0: als kritisch geoutet. Die haben zwar gesagt, ja, also wir denken ja auch so wie du, und aber dass das deswegen als Thema war, kam, war, passierte nicht.
1: Gut, die wussten natürlich schon, wie es weiter oben gesehen wird. Ich habe einen Text gefunden im Nordkurier vom 28. August 2020, wo dein Superintendent aus Prenzlau gesagt hat, was immer der Thomas Dietz da sagt, die Kirchenmeinung ist eine andere. Auch der Bischof sieht das anders. Die Maßnahmen sind gut und DDR-Vergleiche, das verbietet sich in dieser Situation ja wohl vollkommen.
0: Ja, dieser Artikel war erschienen, ich glaube, sozusagen als Antwort auf die Seite, die 2 Tage oder 3 Tage vorher erschienen war, wo vom Nordkurier berichtet war, dass ich bei der Demonstration am 1. August in Berlin war.
1: Ja, insofern hatten es die Kollegen im Konvent leicht, weil sie wussten, sie wenn sie da fordern, disziplinarische Maßnahmen gegen dich einzuleiten, dann werden sie von oben nicht zurückgepfiffen werden. Ne? Ja. Gibt es irgendwas in der Ausbildung oder bei der Auswahl von Spitzenfunktionären, wo du sagst, da könnte der Fehler liegen? Ich habe ja auch mit Medizinern gesprochen, die dann da über die Änderungen im Medizinstudium gesprochen haben, über die Aufstiegswege, mit Juristen gesprochen, die erzählen, wie man da Richter wird, wie man Staatsanwalt wird, was dann am Ende diese Art von staatshörigem Verhalten begünstigt. Gibt es das in der Kirche auch oder siehst du da keine Strukturen, die dieses Verhalten begünstigt haben?
0: Bei meinem Ausbildungsweg nicht.
1: Klar, du studierst in den 80ern.
0: Ja. Bei meinem Ausbildungsweg nicht, zumal wenn man dieses Studium in der DDR-Zeit gemacht hat und in der DDR dann eine Pfarrstelle angetreten hat, wusste das ganze Dorf, dass der Pfarrer der am geringstverdiensten
1: Diener ist. War das so, ja?
0: Das war so, ja. Absolut.
1: Ja? Was du 1000 Mark wirst du bekommen
0: haben? Nein, ach, wo? Also es war um die 500 Mark oder irgendwas, was ich bekommen
1: habe. Ich hatte als Kind immer die Idee, dass meine Mutter war Lehrerin, die bekam, war meine Vorstellung, vielleicht stimmt es nicht, bekam 1000 Mark. Und mein Vater war Ingenieur für Wasserbau und mir schien, dass er auch 1000 Mark bekam. Der Pfarrer 500, meine Oma hatte 330 Mark Rente und war damit, glaube ich, die Ärmste, die am wenigsten bekam. 500 ist nicht viel mehr als 330.
0: Also ich weiß es nicht mal, ob es 500 waren, kann ich nicht mal sagen. Ich will jetzt aber nichts falsch sagen, aber es war absolut das Dorf. Wusste, dass ich der Geringverdiener bin. Okay. Ja, das brachte einem dann aber natürlich eine reichliche Versorgung mit Eiern und mit Enten. Also ich kann mich erinnern, dass ich das erste Weihnachten, ich glaube, eine große Anzahl von Enten hatte zu Hause und auf alle Fälle nach Berlin fuhr zu meinen Eltern nach Weihnachten und da hatte ich also 200 Eier schon in der Speisekammer stehen.
1: Also ja. hat der Junge alles richtig gemacht.
0: Ja, also, ja aber das war so der Fall und da man hatte ja auch mit den DDR-Behörden zu tun, das war bekannt, da war ein gewisses gespanntes Verhältnis, das war ein kritisches Verhältnis und ob ich jetzt mit den Bürgermeistern in unseren Dörfern zu tun hatte oder wenn wir eine Baumaßnahme hatten, dann war das schon schwierig. Hm. Ich kam da als Bettler, ich musste betteln, um mal einen Trecker und einen Hänger zu bekommen. Ja. Ja, also ich sag mal, insofern war da keinerlei staatskonformes Verhalten. Das war ja jetzt seine Frage. Ja, ich kann die Frage, wie das heute ist, nicht beantworten.
1: Ja,
0: ja. Ja, weiß ich nicht. Wir waren neulich, Jürgen Fliege und ich, bei so einem kleinen Forum in Hamburg. Und da hat er das völlig selbstverständlich so gesagt, dass ein gewisses staatskonformes Verhalten erwartet wird. Mhm. Ja, ich habe dem widersprochen. Mhm. Aber ich weiß es nicht, wie das jetzt ist.
1: Ja. Weißt du noch, jenseits von Eiern und Enten, weißt du noch, wo du dich und deine Gemeinde hinbringen wolltest, als du 1987 in Schönfeld angefangen hast?
0: Ja, also zumindest weiß ich, dass ich Freude daran hatte, mit Menschen zu arbeiten und denen Hoffnung, Glaubenshoffnung zu vermitteln. Mhm. Und das wieder allen äußeren Anschein. Ja, also und dazu war die Pfarrstelle in Schönfeld prädestiniert, die war 11 Jahre unbesetzt und war völlig ruinös in jeder Hinsicht. Und ich weiß, dass meine Schwester mal, die damals schon als Ärztin arbeitete, als Orthopädin, mal von der Ostsee kam und in Schönfeld Station gemacht hatte und dann in mein Elternhaus kam und wir saßen dort zusammen, meine Eltern. Und ihr erster Satz war, also du bist ja völlig verrückt, da sagt sich ja nicht mal Fuchs und Hase gut Nacht. Ja, Und als ich nach Schönfeld meine paar Möbel brachte, ja, da ging ein älterer Herr, es war der Parteisekretär, ging am Pfarrhaus vorbei und sagte, also, was wollen Sie denn hier? Einen Pfarrer brauchen wir nicht. Ja, ja, also, ich sage mal, von dieser Seite war schon mehr als nur Skepsis, sondern war schon eine Ablehnung da. Aber es war so, dass in Schönfeld ein kleiner Gemeindekirchenrat war, gewiss überalterter, aber der mit einer fröhlichen uckermärkischen Sturheit für den Erhalt der Pfarrstelle kämpfte. Ja, also die hatten es sogar fertiggebracht, dass sie damals schon also nach Berlin gefahren sind und ins Konsistorium, also die oberste Verwaltungsbehörde der Landeskirche, dort sich hingesetzt haben und gesagt haben, also wir fahren erst, wenn uns ein Pfarrer versprochen wird. Und es gab damals so Gebietsdezernenten und da war eine Oberstkonsistorialrätin Zinkiewicz, war für die Uckermark zuständig und die hat, also erst hat sie gesagt, ich bin ja bereit und ich komme und ich halte Gottesdienste. Und da haben sie ihr klar gesagt, das ist ja lieb und gut, aber wir wollen Pfarrer haben, mit dem wir auf der Straße sprechen können.
1: Ja, ja.
0: Ja, und die hat sich dann eigentlich auch eingesetzt, dass ich da hinkam. Denn, also ich wollte hin, aber schon ins Vikariat. Also ich sage mal, das Vikariat ist ja das sogenannte
1: Lehrlingszeit
0: nochmal, ja, also wie Referendariat. Und das bedeutet ja immer, dass ein jemand betreuen musste. Und das war also erst sehr ungewiss. Und das hat sie dann eigentlich durchgesetzt. Und ich muss mal jetzt so ganz dankbar sagen, dass sie diejenige ist, die immer bis, sie ist, glaube ich, vor 2 Jahren gestorben oder vor 1,5 Jahren, immer den Kontakt gehalten hat, öfters gekommen ist und uns als einzige neben ihrer Heimatgemeinde, die Schönfelder Kirchengemeinde, testamentarisch bedacht hat. Also da merkt man auch einen etwas anderen Zuschnitt der Kirche im Osten, als es heute ist.
1: Ja, wir haben uns ja vor 5 Jahren kennengelernt bei einer Tagung, die Carsten Gansel veranstaltet hat. Ein Literaturwissenschaftler aus Neubrandenburg, der lange in Gießen eine Professur hatte. Und damals hast du mir erzählt, dass du bewusst diese Stelle in der Uckermark gewählt hast, weil das die ärmste Gegend Deutschlands sei. Zu erkennen unter anderem daran, dass die Frauen 3 Kinder von 3 verschiedenen Männern haben und trotzdem noch alleine leben. Auch in der Hoffnung, dass du da eine Aufgabe hast, wo du in Ruhe gelassen wirst. Also vielleicht fasse ich es auch falsch zusammen, aber du kannst es ja korrigieren. Meine Erinnerung an unser erstes Gespräch.
0: Also ich sage mal so, es kam, dass ich nach Schönfeld gehen wollte, hatte vielleicht verschiedene Aspekte. Also der eine Aspekt war, dass von Mutters Seite ihre Familie, also meine Großmutter bzw. meine Urgroßmutter aus dieser Gegend stammt und dort 1945 enteignet worden ist und meine Großmutter mütterlicherseits aber, also ich muss sagen, für mich wirklich in ihrer Lebenseinstellung ein Vorbild war und die mir so Lebensfreude, aber Glaubenshoffnung, Pflichtbewusstsein, Verantwortung vorgelebt hat und vermittelt hat. Und die Liebe zum Land. Ja, und sie wohnte in der alten Bundesrepublik in der Nähe von Hannover und kam 2-mal im Jahr, wie das so üblich war. Und ich kann mich erinnern, dass sie dann eines Tages, muss so Anfang der 80er Jahre mal gewesen sein, ach, jetzt will ich mal in die Uckermark und will mal das Elternhaus von Mutter sehen. Und dann sind wir nach Ludwigsburg gefahren, wo ihre Mutter herstammte, in dem Gutshaus. Und waren danach noch in 2, 3 anderen Dörfern, wo Verwandtschaft war. Und dann sagte sie, jetzt fahren wir mal noch nach Schönfeld. Da war die Schwester von Mutter mit dem Pfarrer verheiratet. Und damals, also ich weiß, ich stand vor dem Pfarrhaus. Und das war so schrecklich. Also ich dachte, keine 10 Pferde bringe ich an diese Stelle. Aber

0: Aber das ist ein Weitersprung, sich, glaube ich, über die Jahre noch verschärft hat, erheblich verschärft hat. Ja.
1: Lass uns noch einen Moment in der DDR bleiben, oder magst du noch was ergänzen zu dieser Motivation,
0: nach Schwerfeld zu gehen? Ich weiß jetzt gar nicht mehr, ob ich die Frage beantwortet hatte. Meine Antwort selber war so lang, dass ich schon den Ausgang gar nicht mehr weiß, aber ich hoffe es jedenfalls.
1: Ja, es ging ja. Letztlich zielte die Frage auf deine Motivation, diese Stelle anzunehmen, und das hast du, glaube ich, ganz gut erklärt. Und wir haben ja schon ein paar Mal angetippt, das Verhältnis von Staat und Kirche, was in der DDR ein Dauerthema war und heute auch wieder eins ist. Wenn du beides systematisch vergleichen müsstest, Staat und Kirche damals, Staat und Kirche heute, wie würdest du das angehen?
0: Ich fühlte mich damals unabhängiger, obwohl ich bedrängter wiederum war, staatlicherseits. Ich sagte dir das ja vorhin, dass es mir vieles schwer fiel zu organisieren. Ja, also ob das jetzt baumäßig war, das war also fast unmöglich. Ja, ich habe damals so gedacht, wenn es dir gelingt, in deinen Dienstjahren dort in der Uckermark von den vielen baufälligen Kirchen eine oder zwei zu retten, dann ist das, kannst du dich ganz mächtig gewaltig freuen.
1: Und die Dienstzeit ist ja so knapp 40 Jahre. Und das sieht man ja, wenn man anfängt. Also aber man wusste nicht, dass die DDR bald zu Ende sein würde.
0: Und ich hätte also mir nie träumen lassen, dass es möglich war, alle 11 Kirchen, die ich hatte, zu sanieren, komplett zu sanieren. Und was für mich besonders schön war, mit einem ganz erheblichen Anteil der Bevölkerung aus den Dörfern. Also es war im Prinzip bei fast allen Kirchen waren über ABM-Maßnahmen oder andere Förderung, Leute aus den Dörfern selber daran beteiligt. Und ich fand das dann unheimlich schön, wenn Leute, die so gar keinen Bezug hatten, aber zu ihrer Kirche, wenn sie Besuch hatten, dann sagten, ach, jetzt gehen wir mal in die Kirche, ich zeige euch mal, was ich ausgemalt habe. Also das hätte ich mir natürlich zur DDR-Zeit nicht gewagt zu träumen, auch was die Arbeitsbedingungen anbelangt. Wir hatten später ein eigenes Kinder- und Jugendhaus. Ja, wir haben den Labyrinthpark in Malchow errichtet, ein betreutes Wohnen gehabt. Das wäre gar kein Thema in der DDR-Zeit gewesen. Diesbezüglich waren die Arbeitsmöglichkeiten wesentlich größer, ja. Ja, ich musste zur DDR-Zeit, weiß ich noch, wie mal meine Jugendkantorei, in der ich in Berlin aufgewachsen war, mit 30, 40 Kindern und Jugendlichen zu Gast war, noch zur DDR-Zeit. Und ich musste einen Wahnsinnsantrag stellen, um das Kulturhaus zu nutzen, dass sie dort auftreten können, und musste beim Rat des Kreises, bei dem Kirchenbeauftragten erscheinen und so weiter. Also das war schon schwierig. Ja, da waren die Arbeitsbedingungen ganz klar eingeschränkt. Ja, ja. Auf der anderen Seite muss ich, das war ja jetzt die
1: das
0: Frage.
1: Das Bedrängtsein war das?
0: Die Frage, wo das hingehen, dass zumindest mit der Corona-Zeit wurde das deutlich, dass eine Abweichung von der erwünschten Meinung schwierig wird. Ja, und, das muss ich schon sagen, anders als zur DDR-Zeit. Zur DDR-Zeit stand die Kirchenleitung hinter einem.
1: Wenn man abwich von der erwünschten Meinung.
0: Ja, ja, das war jetzt nicht der Fall, sondern man blieb im kalten Regen stehen.
1: Was inhaltlich immer wieder rüberkommt, sind ja zum Beispiel Kirchentage, wo dann Schnipsel auf den Plattformen zu sehen sind. Es gibt zu den großen Feiertagen Fernsehgottesdienste, wo hinterher dann diskutiert wird. Es gab bei Olympiaeröffnungsfeiern ein Problem oder es wurden christliche Symbole da durch den Dreck gezogen bei solchen großen Ereignissen. Peter Hane spricht auch davon, dass in normalen Gottesdiensten eher Ideologie als Verkündung stattfindet. Ist das auch was du unter damals unabhängiger, heute eher abhängig fassen würdest?
0: Also ich glaube, dass die Kirchentage in der DDR-Zeit wesentlich auf den Hauptinhalt, auf die Verkündigung des Evangeliums orientiert waren.

0: Ich bin nicht so ein Freund von so großen Events. Ich bin nie zu großen Kirchentagen oder so gefahren. Ja, also deswegen will ich mir jetzt da gar kein Urteil drüber erlauben. Ich höre das, was dort in welcher Breite dort Veranstaltungen stattfinden und wo ich mich bei doch einigen Veranstaltungen sehr frage, ob das der Sinn ist. Ja, dann beeindruckt mich mehr so eine Fußballgeste, wie wir jetzt das Gebet auf dem Spielfeld haben.
1: Felix Metscher, der sofort angegriffen wurde, von der Taz zum Beispiel.
0: Ja, ja, das beeindruckt mich und das hinterlässt ja Spuren, doch auch erfreulich positive bei Millionen Menschen.
1: Hm. Hat sich in der Wahrnehmung oder in Sachen Wahrnehmung durch die Bevölkerung was geändert? In der DDR, weiß ich, wurden ja Kirchgänger eher scheel angesehen, wenn man nicht die Jugendweihe gemacht hat, sondern zum Beispiel Konfirmation oder Firmung, dann war man in den Schulklassen ein Außenseiter. Hat sich da etwas verändert in Richtung positiv oder negativ? Weiß ich nicht genau.
0: Also ich denke mal, über die Jahre hat es da ein bisschen einen Wechsel gegeben. In den Jahren nach der Wende, direkt nach der Wende, in der Wende selbst und in den Jahren nach der Wende, waren sich viele Menschen unsicher, ob es jetzt, ich sag mal, zum guten Ton gehört, dass man zur Kirche gehört oder nicht.
1: Und waren ja auch viele, viele Vertreter der Kirche, waren ja auch führend in den unterschiedlichsten Oppositionsbewegungen, waren öffentliche Figuren. Friedrich Schorlemmer zum Beispiel, Pfarrer aus Wittenberg, der immer und überall auftrat, könnten die Namen jetzt durchgehen. Also da war die Kirche ja sehr präsent, auch in den Parlamenten, die in der Zeit gewählt wurden. Viele ostdeutsche Vertreter hatten irgendeinen Kirchenbezug.
0: Ja, ja. Man war aber offener, die Bevölkerung war offener. Mhm. Ja, das hat es mir leichter gemacht, weil ich ja nun gerade seit 1987 dort war. Ich bin am 1. Oktober 1989 ordiniert worden, also das ist die evangelische Priesterweihe. Und es hat mir dann leichter gemacht, die Gemeinden wieder aufzubauen. Es waren ja Dörfer, wo 20, 25 Jahre lang keinerlei Gottesdienst war und gar nichts war. Ja, es gab Dörfer wie in Klockow, wo in 70er Jahren noch eine Frau in die Kirche ging und da ging der Staatsgutsdirektor hin und wollte die aussiedeln nach Schönfeld, um das Dorf christenfrei zu melden.
1: Ah, okay.
0: Also so eine Atmosphäre war dort. Ja, und man war dann offener. Und ich habe dann, nun haben mich viele Leute kennengelernt, weil wir am Pfarrhaus gebaut haben. Mhm. Ja, und ich musste mir immer eine Truppe zusammensuchen, die dort am Wochenende, Freitagabend und Sonnabend vor allem, dann am Pfarrhaus gebaut haben. Und dadurch lernte ich eigentlich aus den Dörfern viele Leute kennen. Und ich hatte ja handwerklich wirklich überhaupt gar keine Ahnung. Die haben mich dann an den Betonmischer oder so gestellt und mir gesagt, was ich da reinwerfen soll. Aber das war ein guter Start.
1: Ja, das war DDR auch, ne? Dass man diese gemeinsamen Arbeiten hatte. Und man im Dorf liebt man es so und so, wenn jemand kommt und ein Haus, was baufällig ist, wieder in Stand setzt.
0: Außerdem wollten sie ja nicht glauben, dass ein Berliner nun nach Schönfeld kommt. Ja. Also das konnten sie gar nicht fassen. Ja. Aber es war natürlich viel idealer. Ich kam, bat, dass sie am Wochenende dort mitbauen. Ja, und das wäre natürlich ganz anders, wenn ich nur an der Tür geklopft hätte und gesagt hätte, ich war der neue Pfarrer. Ja, also insofern, und das setzte sich fort. Es war dann eine Offenheit, die es mir leichter machte, Gemeinden wieder aufzubauen. So dass es also auch in Dörfern, wo 20, 25 Jahre lang kein Gottesdienst war, wieder gemeindliches Leben entstand und es Kindergruppen entstanden, Christenlehrergruppen entstanden, Frauengruppen, ein Seniorenkreis entstand, wieder regelmäßig Gottesdienst war. Aber gefühlt hatte ich den Eindruck, dass nach einer Weile bei der Bevölkerung diese Offenheit wieder weggeht.
1: Okay.
0: Ja, man merkte, es ist gar kein Problem, in der neuen Bundesrepublik auch ohne Kirche leben zu können. Es wird nicht erwartet. Eigentlich fragt gar keiner danach. Ist egal. Ja, Jetzt muss ich noch mal rückfragen, was eigentlich die Frage, weil ich schon wieder so viel erzählt habe.
1: Da ging es um die Wahrnehmung. Ich habe gelesen, dass in der Feier zu deinem Ordinariat am 1. Oktober 89, dass es da auch um die Züge aus der Prager Botschaft ging und dass du dann auch sofort mit Friedensgebeten angefangen hast. Diese Dinge, die in Leipzig ja schon länger liefen, dass das dann hier auch in deinem Kirchensprengel stattgefunden hat.
0: Ja, also es war so, dass das ein ungemeines Aufsehen war, dass also die Pfarrstelle wieder besetzt wurde und die Kirche, die eigentlich baufällig war und wo, als ich hinkam, nicht eine Scheibe noch drin war, die waren alle rausgeschlagen, war also über 2-3 Monaten in den Zustand versetzt worden, dass alle Scheiben drin war und mit abgesägten Telegrafenmasten, die unter die Deckenbalken wie ein Stempel gestellt worden sind, gab die Polizei, die Baupolizei, die Kirche frei und der Ordinationsgottesdienst konnte dort stattfinden und es kamen Hunderte. Es war ein Ereignis. Ja, und es war so ein niedliches Ereignis, dass der SED-Bürgermeister, der ein erfüllt war von seinem Kampfauftrag für die Partei, muss ich wirklich sagen, er war auch Staatsbürgerkundelehrer an der Schule, dass er also aufgrund des Besuchs des Generalsuperintendenten die Straßenlaternen reparieren ließ. Ja. So, und dann war ja die Stimmung schon sehr angespannt im Oktober 89 und es war dann der Wunsch, ich sag mal, nach Volksaussprachen. Und das haben wir auch in der Kirche gemacht und es war, da kann ich mich erinnern, dass auch dieser Bürgermeister 1-2 Tage vorher zu mir kam. Und er war wirklich krank, hatte Fieber und war also völlig aufgeregt. Und das rechne ich ihm an, er stellte sich dem. Er kam trotz seiner Krankheit in die Kirche und stand vorne zitternd. Und es war zum ersten Mal, dass er in dieser Kirche war, in dem Dorf, wo er schon 30, 40 Jahre lebte.
1: Na, kenne ich. Meine Eltern waren ja SED und parteinah. In die Kirche gehen als Kind aus so einer Familie, puh.
0: Ja.
1: Nicht so einfach, ne?
0: Ja. Ja,
1: aber schön, dass du an dieses Wort Volksaussprache erinnerst.
0: Ja.
1: Weil das war die Stimmung damals. Die SED hat das dann ja Dialog genannt.
0: Ja.
1: Aber eigentlich ging es um Volksaussprache.
0: Ja, ja.
1: Die Leute wollten reden, das war schon.
0: Die Leute wollten reden.
1: Ja.
0: Die Leute. Und das haben wir eigentlich also im Herbst 89, Winter 89, 90 fortgesetzt. Und dann bildeten sich ja die ersten Parteien. Und dann war einfach auch der Wunsch, dass die Leute diese Parteien kennenlernen. Denn das waren ja dann, wenn ich mich recht erinnere, war die erste Wahl im
1: 18. März 1990 ist die letzte Volkskammerwahl, dann, wo damals die auch AfD, Allianz für Deutschland, gewinnt mit 40 irgendwas Prozent.
0: Ja.
1: Und
0: da haben wir auch die Kandidaten, die sozusagen im Kreis irgendwo oder in der Uckermark diese Parteien vertreten haben, vorgestellt.
1: Ja, war ein kurzer Wahlkampf, der ging ja eigentlich de facto erst Anfang Februar los und am 18. März war schon die Wahl.
0: Ja.
1: Ja.
0: Ja.
1: Ja klar, wir kommen ja gleich zum Malchower Format, was hier wahrscheinlich eine Wurzel hat in dieser Erfahrung in der Kirche, diese Art von Volksaussprache.
0: Ja.
1: Wenn andere Kanäle verstopft werden, diese Art von Volksaussprache dann in die Gotteshäuser zu verlagern. Vielleicht nochmal abschließend zu diesem Komplex Kirche. Was kann Kirche heute bieten? Was kann Kirche uns heute bieten, was wir nur dort bekommen können?
0: Also zuallererst würde ich schon sagen, also Glaubenshoffnung. Ja, Glaubenshoffnung unabhängig des gesellschaftlichen Geschehens, unabhängig des gesellschaftlichen Umfelds, nicht? Ja, also ich will jetzt noch mal so erinnern, ich sagte das vorhin, dass so meine Großmutter mir da ein Vorbild war. Und wenn ich so auf ihr Leben zurückblieb, schaue, ich meine, sie ist Jahrgang 01 gewesen. Also sie hat ja verschiedentliche Umbrüche erlebt, vom Kaiserreich zur Weimarer Republik. Ja, dann das Dritte Reich und mit dem Ende des Dritten Reiches 1945, also ist sie stammte ja aus Schlesien dann. Meine Urgroßmutter hatte aus der Uckermark nach Schlesien geheiratet. Und meine Großmutter ist, also im Februar 1945 hat sie den Treck von dem ganzen Gut geleitet. Mein Großvater ist dort geblieben und hat, also ist mit dem Gutstreck dann in Thüringen bei einer Cousine gelandet. Und die ist aber, nachdem die Amerikaner dort waren, abgezogen sind, die Russen dann hingekommen sind, ist sie enteignet worden. Und dann hat sie so auf 7 Hektar Sandkiste ihre Kinder und ihre Schwiegermutter über Wasser gehalten, nicht? Und sie war mir wirklich ein Vorbild, weil da keine Spur von Verbitterung war. Hm. Sondern es war eine innere Würde und eine Fröhlichkeit, die in einem, ich sage immer gerne, wie Matthias Claudius sagt, in einem Glauben, der einen fromm und fröhlich macht, verwurzelt.
1: Das ist das, was du mit Glaubenshoffnung beschreiben würdest.
0: Ja.
1: Unter allen Umständen positiv bleiben.
0: Ja, und das Leben bewältigen können und nicht verzweifeln.
1: Ja. Schön, ja. Dann lass uns auf das Malchower Format kommen. Wie bist du auf die Idee zu dieser Gesprächsreihe gekommen?
0: Also wir hatten ja jetzt schon den Rückblick auf die Wendezeit gekommen, und wo ich auch schon vorher ja auch in meiner Berliner Gemeinde schon in den 70er und 80er Jahren erlebte, dass Kirche ein Gegenüber war zum Staat, dass dort eine andere Atmosphäre herrschte, dass dort ein freies und offenes Gespräch war, dass Meinungen, festgefahrene Meinungen hinterfragt worden sind, ja. Also ich sage, das habe ich sowohl in meinem Elternhaus erlebt, wo immer die Diskussion eigentlich immer am Abendbrotstisch waren, also meine Eltern, eher vor allem meine Mutter, aber das dann an meine Schwester und mich weitergab, und wir waren also in der Kirchengemeinde, in der Junggemeinde und in der Jugendkantorei aktiv, und da war eine andere Atmosphäre als die sonst in der DDR-Zeit der sozialistische Wind wehte. Ja? Und das empfand ich als Auftrag. Ich konnte, auf meinem Schreibtisch hatte ich, auf meinem Schreibtisch in meinem Elternhaus, Berliner Elternhaus, hatte ich einen Spruch irgendwie stehen als Jugendlicher von Mark Twain. Der war so sinngemäß: Also wenn alle in dieselbe Richtung denken, dann wird's mal Zeit, dass du anhältst und drüber nachdenkst, ob das richtig ist. Ja, es war ein bisschen galanter formuliert. Ja, so, und an den erinnerte ich mich. Und als diese völlig einförmige Ausrichtung war in der Corona-Zeit, da dachte ich, das haut hier nicht hin, das stimmt hier nicht. Und ich erlebte ja, dass die Leute total verängstigt waren, völlig verängstigt waren. Wir erlebten bei Besuchen, dass sie einerseits sich kaum trauten, die Tür aufzumachen, aber dann stand man an der Tür, die 5 Zentimeter offen war, stand man dann eine Dreiviertelstunde oder Stunde, weil sie eigentlich das Bedürfnis hatten, so viel zu erzählen. Und ich nahm ja auch wahr, dass in alternativen Medien ein anderes Bild dargestellt worden ist. Ich nahm wahr, dass es keine Überlastung der Krankenhausbetten gab, dass zum Teil sogar Krankenhausbetten ja abgebaut worden sind. Ja, ich nahm wahr, dass die Erkrankung an Corona, die ich jedenfalls im Umfeld erlebte und die ich auch selber erlebte, harmlos waren. Ja, so dass das dieses Bild einfach nicht stimmte. Und da kam mir eigentlich so im Spätsommer 2020, dachte ich, also jetzt ist es dran, dass du Veranstaltungen machst, wo du darüber aufklärst, wo es möglich ist, auch eine andere Meinung zu hören und sich darauf dann selber ein Urteil zu bilden. Und die erste Veranstaltung war dann, ich hatte im Spätsommer oder frühen Herbst ein Interview gehört von Melanie Preradovic mit Paul Brandenburg.
1: Milena. Ah ja, ich wollte mich fragen, wie du auf Paul Brandenburg als ersten Gast gekommen bist.
0: Durch dieses Interview.
1: Ja.
0: Und das hatte eine, er hatte da so eine fröhliche und erfrischende und klare Meinung.
1: Ja, die Energie, die der, der Paul ausstrahlt.
0: Ja, ja, und da habe ich ihn so angeschrieben und da hat er sofort gesagt, ja, ich komme. Hm. Und das war dann im Januar 2021. Und das war ein wunderbarer Abend. Die Kirche war voll. Wir mussten natürlich die Abstandsregeln beachten. Aber die Kirche war voll und ich habe nie wieder nach einer Veranstaltung so viel Dankesmails und Dankes-WhatsApp-Nachricht erhalten wie nach dieser, dass Leute erleichtert rausgingen und dass ihnen also eine Last, ein Druck genommen worden ist durch diese Veranstaltung. Ich muss natürlich auch dazu sagen, dass das Ganze befördert worden ist, weil der Nordkurier sehr fair darüber berichtet hat. Also sowohl angekündigt hatte, als auch bei der Veranstaltung selber anwesend war und danach sehr gut berichtet hatte.
1: Ja, wir kommen gleich noch zum Nordkurier. Ja. Du hast ja schon erwähnt, dass diese Corona-Jahre das letzte Kapitel in einer langen Zeit als Pfarrer in Schönfeld waren. Du hättest ja auch sagen können, in diesem Spätsommer 2020, als du Milena Preradovic und Paul Brandenburg gehört hast, hättest du auch sagen können, naja, das ist jetzt nicht mehr meine Aufgabe, das sollen doch die jüngeren Kollegen übernehmen. Da halte ich mich zurück, da bleibe ich einfach schon auf dem Pfad in Richtung Ruhestand.
0: Also, du sagst das so schmunzelnd, aber ich glaube, so bin ich nicht gestrickt. Ja, also das, auf die Idee wäre ich gar nicht gekommen. Ja, also das einfach so hinzunehmen, ja, und jetzt schon so langsam abzubauen und eigentlich so mich schon so auf das Sofa zu setzen und dem Ruhestand entgegenzusehen, sondern das war innerlich völlig klar, dass das jetzt mehr eine Aufgabe war. Und ich muss noch dazu sagen, du sagtest, dass erwähntest das ja schon sozusagen in deinem Vorwort. Nachdem wir bei dieser ersten großen Demonstration im 1. August 2020 waren, hatte der Nordkurier darüber ausführlich berichtet und wenige Tage später meldete sich RT Deutsch und wollte ein Interview mit mir machen. Ich war so unbedarft, ich wusste gar nicht, was RT Deutsch ist. Ja, und habe zu der gesagt, also melden Sie sich noch mal in einer halben Stunde, ich muss mich erst mal ein bisschen schlau machen, ja. Ja. Ja, und dann habe ich mich erstmal mit meiner Frau besprochen und mal geguckt, was das ist und habe geguckt, was als letzte Interviews waren und die waren ganz sauber und fair. Das letzte Interview war mit dem Arzt Dr. Köhnlein,
1: ja, was, aus Kiel, ja,
0: was unmittelbar davor war und daraufhin habe ich zugesagt, ja. Und die haben ein Interview gemacht und dieses Interview für uckermärkische Verhältnisse ging es durch die Decke. So titelte also der Nordkurier. Also es war, glaube ich, nach einem Tag bereits 30.000 Klicks, was für die Uckermark schon sehr viel ist, ja. Und daraufhin kriegte ich später einen Rüffel, ja. Mhm. Ja, von der Landeskirche. Aber das ist auch bezeichnend. Ich habe darauf ganz nett reagiert und habe geschrieben, dass ich das alles gar nicht schriftlich wiedergeben kann und ich würde gern mal kommen und das im Gespräch klären. Darauf habe ich nie eine Antwort bekommen. War gar nicht erwünscht. Das wäre zum Beispiel zur DDR-Zeit undenkbar. Ja?
1: Ja, das habe ich auch so erlebt, dass diese Art von Aussprache, in der DDR war ja immer das Bestreben der Leitungen, die schwarzen Schafe wieder zur Herde zurückzuholen. Ja. Man hätte immer versucht, mit den Leuten sich irgendwie ins Benehmen zu setzen.
0: Ja. Ja, und ich hab sogar erlebt, dass mal noch, das war ziemlich in den Anfangsjahren, aber ein Generalsuperintendent, Leopold Esselbach, der wirklich so alte Schule war als kirchenleitender Mann, und da gab's mal eine Diskrepanz zwischen ihm und mir. Er ist gekommen und hat sich vor dem Gemeindekirchenrat bei mir entschuldigt.
1: Das ist jetzt 90er Jahre oder sowas?
0: Anfang 90er Jahre. Ja, also das ist mir als total schönes und bekräftigendes Erlebnis in Erinnerung, ja. Kann ich mir heute nicht vorstellen.
1: Ja. Aber man kann ja diesen öffentlichen Rüffel sehen, den du da im August, September 2020 von deinen Chefs bekommst. Mit dem Malchower Format hat man dich ja aber so von außen, von Weitem aus Bayern betrachtet, zumindest sieht das so aus, gewähren lassen. War es so einfach, wie es jetzt bei mir klingt?
0: Eigentlich muss ich fast sagen, ja. Ich habe jedenfalls, was das Meichler Format anbelangt, nichts gehört von der Kirchenleitung aus Berlin. Hm. Es war von Seiten des Kirchenkreises kamen Angriffe, die über einen Leserbrief ausgedrückt worden sind, durch den vor allem den stellvertretenden Superintendenten. Also das war vor allem nach einem Abend, ist ja auch interessant, nach einem Abend mit Dr. Sebastian Flugbeil.
1: Mhm. Ikone der DDR-Opposition, Umweltschutz damals.
0: Jawohl, Mitbegründer des Neuen Forums. Und wo man sich also daran störte, dass er das Verhältnis zu Russland nicht so kritisch sah. Mhm. Und da kam also ein ausgesprochen bösartiger Leserbrief des stellvertretenden Superintendenten in der Zeitung. Aber ich muss sagen, das korrigierte sich automatisch, weil daraufhin viele andere Leserbriefe kamen, die mich ermutigten, weiterzumachen. Also von dieser Seite war es zunächst nicht so. Ich muss aber sagen, dass 2021 zwei Bischöfe absagten.
1: Als Gäste in der Veranstaltung, oder?
0: Als Gäste, und zwar zuerst der Altbischof Wolfgang Huber, der am Reformationstag 2021 predigen sollte, lange zugesagt hatte, und der dann absagte im Frühjahr 2021, weil ich in einem Interview gesagt hätte, dass die Kirche die alten Kranken und Sterbenden im Stich gelassen hat. Was also heute selbst Frau Büchs bestätigen würde.
1: Ja, man weiß es nicht. Je nachdem, wie das Meinungsklima gerade ausschaut.
0: Ja, aber es ist ja wohl mal aus Versehen sowas rausgerutscht. Ja, so. Ja, und ich kann mich noch erinnern, als ich den Brief in der Hand hielt, sagte ich zu meiner Frau, im Juni 2021 zum Stiftungstag unser amtierender Bischof predigen. Und da sagte ich noch zu meiner Frau, pass mal auf, da wird auch noch eine Absage kommen. Und die kam auch prompt. Und dieser Einsatz davon ist mir also unvergesslich. Der war sinngemäß, wenn Sie denken, dass ich durch meine Anwesenheit Ihrer Einstellung adel, dann täuschen Sie sich. Was mich erschrocken hat, diese Dienstauffassung. Ja. Es hat dann im Namen der Stiftung, der Karl-Büchsel-Stiftung, der Vorsitzende, Herr Professor Büchsel, hat dann ihm geantwortet und hat ihn daran erinnert, dass es vielleicht gerade wichtig gewesen wäre, um für Versöhnung und Frieden und das Gespräch zu stiften.
1: Ja, besser als in diesem Satz kann man das Phänomen Kontaktschuld ja gar nicht zusammenfassen. Ja. Ich bin bei Pfarrer Dietz und übernehme damit automatisch alles, was er über die Welt denkt und gesagt hat. Eigentlich ist es absurd, ne?
0: Ja.
1: Gibt es eine Veranstaltung, die im Rückblick herausragt? Ein Erlebnis, von dem du noch auf dem Sterbebett schwärmen wirst? Abgesehen natürlich von meinen beiden Auftritten.
0: Völlig richtig. Die hätte ich jetzt natürlich nicht nur aus lauter Anstand zuerst genannt. Ja, völlig richtig. Also es sind fast zu viele. Ja, bei 70 Veranstaltungen sind fast zu viele. Und jede, wirklich jede, hat ihr eigenes Gewicht gehabt. Ja, ja, es war natürlich so, dass zeitweise waren ja immer noch Abstandsregelungen. Mhm. Und insofern mussten wir ja darauf aufpassen, dass die auch eingehalten werden. Und so dass wir sogar Veranstaltungen nach draußen übertragen müssen.
1: Ja, mit dem Zelt, ne? Ich habe die Bilder gesehen, ja.
0: Ja, und also zum Beispiel war ja Hans-Joachim Maas, Professor Maas aus Halle da, ein Abend, wo wir nach draußen übertragen mussten, weil der Andrang so groß war. Mhm. Ja, und das auch so ein ganz befreiender Abend war, ihn so zu erleben und seine Meinung zu hören. Ja, ja, Es war bei, als General Kujat da war, also wir sind ja über das Thema von Corona dann hinausgegangen, war es der Andrang so groß, es sind an die 500 Leute da gekommen, dass zu diesem Zeitpunkt gab es keine Abstandsregelung mehr, als er da war. Es war, ich glaube, 2024 war er da, dass wir die Veranstaltung sogar nach nebenan in den Speicher, in den großen Saal übertragen haben, ja. Also mir sind die jetzt von der Zahl in Erinnerung. Ja. Aber ich sage mal, inhaltlich hatte jede Veranstaltung ihre Berechtigung und war eindrücklich, ja. Ja. Ich will auch noch mal sagen, gerade auch die vorletzte mit Maren Müller, ja, weil ich die so vorbildlich fand, wie jemand aus dem ganz normalen Alltag sagte, also jetzt ist Schluss, ich lasse mir das nicht weiter gefallen. Jetzt muss ich einfach mit meinen Möglichkeiten, die ich habe, was zu unternehmen. Und das hat sie auch an dem Abend hat sie das so wunderbar rübergebracht. Ja, ja. Peter Hane hat danach an mich geschrieben. Er hatte, die Veranstaltung war aufgezeichnet worden von Johannes Holmer, beziehungsweise von Reinhard Schulz, der im Auftrag von Johannes Holmer da war. Und das hatte Peter Hane gesehen und hatte danach an mich geschrieben, was ist diese einfache Frau wunderbar in ihrem Engagement?
1: Ja, schön, dass wir fanden das natürlich auch sehr schön, weil Maren Müller ja direkt aus unserem YouTube-Kanal in deine Kirche gesprungen ist.
0: Ja, ja.
1: Das fanden wir ein schönes Erlebnis.
0: Ja.
1: Hast du eine Erklärung, warum ausgerechnet Malchow zu so einem Wallfahrtsort werden konnte?
0: Ja, das war ganz praktisch gesehen, weil wir haben ja im Winter angefangen und die Malchower Kirche war die einzige, die gut beheizbar war. Ja, die war ja 1958 aufgegeben worden, war eine Totalruine und ist 2008, ich sag mal, in das öffentliche Leben wieder zurückgekehrt. Dort hängt ein internationaler Musikwettbewerb mit dran, der die Kirche wieder in die Öffentlichkeit brachte. Und da ist unter anderem in die Kirche eine Fußbodenheizung eingebaut worden, so dass das also die einzige Kirche ist, wo eine gute Temperatur auch im Winter war. Das war der eine Grund, also, und der zweite, sie liegt ideal an der Bundesstraße 109, so dass eine Zufahrt vom Süden und vom Norden wirklich ideal dazu ist. Also in erster Linie war es, wenn man so nimmt, technische Gründe. Ja. Ja, gut, wir hätten sonst sicherlich das auch in einer der anderen Kirchen machen können, aber da war es auch am einfachsten. Außerdem waren dort gute Sanitärbedingungen und so weiter, so dass solche Veranstaltungen, die über mehrere Stunden dauerten, dann auch dort gut möglich waren.
1: Ja, du hast ja den Nordkurier schon erwähnt. Bei mir ist das Malchower Format untrennbar verbunden mit Claudia Marsal, einer Journalistin, die mit mir studiert hat und über jede deiner Veranstaltungen, fast jede, sie konnte wahrscheinlich nicht bei allen 70, fast jede Veranstaltung berichtet hat, positiv berichtet hat, vorher, Vorbericht, Werbung, wenn man so will, und nachher. Wäre deine Reihe möglich gewesen ohne diesen Rückenwind?
0: Sehr viel schwieriger, eindeutig. Ob sie gänzlich unmöglich gewesen wäre, weiß ich nicht. Aber es hätte mit Sicherheit mich wahrscheinlich mehr Nerven gekostet. Ja, ich habe gehört aus anderen Gegenden, also wo die Zeitung völlig konform berichtet hat, Märkische oder Zeitung oder so weiter. Ja, also da hat die Berichterstattung von Frau Marsal mir eindeutig auch den Rücken freigehalten und mich ermutigt. Ich muss aber einfach dazu noch sagen, der Fairness halber, dass außer ihr auch noch Ines Baumgartl berichtet hat und auch Harald Melzer berichtet hat und dass bei ein, zwei Veranstaltungen auch der örtliche Redaktionschef da war, Heiko Schulze, und ja auch selber der Chefredakteur vom Nordkurier, Philipp de Bion, auch einen Abend auch bestritten hat bei uns, ja. Also insofern kann ich das bloß mit Dankbarkeit sagen, dass der Nordkurier absolut fair berichtet hat. Und das war natürlich total angenehm. sehr angenehm. Ich weiß nicht, wie gesagt, ob ich sonst durchgehalten hätte, weiß ich nicht. Und ich muss mal ganz ehrlich sagen, und Claudia Marsal kennt die Geschichte und wir müssen beide immer herzlich lachen. Ich habe mal wegen ihr den Nordkorea abbestellt.
1: Ja.
0: Und ich habe wegen ihr wieder bestellt. Ja? Ja, also das kann sie sich an die Brust heften.
1: Ja. Ja. Ja, ist doch auch schön, dass man sein Urteil revidieren
0: ja,
1: kann.
0: Ja, völlig. Ja. Ja, das habe ich auch geschrieben dann an die Redaktion.
1: Ja.
0: Voller Dankbarkeit. Ja.
1: Ja. Was antwortest du jemandem, der noch einen Schritt weiter geht und sagt, das konnte nur funktionieren in einer Gegend ohne Uni, ohne NGOs, ohne Staatskünstler und damit ohne Menschen, die Redaktion und Kirchenleitung permanent unter Druck setzen?
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3: 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Grüner Stahl aus Deutschland droht zu scheitern. Die milliardenschweren Investitionen in die klimafreundliche Direktreduktion mit Wasserstoff gelten langfristig als kaum wettbewerbsfähig. In allen untersuchten Szenarien verliert Deutschland die Primärstahlproduktion weitgehend. Andere Regionen wie Indien, die Golfstaaten und Skandinavien können deutlich günstiger produzieren. Einfache Verarbeitungsschritte werden also künftig kaum noch in Deutschland stattfinden. Etwa die Hälfte der Bürger bezweifelt, dass die Union mit einem anderen Kanzler wieder an Zustimmung gewinnen könnte. Das ergab eine Umfrage von Forsa. Das berichten Stern und der Sender RTL, die Umfrage in Auftrag gegeben haben. Anhänger der AfD misstrauen am meisten einem Kanzlerwechsel. 69% glauben nicht, dass ein anderer Kandidat oder eine andere Kandidatin der CDU/CSU noch nützen würde. Es ist ein Video aufgetaucht, das zeigt, wie die britische Marine ein Boot mit 80 Dschihadisten stoppte, die erklärten, wir kommen, um Großbritannien zu erobern. Einer der Marineoffiziere lachte auf diese Aussage und fragte, Großbritannien mit nur 80 Leuten erobern, wie soll das gehen? Die Dschihadisten im Boot antworteten, nein, wir sind die Letzten. Die anderen sind schon in Großbritannien. 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
1: Jemanden, der noch einen Schritt weiter geht und sagt, das konnte nur funktionieren in einer Gegend ohne Uni, ohne NGOs, ohne Staatskünstler und damit ohne Menschen, die Redaktion und Kirchenleitung permanent unter Druck setzen.
0: Würde ich so stehen lassen. Ich würde dem nicht widersprechen. Wir haben manchmal zu Hause gesagt, meine Frau und ich, es hat doch einen Vorteil, dass man hier in der Prärie ist. Ja, das ist so.
1: Ich habe ja gestern auf der Reise hier in Eberswalde übernachtet. Da gibt es ein Café, Café Kleinschmidt, das die ganze Zeit, Corona-Zeit, offen war. Und ich dachte auch, das hat ähnliche Bedingungen. Da wird das aus gleichen Gründen funktioniert haben.
0: Ja.
1: Undenkbar in einer Universitätsstadt.
0: Ja.
1: Mit lauter Akademikern, die nach oben wollen, die zeigen wollen, dass sie die herrschende Moral verinnerlicht haben.
0: Ja, ja.
1: Ja, viele regelmäßige Besucher deiner Reihe haben dich gebeten, die Gesprächsreihe im Ruhestand fortzusetzen, haben Briefe geschrieben, in denen sie diesen Wunsch bekräftigt haben. Warum ist jetzt trotzdem Schluss?
0: Also es war so, dass ja wir im Sommer 2025 völlig geplant in Pension ging. Ich ging in Pension, meine Frau in Rente, die Im Prinzip hat meine Frau die Fahrstelle ganz und gar mitgemacht. Mhm. Ja, sie ist eigentlich Apothekerin, aber hat Pharmazie studiert in Leipzig, aber hat dann später noch mal eine Ausbildung als Gemeindepädagogin gemacht. Und da war es so, dass eine ganze Anzahl von Menschen schon im Vorfeld den Gemeindekirchenrat baten, dass diese Veranstaltungsreihe doch fortgesetzt wird. Und es war so, dass ein, ich sage jetzt mal, klassischer Querdenker von weit außerhalb, über 500 Kilometer entfernt, auf unsere Kirchengemeinde aufmerksam geworden war und davon erfahren hatte, dass die Fahrstelle nicht wieder besetzt werden soll. Und er hat sich direkt an den Gemeindekirchenrat gewandt und hat da erzählt, dass er aus der Kirche ausgetreten ist, aus Enttäuschung darüber, dass die Kirche so unkritisch sich verhalten hat während der Corona-Zeit und dass er bewusst gesucht hat, eine Kirchengemeinde, die sich da anders verhalten hat und auf unsere Kirchengemeinde gestoßen war und er ist bereit, die großzügig zu unterstützen, so dass die Fahrstelle erhalten bleibt. Und das ist auch so geschehen. Es ist ein zwischen ihm und einem und der Karl-Büchse-Stiftung, die also die Fahrstelle inhaltlich, die Fahrstelle finanziell fördert, ist ein Vertrag geschlossen worden. Und aufgrund dieser Tatsache ist die Fahrstelle wieder in den Sollstellenplan aufgenommen worden. Und das, die Begründung hat er auch ganz klar in einem Brief öffentlich sowohl gegenüber dem Gemeindekirchenrat als auch dem Kirchenkreis mitgeteilt. Und aufgrund dieser mehreren Bitten ist der Gemeindekirchenrat auf mich zugekommen und hat mich gefragt, ob ich bereit wäre, über unsere Pensionierung hinaus diese Veranstaltungsreihe fortzusetzen. Es gab es mehrere Aufforderungen und nach einem sehr intensiven Gespräch, nach einer Chorprobe im Dezember 2024, habe ich einen Brief geschrieben, ich sag mal, an den Führungskreis vom Gemeindekirchenrat und habe geschrieben, dass ich es nicht ausschließen möchte, dass ich aber in mancher Hinsicht Bedenken habe. Bedenken habe, dass ich weiß, dass nicht alle begeistert sind unbedingt davon. Bedenken habe, dass es ein organisatorischer Aufwand ist, das von einer Entfernung von über einer Stunde durchzuführen, dass in der Regel die Referenten bei uns im Pfarrhaus übernachtet haben und es abends immer noch ein Abendessen auch gab, was irgendwo dazugehört zu der Gesamtatmosphäre und auch die Kosten erwähnt. Auf diesen Brief, der im Dezember 2024 ich schickte, habe ich gar keine Antwort gekriegt. Es war aber so, dass in der Gemeindekirchenratssitzung im Dezember 2024 dieser Wunsch noch mal ganz klar geäußert worden ist, nachdem inzwischen wieder mehrere Briefe eingetroffen waren, dass die Reihe fortgesetzt wird. Und ich mich dann entschlossen habe und im Laufe des ersten und zweiten Quartals 25 Termine gemacht hatte bis zum Sommer 26. Und eigentlich für mich eigentlich auch klar war, dass ich es dann abschließe. Ich hatte auch in meinem Brief vom Dezember 24 darauf hingewiesen, dass ich auf gar keinen Fall einem Nachfolger im Weg sein möchte und mit der Veranstaltungsreihe, dass sie in meiner Verantwortung liegt, auch aufhören würde. Ja. So, und dann haben wir auch mehrere Veranstaltungen gemacht, noch nach meiner Pensionierung. Die waren ja auch alle vorher schon veröffentlicht, angekündigt im Gemeindeblatt. Und war es Ende Oktober oder Anfang November, war der damalige Vizechef, jetzt ist er Chef der Deutschen Polizeigewerkschaft bei uns, Manuel Ostermann. Und es war ein sehr, sehr eindrücklicher Abend. Und die Kirche war ganz voll. Es war ein ganz starkes Interesse, ihn zu erleben. Und die Leute waren begeistert von ihm, muss ich wirklich sagen. Und er hat also wunderbar auch pariert, ja. Also es war auch, das erzähle ich jetzt mal so bewusst, es kam zum Beispiel auf Fragen. Ich sage mal, halte ich für möglich, dass das Publikum ist, was klassisch rechts, mehr als rechtsorientiert ist und ihn auf die Diskussion bringen wollte, dass wir ja eigentlich keine Verfassung haben.
1: Okay, ja.
0: Ja, und da hat er wunderbar pariert und das sehr gut erklärt mit dem Grundgesetz, ja. Also so, dass keinerlei Anlass war, an dieser Veranstaltung Anstoß zu nehmen. Und irgendwo ist dann wohl, soviel ich weiß, in der Zeit ein Artikel erschienen, der also diese Veranstaltung durch den Kakao zog. Und ein paar Tage später rief mich also unsere neue Superintendentin an, die sich bisher also überhaupt nicht negativ zu den Veranstaltungen von Maichor Format geäußert hatte und die auch mit meiner Pensionierung ab 1. September Vakanzverwalterin war, also zuständig für alle Dienste und so weiter. Mhm. Und wusste daher auch, welche Veranstaltungen sind und rief mich an, also was das sollte mit Manuel Ostermann. Und es wären ganz viele Proteste, wobei sich dann nur noch die Proteste rausstellten im Telefongespräch, dass der Bischof und der Generalsuperintendent angerufen hätten. Und ob ich wüsste, wen ich da eingeladen habe. Ich habe gesagt, natürlich weiß ich, wen ich eingeladen habe. Naja, es würde doch von Amnesty International ein Verfahren gegen ihn laufen. Und da habe ich zu ihr gesagt, na, wissen Sie, wie das ausgegangen ist? Nein, das wusste sie nicht. Und dann habe ich sie darauf hingewiesen, dass das ergebnislos ausgegangen ist, weil er von seinem Recht Gebrauch gemacht hatte, zu erwähnen in einem Interview, was schon vor einer ganzen Zeit gelaufen war, wo nach pro-palästinensischen Demonstrationen also Übergriffe auf Polizisten waren, wo Polizisten schwer verletzt worden sind, dass er wohl gesagt hätte, gegebenenfalls müssten die Hunde auch ohne Maulkorb eingesetzt werden. Und das ist letztendlich bestätigt worden vom Bundesinnenministerium, dass er eine völlig korrekte Aussage gemacht hat. Das wusste sie nicht. Ich habe sie dann gesagt, also ich würde das schon für gut halten, wenn Sie mich anrufen und belehren wollen, dass Sie sich dann auch vorher informieren, wie die Tatsachen wirklich sind. Und ich hatte eigentlich gedacht, dass damit Schluss wäre und dieses Thema abgehandelt ist. Und zwei oder drei Wochen später, am 18. November, war ein Termin angesetzt, was völlig üblich ist, nämlich die Übernahme der Pfarrstelle. Das heißt also, wo alle wertvollen Dinge wie Abendmahlsgeräte, wertvolle Bilder und so weiter, Siegel und so weiter, alles übergeben werden. Und es war alles wunderbar vorbereitet. Es gibt auch einen Kreisarchivleger, der war da. Und es war die Vorsitzende vom Gemeindekirchenrat da. Und was mich noch erstaunte, noch eine Dame, die eigentlich nicht erforderlich gewesen wäre. Und es war unsere Buchhalterin da. Und nachdem dieser Teil beendet war, pischperte die Vorsitzende vom Gemeindekirchenrat mir zu, jetzt kommt noch was Unangenehmes. Und der Kreisarchivleger ging raus und unsere Buchhalterin ging auch raus. Und als sie draußen war, kam der Satz, welche Veranstaltung können Sie von der Superintendentin, welche Veranstaltung vom Maichor-Format können Sie absagen? Und daraufhin sagte ich, gar keine sage ich ab. Die habe ich alle zugesagt. Ja. Und dann entbrannte das Gespräch daran, was heißt, es brannte nicht. Sie war dann völlig perplex, was ich ihr übrigens schon am Telefon gesagt hatte, dass ich die Reihe fortsetze auf Wunsch des Gemeindekirchenrates. Und ich habe dann den Brief geholt, den ich geschrieben hatte. Und dann saßen sie, die Damen, da mit geöffnetem Mund und waren also hilflos. Es kam dann nochmal der Satz, ganz klar ausgesprochen von der Superintendentin, also der Bischof hat angerufen und möchte das nicht. Mhm. Ja. Und ich habe darauf bestanden, dass diese Veranstaltungen, die jetzt zugesagt sind, ich fortsetze. Und so ist man angespannt auseinandergegangen.
1: Eigentlich ohne Not, wenn man so will. Eigentlich war ja schon alles eingetütet in Richtung Ende.
0: Es war, hätte man gar nicht machen müssen als Problem. Hätte gar kein Problem machen müssen. Ja, ja. Ja. Es war dann letztendlich so, dass sie sagte, gut, dann muss extra ein Beschluss noch vom Gemeindekirchenrat noch mal dafür her, dass sie bis zum 70. das machen und dann wirklich Schluss ist. Und dann wurde mir noch gesagt, ich sollte die E-Mail-Anschrift nicht mehr benutzen vom Pfarramt. Hm. Und daraufhin sagte ich, sagen Sie mal, wie stellen Sie sich das vor? Wie soll ich ohne diese E-Mail-Anschrift A, mit den Referenten Dinge abklären und B, wie soll ohne diese E-Mail meine Frau den gesamten Musikwettbewerb organisieren, der, wenn man es so nimmt, rechtlich viel schwieriger ist, wo unter Umständen Juryergebnisse und so weiter hinterfragt werden. Ja, dann muss also ein Beschluss noch gemacht werden. Und da habe ich nur gesagt, der muss aber für meine Frau auch gemacht werden, was den Musikwettbewerb anbelangt. Der ist also bis heute nicht da, dieser Beschluss. Es ist dann später, kriegte ich einen Beschluss, also dass ich bis zum 70. Veranstaltung das Malchow-Format machen kann. Es klang und klingt eigentlich so wie ein Ich darf es machen. Ja. Was mich am meisten enttäuscht hat, dass so die zwei Damen vom Gemeindekirchenrat fast unbeteiligt da saßen.
1: Die haben ja auch keine Sache, die sie verlieren könnten. Das ist jetzt ja keine Position, die mit 10.000 Euro im Monat dotiert wird.
0: Sie hätten eigentlich ganz klar sagen müssen, gleich.
1: Das war unser Wunsch. Wir wollten
0: das war unser Wunsch und wir wollen, dass das fortgesetzt wird. Und was mich enttäuscht hat, auch, dass unsere Buchhalterin, die ganz wesentlich auch von diesen Veranstaltungen profitiert hat, das am Abend vorher, es war am Abend vorher besprochen worden.
1: Okay. Hm.
0: Ja, und dass sie mich nicht mal informiert hat, was kommt. Hm. Und ich meine, wir haben 25 Jahre sehr vertrauensvoll zusammengearbeitet, wirklich sehr vertrauensvoll zusammengearbeitet. Und das Mindeste, was ich erwartet hätte, wäre gewesen, dass sie mir eine WhatsApp-Nachricht schreibt, passen Sie auf, morgen kommt das und das auf Sie zu. Hm. Das hätte ich mir gewünscht. Und dass sie, ich habe ihr das später auch gesagt, dass sie aber irgendwie mal sagt ein Wort des Bedauerns oder es tut ihr leid oder Entschuldigung, das passiert nicht. Und das enttäuscht mich schon nach 25 Jahren, wo man so wirklich total vertraut war.
1: Ja, hier sieht man, hier kann man im Kleinen sehen, was im Großen alles schiefläuft.
0: Ja,
1: das ist schon ganz und gar erstaunlich, wie in einem Brennspiegel.
0: Ganz und gar, ja. Es ist so, insofern ist das Thema dann an die Öffentlichkeit gekommen, weil natürlich, es hat ja der Nordkurier weiter darüber berichtet und es wurde wahrgenommen, dass es also mit der 70. ausläuft. Und jetzt ist die Frage natürlich wiedergekommen, warum läuft es mit der 70. aus? Und es wurde also zuerst vom Pfarramt rausgeschickt, es läuft mit der 70. aus, damit Herr Dietz seinen wohlverdienten Ruhestand genießen kann. Und daraufhin habe ich dann im Pfarramt angerufen und gesagt, also nun schreiben Sie doch bitte, die ehrlich was ist. Ja, und das ist aber nicht passiert. Es war dann so, dass bei einer Veranstaltung mit Antje Hermenau, der ehemaligen Vorstandsvorsitzenden der Grünen, ja, bei einer Veranstaltung mit ihr in der Malcher Kirche, am Ende der Veranstaltung eine junge Frau aufstand, die ich gar nicht kannte, die, wie ich später erfuhr, zum dritten Mal da war, aus Brüssel, und sagte, also sie hätte auch schon einen Brief geschrieben an den Gemeindekirchenrat, warum es nicht fortgesetzt wird. Und es stellte sich raus, dass noch mehr geschrieben hatten und keine Antwort gekriegt haben. Und sie hätte eine Petition vorbereitet. Mhm. Und wer Interesse hat, sie hat die dann vorgelesen, wer Interesse hat, diese Petition zu unterschreiben, könnte das am Ausgang machen. Und das haben an dem Abend über 100 Leute gemacht. Es war dann so, dass die eine Dame von den beiden, die bei jenem Gespräch am 18. November dabei waren, aufsprang und nach vorne ging und sagte also für den Gemeindekirchenrat, sie möchte mal feststellen, sie sind dazu nicht in der Lage, sie müssen sich ganz und gar darauf konzentrieren, jetzt einen neuen Pfarrer zu finden und deswegen sind sie nicht in der Lage, dieses Format fortzusetzen.
1: Aber das hast du mit deiner Frau mehr oder weniger alleine gewuppt.
0: Du sagst es, ich habe danach gedacht, ich war zu anständig. Ich hätte eigentlich diese Dame vor allen blamieren können. Ich hätte sie fragen können, sagen Sie mal, welchen Anteil haben Sie denn daran? Null. Wirklich null. Ja, aber da war ich wirklich zu anständig. Ich muss aber dazu sagen, dass danach noch eine andere Dame aufsprang, die auch im Gemeindekirchenrat ist und vor der ganzen Gemeinde gesagt hat, diese Meinung teilt sie nicht. Sie ist unbedingt dafür, dass es fortgesetzt ist. Das ist ein ganz arger Verlust für die Gemeinde und für die Öffentlichkeitsarbeit von Kirche.
1: Das sind wir fast wieder bei der Volksaussprache, ne?
0: Ja, ja, ja. So, und ich sage mal, danach ging das schon durch die Öffentlichkeit, auch durch die Zeitung. Und es hat dann nochmal zugenommen. Also es wurden auch bei anderen Veranstaltungen Unterschriften gesammelt für die Fortsetzung. Aber es ist an keiner Stelle nochmal vernünftig also geantwortet worden und dass man das Gespräch suchte. Es kam ja auch der Vorschlag, man könnte es ja auch, damit es ein deutlich sichtbar nach außen ist, kam ja auch der Vorschlag, es könnte ja auch durch eine andere Person moderiert werden. Es muss ja nicht durch Herrn Dietz sein, so dass das Zeichen nach außen ist. Also der Vorgänger ist hier auch nicht mehr im Amte, was vielleicht ja für jemanden belastend sein könnte. Ja, ja. Also es kam ja auch die Anfrage, ob nicht die Superintendentin Frau Fröhling das selber machen will. Ja, oder es ist dort so, dass Pfarrer Achia Zorn wiederholt Dienste tut, ob er nicht das machen will. Aber darauf ist gar keine Antwort gekommen. Hm.
1: Ich habe noch 4 Fragen auf dem Zettel,
0: ja,
1: wo wir alles reinpacken können, was wir jetzt umschifft haben. Gibt es etwas, worauf du besonders stolz bist?
0: Also ich muss sagen, und ich glaube, das würde meine Frau genauso sagen, dass wir, also stolz, wir schauen total dankbar auf diese Zeit in Schönfeld zurück. Und wir konnten dort so viel schöne Dinge aufbauen mit den Menschen vor Ort. Das ist mir vor allem wichtig. Mit den Menschen vor Ort. So viel schöne Dinge. Ich glaube, es hat selten jemand so ein erfülltes Berufsleben. Und also das sage ich voller Dankbarkeit, wirklich.
1: Schön, ja.
0: Ja, ja, wir haben auch also 2025 haben wir auch gemeinsam mit der Kirchengemeinde zu einem Dankesfest eingeladen, als Rückblick auf diese schöne Zeit.
1: Und 2025 wirst du eh wieder da sein, ne? In anderer Form.
0: Habe ich jetzt 2025?
1: Nee, du hast dich selbst korrigiert. Ja, und umgekehrt, gibt es etwas, was du mit dem Wissen von heute anders machen würdest?
0: Also ich hätte mir gewünscht, mehr Besuche machen zu können.
1: Ja. Hausbesucher.
0: Ja. Das ist ein großer Bedarf, ganz großer Bedarf. Und ich habe mir Mühe gegeben, aber mehr Kräfte oder Zeit, muss ich jetzt so sagen, waren leider nicht. Ich weiß nicht, ob man dann hätte was anders organisieren müssen. Aber das war mir ein Bedürfnis, was vielleicht nicht ganz befriedigt ist.
1: Das kennt man aus den alten Romanen. Der Pfarrer, der immer mal wieder vorbeischaut.
0: Ja.
1: Oder wo die Menschen auch selber hingehen, ins Pfarrhaus und diesen Besuch dann dort machen, was mitbringen, Enten, Eier, irgend sowas.
0: Also ich habe das auch erlebt, muss ich sagen. Und mir war das eine Freude, wenn man so viele Jahre da ist, dass man dass man die Familien kennt, ja. Und ich habe ja Familien, wo ich die Kinder getauft habe, konfirmiert habe und getraut habe und die Eltern beerdigt, die Großeltern beerdigt. Und das war sogar so, dadurch, dass Großmutters Familie von dort stammte und auch eine Cousine meiner Großmutter dort sehr behaftet war noch und uns dann regelmäßig besucht hat, nachdem wir in Schönfeld waren, dass ich manchmal mehr über die

0: Ja, also irgendwie, das ist so ulkig. Manchmal fallen einem so Sachen auch so ein. Ja, neulich kam man da drauf, wir hatten Besuch von einem ehemaligen Bläser und da kam man so drauf. Wir haben immer in der Adventszeit, hat meine Frau mit dem Flötenkreis und wir mit den Flötenkindern und wir haben mit den Bläsern Alte und Kranke besucht, die nicht rauskamen mehr und haben bei dem vor dem Haus oder im Hausflur Weihnachtslieder gespielt, ja. Und da muss man an eine Geschichte denken, ja, wo die Leute schon im Bett lagen. Das Ehepaar lag schon im Bett. Ich wusste aber, wo das Schlafzimmer ist und hat da an die Scheibe gepocht. Und ach, der Pastor ist da. Und dann haben sie die Tür aufgemacht und haben sich wieder, sie hat sich wieder ins Bett gelegt und das Ehepaar lag ganz lieb so im Bett und der Posaunenchor stand um das Bett rum und hat Weihnachtslieder gespielt.
1: Großartig, ja.
0: Ja, großartig. Auch so ein Zutrauen, so eine Vertrautheit miteinander. Das ist ein Geschenk.
1: Ja, vielleicht ist das schon die Antwort auf die nächste Frage. Wie sieht die Welt aus, in der du gern leben würdest und welchen Platz hätte die Kirche in dieser Welt? Oder auch nur der Pastor?
0: Ja. Die Antwort habe ich eigentlich gegeben,
1: Ja.
0: mit dieser Vertrautheit miteinander und sich auch das gegenseitig ermutigen. Ich muss mal sagen, es war ja nicht nur eine Ermutigung, die ich den Menschen geben konnte, sondern auch umgekehrt. Also auch in der Corona-Zeit oder in der Fortsetzung des Maichau-Formates hat diese Gemeinschaft, die sich dort gebildet hat, auch mich getragen. Und mehr Mut gemacht. Und das würde ich in anderen Fällen in den Jahren vorher auch erzählen können.
1: Die letzte Frage zielt in eine ferne Zukunft. Was bleibt von Thomas Dietz? Was sollte bleiben, wenn du Einfluss darauf hättest, was bleibt?
0: Also ich hoffe schon, dass ich der Gemeinde als ein fröhlicher Pastor in Erinnerung bin, sicherlich nicht immer ganz bequem, aber als fröhlicher und ermutigender und der sie begleiten wollte und begleitet hat. Ja, das fällt mir jetzt als erstes ein, eigentlich so.
1: Lassen wir das als Schlusswort stehen.
0: Ja.
1: Dann danke ich für das Gespräch.
0: Danke, war mir auch eine Freude. Ja.
1: Das war im Gespräch mit Thomas Dietz. Wenn Ihnen dieses Gespräch gefallen hat, dann erzählen Sie es weiter. Schreiben Sie in die Kommentare, wie Sie sich an die Corona-Zeit erinnern, welche Erfahrungen Sie mit der Kirche gemacht haben, vielleicht auch, wie die Welt aussehen würde, die Sie gerne bewohnen möchten. Herzlichen Dank.
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2: Guten Morgen, es ist Samstag, der 1. August 2026 und ihr hört Nacktes Niveau, den Podcast für dumme Redensarten, schlechte Witze und alles andere, was Fritz Stombreck zuverlässig wieder zum Weinen bringen wird. 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Damit wähle ich meine sehr bevorzugte Runde und freue mich aus Berlin endlich wieder den Gründer und Vorsitzenden der Good Governance Gewerkschaft und unverbesserlichen Grundgesetzromantiker Marcel Lute im Haus zu haben und aus Österreich natürlich die Frau, die mir noch jede Romantik austreibt, Journalistin, Moderatorin Milena Preradovic. Ich grüße euch, ihr beiden.
3: Guten Morgen.
2: Tja, eine ganz wichtige Frage heute aus Gründen, aus guten Gründen. Wie steht ihr, bitte mit kurzer Antwort, wie steht ihr zu Mallorca? Das ist ja eine Hassinsel, wie Sylt auch, ne? Man liebt sie oder man hasst sie. Mallorca, ja oder nein? Mit bitte um kurze Antwort, lieber Marcel.
4: Definitives Ja zu Mallorca. Ich habe es nur jahrelang nicht geschafft hinzukommen.
2: Super. Melina?
5: Absolut.
2: Richtige Antwort. Sehr gut, danke. Gut, ihr wusstet natürlich auch gar nicht, warum ich frage, ihr beiden. Der Grund ist natürlich der Freihafen 2026 Mallorca, für den ich hier rückhaltlos werbe und euch alle da draußen herzlich einlade. Freihafen.live, das ist unsere neue Site für die hoffentlich Konferenz des Jahres, für das Treffen des Souveräns, also von euch, mit euch und auch uns. Zugesagt haben bisher unter anderem Tom Lausen, Achim Winter, Michael Main und Boris Brandt. Auch Markus Heinz schaut vorbei und das Team von Paul Brandenburg.com ist natürlich auch da, zu dem ich dann auch gehöre. Am 31.10. und 1. November, das ist ein Freitag, Quatsch, also ein Samstag und ein Sonntag, da findet diese Konferenz statt in der Nähe von Palma de Mallorca und der Plan ist, dass ihr auf die Bühne kommt, dass ihr die Zuschauer, Zuhörer der freien Medien und ja vor allem auch Skeptiker der Staatsmedien auf die Bühne kommt und eure besten Tipps, Tricks, Erfahrungen und all das berichtet, das euer Leben souverän macht, was euch unabhängig macht und anderen helfen kann. Das kann reichen vom effektiven Fälschen von Impfpässen, die ich da vorstellen könnte, aber nie dazu aufrufen würde, bis eben zum Abschalten von irgendwelchen SIM-Karten in Autos, die nach 2015 gebaut wurden. Was auch immer ihr zu berichten habt, was anderen hilft, geht auf freihafen.live, beschafft euch ein Ticket und ja, wenn ihr Lust habt, bewerbt euch, um selbst auf die Bühne gehen und genau das vorzustellen. Da sollen eben nicht die üblichen, ja, sogenannten Stars der Szene die Show sein. Es ist keine Händeschüttel- und Fanboy-Veranstaltung, sondern etwas, wo wir endlich mal alle zusammenkommen und uns gegenseitig kennenlernen können. Freihafen.live hat ab dem 1.8. ab heute alle Infos und Tickets. Und ihr beide, liebe Melina und lieber Marcel, ihr seid natürlich auch sehr herzlich eingeladen, dabei zu sein. Vielleicht kriege ich euch ja noch weich geklopft.
5: Zwinker, Freischärler in den Freihafen.
2: Genau. So sieht's aus, genau, ja. Endlich mal nicht Politik und Schwermut und was alles schlecht ist und was nicht klappt. Wir wissen's ja auch schon und wir haben's ja auch schon gesagt. Wir sagen's ja auch gleich wieder, aber da soll's mal wirklich drum gehen, endlich echte Leute kennenzulernen. Deswegen vor Ort Video und Audioverbot. Also man kann Fotos machen in Fotowandecken und so, aber niemand, der da hinkommt, auf der Bühne steht, wird gefilmt und landet im Netz oder sonst wo, weil es wirklich mal einfach live ist. Echtes Leben, analog und so. Sich kennenlernen, Hände schütteln und nicht im Netz landen damit. Das ist der Plan.
5: Es klingt ja wie eine Loge.
2: Ja, stimmt. Es ist wie eine Geheimveranstaltung.
5: Ja, geheim.
2: So geheim, dass wir sie hier ansagen und wissen, dass die Hassstaatsanwaltschaft zuhört und dass alle möglichen Ministerien, die können dann auch herzlich gerne kommen, wenn ihr zahlt. Ja. Aber es ist eben so, wer die Karte kauft, der stimmt den AGBs zu und sagt, nee, da wird keiner gefilmt aus der Hüfte und landet dann im Netz oder so. Nicht, weil sie geheim bleiben sollen, sondern weil einfach nicht jeder Mensch Lust hat, ja, mit seinem Auftritt irgendwo vor einem Publikum, Millionenpublikum zu landen, sondern die wollen eher unter sich bleiben und das respektieren wir so. Und wollen einfach für Gesprächsatmosphäre sorgen. Ja. Ja, also vielleicht sehe ich euch ja auch. Zwinker, zwinker. Mal sehen, ne?
5: Schauen wir mal.
2: Schauen wir mal. Bis dahin haben wir was zu besprechen, jede Menge unschöne Sachen und mal sehen, was von Spanien bis dahin auch noch übrig ist, muss man fast sagen, denn tatsächlich scheint sich in den letzten Stunden vor diesem Samstag in spanischen Exklaven in Nordafrika etwas wirklich zu manifestieren und zu eskalieren, was wir in Deutschland schon lange laufen haben. Die Ereignisse überschlagen sich, um eine alte und in dem Fall sehr angebrachte Phrase zu benutzen, denn Zehntausende muslimische Invasoren stürmen in diesen Augenblicken, da wir sprechen, die spanischen Exklaven Ceuta und Melilla in Nordafrika. Die staatliche Tagesschau spricht von hunderten Migranten und gendert natürlich ihren Euphemismus auch noch, während nicht nur Björn Höcke auf X spekuliert, dass diese Invasion keine Spontanaktion sein kann. Tatsache ist, die spanische Ministerium für Inneres hat bisher offiziell bekannt gegeben, dass es rund 50.000 vorwiegend marokkanische illegale Einwanderer über den Seeweg und den Landweg über seine Grenzanlagen hat laufen lassen. Die wurden einfach überrannt nach Auskunft der Guardia Civil und jetzt schickte die Zentralregierung auch das Militär. Melina, die Bilder sind doch recht eindrücklich. Du hast sie sicherlich auch gesehen. Da rennen, kann man sagen, nicht unbedingt Frauen und Kinder über die Straßen, sondern vorwiegend junge Männer über Grenzanlagen.
5: Ich habe Frauen gesucht und nicht gefunden. Ja? Also 50.000 Männer, die in eine Stadt mit 83.000 Einwohnern einfallen. Und vorgestern Abend haben sie sich dann Schlachten mit der Polizei geliefert. Also die nehmen diese Stadt auch noch völlig auseinander. Aber ich meine, die Spanier sind im Grunde auch selber schuld. Das muss man sich mal vorstellen. Also Spanien ist ja eh schon ein beliebtes Land, weil man da schnell legalisiert wird als Illegaler. Ja. Und dann beschließt der oberste Gerichtshof, dass keiner, der an Land schwimmt, mehr ohne Einzelprüfung zurückgebracht werden darf. Erstaunliche Begründung, schwimmende Anreisende überwinden kein Grenzsicherungsexamen. Deswegen darf man sie nicht, also pushbacken quasi. Ja. Also ich meine, das ist wirklich selbst gemacht. Also ja. Erstaunlicherweise, vor drei Tagen gab es einen Artikel in der Maghreb Post, darüber, dass Marokkos König knapp 1.800 inhaftierte Straftäter begnadigt hat, also anlässlich des Throntags.
2: Und jedes Jahr, genau, macht er das. Ja.
5: Man fragt sich, wo die jetzt wohl sind. Es gibt nämlich Videos, die sollen zeigen, ich bin da vorsichtig, wie diese Begnadigten unter Eskortierung der marokkanischen Polizei an die EU-Grenze gebracht werden.
2: Das würden die nie tun.
5: Um dann nach Ceuta zu schwimmen. Ob das echt ist, das weiß ich nicht. Der Move wäre aus marokkanischer Sicht schon zu verstehen. Ja? Also die sind sich nicht immer grün mit den Spaniern. 2021 waren sie auch schon mal mit der spanischen Außenpolitik unzufrieden und da kamen dann 6.000 nach Ceuta. Jetzt haben sie ein bisschen aufgerüstet. Also ich war ja häufig in Marokko und vor allem in Marrakesch und ich habe dort sehr viele sehr nette, freundliche Menschen getroffen, auch gut ausgebildete, die wollen gar nicht nach Europa. Ja. Also die wirklich gut Ausgebildeten sind, die fühlen sich da auch wohl in ihrem Land. Das sind dann die anderen, die eben nicht sonderlich hilfreich sind. Und du hast ja vorhin gesagt, das läuft wohl alles nicht spontan ab. Nein, das ist, also man hat jetzt inzwischen rausgefunden, dass diese Aktionen über Facebook-Gruppen koordiniert und organisiert werden. Das ist schon ganz interessant. Also und ich meine, Italiens Regierungschefin Meloni hat jetzt einen populistischen Twist gemacht. Sie hat gesagt, jetzt werden die Schengen ausgesetzt und wir werden die Grenzen kontrollieren.
2: Frankreich auch. Frankreich
5: hat das auch angelegt, ja. Aber ich frage mich, wie die das machen wollen. Also gerade Frankreich hat es, ja, Frankreich hat es immer schon da relativ, also zumindest von Italien nach Frankreich gemacht, ja. Aber natürlich kommen auch da die Leute durch. Aber wie es in Italien funktionieren soll, das kann ich mir definitiv nicht vorstellen.
2: Tja, ja, was die Spontanität in Anführungsstrichen angeht, Marcel, da reichen ja wie üblich die Spekulationen von bis, da sagen die einen, das ist der Kalergi-Plan. Gerade noch hat Spanien Israel kritisiert und Marokko hat traditionell enge Verbindungen zu den USA und Israel ist quasi israelisch kontrolliert, das ist eine israelisch kontrollierte Invasion. Andere weisen darauf hin, dass Spanien ja gerade, wie Melina schon sagte, selber Millionen, wirklich über eine Million Illegale naturalisiert hat und das Ganze vielleicht einfach auch hausgemacht ist. Die Frage ist aber schon, wer koordiniert sowas irgendwie? Also wie kann sich so etwas so koordinieren, dass es dann so scheinbar plötzlich losbricht? Und ja, was ist dein Take, was die Spontanität angeht?
4: Ich habe mal von Medizinern gelernt, dass man keine Diagnose stellen soll oder jedenfalls keinen großen Aufwand in die Diagnostik stellen soll, wenn man keinen Therapieansatz hat. Insofern ist die Frage, wo kommt das jetzt ganz konkret her, aus meiner Sicht nicht die wirklich entscheidende. Die entscheidende Frage ist, warum ist niemand vorbereitet? Das ist ja in der Tat nicht das erste Mal. Und wenn ich jetzt lese, wir haben was, sage und schreibe, 200 Polizeibeamte und 60 Soldaten nach Ceuta entsandt gegen 50.000 Leute, die mit Gewalt Grenzsicherung überwinden. Die also das, was letztlich einen Staat ausmacht, neben dem Staatsvolk, eben halt die Staatsgrenzen und die Rechtsdurchsetzung im eigenen Staatsgebiet, das komplett außer Kraft setzen. Hm. Und mein Rechtsempfinden sagt eigentlich, dass es eine Art kriegerischer Akt sei. Wenn man da genau hinguckt, stellt man fest, nein, das ist es völkerrechtlich nicht. Mit der meines Erachtens relativ schwachen Begründung, dass die dort die Grenzen überwinden, nicht bewaffnet seien. Jetzt ist die Frage, ja, wenn es aber doch so leicht ist, an Waffen jeder Art, jedenfalls alles, was da ausreicht, auch um Straßenschlachten durchzuziehen, an Waffen jeder Art in Europa zu kommen, dann kann es meines Erachtens nicht darauf ankommen, ob die irgendwas dabei haben oder nicht. Also das Erschütternde ist, das ist eben halt auch einer der vielen Konstruktionsfehler der Europäischen Union, dass kein Schutz der Binnengrenzen gewollt ist, und ein Schutz der Außengrenzen gleichzeitig der völligen Beliebigkeit überlassen.
2: Hm. Also, Fehler, Marcel, Entschuldige. Fehler hieße ja, dass man das nicht gewollt hat. Ich bin ja mittlerweile Überzeugung offenkundig. Also so oft, wie es jetzt passiert. Ja, wenn eine Sache immer und immer und immer und immer wieder passiert, dann und es ein Fehler war, dann kann ich den ja korrigieren zwischendurch. Es ist jetzt so oft passiert, dass dieser Fehler in Anführungsstrichen aus meiner Sicht doch gar kein Fehler mehr sein kann.
4: Naja, das kommt natürlich immer darauf an, auf welcher Ebene man schaut und was gewollt ist. Also die Aufgabe eines jeden Parlamentes ist es, das eigene Staatsvolk zu repräsentieren, dessen Interessen durchzusetzen. Dann läge der Fehler bei dem Staatsvolk, das sich ein Parlament zusammengewählt hat, das seine Interessen nicht durchsetzt. Oder das Parlament will das Ganze durchsetzen, hat aber eine Regierung gewählt, die Interessen nicht durchsetzt. Dann liegt da der Fehler. Aber irgendwo gibt es jedenfalls einen Fehler bzw. einen Irrtum. Wenn der eben halt auch nur daran liegt, dass man im Glauben, dass die tatsächlich die eigenen Interessen vertreten, die falschen Leute gewählt.
2: Sehr diplomatisch.
5: Ich habe noch eine kleine Frage an Marcel. Ich dachte immer, Marcel, dass man erst eine Diagnose haben muss, bevor man die Therapie aussucht.
4: Ja, aber ein weiter Diagnostizieren, also beispielsweise sowas wie ein großes Bild machen, obwohl man weiß, dass dieses oder jenes nicht therapierbar wäre, so habe ich mal gelernt, das macht man nicht, weil was nützt mir die Erkenntnis, wenn ich dagegen nicht behandeln kann, oder Paul?
2: Ja, ich habe es mir extra geklemmt, da einzusteigen, weil es jetzt nicht gut für dich ausgeht, Marcel. Nein, also eine definitive Diagnostik, die willst du in der Medizin, auch wenn die Prognose dann schlecht ist oder die Therapie fehlt, aber eine eindeutige Zuordnung der Krankheit, das auf jeden Fall, was du vielleicht meintest, machen wir es mal so, ist, dass man keine unnützen Untersuchungen macht, wenn man nicht einen konkreten Anlass hat und konkreten Nutzen daraus eine Erkenntnis zu schließen. Also beispielsweise beliebige Scans, CTs des Kopfes oder andere Organe, was ja unseriöserweise viele anbieten, so, ne? Also allgemeines Durchchecken bei beschwerdefreien Menschen. Das ist Humbug, weil man dabei Zufallsbefunde hat, die man da nicht therapieren kann und sollte. Aber eine definitive Therapie und Diagnose, und so interpretiere ich dich mal, um sinnvoll vorzugehen, die braucht man natürlich. Aber ich stimme dir völlig zu. Also die Frage, was genau steckt dahinter, ist absolut sekundär. Wenn das Dach brennt, dann willst du nicht wissen, wo ursprünglich mal das Feuer als erstes Mal zu den Menschen kam, sondern du willst es erstmal löschen. Und insofern ist da ja gar kein Dissens, was den Inhalt angeht. Und was die Fehlerfrage oder die Absicht angeht, naja, das stellen wir uns ja dieser Tage in Deutschland und speziell in Berlin, in dem Ort, in dem du ja ein Spezialist für innere Sicherheit bist, ja nun ganz besonders, Marcel. Denn wenige Tage bevor jetzt diese Invasion in Ceuta Melilla losgeht, da kam es mal wieder zu dem üblichen, geradezu prototypischen oder archetypischen Anschlag eines Islamisten. Da ist nämlich ein Abdullah Balut soll der Täter heißen, angeblich mit einem gemieteten weißen Van in den Christopher Street Day gefahren, also in die Parade des Christopher Street Days, und hat eine Person direkt getötet, 14 sollen verletzt sein. Der vermutliche Täter, der hinterher als mit seinem Foto und seinem Namen schnell öffentlich wurde, ist dann kurze Zeit darauf von einem Sondereinsatzkommando der Berliner Polizei erschossen worden, angeblich, so vermeldet es die Polizei, in einem kleinen Garten in Spandau. Es gibt Videos und Audioaufnahmen dieser Exekution, muss man sagen. Mehrere Schüsse, die in weiten zeitlichen Abständen hintereinander fielen, weil der Mann die SEK-Beamten angeblich mit einem Messer angegriffen hat. Ich selber, der von SEK-Beamten überfallen und angegriffen wurde, kann sagen, diese hätte ich nicht mit einem Messer sinnvoll angreifen können, weil sie in Körperpanzern und mit Schilden vor mir standen. Ich persönlich, Marcel, kann mir nicht erklären, wie eine Tötung notwendig ist, wenn ein Mann mit einem Messer SEK-Beamten angreift. Für mich ist das bis zum Beweis des Gegenteils eine Exekution.
4: Ja, da kann ich dir zunächst einmal nicht widersprechen. Ich möchte allerdings zunächst noch einen Punkt vorher ansetzen. Also ich bin ja quasi innenpolitisch sozialisiert worden in Berlin mit dem Anschlag vom Breitscheidplatz. Und als ich die ersten Meldungen zu diesem CSD-Anschlagsszenario hörte, das sind also eins zu eins, inklusive eben halt auch der Vorwarnung, die es gab, etc. pp., ist es ein sehr, sehr ähnliches Verfahren. Und ich habe noch in der Nacht kommentiert, weil irgendjemand mir schrieb, ja, bestimmt wird er dann auch irgendwo in Italien von Carabinieri erschossen. Also ich glaube ich nicht, der muss ja gar nicht nach Italien. Ja, und in der Tat ist es genau das gleiche Szenario wie das, was ich vor gut 10 Jahren bereits auch gegenüber dem Generalbundesanwalt im Innenausschuss kritisiert habe. Wir haben in Deutschland nun mal die absurde Konstruktion, dass bei einer Straftat gegen tote Tatverdächtige nicht ermittelt wird. Und wenn ich mich nun einseitig darauf festlege, dass es genau diese eine Person war und auch ansonsten kein weiterer. Aber der ist es auf jeden Fall auch gewesen, trotz Unschuldsvermutung und fehlender Verurteilung. Der war es. Und der ist dann praktischerweise tot. Dann gibt es kein Ermittlungsverfahren. Dementsprechend gibt es auch keinerlei Feststellung, wer den zu der Tat getrieben hat, ob er überhaupt die Tat begangen hat. Das muss man einmal Grundgesetzromantik objektiv sagen. Das steht erst dann tatsächlich in einem Rechtsstaat fest, wenn es ein Urteil gibt, in dem das drinsteht. Hm. Und für ein solches Urteil würde ich mich alleine deshalb interessieren, weil da eben halt auch was zum gesamten Tatgeschehen und zum Vortatgeschehen feststehen würde. Im Moment folgen wir hier gerade einem medialen Narrativ, das dann eben halt praktischerweise damit endet, dass die losen Enden verknüpft sind, der, auf den man sich trotz fehlenden Urteils als alleinigen Täter festgelegt hat, ist tot. Und damit ist die Sache ja dann irgendwie zu vergessen. Nein, das ist sie auf keinen Fall, was das konkrete Einsatzgeschehen angeht. Ich bin ja auch Sportschütze. Ich trainiere interessanterweise vielleicht, also Tennis zu haben, auch mit Polizeibeamten, die berufsmäßig Vielschießer sind. Ich habe ja damals auch die Schießstandaffäre der Berliner Polizei in den Sieg. Es ist natürlich in einem hektischen Einsatz geschehen, wenn du irgendeine Zweierstreife hast, die zweimal im Jahr schießen gehen und da ihre 30 Schuss machen, dann sind die nicht in der Lage, bei so einem sehr bewegten Szenario, jemand rennt mit dem Messer irgendwo hin oder rennt auf und ab oder sonst irgendwas, dann ist dieses, oh, warum haben sie den denn nicht in den Fuß geschossen? Quatsch, das können die nicht. Aber die Vielschießer, die in der Regel wöchentlich trainieren, die problemlos mit einer Handfeuerwaffe auf 25 Metern von 100 möglichen Punkten 90 erzielen.
2: Und die gleichzeitig stichsichere Körperpanzer tragen. Ja, das kommt bei einem Messerangreifer noch dazu.
4: Auch das, ich meine, auch da hast du natürlich immer Schwachstellen und so weiter. Und man kann immer sagen, oh ja, also je nach Szenario, die waren in Furcht, Schrecken, Verwirrung, fiel erstmal nichts anderes ein. Aber tödlich zu schießen, gleich mehrfach tödlich zu schießen. Da gehört auch eine ganze Menge an, ich sag mal, wenig nachvollziehbarer Aufregung dazu. Weil natürlich kann ich dem ins Bein schießen. Das kann ich, das kann auch jeder, der jetzt nicht so schlecht schießt wie der durchschnittliche Berliner Streifenpolizist. Das kriegst du auch in so einem Szenario hin. Aber jetzt kommt ja noch was hinzu. Wir haben ja nicht die Situation, dass plötzlich aus einer, weiß ich nicht, Kneipenschlägerei in einer Bar einer raushüpft mit dem Messer und auf die Beamten zustürmt. Sondern wir haben ja einen ganz gezielt präzise vorbereiteten Zugriff. Und genau das ist das, was das SEK und das MEK täglich trainiert. Und auch da ist mir deshalb nicht nachvollziehbar. Wir haben viele Diskussionen auch bei Taser etc. pp. Geführt in meiner Zeit im Innenausschuss. Es hätte eine Vielzahl von nicht tödlichen Mitteln gegeben. Insofern.
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7: 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Der Innenausschuss des Bundestages kommt zu einer Sondersitzung zusammen. Thema der Videoschalte ist der Anschlag auf den Christopher Street Day. Ein Antrag der AfD, zusätzlich über die Lage in der spanischen Exklave Ceuta und mögliche Folgen für Deutschland zu beraten, wurde von den übrigen Fraktionen abgelehnt. Die AfD meint, wegen des Migrantenansturms auf die spanische Exklave Ceuta, bei dem etwa 50.000 Männer die EU-Außengrenze überrannten, führen sogar die EU-Innenminister extra eine Dringlichkeitssitzung durch. Die Bundestagsfraktionen von CDU, CSU, SPD, Grünen und Linken halten das Thema hingegen offensichtlich für eher unbedeutend, heißt es in einer Mitteilung der AfD. Über Anthony Fauci, der mit Christian Drosten eine der Hauptfiguren der angeblichen Corona-Pandemie ist, kommen durch die Befragungen durch die US-Senatoren und das Auftauchen seines Tagebuchs täglich neue Wahrheiten ans Licht. Er stiftete die US-Gesundheitsbehörde CDC dazu an, ernüchternde Impffakten zu unterdrücken. Fauci und andere Regierungsärzte brachten das amerikanische RKI also davon ab, seine ursprüngliche, kategorische Einschätzung öffentlich auszusprechen, wonach die sogenannten Corona-Impfstoffe überhaupt nicht vor Infektionen und Übertragungen schützten. In seinem Tagebuch schrieb er sogar: Ich glaube, es wird ein böses Erwachen geben, wenn die amerikanische Öffentlichkeit merkt, dass man nicht völlig offen mit ihr umgegangen ist. Durch das Tagebuch ist auch klar, dass Christian Drosten nicht die Wahrheit gesagt hat, was die Herkunft des Virus angeht. Leider sind die Staatsanwaltschaften in Deutschland weisungsgebunden und werden von CDU oder SPD geführten Ministerien sicher nicht losgeschickt, um eines der größten Verbrechen an der Menschheit aufzuklären, meinen die Maßnahmenkritiker. Die Spritpreise in Deutschland haben nach dem Ende des Tankrabatts neue Höchststände erreicht und liegen bei rund 2,40 Euro für Diesel sowie 2,30 Euro für Super. Während der Sommerferien verdrängen viele das Problem, doch die strategischen Ölreserven der USA, aus denen unser Öl kommt, sind auf den niedrigsten Stand und decken nur noch 43% der Kapazität. Sobald das laufende Notfallprogramm im Spätsommer beendet ist oder das technische Limit erreicht wird, müssen die USA also die Notbremse ziehen. Die Exporte in die EU werden dann zurückgefahren. Deutschland steckt, wenn man den Rüstungssektor herausrechnet, bereits in einer Rezession. DIW-Konjunkturchefin Geraldine Danny-Knedlik spricht von einer Achterbahnfahrt und warnt vor einer stetigen Abwärtsspirale für die Konjunktur. Gleichzeitig sind die deutschen Gasspeicher für den Winter unzureichend gefüllt, sodass es bald noch teurer und zudem kalt werden könnte. 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
4: Hier. Und auch da ist mir deshalb nicht nachvollziehbar. Wir haben viele Diskussionen auch bei Taser etc. pp. Geführt in meiner Zeit im Innenausschuss. Es hätte eine Vielzahl von nicht tödlichen Mitteln gegeben. Und insofern ist das etwas, wäre ich noch in diesem Parlament. Wie gesagt, natürlich erfordert das einen Untersuchungsausschuss. Und zumindest solange ich Bürger dieses Landes bin, muss man eins feststellen, es erfordert eine Staatsanwaltschaft, die natürlich intensiv und idealerweise unter den Augen der Öffentlichkeit wirklich ermittelt.
2: In Berlin, ja, lustig.
4: Paul, ich sage, was die Anforderung ist.
2: Ja, ja, schon
4: ich
2: klar, schon nicht, klar.
4: Dass es so passiert. Schon sie sind klar. Politisch weisungsgebunden, die Staatsanwälte, ja. Zum Guten wie zum Schlechten und im besten Deutschland aller Zeiten eher zum Schlechten.
2: Und Milena, das Irre ist ja, dass wir genau so einen Fall ja gerade schon mal hatten, ne? Fatih G., hat genau den gleichen Effekt, ja? Die Geschichte von Stade, der Sechsfachmörder von Stade, dessen angeblicher Selbstmord führt ja zu genau dem, was Marcel auch gerade gesagt hat, der Einstellung jeder Untersuchung, der Hauptverdächtige ist tot und damit wird die Fluchtwagenfahrerin, die zufälligerweise mit einem SPD-Politiker irgendwie liiert war und eventuell irgendwie mit dem Verfassungsschutz, ja auch nicht mehr weiter untersucht und nicht mehr als Flüchtige ermittelt. Wie praktisch, oder?
5: Ja, super praktisch. So wird jetzt auch nicht, wie gesagt, nach den Auftraggebern dieses Mannes in Berlin ermittelt. Ja. Aber wie verrückt dieses Land geworden ist, das sieht man ja auch gut. Die hatten ja einen zweiten Verdächtigen, der wurde ja kurzzeitig festgenommen. Ne? Also der Iraner Taimas S. Und der ist seit 2 Jahren ausreisepflichtig, hat eine ellenlange Strafakte, also von gefährlicher Körperverletzungen, Bandendiebstahl bis zu räuberischer Erpressung. Jetzt konnte die Polizei ihm aber nicht nachweisen, dass er bei diesem Terrorangriff im Auto gesessen hätte. Ja? Da haben die den einfach wieder freigelassen. Und der darf weiter sein Unwesen in Deutschland treiben. Also man könnte ja auch sagen, hey, du bist seit 2 Jahren ausreisepflichtig, dann schieben wir dich jetzt mal ab. Ja. Aber es ist sowieso witzig, also was heißt witzig, aber wie die versammelte Linke, die jetzt natürlich ein Problem hat, also dass ausgerechnet ihre islamistischen Freunde, die sie ja quasi füttern die ganze Zeit, jetzt sie angreift, ja. Und ja, deswegen kann nicht der Islamismus schuld sein, genau, sondern die AfD.
2: Natürlich.
5: Schuld. Ja, genau. Da heißt es nämlich, ich habe mir da so ein paar Sachen notiert, die AfD hat die Islamisten aufgehetzt. Sehr komisch, ja. Oder Islamismus ist natürlich rechts.
2: Ja.
5: Es gab sogar die Wortschöpfung Rechtslamisten. Ja. Und den Vogel abgeschossen hat die linken Politikerin Didem Aydurmus. Die hat geschrieben, der Anschlag ist nur ein weiterer Grund für ein AfD-Verbot.
2: Ja.
5: Vor der AfD hatten wir so einen Scheiß eigentlich nicht.
2: Ja.
5: Keine russischen Marionetten, die Terroranschläge verüben, damit die Faschos mehr Stimmen bekommen. AfD-Verbot jetzt. Also ja. Putin und AfD gleich beide auf einen Streich. Ja? Also das ist schon ziemlich verrückt. Oder auch die Medien, wie die damit umgehen. Das ARD-MoMA hatte auch ein sehr eindrucksvolles Wording. Der Täter, also der Islamist, der Terrorist, hieß bei ihnen durchgehend in einem Gespräch der junge Mann. der junge Mann, ja.
2: Ja.
5: Und die, ich meine, und dann diese Politworthülsen, Gefährdern müsse man die deutsche Staatsangehörigkeit entziehen. Ich meine, das ist möglich seit 2019 bei aktiven IS-Kämpfern, ja. Und man weiß, dass Hunderte mit deutscher Staatsbürgerschaft für den IS gekämpft haben. Jetzt rate mal, wie vielen die deutsche Staatsbürgerschaft aberkannt wurde.
2: 2?
5: Ja.
2: Wirklich?
5: Scheiße, du hast es gelesen.
2: Nein, habe ich nicht, habe es wirklich geraten.
5: Es waren 2.
2: Ich bin halt Demokrat. Ja.
5: Ja, also die Gefährder, die bleiben, aber die anderen gehen. Habe ich eine ganz interessante neue repräsentative INSA-Umfrage. Danach planen über 8 Millionen Deutsche innerhalb der nächsten 5 Jahre auszuwandern. 14%, 8 Millionen.
2: Das ist schon ermutigend. Die Deutschen sind nicht ganz so dumm, weil die andere Seite der Medaille sagt, dass aktuell noch 17% der Deutschen dem Staat vertrauen würden. Da kann man natürlich sagen, was, nur 17%? Ich sehe es natürlich genau umgekehrt und frage mich, wann diese 17% vielleicht wie Janosch Dahm eine Dachlatte auf den Kopf bekommen haben. Aber
5: ja, die leben vom Staat, verstehst du? Das sind ja die.
2: Klar, es ist schon der harte Kern derer, die da vom Staat lebt. Tatsache ist, den Republikaufpassern unserer Demokratie, den flüchten eben die Insassen immer weiter aus der Republik und das hat Folgen. Mit durchgeknallt ist auch unser Lieblingsmassenmörder Karl Lauterbach, der ja kurz nach diesem Terroranschlag erklärte, dass ausländische Einflussnahmen irgendwie zu diesem Attentat führten. Er schaue Richtung Russland. Das sei sehr auffällig, dass das unmittelbar vor Wahlen stattfand. Damit fand er dann selbst bei seinen Unterstützern wenig Anklang. Und herauskam ja auch, Milena, du hast es ja fast angedeutet, dass besagter Abdullah B. ja zum Hochadel der IS-Terroristen gehört, denn sein Vater sei da wohl aktiv. Und lustigerweise hatte Abdullah tatsächlich einen Tag nach der Tat ursprünglicherweise einen Termin, haltet euch fest, zum Deradikalisierungsgespräch mit einer staatlich finanzierten NGO namens Violence Prevention Network unter einem Mann namens Thomas Mücke, der regelmäßig mit islamistischer Werbung auffällt. So ist es im besten Deutschland aller Zeiten. So absurd und kaputt ist der Staat, dem immer noch 17% der Menschen vertrauen. Das schon irre. Interessant waren auch die Reaktionen im Ausland auf diesen Terror Terroranschlag. Apollonius schreibt, Araber feiern Terroranschlag auf CSD in sozialen Medien. Gott möge den Täter reich belohnen. Die überwiegende Mehrheit der arabischen Nutzer von Facebook und dieser Kommentierungsnetworks feierten den Anschlag offen. Abdul Balut sei ein Held und Märtyrer.
5: Ja. Also selbst auf der arabischsprachigen Facebook-Seite der Deutschen Welle feiern alle 8000 Smileys unter einem Post, ja, also Gelächter-Smileys. Also die Redakteure versuchen zu löschen, kommen aber nicht hinterher. Und da schrieb einer, also auf der Facebook-Seite der Deutschen Welle, er wünsche sich, dass alle Teilnehmer des CSD getötet worden wären.
2: Warte.
5: Ja, der ist bestimmt von der AfD. Sofort verbieten.
2: Tja. Ja, es ist wohl Todessehnsucht, die diese Leute dort treibt. Anders kann man sich es nicht wirklich erklären und anders kann ich mir nicht erklären, von was Boris Reitschuster hier berichtet. In diesem Fall von Afghanistan-Abschiebung, denn die gab es dann flugs danach. Immer wenn so etwas passiert, dann will Fritz BlackRock mit seiner Komplizentruppe natürlich Aktivismus zeigen und simulieren. Und deswegen gab es einen Afghanistan-Abschiebeflug und natürlich mal wieder eine Demo gegen rechts oder eine Demo gegen besagten Abfluss. Reitschuster schreibt, Demos für Täter schweigen vor Opfer. Bis auf einen waren alle Mehrfach- und Intensivtäter eben dieser Abzuschiebenden. Mit mehrfachen gefährlichen Körperverletzungen und Haftstrafen, Drogenhandel und tätlichen Angriffen. Trotzdem rief ein Bündnis gegen Rassismus zu Protesten gegen den Abschiebeflug auf. Steuerfinanzierte Aktivisten inszenierten Protest, staatstreue Medien halten die Kamera drauf. Und schon ist aus einer Handvoll Aktivisten ein gesellschaftliches Signal geworden. So geht's immer weiter, Marcel, oder? Du bist selbst ja ein Kenner dieser Afghanistan-Situation. Du bist, glaube ich, Vorsitzender der Deutsch-Afghanischen Gesellschaft und hast sicherlich eine differenzierte Meinung dazu.
4: Ja, richtigerweise war ich Vizepräsident der Deutsch-Afghanischen Gesellschaft und zwar bis zu dem Zeitpunkt, als ich der Neuen Züricher Zeitung ein sehr umfangreiches Interview über meine Sicht auf Afghanistan gegeben habe. Das ist jetzt auch schon wieder ein gutes Jahr, anderthalb Jahre her. Danach hatten wir zu große Differenzen über die Frage, ob man mit dem aktuellen Regime in Afghanistan zusammenarbeiten sollte oder nicht. Und seitdem bin ich auch nicht mehr Vizepräsident und das sehr gerne.
2: Das spricht für dich, Jan.
4: Ja. Also das Thema ist aber trotzdem eins, das mich also in mehrfacher Hinsicht berührt, nämlich auch etwas, womit ich mich in letzter Zeit intensiver beschäftigt habe, mit dem Thema der kognitiven Kriegsführung. Das ist das, was wir gerade ja erleben, das, was du als Berichterstattungsanlass darstellst, indem also das Regime selbst Medien darüber berichten lässt, was man denn da gerne hätte, ist ja nichts anderes als genau diese kognitive Kriegsführung, die die NATO beschreibt und von der sie explizit und ausdrücklich sagt, dass die nicht nur die Abwehr nach außen beinhaltet, sondern auch die Immunisierung nach innen, also sprich, dass die Bevölkerung eines NATO-Mitgliedstaats, wie zum Beispiel Deutschland, aktiv verstehen muss, durch kognitive Kriegsführung, also das heißt durch Medienmanipulation, aktiv verstehen muss, was für sie gut und richtig ist. Wir haben also hier die Exekutive in Gestalt, in dem Fall eben halt der NATO, die an verschiedenen Stellen durch das Kontaktieren von Multiplikatoren, wie zum Beispiel auch beim Herrn Lauterbach, der käme in Frage, weil er eine mediale Reichweite hat, weil er zu einem Regierungskreis, also einer Regierungskoalition gehört, den zum Beispiel zu kontaktieren, ob direkt oder indirekt, und ihm zu suggerieren, dass diese oder jene Botschaft jetzt wirklich hilfreich wäre, um das deutsche Volk vor Manipulation zu schützen. Und genau das, diese Form der Manipulation, findet dann eben halt statt. Sag, um Gottes Willen, ja, da werden die Leute abgeschoben, das ist ja ganz schlimm. Und guck mal, ja, Social Proof, andere Leute wie du und ich, die protestieren dagegen. Dann wird das wohl richtig sein, dagegen zu protestieren. Das ist das, was da stattfindet. Da muss ich ganz deutlich sagen, das findet nicht zufällig statt. Das findet auch nicht nur deshalb statt, weil diejenigen, die dort für Protest bezahlt werden, von denjenigen bezahlt werden, die davon profitieren, dass sie beispielsweise unbegleitete minderjährige Flüchtlinge für aktuell 6.000 Euro monatlich betreuen, pro Flüchtling. Was also bei so einer netten Vierer-WG mal eben 24.000 Euro sind. Die haben natürlich auch das Geld dann, um es zu verteilen, um die Klaköre entsprechend zu bezahlen. Aber das ist nicht der eigentliche Hintergrund. Das ist eben halt nur ein Auswuchs des Problems. Der Hintergrund ist, dass tatsächlich die deutsche Bevölkerung verstehen soll, dass es ja eigentlich gar nicht so gut ist, jemanden abzuschieben. Genau das findet dort gerade statt und das ist nichts anderes als kognitive Kriegsführung der NATO gegen NATO-Mitgliedstaaten, in dem Fall gegen die deutsche Bevölkerung.
5: Tja. Ja, was sie auch immer selber, also was sie gerne machen, dass sie jemanden abschieben, der quasi mitten in der Ausbildung ist, ja, so ein toller Junge oder gerade die Ausbildung abgeschlossen hat, wo der Chef sagt, Mensch, den muss ich unbedingt behalten. Diese Leute werden dann abgeschoben, was keiner versteht, ja, ich auch nicht. Und dann sagt man, ja, schau mal, wie böse der Staat ist, der schiebt ab. Das fällt mir immer wieder auf. Da werden also Menschen geopfert, auch aufgrund dieser Propaganda. Und im Grunde unterstützt das ja das, was du, Marcel, gerade gesagt hast.
2: Ja, da werden echte Migranten werden rausgeschmissen und die Invasoren werden reingeholt. Genauso läuft eben die Umvolkung und ja, das Regime, was dahinter steht und die Strippen zieht. Völlig ohne jeden Zusammenhang und weil natürlich gar nichts mit irgendwas zu tun hat in unserer Demokratie, steigen die Umfrageergebnisse für die AfD immer weiter. News schreibt, die AfD baut ihren Vorsprung vor CDU und CSU weiter aus. Im aktuellen RTL-NTV-Trendbarometer von Forsa erreicht die Partei 27%. Die Linke verbessert sich um einen Punkt auf 13 und liegt damit erstmals auch vor der SPD. Auch bei der zugeschriebenen politischen Kompetenz liegt die AfD vor der Union. Und weil, ich kann es nicht oft genug sagen, gar nichts mit irgendwas zu tun hat, da stößt der ehemalige Bundesverfassungsgerichtspräsident Hans-Jürgen Papier nun eine Debatte an, bei der Bodo Ramelow gleich ganz entschieden beipflichtet. Beide meinen nämlich, dass die Abschaffung der 5%-Hürde etwas dringend Nötiges sei. Ramelow sagte, wir können nicht mehr so weitermachen, sagte er wörtlich. Die Debatte um die Senkung der 5%-Hürde ist notwendig, das erklärte er dem Redaktionsnetzwerk Deutschland, das zufällig der SPD gehört. Zu weiten Teilen, ja, Milena, so viele Zufälle auf einmal, so ist es eben, das sind alles nur Zufälle, die haben irgendwie gar nicht mit irgendwas zu tun. Und zufällig fordert ja auch Sachsen-Anhalts SPD-Spitzenkandidat Armin Willigmann diese 5%-Abschaffung. Komisch alles irgendwie, ne?
5: Ja, aber da hat Alice Weidel einen interessanten Move gemacht. Die fordert das nämlich jetzt auch. Und damit dürfte dieser Vorschlag am Ende sein. Jetzt stell dir mal, sie hat es öffentlich gefordert, die 5%-Hürde abzuschaffen. So, bedeutet nach Gesetz der Brandmauer, Vorschlag vom Tisch. weil ja von der AfD. Also, ich bin gespannt, aber ich glaube nicht, dass daraus was noch was wird. Natürlich auch nicht vor den Wahlen jetzt. Das wird ja gar nicht mehr geschafft. Aber ich weiß ja zufällig, dass auch Marcel ein Verfechter der Abschaffung der 5%-Klausel-Hürde ist.
2: Ne? Ah ja.
4: Sehr richtig, sehr richtig.
2: Bitte.
4: Paul, das weißt auch du, denn das haben wir im Rahmen auch des Vorgehens gegen die Nichtzulassung damals der gemeinsamen Liste zur Europawahl deutlich gemacht und auch vom Bundesverfassungsgericht sehr ausführlich begründet vorgetragen. Und an dieser Begründung ist nach wie vor nichts, wo mir jemand sagen konnte, oh, da ist ein Logikfehler drin. Also die 5%-Hürde ist ja nur dann gerechtfertigt, wenn sie ausnahmsweise notwendig wäre. Denn sie greift ja ein in die Gleichwertigkeit der Stimmen, ne, weil ich einfach bestimmte Stimmen aussortiere und derjenige ja vorher gar nicht wissen kann, dass seine Stimme aussortiert wird und der eben halt später gar nicht einfließt in jede demokratische Willensbildung in einem Parlament. Also muss irgendein besonders gewichtiger Grund für eine solche Sperrklausel vorliegen. Und dieser gewichtige Grund, den hat das Bundesverfassungsgericht relativ lange in der Funktionsfähigkeit des Parlaments gesehen.
2: In Folge Weimar, ne? Da hat sich ja bekanntermaßen, also nach historisch überwiegender Meinung, der Staat zerlegt, weil die Zersplitterung des Reichstages ihn instabilisierte.
4: Genau, das war aber eigentlich auch damals schon, also historisch bzw. politikwissenschaftlich betrachtet, ziemlicher Blödsinn. Es ist aber auch jetzt an einer Vielzahl von Stellen widerlegt worden. Also die ganze Rechtsprechung dazu kommt eigentlich primär aus dem Drei-Parteien-System der Bundesrepublik alter Zeit. Also das heißt, der späten 70er Jahre, als es im Prinzip SPD, CDU und FDP gab. Und hat sich immer weiter aufgeweicht bei den Jahren. Vor allem ist aber auch eines ganz relevant. Also ich meine, wir haben mittlerweile je nach Parlament, je nach Landtag oder Bundestag gerne auch mal 7, teilweise sogar 8 Fraktionen, die in Parlamenten vertreten sind. Ich gar nicht wüsste, was 8 wären. Aber es funktioniert also auf jeden Fall schon mal mit deutlich mehr als 3 auch. Es ist auch nur eine Frage der Gesamtorganisation eines Parlaments, ob es jetzt heißt, oh, da sind ja zu viele Einzelabgeordnete, hier ist nur einer, da sind 2 von einer Gruppierung und so weiter. Die kommen ja dann gar nicht alle dran in so einer Plenarsitzung. Auch völliger Blödsinn. Ich habe, als ich Einzelabgeordneter in Berlin wurde, nachdem ich aus der FDP ausgetreten bin, habe ich vom Berliner Verfassungsgerichtshof genau das durchgesetzt, dass ich genau wie alle Fraktionen auch meine 10 Minuten in der Aktuellen Stunde habe und mir das ansonsten ein bisschen irgendwie aufteilen kann. Ist das Berliner Parlament zusammengebrochen deswegen? Nein, offensichtlich nicht. Neben mir gab es auch im Übrigen noch 2 weitere Einzelabgeordnete, für die das auch galt. War also auch kein Problem. Ansonsten wird als Argument noch gerne angeführt, ach, das ist doch gar kein Problem, das sind doch nur ganz wenige Stimmen, die hinten runterfallen. Und das war auch mal so, auch in dieser 3-Parteien-Konstellation. Da gab es die Republikaner und die DKP, die hatten jeder so ungefähr 0,2% und die zählten dann halt nicht mit. Mittlerweile sind wir bei der 5%-Hürde an einem Stand, in dem je nach Bundesland zwischen 15 und auch gerne mal 20% der Stimmen plötzlich hinten drunter fallen. Also ja, es ist völlig richtig, die 5%-Hürde gehört abgeschafft, sie gehört aber längst abgeschafft. Und nicht nur, weil jetzt natürlich endlich, und ich würde es ihr so unfassbar gönnen, muss ich sagen, als alter Freund der Sozialdemokratie, endlich die SPD droht, aus einem Landesparlament zu fallen. Irgendwann müssen diese Beleidigungen all ihrer großen sozialdemokratischen Vorgänger, diese Beleidigungen von Helmut Schmidt oder, ach, wir können eine ganze andere runterbeten, die müssen doch endlich mal irgendwann verstehen, dass sie keine Sozialdemokraten sind, sondern einfach schlichtweg Witzfiguren.
2: In Sachsen-Anhalt kann es jetzt so kommen. Ne? Da steuern sie genau drauf zu. Und deswegen will ja Herr Willichmann da eine 3%-Hürde. Also wir lernen, Milena, es gibt gute Argumente für die Abschaffung. Ein bisschen plötzlich und unerwartet ist halt nur der Zeitpunkt, zu dem die Regimeparteien das fordern.
5: Ja, natürlich. Ich meine, aber übrigens auch spannend, die Bundesregierung entwickelt gerade Notfallpläne für den Fall, dass eine AfD-geführte Landesregierung die Verlegung von NATO-Truppen behindern könnte. Also das berichtet die Welt unter anderem. Klingt jetzt ein bisschen komisch. Also der Hintergrund natürlich, dass die AfD in Sachsen-Anhalt gewinnen könnte. Also alleine.
2: Haus hoch.
5: Und ich habe überlegt, was könnte dahinter stecken? Und wenn ich den Artikel weitergelesen habe, dann stand da, im Falle einer AfD-Alleinregierung müsse man Möglichkeiten schaffen, zumindest einzelne Länder überstimmen zu können und notwendige Maßnahmen einzuleiten. Und Pistorius hatte bereits vorher gesagt, es werde geprüft, wie geheim eingestufte Informationen bei einer AfD-geführten Landesregierung geschützt werden könnten. Also, was sie vorhaben, am Ende, also AfD-geführte Länder sind dann Länder zweiter Klasse. Mhm. Ja? Es gibt die richtigen Länder. Und dann gibt es die AfD-geführten Länder. So wollen sie die AfD zerlegen, selbst wenn sie dort an die Macht kommen. Und das wird wahrscheinlich auch auf den Bundesrat irgendwelche Auswirkungen haben. Also das ist hochinteressant.
2: Ist ja auch innenpolitisch so geplant. Man hat ja da diskutiert, sie dann auszuschließen von Verfassungsschutzinformationen oder Kriminalinformationen des Länderaustausches der Kriminalpolizeien und so. Also das wird an allen Stellen, koppeln sie das oder bauen sie da jetzt parallel.
5: Aber Niedersachsen macht es noch einfacher. Die lassen die erst gar nicht zur Wahl zu.
2: Darauf wollte ich doch hinaus. Genau. Ich glaube, wir stehen bei 11, glaube ich, oder? Habt ihr bessere Informationen? Ich glaube, 11 Kandidaten sind es aktuell.
5: Ich traue mich gar nicht zu sagen. Also ich bin bei 4, 5 irgendwie ausgestiegen. Und dann bei irgendwelchen anderen, die durften dann doch. Also ich bin, was die genaue Zahl angeht, raus.
2: Verwirrung ist eben System. Selbst die Bild-Zeitung, ihr habt richtig gehört, Axel Springers Flaggschiff der regimetreuen Pseudokritik, ist irritiert und kann sich nicht ganz erklären, was passiert. Spricht von einem Eklat und fragt nach Skandal. Darf der Staat Kandidaten von einer Wahl fernhalten, obwohl ihre Partei zugelassen ist? In Niedersachsen passiert aktuell genau das. Grundlage für die Entscheidung ist ein Gesetz, das erst im April von der rot-grünen Landesregierung verabschiedet wurde. Demnach hat bereits die Mitgliedschaft in der ARD, ist ja wunderbar, ja, die Mitgliedschaft in der AfD eine erhebliche Indizienwirkung für die fehlende Verfassungstreue. Das war tatsächlich spontan gerade, ihr Lieben, es war nicht geskriptet. Ja. Die Mitgliedschaft in der ARD wäre für mich durchaus ein Ausschlussgrund. Aber wir haben es ja schon letzte Woche berichtet, denn das Ganze fing ja medial an mit dem Ausschluss von Martin Sichert, dem Bundestagsabgeordneten der AfD, als Landratskandidat für Friesland. Mittlerweile gibt es 11 weitere Personen, die ausgeschlossen wurden. Selbst die Bild kann sich nicht verkneifen, darauf hinzuweisen, dass die Geheimpolizei, die ja der SPD-Innenministerin untersteht und die dann empfiehlt und auf Weisung der SPD-Innenministerin ihre Gegner auszuschließen, dass das wiederum zu einer Empfehlung des Landes führt. Das ist nämlich die Kette. Und diese Empfehlung des Landes wird dann vom Wahlausschuss vor Ort umgesetzt. Es ist schon Wahnsinn. Es ist, Marcel, bitte widersprich mir, das Vollbild einer Diktatur.
4: Ja, da kann ich in der Tat ein bisschen widersprechen. Denn wir reden ja hier nicht von Wahlen zu Parlamenten, sondern wir reden von politischen Beamten, die durch den jeweiligen Souverän in den Gemeinden ausgewählt werden sollen. Das heißt also, wir wählen ja hier kein Parlament in Niedersachsen, sondern es geht um Exekutivämter, die gewählt werden. Und deswegen kann man überhaupt mit diesem ganzen verfassungstreue Argument nur kommen. Der Gedanke dahinter ist der, dass ich natürlich keinen Beamten, und die wären ja dann jeweils politische Beamte auf Zeit, wenn sie gewählt werden, keinen Beamten haben will, und das kann, glaube ich, jeder nachvollziehen, grundsätzlich als Grundsatz, der sich eben nicht an die Regeln des Staates hält, weil er das von vornherein schon erklärt hat, dass er das nicht wolle. Das per se ist ja nichts Unzulässiges.

0: Exekutive, die sollen das dann nachplappern. So ist der grundlegende Gedanke. Das Ganze übersieht aber einen ganz zentralen Punkt bei dem politischen Beamten. Zuständig für diese Prüfung, ob derjenige eben verfassungstreu ist oder nicht, ist immer die einstellende Stelle. Das heißt, eben, ich sag mal, im Fall eines Polizeibeamten wäre es der jeweilige Polizeipräsident, der zuständig ist. Hier bei einem Landrat wird letztlich die Einstellung bzw. die Bestellung vorgenommen vom Souverän, der dort vor Ort wählt. Das heißt, es ist eben nicht der Wahlausschuss, der das zu bestimmen hat, ob der Kandidat zur Wahl zugelassen wird, sondern die verfassungstreue Prüfung nimmt im Prinzip der Souverän selbst vor, nämlich dadurch, dass er sagt, den wähle ich aber oder
1: Marcel,
0: den wähle ich nicht.
1: Entschuldige, ja. Im Ergebnis ist es doch jetzt wortreich trotzdem Diktatur. Eben, du hast es doch gerade selber gesagt. Ja, der Wähler sagt, der Wähler hat es zu entscheiden, das wird dem Wähler aber weggenommen durch eine Selbstermächtigung des politischen Gegners, der gleichzeitig alle Ämter innehat. Was ist daran nicht Diktatur?
0: Ganz einfach. Exekutive funktioniert nicht demokratisch. Die Exekutive hat keinen Anspruch, demokratisch organisiert zu sein. Die Exekutive ist ausführende Gewalt. Demokratisch gewählt wird ein Parlament. Das hat die Exekutive dann wieder zu kontrollieren und hat das umzusetzen.
1: Verstehe ich nicht.
0: Ich will sagen, das ist ganz einfach. Und wenn ich sagen würde, für Parlamentswahlen gilt das, was wir da gerade in Niedersachsen erleben. Die können da nicht zugelassen werden. Klammer auf, ich hatte vor Jahren ja schon mal aufgezeigt, dass auch das durchaus möglich wäre. Das kann man so machen. Das wäre lupenreine Diktatur. Das haben wir da aber im Moment nicht, weil erstens könnte das Parlament das korrigieren. Zweitens kann ein Gericht diesen Blödsinn korrigieren.
1: Ja, tut es aber nicht. Das halte ich für ein theoretisches.
0: Das ist eine Selbstermächtigung der Exekutive gerade.
1: Richtig.
0: Völlig richtig, aber die kann man stoppen.
2: Nee, es ist eine logische Kette des Faschismus. Ja? Die kommunalen Ausschüsse handeln auf Empfehlung der Landesregierung, auf Vorschläge, wie sie selber zugeben. Deren weisungsgebundener Verfassungsschutz hat die AfD praktischerweise als gesichert rechtsextremistische Bestrebung ausgeführt. Ja? Und das Gesetz, das auf die Verfassungstreue geprüft, das gibt es jetzt seit April. Das ist eine logische Kette des Faschismus, hat auch Harald Martenstein in der Kolumnist der Bild erkannt. Er hat der niedersächsischen Innenministerin Behrens zugerufen, das, was sie tun, erinnert mich an Erdogans Türkei. Auch dort wird die Opposition mit fadenscheinigen Gründen von Wahlen ausgeschlossen. Früher hieß es oft, geht doch in die DDR, wenn es euch hier nicht passt. Ihnen möchte ich raten, gehen Sie nach Ankara.
1: Tja, sehe ich ganz genauso. Und tut mir leid, Marcel, da kann ich auch nicht mitgehen. Also
2: wir müssen es jetzt nicht weiter ausdiskutieren. Das sollten wir vielleicht privat tun.
1: Gibt es ja gar nicht. Die Meinung ist ja vollkommen zulässig und hier sehr erwünscht. Also vielen Dank für diese Darstellung. Ich schließe mich Milena vollumfänglich an und sage auch, das Vollbild eines faschistischen Vorgehens in einer Diktatur, weil alle Möglichkeit zum Stoppen ja rein akademisch ist. Und dass es so bleibt, dafür will der Staat natürlich bekanntermaßen kräftig sorgen, indem er eben kontrolliert, wer überhaupt noch was sagen darf. Also Marcel Luthe eventuell dann manchmal noch, wenn er sowas zu sagen hat, Frau Preradovic und ich vielleicht weniger, wenn passiert, was Apollo News jetzt ankündigt. Die Bundesregierung will staatliche digitale Geldbörse zur Alterskontrolle bei sozialen Medien nutzen. Damit, Milena, konkretisiert sich ja, was wir hier schon lange ankündigen, die EID. Apollo schreibt, Anfang 2027 soll die staatliche digitale Geldbörse kommen. Durch diese EUDI-Wallet, EUD, soll auch das Alter für Online-Dienste geprüft werden. Die Bundesregierung konzentriert sich darauf, eine überzeugende Methode zur Altersprüfung mittels der EUDI-Wallet zu entwickeln. Ja. Natürlich geht es nur dazu, dass wir beim Besuch unserer Pornosites wirklich sicher angeben, dass wir auch wirklich alle 18 sind und nicht darum, irgendwie auf so Foren die Identität und so, ne? Ganz wichtig.
2: Ja, ich meine, das war doch so klar. Ich meine, du kannst ja Kinder nur von Online-Diensten fernhalten, wenn du das Alter von allen prüfst. Das wussten wir alle. Und es gab immer noch Leute, die haben gehofft, dass es nicht so kommt. Ja, und in diesem Ausdruck digitale Geldbörse, da steckt ja auch digitales Geld drin, ja. Und ich glaube, das ist dann der nächste Schritt.
1: Nein.
2: Es wird eins nach dem anderen. Wir brauchen ja, wenn das digitale Geld kommt, sollten wir ja schon alle eine digitale Geldbörse haben. Sonst macht es ja keinen Sinn. Wo tun wir das Geld sonst hin? Verstehst du?
1: Verstehe.
2: Also, damit das auch reibungslos läuft mit dem digitalen Euro. Jo. Es ist genau so, wie wir es seit 6 Jahren erzählen. Und jedes Mal.
1: Potzblitz. Potz fucking Blitz, dass es so kommt, wie ja nicht nur wir es erzählen. Nein, nein, es liegt ja nicht nur an der Genialität von Frau Preradovic und mir, sondern das sehen ja auch viele andere so und sagen es.
0: Genialität würde ich aber für mich gerne auch mit reklamieren.
1: Bitte.
0: Genau über dieses Thema habe ich letzte Woche in meiner Kolumne in der Berliner Zeitung geschrieben. Der Krieg gegen das Bargeld. Wer das

0: kontrolliert die Bürger. Ich möchte es jetzt nicht in epischer Weite ausweiten, aber das, was Sie gerade in der Tat richtig gesagt haben, ist ein wichtiger Aspekt. Klar, ich kann die Leute direkt aufschalten, wenn sie mir nicht gefallen. Darüber hinaus mache ich damit aber noch etwas anderes, was haushaltspolitisch ganz, ganz, ganz wichtig ist. Ich kann das, was früher erfordert hat, dass ich zumindest Druckerpressen angeschmissen habe, um eben halt das Zahlungsversprechen, das hinter einer Banknote steht, aufzuweichen. Das kann ich zukünftig dann einfach schlichtweg nur noch mit einem Mausklick machen, von jetzt auf gleich. Dieser Weg ist zwingend notwendig, zusammen im Übrigen mit dem EU-weiten Vermögensverzeichnis, an dem natürlich nicht gearbeitet wird, in Wirklichkeit aber schon, zwingend notwendig, um jedem auf Knopfdruck enteignen zu können. Da geht's hin. Und da bin ich dann wiederum voll und ganz bei dem Thema Diktatur.
1: Ja, sie kommt halt von allen Seiten, von allen möglichen Seiten und manchmal, da schlägt es auch so ein klein wenig zurück und manchmal kommt dann auch so, wie sich manche wünschen. Aber was bringt's dann? Also worauf ich anspiele, ist natürlich der Auftritt von Anthony Fauci, also dem richtigen, dem Megadrosten oder einer Fusion von Drosten und Lauterbach vor dem US-Senat. Dieser amerikanische Massenmörder wird dort mit Fotomontagen dargestellt als der schlimmste Verbrecher der Gegenwart. Und jedenfalls der Verantwortliche für die Corona-Politik und die sogenannten Maßnahmen, Lockdowns, Masken und Impfpflichten in den USA, musste sich vor dem US-Senat nun einer Befragung stellen. Und viele, Melina, feiern das, dass Anthony Fauci dort, kann man sagen, wild beleidigt und beschimpft wurde von verhörenden Senatoren, freuen sich nun über einen Beginn einer Aufklärung. Mein Drosten würde ja nun zittern müssen, so würde es ihn auch ereilen. Aber aus meiner Sicht übersehen sie da so die winzige Kleinigkeit, dass das alles für Fauci komplett voll folgenlos bleibt, wenn er da über 100 Mal vor dem Senat sich auf den 5. Verfassungszusatz beruft und erklärt, er antworte darauf nicht. Er lässt sich wild beschimpfen, aber er bleibt begnadigt.
2: Ja, aber die Begnadigung gilt nur auf Bundesebene, soweit ich weiß. Das gilt nicht für die einzelnen Bundesstaaten. Also er kann in den Bundesstaaten strafrechtlich und auch zivilrechtlich belangt werden. Ja, und da gibt es ja einige konservative Staaten. Also ich bin nicht sicher, wie sicher er ist. Also das, keine Ahnung. Also ich halte ihn am Ende ja auch für einen korrupten, nützlichen Idioten. Ja. Weil er durfte diese weltweite Corona-Politik entwerfen, wieder besseres Wissen. Ja, das haben ja seine Tagebücher belegt. Ja. Er hat zum Beispiel am 8.2.2020 hat er geschrieben, Corona sei wie Grippe. Und am 11.3. hat er öffentlich unter Eid ausgesagt, Corona sei 10-mal so tödlich wie die Grippe. Ja, obwohl da die Daten aus China und so schon was völlig anderes gesagt haben. Also ja, alle starren auf Fauci. Aber ganz interessant fand ich ein Video, was Beatrice von Storch gemacht hat. Die hat sich nämlich mit Pfizer beschäftigt, was die inzwischen machen. Ja, also das muss ich euch erzählen. Pfizer hat inzwischen 43 Milliarden Dollar, das ist nicht wenig, in Krebsmedikamente investiert, indem sie den Krebsspezialisten Siegen übernommen haben. Und die Entscheidung, voll auf Krebs zu gehen, also in Richtung Krebs, die fiel wohl am Ende der Pandemie. Und wenn du so große Teile deines Kapitals in ein einziges Projekt investierst, ja, also dann musst du dir schon ziemlich sicher sein, dass es sich lohnt. Und du weißt es ja vor allem dann, wenn du den Markt selber geschaffen hast. Und inzwischen verdient Pfizer 27% seines Umsatzes mit Krebsmedikamenten. Und laut Aktienwelt soll der Markt für Krebs 2030 300 Milliarden schwer sein. Mehr als doppelt so viel wie vor Corona. Ja, also da lauert auch das ganz perfide Böse, würde ich sagen.
1: Naja, aber spricht ja auch wieder für das, was ich meine, dass nämlich Anthony Fauci am Ende überhaupt keinerlei Konsequenz von irgendwas zu befürchten hat. Theoretisch ist das möglich, so, dass eine Bundesbegnadigung auf Landesebene, aber praktisch wurde das noch nie so umgangen.
2: Und warten wir es ab. Du hast auch gesagt, Spahn tritt nicht zurück.
1: Völlig richtig, ja. ist nur bisher, es gibt ja eine reiche Geschichte von solchen skandalösen, Begnadigungen. Die wurden noch nie auf Landesebene irgendwie umgangen. Ja. Und die herrschende Meinung ist ja, dass das faktisch dann auch für die Landesebene gilt, auch wenn das formal nicht der Fall ist. Natürlich überschlagen sich amerikanische Politiker jetzt mit Aufrufen an die, Zitat, großen Generalstaatsanwälte der Bundesländer, der großen Staaten, the great state of so und so, was mich immer wieder an diese Käsesituation erinnert, the great state of Vermont will not excuse itself for cheese, dass das alles auf Landesebene passieren soll. Wir werden sehen, was passiert. Ich schätze tatsächlich null und gar nichts. Aber dass da ein Markt vorbereitet wurde, das ist ja ganz oft offensichtlich. Ne? Also auch die Ugo Sahin und seine Komplizin, die ja da mit Krebsmitteln danach reüssieren wollen, das hat sich ja nicht so richtig mit Begeisterung durchsetzen können, die mRNA-Antikrebsimpfung. Aber Bild und Konsorten versuchen das ja regelmäßig hochzuschreiben, dass diese Giftstoffe für die selbst erstellten Krebsfälle irgendwie zugelassen werden sollen. Dass das der Plan ist, halte ich für recht offensichtlich, Milena, ja.
2: Ja.
1: Ja, ne? Also,
2: ja, so, was soll ich jetzt sagen? Ich habe dir ja vorher erzählt.
1: Ja, ja, absolut. Und deswegen, glaube ich, wird man auch Fauci schön in Ruhe lassen und möglichst schnell dann
2: von der Bühne ziehen.
1: Wir werden all das sehen. Was wir auch sehen werden, und damit sind wir beim Wirtschaftsthema in Deutschland, ist, was da weiterkommt und wie sich es entwickelt. Wir sehen ja jede Woche sehr, sehr viel. Und wir sehen jetzt unter anderem auch, dass der Münchner Autobauer BMW, der schon gebeutelt genug war von Einnahmeverlusten, jetzt dann auch Konsequenzen zieht. Noch nicht ganz so stark wie VW, aber die Berliner Zeitung berichtet, bis Ende 2027 sollen bei BMW laut übereinstimmenden Medienberichten weltweit rund 8.000 Arbeitsplätze wegfallen. Autoexperte Wulf Schlachter spricht von einer historischen Zäsur und dem endgültigen Ende einer Sonderrolle im deutschen Automobilsektor. Der Personalabbau soll über natürliche Fluktuationen durch altersbedingte Austritte erfolgen, aber da mehr als die Hälfte der rund 154.000 BMW-Beschäftigten in Deutschland tätig sind, dürfte ein Großteil in jedem Fall in Deutschland wegfallen. Rund 40.000 Beschäftigte sollen ein freiwilliges Abfindungsangebot erhalten. Ja, läuft, kann man sagen, für den deutschen Automobilsektor. Und lustigerweise, Marcel, kommt zeitgleich auch, das berichtet nur TKP von, die Massenmedien hat es nicht geschafft, ein britischer Forscher mit einer eindeutigen Studie zu einem Urteil über die Elektroautos, die bisher vom Regime propagiert wurden. Da schreibt TKP, der Verkehrssektor macht in Großbritannien, da kommt die Studie her, rund 26% der nationalen Emissionen aus. Global sind das 0,27%. Selbst wenn alle britischen PKWs und Vans auf reine Batteriefahrzeuge umgestellt würden, senke der globale CO2-Ausstoß laut diesem Forscher um lediglich etwa 0,14%. Massive Disruption für lächerlichen Gewinn. Das wird man sich, Marcel, vielleicht jetzt auch bei BMW denken.
0: Ja, natürlich. Aber es ist ja politisch so gewollt gewesen. Das trifft eben nicht nur BMW, sondern alle Automobilhersteller. Es trifft aber vor allem natürlich auch im Übrigen die Zulieferer. Das ist das, was wir jetzt erleben. Wir haben bei BMW relativ wenig Mitglieder. Wir haben bei einigen Zulieferern, gerade im bayerischen Raum, relativ viele. Und wir haben jetzt zum Beispiel einen Automobilzulieferer, der im Wesentlichen Schließsysteme und sowas baut im Kreis Dachau. Der reduziert sich von 300 Mitarbeitern auf rund 150. Auch genau über ein solches Abfindungsmodell. Das ist der größte Arbeitgeber da im Ort. Der ist dann einfach mal weg. Zwar war das politisch so gewollt, war nicht nur, weil, also in dem Fall bei Schließsystemen kommt es ja nicht darauf an, ob es ein Elektroauto ist oder nicht, sondern ganz generell, weil der Produktionsstandort Deutschland oder Europa mittlerweile viel zu teuer geworden ist in jeder Hinsicht. Und die Folgen, die kommen immer weiter lawinenartig. Es ist ja dann eben nicht nur der eine, der plötzlich noch Steuern gezahlt hat und Sozialabgaben bezahlt hat und jetzt was erhalten soll, der also auf der einen Seite als Stütze wegfällt, auf der anderen Seite dann in einen Bedarf fällt, sondern an dem hängen ja auch alle anderen dran. Der hat ja weniger Geld zum Ausgeben, dementsprechend fallen also, ob das jetzt eben halt auch die Kneipe quasi in die Ecke ist oder sonst irgendwas, die ist ebenfalls betroffen, die fällt auch weg. Und das ist mittlerweile eine Lawine geworden, von der ich mit allen volkswirtschaftlichen Daten, die ich mir sehr, sehr regelmäßig anschaue, nicht mehr wüsste, wie sich die gegenwärtig noch aufzuhalten ließ. Es ist schlimm, objektiv, gerade jetzt schon, aber es wird viel schlimmer und das Problem ist schlichtweg ideologisch ausgemacht, insbesondere durch eine völlig geisteskranke Energiepolitik kombiniert mit einer geisteskranken Verkehrspolitik. Ich meine, schau dir aktuell an, wir stehen wohl im Moment bei einem Liter Diesel wieder bei 2,40. Bei 2 Euro gab es einen Aufschrei, dann gab es ein bisschen Bildberichterstattung und dann gab es die große Sparmaßnahme, die darin bestand, dass man die absurd hohen Steuern auf Kraftstoffe ein bisschen gesenkt hat für eine kurze Zeit. Jetzt sind wir weit über dem Wert, den wir vorher hatten. Der Aufschrei bleibt weg, denn ja, das betrifft doch nur den und den, der da Autos fährt. Nein, das betrifft natürlich jeden, der irgendein Produkt, irgendeine Dienstleistung in diesem Land bezieht. Gerade ein Land wie Deutschland, das im Wesentlichen von Verarbeitung lebt, wenn es denn was Sinnvolles volkswirtschaftliches machen will und sich eben halt nicht gegenseitig die Haare schneidet, bedeutet das, wir müssen Güter und Personal von A nach B kriegen und das möglichst günstig und möglichst schnell. In Städten wie Berlin sehen wir, dass eine ideologische Verkehrspolitik genau das Gegenteil macht. überall Straßensperrungen, an denen natürlich nichts passiert, überall Tempo 30, 20, 10, damit auch ja keiner irgendwann mal eine Chance hat, ans Ziel zu kommen. Und all das macht Logistik teuer. Und dementsprechend jedes Gut, das von Logistik abhängt, teuer. Das ist eben halt nicht nur, ich sag mal, weiß ich nicht, der Müsli-Riegel im Regal, sondern das ist schlichtweg jedes einzelne Produkt. Und teuer bedeutet, ich brauche dafür mehr Geld. Das gleicht dieser Staat damit aus, dass er bei einem tollen Mindestlohn sagt, oh, wir geben jetzt einfach mehr Geld ins System. Da steckt aber natürlich nicht mehr Kaufkraft hinter, weil wir nicht mehr Waren plötzlich dadurch produzieren. Passiert ja nicht. Das ist wiederum genau die Inflation, die die Leute spüren, die dazu führt, dass derjenige, der gerade zumindest noch ein bisschen was hatte, weil sein Geld noch ausgereicht hat, um was zu kaufen, plötzlich ebenfalls auf Transferleistungen angewiesen ist. Und je mehr Leute ich habe, die auf Transferleistungen angewiesen sind, die also von meinem Goodwill als Staat abhängig sind, umso desto leichter ist es, die zu führen. Und auch das führt dann wieder, um den Begriff der Diktatur aufzunehmen, viel leichter in die Diktatur, gerade auch noch, wenn ich demjenigen, der sich falsch politisch äußert und der sowieso von meinen Essensmarken abhängig ist, diese digitalen Essensmarken am nächsten Tag einfach mal abschalten kann.
2: Tja. Und ja, und ganz kurz, ich wollte noch was zur deutschen Autowirtschaft sagen. Ich finde, die hat sich im Grunde allerdings auch, also abgesehen von den Vorgaben aus Berlin und Brüssel, auch selbst kaputt gemacht. Ja, die waren nicht mehr sonderlich innovativ, die haben sich auf ihren China-Exporten ausgeruht und haben dabei irgendwie übersehen, dass China so richtig mobil macht. Ja, natürlich haben die chinesischen Autobauer den Vorteil, dass sie von ihrer eigenen Regierung unterstützt werden. Es ist ein großer Vorteil. Ja, den haben die deutschen Autobauer nicht. Aber im Grunde haben die auch verschlafen. Sie haben verschlafen auch die Entwicklung von Verbrennern. Die sind sehr spät und auf diesen Elektro-Ding aufgesprungen. Zu Recht. Aber entweder ich mach's gar nicht oder ich mach's richtig, ja. Und im Grunde hat es der Postillon in einem Post sehr schön zusammengefasst. Da steht, von wegen China kauft keine Verbrenner aus Deutschland mehr. Das chinesische Nationalmuseum hat gerade einen nagelneuen BMW für seine Ausstellung veraltete Technologien bestellt.
1: Ja, man muss halt am Galgen hängend ein bisschen den Henker beleidigen und ihm sagen, dass es etwas zu locker sitzt, dass man da um den Hals hat. Anders ist es halt schwer zu ertragen. Und du hast ja auch schon die Energiepolitik angesprochen, lieber Marcel. Und da kam jetzt, also Energiepolitik in Anführungsstrichen, es ist Politik, aber es ist nicht unbedingt Energieförderungspolitik. Da kam jetzt raus durch einen Apollo-News-Bericht den Weltaufgriff, dass die Bundesnetzagentur, also jene von dem grünen Parteifreund von oder grünen Busenfreund von Robert Habeck geführte Steuerbehörde, die Bundesnetzagentur klammheimlich eine sogenannte Sicherheitsplattform Strom eingerichtet hat. Großverbraucher müssen sich dort registrieren lassen. Mit dem Instrument reagiere der Bund auf die Gefahr, Zitat, struktureller Mangellagen und langer Blackouts. Mit dem neuen Instrument bereite sie sich und das Land auf eine nicht näher definierten persistente Strommangellage vor. Nach internen Dokumenten der Strombetreiber rüstet sich die Netzagentur damit erstmals gegen Stromausfälle mit einer Dauer von mehreren Tagen bis Wochen. Melina, also die persistente Hirnmangellage der Wählerschaft, muss man ja sagen, führt nun zu persistenten Strommangellagen. Und deswegen schaltet dann die Bundesnetzagentur die ja eh nicht mehr richtig produktiven Chemie- und Autobetriebe einfach ab per Anweisung.
2: Ja, ist unglaublich. Ich meine, die Welt hat mal nachgefragt und da hieß es dann, eine Veröffentlichung sei nicht geplant, weil die Pläne in der Öffentlichkeit für Verunsicherung sorgen
1: könnten.
2: Kennen wir. Ja, aber ich meine, wegen dieses Wackelstroms, ja, aber von Wind und Sonne, ist Deutschland ja ziemlich auf ausländische Stromimporte angewiesen. Mhm. Ja, das wird ja immer negiert, ist aber so. Und die Nachbarn sind gar nicht mehr so begeistert davon. Ja, weil also die haben auch dieses, sagen wir mal, wie es früher war, so eine konsistente Stromversorgung haben die geschätzt. Also wenn bei denen mal der Strom knapper ist, dann liefern die auch nicht mehr. Andererseits profitieren die, also die Anrainer, extrem von deutscher Überproduktion bei zu viel Sonne und zu viel Wind. Dann kriegen die den deutschen Strom nämlich nicht nur umsonst, nein, Deutschland zahlt dafür, dass sie den Strom abnehmen, weil der sonst die Netzsicherheit in Deutschland gefährdet. Das ganze System ist völlig absurd. Ja, also wenn wir Pech haben, kriegen wir nicht mehr genug Strom produziert. Also wenn wir Dunkelflaute haben und die anderen wollen uns auch nichts mehr geben, haben wir halt Pech gehabt. Ja, aber wenn wir zu viel haben, dann müssen wir es denen Naja, also mit Geld schenken, das ist, also das kannst du dir eh nicht vorstellen, alles mehr ausdenken da.
1: Du, kann man ja gut mittlerweile, also mein Hörer dieses Podcasts ist, dann leider ja schon, aber wenn man eigentlich ganz normal denken würde und mit Hausverstand so im Leben durch die Gegend gehen würde, dann hätte man sich in der Tat schwer, ja. So läuft es in Deutschland und es läuft in Sachen internationaler Hirnversorgungslage auch nicht unbedingt gut, wobei ein klein wenig positive Nachrichten haben wir gegen Abschluss dann doch noch. Wobei es Trump-Nachrichten sind und man weiß ja, dass er ist the greatest ever und übertreibt gelegentlich mal, um es gelinde zu sagen. Nun jedenfalls kündigt US-Präsident Donald Trump, so schreibt Bild, auf seiner Social-Media-Plattform Truth Social an, die Terrororganisation Hamas habe zugestimmt, sich vollständig entwaffnen zu lassen. Das sei nach Trump ein monumentaler Schritt hin zur Sicherheit für die Region, so der 80-Jährige. Trumps Ankündigung bezieht sich auf eine Vereinbarung des von ihm gegründeten Friedensrates. Der Beschluss des 28 Staaten starken Gremiums sei, Gaza von einer verlässlichen palästinensischen Regierung verwalten zu lassen und gleichzeitig Israel zu garantieren, dass der Küstenstreifen nicht mehr als Terrorzelle für Anschläge genutzt werden kann. Ja, klingt
2: erstmal. Das sehe ich noch nicht. Ja, ich meine, die Hamas hat zugestimmt, sich entwaffnen zu lassen. Das wäre jetzt mal ein ganz neuer Move der Hamas.
1: Der hat sie verwechselt mit einer Wäscherei an der Ecke oder so, ja. Neulich hat er doch auch erklärt, dass die iranische Republik Japan von ihm angegriffen worden sei. Und ich meine, Japan, Hamas, Hauptsache Spanien.
2: Ja,
1: aus Trumps Sicht, ja. Gut. Mal sehen, was dabei rauskommt. Aber zum Abschluss gibt es dann wirklich noch was richtig Schönes. Zumindest, wenn man ein klein wenig Schadenfreude daran empfindet, wie es Boris Pistorius, unserem Kriegsminister, gegangen sein muss, als dieser Tage ein Gelöbnis im Bendlerblock stattfand. Denn da jährte sich der Jahrestag des gescheiterten Hitler-Attentates. Und zudem werden ja traditionell unsere Demokraten aufgerufen, den Vorgänger im Amte und im Geiste zu verneinen und sich selber als das Gegenteil zu inszenieren. Nun machte man den Fehler, Navid Kermani als Sprecher einzuladen, eine Rede an die Rekruten zu halten. Und ich weiß nicht, ob ihr es beide gesehen habt, Marcel und Milena, aber diese Rede hatte es gewaltig in sich. Und hinter Kermani saß Verteidigungsminister Pistorius, wie Martin Sonneborn ihn nennt, und musste ganz schön mit den Zähnen knirschen, als Navid Kermani die jungen Rekruten ansprach.
2: Ja. Also möchtest du jetzt eine Zusammenfassung, was er gesagt hat?
1: Kann ich gerne doch selber geben. Was er unter anderem sagte ist, Zitat, wenn die Bundesregierung einen Krieg führen würde, der offenkundig so völkerrechtswidrig wie der Krieg der USA und Israels gegen den Iran ist, dann ist es ihre Pflicht, den Dienst zu verweigern. Dann fuhr er fort und erklärte auch, dass der gegenwärtige Bundeskanzler das Völkerrecht mit Füßen trete, ausgerechnet er. Und das Ganze eine Schande sei für die Bundeswehr und die Parlamentsarmee. Also da hat man sich vielleicht den Falschen eingeladen.
2: Der wird auch nicht mehr eingeladen. Ich schließe jede Wette ab. 1.000 Euro.
1: Ja gut, da hält keiner gegen. Aber schon erstaunlich, oder? Also das ist ein lustiges Bild gewesen.
2: Das war ein Unfall.
1: Ja, würde ich auch sagen.
0: Ein Unfall ist aber doch genau das, was man eigentlich hätte erwarten müssen. Ne? Also das sind uns ja für die, das ist der Geist Stauffenbergs, ja? Zu sagen, es geht genau darum, im Zweifel auch gegen eine übergroße Mehrheit der dort versammelten Honoratioren eine Meinung zu vertreten, die man subjektiv, und auch objektiv und vor allem ethisch für richtig hält. Und genau das hat Herr Kermani getan. Also, das Erstaunliche ist doch, dass sich Leute darüber tatsächlich echauffieren. Das war ja deutlich an den Gesichtern zu sehen, dass es ihnen überhaupt nicht gefällt, die Wahrheit zu hören.
1: Komisch, ja. Sehr komisch und mit diesem Geist des Stauffenbergs, nicht unbedingt seiner Erben, muss man sagen, denn die haben ja gerade Strafanzeige erstattet gegen Uwe Steimle als Karabatist, weil sie ihren Urahnen irgendwie missbraucht sahen. Mit diesem positiven Geist des Stauffenbergs schließen wir dann auch diese Woche, denn es ist eben so, wie ich schon so lange sage, unsere Freiheit, die ist so verloren, wie unsere Sicherheit und auch unser Wohlstand, und sie alle werden nicht von selbst zurückkehren, denn keine Partei und kein Erlöser werden uns von den Verbrechern der herrschenden Parteien Korruption noch befreien. Es bleibt allein an uns. Massenmörder wie Karl Lauterbach oder Jens Spahn, Terroristen wie Nancy Faeser oder Landesverräter wie Fritz BlackRock und Angela Merkel endlich den Strafen zuzuführen, nach denen ihre Taten schreien. Nur wir selbst können unser Land endlich von den Syndikaten von EU, NATO oder Vereinten Nationen befreien und sie samt unserer Kolonialherren aus dem Land jagen. Einzig wir selbst können Deutschland endlich zu dem machen, was es auf dem Papier lange sein möchte. Ein Land der Freiheit, der Demokratie und der Rechtsstaatlichkeit. Aber nichts davon wird es hier werden ohne eine Revolution. Die können wir erreichen in Frieden und mit Humor ganz einfach dadurch, dass wir die Verbrecher bei ihren Namen nennen und ihnen die Wahrheit ins Gesicht rufen, wo immer wir sie antreffen. Ich danke euch fürs Zuhören und meinen beiden Gästen für das gute Gespräch, Marcel Lute und Milena Preradovic. Das war Nummer 253 des Nacktniveaus. Die nächste Ausgabe folgt am kommenden Samstag, denn Widerstand ist nie zwecklos. 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

0: 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Grüner Stahl aus Deutschland droht zu scheitern. Die milliardenschweren Investitionen in die klimafreundliche Direktreduktion mit Wasserstoff gelten langfristig als kaum wettbewerbsfähig. In allen untersuchten Szenarien verliert Deutschland die Primärstahlproduktion weitgehend. Andere Regionen wie Indien, die Golfstaaten und Skandinavien können deutlich günstiger produzieren. Einfache Verarbeitungsschritte werden also künftig kaum noch in Deutschland stattfinden. Wie aus der am Dienstag veröffentlichten vierteljährlichen Umfrage der Europäischen Zentralbank, EZB, zum Kreditgeschäft hervorgeht, haben die Banken im Euroraum den Kreditzugang im zweiten Quartal aufgrund von Befürchtungen hinsichtlich geopolitischer Instabilität eingeschränkt. Für das laufende Quartal erwarten sie eine weitere Verschärfung. Die Kreditvergabestandards wurden vor allem in Sektoren wie der Automobilindustrie und dem energieintensiven verarbeitenden Gewerbe verschärft, so die EZB. Es ist ein Video aufgetaucht, das zeigt, wie die britische Marine ein Boot mit 80 Dschihadisten stoppte, die erklärten: "Wir kommen, um Großbritannien zu erobern." Einer der Marineoffiziere lachte auf diese Aussage und fragte: "Großbritannien mit nur 80 Leuten erobern, wie soll das gehen?" Die Dschihadisten im Boot antworteten: "Nein, wir sind die Letzten. Die anderen sind schon in Großbritannien." 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
12: Jetzt macht auch der Mayen Fußball. Keine Angst, ich sage nichts über Jürgen Klopp und auch nichts über den Parallelabsturz von Mannschaft, Land und Wirtschaft. Mein Thema ist die Fernsehlogik in einer infantilisierten Gesellschaft. Fußball ist ein Medienspiel, das man nur gewinnen kann, wenn man ein Drehbuch hat und eine perfekte Geschichte.
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12: Dieses Video hat zwei Väter, Marcel Reif und Gustavo Alfaro, den Trainer von Paraguay, der sich nach dem Sieg über Deutschland lustig gemacht hat über Julian Nagelsmann. Ich fasse das sinngemäß zusammen. Eine Kita-Truppe, geführt von einem etwas größeren Kind mit Laptop und KI. Eine Truppe, die nicht in der Lage war, auf dem Platz eigene Entscheidungen zu treffen, als sie auf Männer getroffen ist, auf die Mannschaft von Paraguay, auf die Kämpfer von Paraguay und die sich dann beim Elfmeterschießen ins Hemd gemacht hat. Etwas, was man ja selbst als Fernsehzuschauer hat beobachten können. Ich habe sofort an die infantilisierte Gesellschaft gedacht, in der wir leben, und an Marcel Reif und damit an meine Forschung zur Medialisierung des Fußballs. Vor 10, 15 Jahren habe ich mich damit beschäftigt, wie die Medienlogik, die Art und Weise, wie Medien Wirklichkeit in Szene setzen, wie Medien Wirklichkeit inszenieren, wie die Medienlogik den Fußball verändert hat. Fußball stand da für mich nur als Pars pro Toto, als Teil für das Ganze. Man kann am Beispiel Fußball auch sehr schön studieren, wie sich die Kultur, die Politik, die Wissenschaft verändert haben, weil sie in den Medien verkauft werden müssen. Ich hatte damals eine Podiumsdiskussion organisiert mit Markus Hörwig. Die Älteren werden sich erinnern, damals Pressesprecher beim FC Bayern München, überhaupt der erste Pressesprecher in der Fußball-Bundesliga, der dort auf dem Podium im vollen Hörsaal erzählt hat, wie die Vereine, der FC Bayern zum Beispiel, und die Verbände, der DFB, wie die Vereine und Verbände, die in den Journalismus und die Medien steuern. über Geschichten, die man platziert, über geskriptete Interviews, über Fragekataloge, die die Journalisten geliefert bekommen, über Fragen, die nicht gestellt werden dürfen. Neben Markus Hörwig war Christoph Knäher da, der Fußballchef der Süddeutschen Zeitung, der gesagt hat, 1:0, 2:1, Torschützen, all das interessiert ihn überhaupt nicht. Er sucht die Geschichte hinter dem Spiel, die Geschichte, die er Menschen erzählen kann, die das Spiel schon im Fernsehen gesehen haben. Und Marcel Reif, damals noch bei Sky, der das Ganze noch ein bisschen weiter gedreht hat und gesagt hat, dass die Sky-Redaktion damals, wir reden von 2013, 14, dass die Sky-Redaktion vor Beginn jeder Champions League-Saison überlegt hat, wer wohl diesmal gewinnen kann. Und die Antwort hat die jeweilige Geschichte geliefert. Wer hat die beste Geschichte? Wer hat eine Geschichte, die über den Herbst in das Frühjahr tragen kann und dann dazu führt, dass auch das Finale gewonnen wird? Das Beispiel von Marcel Reif war damals Real Madrid mit der Geschichte La Décima. Der 10. Sieg in der Champions League für Real Madrid. Eine Geschichte, auch daran werden sich die Fans erinnern, eine Geschichte, die zu einem unglaublichen Finale geführt hat, zu einem Spiel gegen den Stadtrivalen Atletico, in dem Real eigentlich verloren hatte und dann in der Nachspielzeit und in der Verlängerung einen nicht mehr für möglich gehaltenen Sieg erreicht hat. Also die Geschichte war die Botschaft von Marcel Reif. Die Geschichte entscheidet am Ende, wer die Champions League gewinnt. Fußball ist ein Fernsehspiel. Fußball ist ein Spiel, das schöne Menschen braucht. Trainer, Guardiola, Klopp jetzt in Frankreich, bald Zidane. Spannende Menschen, Menschen, die konkurrieren können mit den Filmen und Serien, die wir aus Hollywood geliefert bekommen. Ist ja kein Zufall, dass wir bei den Übertragungen aus den USA jetzt die Hollywood-Stars auf der Tribüne sehen. Leonardo DiCaprio habe ich gesehen bei Brasilien gegen Norwegen zum Beispiel. Also Fußball ist ein Fernsehspiel, das schöne Menschen braucht und vor allen Dingen eine Geschichte braucht. Denn die Serie, der Film, das alles ist nur einen Knopfdruck auf der Fernbedienung entfernt. Deswegen muss das Spiel mindestens das Gleiche liefern. Die Fußballmannschaften, das ist die These dieses Videos, die Fußballmannschaften werden getragen von der Geschichte, die um sie herum erzählt wird. Die Fußballmannschaften werden getragen auch von der Stimmung im Land oder in der Fangemeinde bei Real Madrid, von der Stimmung im Land, die sich dann in eine Geschichte umformen lässt. Ich will das an drei Punkten deutlich machen. Einmal an den vier deutschen Titeln, deswegen war ich jetzt schon kurz bei der vier. Also Punkt 1, die vier deutschen Weltmeistertitel im Fußball. Punkt 2, dann Nagelsmanns Mannschaft in einer infantilisierten Gesellschaft. Und dann kann ich anders sein. Dann muss ich natürlich auf Basis dieser These, dieser Idee eine Prognose abgeben, wer denn Weltmeister werden wird. Das macht den Witz dieses Videos aus. Ich nehme das auf am 6. Juli vormittags und kann natürlich schon heute Abend oder morgen Abend widerlegt werden. Ja, also Punkt 1, die vier deutschen Fußball-Weltmeistertitel. Ich glaube 1954 und 1990 kann ich überspringen. Da ist viel zu erzählt und gesagt worden. Die Weltmeisterschaft 1974 habe ich als Kind erlebt. Ich war damals 7. Ist die erste Weltmeisterschaft, die ich bewusst wahrgenommen habe. Habe mich sehr gut vorbereitet als 7-Jähriger. Habe alles ausgeschnitten, was die DDR-Presse zu diesem Event vorab geliefert hat. War dann wirklich schwer enttäuscht, als die einzige afrikanische Mannschaft, das ist damals ein Turnier mit nur 16 Mannschaften gewesen, als die einzige afrikanische Mannschaft 9:0 gegen Jugoslawien verloren hat. Das Lebensgefühl damals war nicht nur für mich als 7-Jähriger nicht mit dem zu vergleichen, was wir heute zum Beispiel haben. Es ging damals den Deutschen in ihrer Mehrheit in beiden deutschen Staaten so gut wie vorher lange nicht und danach wahrscheinlich nie mehr wieder. Wir haben 72 den Grundlagenvertrag, wir haben 73 den UNO-Beitritt beider deutschen Staaten, ein Annäherungsprozess, der auf Erleichterungen hoffen lässt im Reiseverkehr, vielleicht sogar in Richtung Vereinigung, ein Prozess, der zur KSZE-Schlussakte von Helsinki 1975 führt. Wir haben im Osten in Berlin 1973 im August, ich habe das hier auf dem Bild, 1973 im August die Weltfestspiele der Jugend und Studenten, eine Megaparty, die selbst bis zu mir, bis zu dem kleinen Michael auf der Insel Rügen ausstrahlt. In der Bundesrepublik verkörpert Franz Beckenbauer die neue Leichtigkeit im Fußball. Auf dem Bild ist Rainer Bonhoff zu sehen, falls Sie das jetzt nicht gleich erkannt haben sollten. Im Osten Deutschlands führt dieses Lebensgefühl zu einer Fußballmannschaft, die fast Weltmeister geworden wäre. Sie schlägt ja den späteren Gewinner Bundesrepublik in der Vorrunde, kommt dadurch in eine sehr viel schwerere in eine sehr viel schwerere Gruppe mit den Niederlanden, mit Argentinien, mit Brasilien, während sich der Westen mit Schweden, Polen und Jugoslawien vergnügen kann. Also insofern haben wir durch dieses 1:0 von Hamburg vielleicht sogar ein deutsch-deutsches Finale verfasst. Diese DDR-Mannschaft wird 1976 in Montreal auch mit einer gewissen Leichtigkeit im Spiel Olympiasieger. Das alles endet im Osten mit der Ausbürgerung von Wolf Biermann im Herbst 76. Ein Ereignis, das den Abgesang auf die Sozialismus-Idee im Osten Deutschlands einleitet. Also das ist der Weltmeistertitel von 1974, getragen von einer Leichtigkeit und einer positiven Grundstimmung im Westen. 2014 bin ich am Tag nach dem Finale nach Indien geflogen zu einer Tagung, habe dort sofort die Zeitungen gelesen, die haben sich überschlagen mit einem Lob auf Deutschland, nicht nur auf diese Jogi Löw Fußballmannschaft, sondern mit einem Lob auf das Land ganz generell. Dieses Land, dieses Deutschland habe nun endlich seine Geschichte bewältigt, habe das Nationalgefühl wiederentdeckt, beginnend mit dem Sommermärchen 2006 und habe eine Wirtschaft, die brummt. Leute in aller Welt, englischsprachige Zeitung in Indien, Leute in aller Welt, nehmt euch ein Beispiel an diesem Land, das jetzt auch im Fußball wieder gewinnt. Wir wissen alle, was danach passiert hat. Danach übernehmen in Deutschland die Moralisierer, schon bei der WM in Russland, erst recht dann in Katar und auch jetzt wieder in den USA. Es gab jedes Mal Boykottdiskussionen, was für die Stimmung im Land und damit für das Gefühl, dass eine Fußballnationalmannschaft trägt, nicht gerade förderlich ist. Wir haben eine Spaltung, die sich auch in dieser Mannschaft heute niederschlagen dürfte. Wir haben in dieser Mannschaft zum Beispiel Ungeimpfte und Geimpfte. Kimmich war ja nur der Beispielfall, an dem der FC Bayern durchexerzieren wollte, wie man vielleicht anders mit Spielern umgehen könnte, die diese Behandlung nicht auf sich nehmen wollte. Wir haben in dieser Mannschaft jetzt, das ist dann erst hinterher herausgekommen, man muss vielleicht noch sagen, dass der DFB auf das Desaster von Katar Mund zu halten, Nancy Faeser mit der Binde auf der Tribüne, dass der DFB auf dieses Desaster in Katar reagiert hat, Rudi Völler installiert hat, wenn man so will, einen Vater für das Kind Julian Nagelsmann. Ich komme ja gleich zur Infantilisierung. Und dieser Rudi Völler hat es geschafft, alle Konflikte aus den Medien herauszuhalten. In den Leitmedien, in den Staatsmedien war Friede, Freude, Eierkuchen vor dem Desaster gegen Paraguay. Das ist für einen Medienforscher spannend, wie das gelungen ist, alle Spaltungen, alle Konflikte, die es ja immer gibt um Startelfplätze. Jetzt haben wir noch gehört um die Kinder und die Frauen und die Babys, die man sehen wollte. All diese Konflikte sind aus den Staatsmedien ferngehalten worden. All dieser Kindergartenkram, der sich rund um die Mannschaft entwickelt hat. Ein Trainer, der seine Oma dabei hatte und seine Trophäe, die Bild-Zeitungsreporterin, die er ja in seiner FC Bayern-Zeit gewonnen hat, diese Trophäe da auch permanent den Spielern zu präsentieren, die gar nicht so viel jünger sind und vielleicht auch ein Interesse an dieser Bild-Reporterin gehabt haben. So jedenfalls geht die Geschichte, warum Julian Nagelsmann beim FC Bayern gescheitert ist. Also Rudi Völler hat es geschafft, all diese Konflikte aus den Leitmedien fernzuhalten. Das führt zu meinem zweiten Punkt, den ich gerade schon angedeutet habe, zu der infantilisierten Gesellschaft, in der wir leben. Meine These ist, dass 80% der Menschen, die wie Erwachsene aussehen, die Bauch haben, Bart haben, Falten haben, 80% dieser Menschen nicht erwachsen geworden sind, dass 80% der Menschen nicht gelernt haben, unabhängig vom Vaterstaat und von Mutter Tagesschau zu entscheiden, dass 80% keine Urteilskraft in ihrem Leben haben entwickeln können, muss man wahrscheinlich sagen. Zur Urteilskraft, zum Erwachsenwerden gehört die Einsicht, dass ich nicht alles bekommen kann, was ich möchte, selbst wenn ich alles einsetze, wenn ich alles in die Waagschale werfe, was mir möglich ist. Der Fachbegriff dafür ist Unverfügbarkeit. Ein Kind quengelt, ein Kind sagt, ich will Weltmeister werden, nicht erst in 2 Jahren, sondern am liebsten sofort. Ein Kind sagt, ich trete nicht zurück, wenn man nicht mehr mit mir spielen will, dann muss man mir das sagen. Ein Erwachsener übernimmt die Verantwortung für das, was er verbockt hat und entscheidet sich dann entsprechend. Diese Zahl 80% und die Argumentation, die gleich folgt zur infantilisierten Gesellschaft, dies entnehme ich beides einem Buch von Raimund Unger oder nämlich den Büchern von Raimund Unger, einem meiner Lieblingsautoren. Ich zeige vielleicht dieses Buch, Die Heldenreise des Bürgers. Habe hier noch ein zweites liegen, das ich vorhin vergessen habe. Breaking News, der Titel, ein bisschen unglücklich, ein Buch, das meine Forschung zur Medialisierung des Fußballs, zur Veränderung der Gesellschaft insgesamt im Lichte einer Medienlogik beschreibt, die sich an spannenden Geschichten, an Konflikten, an schönen Menschen orientiert. Ich reiße das hier nur beispielhaft an, 2018 bei Westend erschienen. Also Raimund Unger ist mein Gewährsmann für die infantilisierte Gesellschaft und für die These, dass 80% der Erwachsenen keine Urteilskraft jenseits von Vaterstaat und Muttertagesschau entwickelt haben. Raimund Unger nennt dafür drei Gründe. Katastrophismus, also die permanente Angst, in der wir gehalten werden. Im Moment wieder die Hitze, heißt ja jetzt schon wieder, dass der Sommer furchtbar werden wird, dass da sich so eine Glocke entwickelt und dass die knapp 40 Grad oder sogar leicht drüber, dass das nur der Anfang war. Wir hatten diese Pandemie-Geschichte erlebt, wir haben den Krieg, also Katastrophismus hält uns permanent in Angst. Menschen, die ängstlich sind, orientieren sich eher an Instanzen. Ein Trainer, der ängstlich ist, braucht jemanden wie Rudi Völler. Dann Entwurzelungstechnik, das ist Raimund Ungers zweiter Punkt. Entwurzelungstechniken, Techniken, die uns von der Heimat entfernen, von der Familie, die Traditionen kappen und gar nicht so unwichtig, gar nicht hoch genug einzuschätzen, der dritte Punkt, all das, was mit unserem Körper passiert. Gar nicht so wenige haben sich ja dieser Spike-Therapie unterzogen. Dazu kommen Strahlen, die uns alle betreffen. Dazu kommen Nahrungsmittel, die nicht mehr so sind wie bei unseren Eltern und Großeltern. All das macht es im Ergebnis nicht leichter, erwachsen zu werden. All das führt im Ergebnis zu einer Kita-Truppe, zumal wenn man bedenkt, dass Männlichkeit, das Vaterbild permanent unter Beschuss steht. Ja, die Männlichkeit, die zum Beispiel die Mannschaft von Paraguay, weiß gar nicht, ob man da Männlichkeit sagen soll, war vielleicht schon ein bisschen mehr, aber die Männlichkeit, die eine Mannschaft wie Paraguay auf den Platz gebracht hat, ist in westlichen Gesellschaften seit vielen Jahren verpönt und macht es dann auch Fußballern nicht ganz so einfach, ein entsprechendes Bild zu entwickeln, auch ein entsprechendes Selbstbild zu entwickeln. Man kann das schön studieren am Beispiel von Kimmich, dem Kapitän der Mannschaft, der ja immer wieder versucht, ein Mann zu sein, aber natürlich auch ein Produkt dieser infantilisierten Gesellschaft ist und deshalb eine ganz andere Art von Vorbild verkörpern muss, als das frühere Fußball-Nationalmannschaftskapitäne leben konnten. Ja, ich muss, das ist der letzte Punkt in diesem Video, ich muss etwas sagen zur Weltmeisterschaft. Wer kann 2026 Weltmeister werden? Wer bringt die beste Geschichte auf den Platz? Wenn meine Idee stimmt, dass ich ein Drehbuch brauche und eine Story, die sich im Fernsehen verkaufen lässt. Wer also wird Weltmeister? Argentinien hat die gleiche Geschichte wie in Katar, hat die gleiche Geschichte wie vor 4 Jahren. Alles für Messi, alle für Messi. Bei Marokko sieht das ganz ähnlich aus, die gleiche Geschichte wie vor 4 Jahren. Afrika ist wer jetzt auch im Fußball. Wird man sehen, ob die sozusagen das Spin-off, die Weiterführung der Geschichte, diese beiden Mannschaften nochmal so weit trägt. Frankreich hat die Geschichte, die eigene Geschichte ein bisschen verfeinert. Dieser Lausbub, der die Mannschaft führt, musste ins Ausland gehen, musste Paris verlassen, musste zu Real Madrid gehen, zu der Mannschaft, die den größten Nimbus im Fußball verkörpert, inzwischen ja schon 15 Mal die Champions League gewonnen hat, musste zu Real Madrid gehen, musste da durch ein Tal der Tränen, um jetzt als Kapitän sein Heimatland zu führen. Hat das ja gegen Paraguay auch beispielhaft gemacht, nicht nur als Fußballer, sondern auch als Kämpfer. Norwegen hat eine großartige Geschichte. Die Wikinger und die Normannen haben ja schon mal die Welt erobert. Wird oft vergessen, wenn man über Weltgeschichte spricht, wenn man eher über Geopolitik spricht, wie das, was die Normannen, die dann zu Wikingern wurden, wie das die Welt bis heute prägt. Norwegen inszeniert das mit dem Rudern und der Pauke vor dem Fanblock. Also da kann schon Potenzial sein, weit zu kommen. Auf der anderen Seite steht eine Geschichte, die Norwegen zu einem Fußballzwerg macht und die dann, wenn es gegen die Mannschaften mit einer langen Fußballerzählung geht, Schwierigkeiten machen kann. Meine Lieblingsgeschichte im Moment kommt aus England. England sagt, wir holen den Titel nach 60 Jahren heim. It's coming home. Und nicht von irgendwoher, es kommt aus den USA wieder nach Hause. Und dafür hat man sich mit dem Erzrivalen verbündet. Man hat einen Trainer aus Deutschland auf die Bank gesetzt. Letzter Titel 66, Wembley-Finale gegen Deutschland. Und man lässt diese Nationalmannschaft anführen von einem Kapitän, von einem Rekordtorschützen, der beim deutschen Fußballmeister spielt. Ist eine Prognose vom 6. Juli. Diese Prognose rechnet nicht mit der FIFA, die sicher eine eigene Geschichte hat, die schon aus ökonomischen Gründen sich möglicherweise längst überlegt hat, wer Weltmeister werden soll, die deshalb manche Spiele für 12-15 Minuten Nachspielzeit versieht, die an der Videoleinwand merkwürdige Gestalten stehen hat, die noch merkwürdigere Entscheidungen treffen. Lassen wir uns also überraschen. Wir werden am 19. Juli vielleicht auch schon vorher wissen, ob meine Prognose ins Schwarze trifft oder nicht. Schreiben Sie in die Kommentare, warum Sie nichts vom Fußball halten, wie es Ihnen geht in einer infantilisierten Gesellschaft. Und vergessen Sie dabei nicht, dieses Video zu liken, zu teilen oder, wenn Sie mögen, vielleicht sogar das Projekt Freie Medienakademie zu unterstützen. Vielen Dank.
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1: Wir merken es alle, das Leben wird komplizierter und nicht besser. Wir kriegen schwer Arzttermine, Busse fahren seltener, Preise steigen unaufhörlich, örtliche Krankenhäuser verschwinden, genau wie der Bäcker von nebenan und hunderttausende Jobs in der Industrie. Bürgerbeschwerden landen im Nirvana. Inzwischen sorgt sich eine Mehrheit der Deutschen um die Meinungsfreiheit und knapp 80% um die finanzielle Zukunft. Mein Gast sagt, in den vergangenen 5 Jahren hat eine Revolution von oben stattgefunden. Er nennt es den neuen Feudalismus. Wer mischt damit? Jetzt den Punkt Preradovic. Hallo Hermann Plopper, schön, dass Sie da sind.
2: Ja, schön, dass ich hier anwesend sein darf zu einem Gespräch. Ja, gerne.
1: Ja, sehr gerne. Und ich stelle Sie mal kurz vor. Sie sind Politologe und Publizist. Sie haben zahlreiche Artikel über die Eliten der USA veröffentlicht, unter anderem über den einflussreichen Council on Foreign Relations und schreiben heute unter anderem für Manova und Apolut.

0: Was ist an der momentanen Entwicklung feudalistisch?
1: Also es sind viele Merkmale heute eindeutig wieder vorherrschend. Also die Umgehung eines öffentlichen Raumes, der öffentliche Raum, die Politik ist ja das, wo eben alle Leute mitgenommen werden, von der Theorie her und auch von der Realität in den letzten 100 Jahren. Das war nicht immer so. Im Feudalismus waren eben die meisten Leute völlig ausgeschlossen von Entscheidungsprozessen und haben auch nichts besessen in dem Sinne. Und da haben wir, glaube ich, einen Anknüpfungspunkt, weil genau da sind wir jetzt auch gerade wieder. Wir sehen eine gigantische Privatisierungswelle. Also dass der politische Raum wird umgangen, er wird auch eliminiert. Wir sehen, dass private Räume entstehen, also dass Privatstädte gegründet werden, mitten in souveränen Staaten und dass ja an die Stelle einer demokratischen Teilhabe der Bevölkerung jetzt eigentlich nur die Bestimmung durch die Besitzenden tritt. Und das sind ganz wesentliche Dinge. Wir haben es auch sehr deutlich in der Corona-Zeit gesehen. Rechtsstaatlichkeit ist ein ganz zentrales Element, was sich die Menschen erkämpft haben in den letzten, ja, 1000 Jahren, kann man sagen, mit sehr mühsam, sehr wechselvoll, sehr opferreich. Und was jetzt, ja, man sieht einfach, da macht ein Richter, ein Familienrichter das falsche Urteil, was den Leuten nicht gefällt. Und dann wird er eben einfach bestraft, versetzt. Oder wir sehen jetzt aktuell eben, dass Journalisten oder überhaupt Persönlichkeiten, öffentliche Persönlichkeiten, die etwas sagen, was der EU nicht gefällt, dann einfach sanktioniert werden. Und das ist außerhalb jeder juristischen Nachprüfbarkeit oder jeder Appellationsmöglichkeit. Wir sehen, dass der Berliner Journalist Hüseyin Dokru halt total von allen Bürgerrechten sozusagen bestraft worden ist. Er hat kein eigenes Konto. Selbst Sippenhaft findet dort statt. Seine Frau, deren Konto wurde auch lange Zeit gesperrt. Und die offizielle Erklärung ist, er hat keine Fake News veröffentlicht, er hat niemanden beleidigt. Lediglich seine Ansicht gefällt der EU nicht. Und da sind wir in der Tat voll in den Willkommen, voll in den feudalistischen Verhältnissen. Und weil Rechtsstaatlichkeit und dass man eine Entscheidung eines Gerichtes anfechten kann, all das ist ja hier nicht. Es ist nackte Willkür. Es gibt keinerlei Möglichkeit, solche Sanktionen auch gegen Jacques Beau oder Thomas Röper oder Alina Lipp irgendwie zu hinterfragen auf ihre Rechtmäßigkeit. Und das ist ein Beispiel von vielen. Es gibt unglaublich viele Beispiele, die wir in diesem Gespräch wahrscheinlich noch aufdröseln können.
0: Also in der letzten Hälfte des letzten Jahrhunderts, also in der zweiten Hälfte des letzten Jahrhunderts, wo wir ja im Grunde sozialisiert wurden, da hatte man ja eher den Eindruck, auch wir sollten gut leben und uns entfalten dürfen, also die normalen Menschen. Warum jetzt dieser neue Feudalismus? Was macht den möglich?
1: Ja, was macht den möglich? Das ist natürlich auch ein langer Prozess. Also ich beschreibe ja in meinem Buch erstmal den furiosen Aufstieg der Leibeigenen zu Bürgern, zu selbstständig wirtschaftenden Landwirten, zu Arbeitern, die zu geregelten, geschützten, lebenswürdigen, menschenwürdigen Bedingungen arbeiten können. Und das ist ja alles kein Geschenk der Oberen, das hat sich die Bevölkerung selber erkämpft. Ich sag mal, im 19. Jahrhundert ganz entscheidende Durchbrüche durch eine geniale Koalition von Bildungsbürgertum, Arbeiterbewegung und christlicher Soziallehre ist das möglich geworden. Und mit einem Kaiser Wilhelm II., der das unterstützt hat durch das Prinzip der Subsidiarität. Der Staat mischt sich nicht ein in Basisbewegungen und in Selbstorganisation in Genossenschaften, sondern er hilft dann bei Know-how und wenn es finanziell irgendwo vielleicht schwierig sein könnte, ansonsten hält man sich da raus. Und dieses, dieses Konzept der Genossenschaften

0: der öffentlich-rechtlichen Wirtschaft, auch der staatlichen Wirtschaft. Und nur da, wo profitorientierte Wirtschaft keinen Schaden anrichten kann, wird sie toleriert. Das hat lange Zeit funktioniert. Das hat selbst noch in den 50er Jahren, 60er Jahren, sogar noch unter Helmut Kohl und seinem Sozialminister Norbert Blüm funktioniert. Aber dann kam der Durchbruch. Das ist die Folge eines Rollbacks, teilweise von frustrierten Adligen, tatsächlich, also die Exponenten der österreichischen ökonomischen Schule des Marktradikalismus wie Friedrich von Hayek oder Ludwig von Edler, Freiherr von Mises. Das sind Adlige, die auch wirklich so denken und agiert haben. Und das nimmt heutzutage eben immer mehr Formen an, weil sie trafen auf Sponsoren wie die Koch-Brüder Charles und David Koch oder auf Anthony Fisher, den englischen Unternehmer, die das dann unterstützt haben, finanziert haben. Und so ist langsam in die Politik Generation für Generation dieses marktradikale Modell, also der Staat ist schlecht, der Staat mischt sich ein in Wirtschaftsprozesse und dadurch werden die Krisen nur schlimmer. Dieses Dogma, was ja nun faktisch 1929 schon widerlegt wurde.
1: Moment, aber heute könnte man sagen, die haben ja nicht ganz Unrecht, ja. Das Problem ist ja durchaus der Staat. Das heißt, diese Art der geplanten Wirtschaft, um es nicht Planwirtschaft zu nennen, lässt die Industrie gerade durch hohe Energiepreise runterstürzen. Vom Staat geht die Einschränkung der Meinungsfreiheit aus. Also im Grunde ist doch der Staat bei uns das Problem und nicht die Lösung.
0: Ja, das ist eine schöne Provokation, weil ich sag mal, das ist auf der phänomenalen Ebene so, ja, wenn man nicht weiter dahinter guckt. Es ist aber so, dass ja im Prinzip für alle sichtbar, seit der Regierung von Ronald Reagan 1980 und Margaret Thatcher in Großbritannien, tatsächlich auch der Staat okkupiert wurde von Staatsfeinden. Wir erinnern uns, dass Ronald Reagan nichts Besseres zu tun hatte, als den gerade einigermaßen wieder reparierten Staatshaushalt der USA wieder völlig zu zerrütten durch völlig sinnlose Verschwendung von Staatsgeldern für Krieg der Sterne, wenn wir uns erinnern, Star Wars sozusagen, mit den entsprechenden, also SDI-Projekten und so weiter.
1: Und ja, um die Sowjetunion klein zu kriegen, das war ja damals Reagans Ziel, ne?
0: Genau, es spielt natürlich immer die Geopolitik auch mit rein, auch in die jetzige Szenerie, das ist unverkennbar. Aber was wir sehen, ist seitdem eigentlich eine Unterwanderung des Staates. Das habe ich ja auch in meinem Buch Die Macher hinter den Kulissen 2014, glaube ich, ganz erschöpfend dargelegt, dass marktradikale Stiftungen, die Politiker beeinflusst haben, sie auch hochziehen. Also eine Person wie Frau Baerbock ist ein reines Produkt dieser Netzwerkorganisationen. Und was ich damals schon beschrieben habe und was sich natürlich radikalisiert hat, die Bertelsmann-Stiftung, die halt mittlerweile doch sehr viel, meinetwegen die ganze Agenda unter der Regierung Schröder und Fischer bestimmt hat. Also eigentlich war Gerhard Schröder nur der Ansager, der Herold für diese Kräfte, Bertelsmann-Stiftung, die dann die ganze Sache mit Agenda 2010 und so weiter losgetreten haben.
1: Naja, aber wenn man sieht, dass die heutige Linke, sagen wir mal die linken Parteien oder Menschen, die sich da links lesen, die machen ja diesen, was sie neuen Feudalismus nennen, mit. Auch die Einschränkung der Meinungsfreiheit, Parteienverbot. All diese Sachen macht genau diese Linke mit, ja? Also, ist denn diese neue Linke quasi auch ein Produkt der Marktradikalen oder der Stiftungen der Einflussreichen?
0: Das kann ich also ganz gut beobachten. Ich war ja selber mal in dieser Wahlalternative Soziale Gerechtigkeit, WASG. Das war irgendwann Anfang der 2000er Jahre eine Reaktion auf auf Schröders Agenda 2010.
1: Letzte Woche war Oskar Lafontaine hier, ja.
0: Genau, genau, der Oskar. Und da hat damals nach meiner Meinung ganz schön da, ob er es gewusst hat, weiß ich nicht, glaube ich nicht mal, hat da ganz schön forciert diese Entwicklung. Also erstmal die Westerweiterung der PDS, die ja ohne Not da einen Genossenschaftsstaat an die Wand gefahren hatte, vorher gerade 40 Jahre lang. Ja, jedenfalls, das konnte ich dann auch beobachten. Und ich sehe ja auch, wie die echten Linken rausgeekelt wurden aus der Linkspartei. Also wie dann plötzlich sich Leute wie Wolfgang Gerke, der frühere Sprecher für Außenpolitik und Sicherheitspolitik, wie der so langsam an den Rand gedrückt wurde und ja, pro-israelische Seilschaften und eben auch marktradikale Seilschaften dort das Kommando übernommen haben, sodass heute palästinensische Mitglieder der Linkspartei tatsächlich rausgemobbt werden, sobald sie die Interessen der Palästinenser vertreten. Und es ist ja symptomatisch, wenn Richard Grenell in der ersten Trump-Ära beim Neujahrsempfang der Linkspartei als Ehrengast auftritt, also ein wirklich profiliert rechtsradikaler,
1: echt, der war da?
0: Israelischer Typ. Ja, ja. Und ich kann das ja aus nächster Nähe beobachten. Und ich,
1: also natürlich der frühere Botschafter der USA in Deutschland, um es mal kurz
0: genau
1: zu sagen.
0: Und ja, das es gibt genug Zeichen dafür. Also ich sag mal so, wer hat denn zweimal gescheiterten Kanzler Friedrich Merz dann doch in den Sattel geschoben, ne? Also in der dritten Abstimmung, wäre mal interessant zu betrachten. Nee, ist es egal.
1: Meinen Sie BlackRock?
0: Ja, das sowieso. Ich hatte 5 Jahre vorher schon geschrieben, Leute, passt auf, der Merz wird Kanzler. Es ist völlig egal, was wir dazu meinen. Das ist vollkommen Wurst. Der wird Kanzler, weil er als, ja, er war ja nicht im operativen Bereich von BlackRock, das schafft er ja gar nicht, aber
1: Aufsichtsrat,
0: er war im Aufsichtsrat 10 Jahre und hat da natürlich seine Connections in der Politik geltend gemacht und ist dafür gut bezahlt worden auf eine halbwegs legalisierbare Art. Ja, aber es ist egal. Es gibt ja diese ganzen Young Leaders Programme von der Atlantikbrücke. Das habe ich alles beschrieben. Oder Stiftung Wissenschaft und Politik die American German Council und solche Geschichten, wo wirklich junge Leute schon über Berlin-Polis werden die schon rekrutiert für eine Karriere innerhalb dieser Netzwerke.
1: Und ja, das hat ja auch Klaus Schwab hat es ja auch mal gesagt, so ungefähr unsere Leute werden in allen Regierungen sitzen. Ne?
0: Ja, ja.
1: Und das tun sie auch. Lassen Sie uns noch mal auf den Feudalismus zurückkommen. Sie schreiben in Ihrem Kapitel über diesen früheren Feudalismus, schreiben Sie, der Feudalherr bezieht ein leistungsloses Einkommen. Soll heißen, er saugt nur ständig Leistungen seiner Leibeigenen ab und gibt selbst schon lange keinen Gegenwert mehr. Wer sind die heutigen Feudalherren und was ist deren leistungsloses Einkommen?
0: Ja, da hat ja nun Yannis Varoufakis, der frühere griechische Finanzminister, auch schon ein Buch Techno-Feudalism rausgegeben, was bis jetzt meines Wissens nicht auf Deutsch übersetzt ist. Jedenfalls er sagt, er nimmt dort Amazon als ein Beispiel, also und Jeff Bezos, den Inhaber, den Mehrheitseigner von Amazon, und sagt halt, wenn ein solcher Konzern eine solche Monopolstellung errungen hat, kann er irgendwann den Preis beliebig setzen. Und das sehen wir ja bei vielen Sachen. Erstmal werden die Konkurrenten durch Dumpingpreise fertig gemacht, und wenn man dann das Monopol hat, dann hat man so richtig die Rendite, das heißt, da kommt dann das leistungslose Einkommen durch ja eine völlig durch niemanden anzufechtende Preisgestaltung. Das haben wir auf so vielen Gebieten, und der gerade jetzt sozusagen zum Lieblingsekel der Öffentlichkeit avancierte Peter Thiel hat ja auch gesagt, in seinem Buch Zero to One. Also Konkurrenz ist etwas für Schwächlinge. Monopole sind das, was wünschenswert ist als Zustand, weil man nur dann entsprechend ambitionierte, großformatige Projekte wie zum Beispiel die Eroberung des Mars oder die Beseitigung der menschlichen Sterblichkeit erreichen kann. Und gibt eigentlich die heutige Eigentumsstruktur auf dieser Welt brillant wieder. Wir haben ja heutzutage eine beispiellose Ungleichheit von Einkommen weltweit. Also das hat ein Feudalherr im Mittelalter nie schaffen können. Und von daher bestimmen diese Herrschaften eben auch weitgehend die Agenda. Und zum Beispiel Peter Thiel hat gesagt, das Schicksal unserer Welt mag von den Bemühungen eines einzelnen Menschen abhängen, der jene Maschinerie der Freiheit aufbaut oder verbreitet, die die Welt für den Kapitalismus sicher macht.
1: Ja, er hat ja auch gesagt, Freiheit und Demokratie passen nicht zusammen, ne?
0: Wunderbar. Das ist in einem anderen Artikel im Cato-Institut. Die haben also auch ein Hausblatt, wo ich gar nicht weiß, wie das heißt. Das Cato-Institut ist eine reaktionäre Denkfabrik. Ich sage reaktionär, weil es ist.
1: Manche ja sagen sehr konservativ.
0: Genau, konservativ ist so eine begriffliche Nebelkerze, weil die wollen ja das Bestehende eben nicht erhalten, sondern die wollen das Rad nach meiner Ansicht jedenfalls zurückdrehen. Das sind ganz entscheidende begriffliche Nebelkerze, die hier eingesetzt wird. Und da hat er eben geschrieben in diesem Tattoo-Magazin, ich bin zu der Auffassung gekommen, dass Demokratie und Freiheit nicht miteinander vereinbar sind. Und zwar nachdem er erstmal geschrieben hat in dem Aufsatz Education of a Libertarian, dass er an der Universität Stanford mit seiner Studentenzeitung isoliert geblieben ist und dass er auch seine Vorstellungen nicht irgendwie den Leuten vermitteln kann, dann rollen die Leute die Augen schon nach oben. Deswegen muss er auf drei Wegen, war damals seine Idee, diesen demokratischen öffentlichen Raum umgehen, um ihn dann irgendwann zu eliminieren. Erstens durch das Internet. Das ist ihm ja auf der ganzen Linie gelungen. Natürlich nicht ihm alleine, klar. Aber das Internet hat tatsächlich dazu geführt, dass die Öffentlichkeit, dass man sich begegnet, dass man sich haptisch begegnet, mit Blickkontakt, mit sonst was in der realen Welt, dass das weitgehend abgeschafft ist und alles über kontrollierbare Bahnen des Internets geht. Das hat er geschafft. Das war der eine Agendapunkt. Der andere war Weltall. Ja, im Weltall außerpolitische Zonen einrichten, wo Politik nichts zu melden hat. Und drittens Privatstädte auf extraterritorialen Gewässern, auf dem Ozean. Mit anderen Worten, verschiedene Pontons zusammensetzen. Und deswegen, der Artikel hatte die Funktion, dieses Seasteading Institute bei den Sponsoren bekannt zu machen. Dort hat er den Enkel von Milton Friedman, Patry Friedman, als Geschäftsführer eingesetzt und hat bis heute, dieses Projekt ist wirklich total gescheitert, weil bis heute ist nicht ein einziger Pontonstadt auf dem Ozean entstanden. Aber dafür, mittlerweile sind die Staaten so entkernt und gescheitert, dass er in gescheiterten Staaten, und nicht er, sondern die ganze Bewegung der Libertären, Privatstädte bauen, wie zum Beispiel Prospera in Honduras auf der Insel Roatan. Und da sehen wir dann schon so idealtypisch so eine neokoloniale Besiedlung, weil natürlich mussten die rechtmäßigen Einwohner weichen. Man hatte ja eine faschistoide Regierung dort und jedenfalls in Afrika, in anderen gescheiterten Staaten entstehen mittlerweile 20 Privatstädte. Und ganz wichtig, das ganze Gaza-Projekt ist eine riesige Sonderwirtschaftszone, an der die USA, Israel und die arabischen Scheichtümer gleichermaßen beteiligt sind. Und da ist natürlich jetzt die Abweichung vom Skript passiert, dass man meinte, man könnte mal eben den Iran überrollen. Aber der Iran hat sich halt als sehr resilient erwiesen, wie man so schön neudeutsch sagt, und hat diese Pläne ganz massiv durchkreuzt, weil das Geld, was meinetwegen jetzt die Scheichtümer für Rechenzentren von Amazon Web Services und anderen ausgeben wollten, brauchen sie jetzt erstmal für den Wiederaufbau ihrer eigenen Scheichtümer. Und das ist natürlich, sage ich mal, Abweichung vom Skript, aber Trump fährt fort. Lateinamerika geht gerade komplett an die Trumpisten, ein Staat nach dem anderen, mit sogenannten freien Wahlen. Und das heißt, da entsteht ein System, USA, Israel und privatisierte Zonen. Und das ist ganz massiv im Moment. Die Leute haben es, glaube ich, noch gar nicht begriffen, was da gerade für einen Paradigmenwechsel stattfindet, dass hier 1000 Jahre mühsamer Kampf einer Befreiung eines Menschenrechts, einer Menschenwürde mal eben eliminiert wird im Handstreich.
1: Mhm. Ja, und da sind wir ja im Grunde, Trump, Thiel, das gibt ja auch eine starke Verbindung. Also Thiel hatte Trump im Wahlkampf unterstützt und vor allem hat er dem US-Vizepräsidenten J.D. Vance die politische Karriere, kann man sagen, ja erst ermöglicht, indem er ihn zum Senator gemacht hat mit sehr viel Wahlkampfhilfe. Jetzt können wir beobachten, dass die erste Amtszeit von Trump und die zweite sehr unterschiedlich verlaufen. Also in der ersten hat er sich zum Friedenspräsidenten aufgeschwungen und in der zweiten führt er Krieg. Ja, also erst ist er nach Venezuela einmarschiert. Das war noch verhältnismäßig eine kleine Operation. Aber dann der eigentlich völlig überflüssige, also für Amerika überflüssige, wie er selber es gesagt hat, Krieg. Und in diesem Iran-Krieg ist ja auch Palantir-Technik und KI eingesetzt worden. Jawohl. Sehen Sie da irgendeinen Zusammenhang mit diesem Sinneswandel von Trump zum Kriegsherrn?
0: Also Sinneswandel, genau. Die ersten 4 Jahre Trump waren ja sehr gemäßigt, kann man sagen. Also er hat natürlich auch eben sich in Venezuela schon eingemischt, hat widerrechtlich einen iranischen General töten lassen und so weiter. Aber er war gemäßigt, weil es war so, es hat ihn selber überrascht, dass er Präsident wurde. Das liegt ja an diesem ulkigen, kann man schon sagen, US-Wahlsystem, weil Hillary Clinton hatte 500.000 Stimmen mehr als Trump.
1: Aber nur sind die Regeln die Regeln, ne?
0: Genau, es gibt dieses Wahlmännersystem, weil die Väter der US-Verfassung dem einfachen Pöbel eben nicht vertraut haben, sondern gesagt haben, da müssen nochmal ausgewählte Männer dann die letztendliche Wahl treffen. Und die haben damals eben, die waren abonniert auf Trump in ihrer Mehrheit. Jetzt war Trump selber überrascht. Huch, jetzt bin ich ja plötzlich Präsident, mein Kindertraum ist jetzt in Erfüllung gegangen. Und er hatte noch kein Konzept. Bei der zweiten Präsidentschaft war das völlig anders. Da hatte er natürlich schon den Bonus als Mann, der schon einmal eine Präsidentschaft gemacht hat, relativ erfolgreich oder sagen wir relativ schmerzfrei. Da haben sich die ganzen Seilschaften, die ich ja auch schon mal erwähnt habe, an seinen Rockzipfel gehängt und haben gedacht, ja, good, fine guy, den bauen wir jetzt auf. Und dann hat ja die Heritage Foundation, das ist ja auch so ein neokonservativer, sagen wir reaktionärer Think Tank, der hatte schon das Regierungsprogramm für Ronald Reagan geschrieben gehabt. Und der schrieb jetzt dieses Project 2025. Schon im Jahre 2024 war komplett in allen Sachfragen und sogar schon in der Auswahl der Personen, die in der Transition Period Trump, also in der Übergangsphase von dem vorherigen Präsidenten zu Trump, dann ihn beraten sollen und die Verhandlungen führen sollen. Das war alles schon handverlesen, handpicked von der Heritage Foundation. Und das Programm war klar. Thiel hatte sich diesmal rausgehalten. Beim ersten Mal war er der entscheidende Sponsor von Trump. Und ja, da gibt es ja diese Aufnahme vor. Sitzt dann im Transition-Team direkt neben Trump und Trump nimmt seine Hand und ist total ergriffen. Ja, jedenfalls diesmal hat Thiel gleich investiert in den Nachfolger. Das ist natürlich auch sinnvoll. Mhm. Trump wurde sowieso gewählt. Und wer weiß, wie lange. Also wenn man jetzt schon 80 ist, stellt sich natürlich immer die Frage, wie lange wird man durchhalten können? So alte Präsidenten hat es noch nie gegeben in der US-Geschichte. Also Reagan war auch schon in den 70ern, das war dann auch schon bemerkenswert. Und jetzt haben wir da so lauter Methusalems zwischen 80 und 90. Und jedenfalls war es dann sinnvoll, 10 Millionen mal eben in den politischen Aufbau von J.D. Vance zu investieren. Und
1: also,
0: ja.
1: Peter Thiel interessiert Sie ja sehr, also der bekommt auch Platz in Ihrem Buch und Sie schreiben, einige Artikel haben Sie schon über Peter Thiel geschrieben. Sie schreiben auch, dass er mit seiner Firma Palantir die Lösung, also die Analyse-Tools geboten hat, die Datenflut zu bewältigen, die Geheimdienste zusammengetragen haben. Also Sie hatten vorher das Problem nach 9/11, schreiben Sie, die haben unheimlich viel Daten gesammelt, aber konnten die eigentlich gar nicht alle verarbeiten. Und mit der Firma Palantir, die ja fast weltweit oder in vielen Ländern eingesetzt wird inzwischen, in Deutschland ist es, glaube ich, Bayern und Hessen.
0: Bayern, Hessen, Nordrhein-Westfalen ist im Gespräch, aber die jungen Grünen haben wenigstens für die Gesichtswahrung dagegen protestiert. Ja.
1: Aber worauf ich hinaus will, Sie berichten auch über eine Geheimloge namens Dialog, die Peter Thiel gegründet hat. Was steckt da dahinter?
0: Ja, das muss ich sagen, das ist ein relativ neues Phänomen. Das haben wir ja alle überhaupt erst vor wenigen Wochen entdeckt und sind noch in der Analyse. Aber ich sag mal so, es ist ein unglaublich einflussreicher Kreis von Leuten, der da versammelt wird und das schon seit 20 Jahren, also seit 2006. Damals hat sich Thiel mit jemand anders zusammengesetzt, dessen Namen ich jetzt nicht
1: verhalten habe. Joe Lonsdale, oder?
0: Nee, noch ein anderer.
1: Er war auch Mitbegründer, okay.
0: Ja, Lonsdale ist ein ganz, können wir gleich noch drüber sprechen.
1: Machen wir.
0: Ist also schon offen neofeudal. Jedenfalls, Thiel hat jetzt wieder geplant für den August in Powers Court Estate, einem schönen Schloss-Hotel bei Dublin, das Treffen vom 12. bis zum 16. August zu veranstalten und hat auch gedacht, da bleiben sie unter sich und können da in Ruhe durch den wunderschönen Park spazieren gehen und diskutieren. Da ist auch der NATO-Chef, nicht? Das ist ganz verrückt, der gleichzeitig ja immer in Personalunion, auch das spricht ja viel, viel über die Vasallenbeziehung von uns zu den USA, der ist gleichzeitig Oberkommandant der NATO und Oberkommandant der US-Streitkräfte, die stationiert sind.
1: Ah, der militärische NATO-Chef. Der militärische NATO-Chef.
0: Genau, weil der Mark Rutte ist ja nur der Frühstücksoffizier.
1: Das ja, genau.
0: Die nur damit es kein Missverständnis gibt. So einen gewissen zivilistischen Touch zu geben. Aber man sieht ja die intellektuellen Potenzen dieses Herrn.
1: Was habe ich jetzt gehört? Der Infantino der NATO, habe ich letztens mal gehört.
0: Ich glaub, das eine erklärt das eine. Der Analyst Markus Fugmann hat gesagt, also wenn es eine Personifizierung von Slime gibt, dann ist es Mark Rutte.
1: Genau, ja, Mark Rutte und Infantino. Wer war denn da noch oder wer ist denn da noch dabei oder sollte da noch dabei sein?
0: Also das war schon mal ganz schöner Schocker, ne? Also dass der dabei war. Also verschiedene Herrschaften, wie der von Ihnen schon genannte Joe Lonsdale und der mit Palantir gegründet hat und Frau Kaya Kallas und öfter gern gesehener Gast immer wieder Jens Spahn, wo man sich auch fragt, was dieser absolut charismafreie Sparkassenangestellte aus Ahaus, nichts gegen Ahaus, aber Sparkassenangestellte aus Ahaus, der ja schon bei den Bilderbergern seit Jahren mitmischt. Also das ist mir
1: persönlich. Würden Sie so weit gehen zu sagen, das ist der nächste Kanzler?
0: Jetzt glaube ich nicht mehr. Der nächste Kanzler wird, die nächste Kanzlerin wird Alice Weidel. Das ist schon mal völlig klar.
1: Okay.
0: Und Jedenfalls, nee, Spahn ist, glaube ich, in der Corona-Zeit als Gesundheits- oder Krankheitsminister ein bisschen verschlissen worden. Und das bekommt den Leuten nicht so gut. Und ich glaube nicht. Also,
1: okay, dann war, okay, dann bleiben wir mal bei Dialog. Was ja. sind da die Ziele einer Loge wie Dialog?
0: Was denn nochmal bitte? Ich habe es akustisch nicht verstanden.
1: Was sind die Ziele so einer Loge oder die Ziele von Dialog?
0: Ja, ne, also ich sag mal so, ich warne auch wieder davor, dieses Phänomen Dialog zu übersteigern, also die Bedeutung zu überschätzen. Eine einzige Netzwerkorganisation kann alleine nichts bewegen. Es ist immer, das zeige ich auch in meinem Buch, den Macher in den Kulissen, ein ausgefeiltes, sehr arbeitsteiliges Netzwerk von Netzwerken. Ne? Also da gibt es private Netzwerke mit ideologischer Ausrichtung. Es gibt halböffentliche mit einer eher, ja, wie soll man sagen, Strategieentwicklung wie Stiftung Wissenschaft und Politik. Und keine von diesen Organisationen und auch keine Person, auch nicht Peter Thiel, der ist im Moment sozusagen ein bisschen für die Leute so eine Visualisierung dieser ganzen Tendenz, kann alleine was bewegen. Die müssen alle sich vernetzen. Das heißt, Dialog baut auf den sozusagen Arbeiten vom Council on Foreign Relations, baut auf Bilderberger, auf Trilateral Commission und was es da sonst an nationalen, aber eben auch zum Beispiel Atlas. Ne? Kennt jemand Atlas-Netzwerk? Ganz wichtig, bestimmt unsere Politik ist das die Netzwerkorganisation der Netzwerkorganisationen. Die gründet oder die hilft vielen Organisationen weltweit, oder vielen Leuten, die eine marktradikale Netzwerkorganisation gründen wollen, die werden mit Know-how und mit Geld unterstützt. Wenn sie flügge sind, zahlen sie wiederum Abgaben an die Zentrale. Das Atlas-Netzwerk, was viel zu wenig beachtet wird oder weitgehend unbekannt ist, hat mittlerweile 500 Filialorganisationen weltweit und bearbeitet die Politiker und im marktradikalen Sinne und scoutet die auch und bringt die nach oben. Allein in der Ukraine gibt es 3 Atlas-Organisationen. So, die alle alleine können aber nichts bewegen, sondern nur in Zusammenarbeit. Mhm. Ne? Aber was eben immer erfolgreicher wird, weil immer nachhaltiger, weil es ist ja kaum noch was übrig von.
1: Aber was ist das gemeinsame Ziel?
0: Das gemeinsame Ziel ist erstens optimale Wirtschaftsbedingungen für die Konzerne. Also wenn die sagen freie Wirtschaft, dann ist das die glatte Antithese der freien Wirtschaft. Das heißt, das sieht man in den USA und Großbritannien ja schon sehr viel deutlicher. Der Mittelstand wird völlig zermörsert.
1: Das sieht man in Deutschland auch.
0: Genau, das geht jetzt los. Nur ich sage mal, aufgrund dieser subsidiären Struktur, die wir geerbt haben, ist das noch ein weiter Weg. Und wir können es immer noch wieder reparieren. Wir können immer noch diese...
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3: 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Wenn die Bundeswehr nicht genug Rekruten findet, kommt die Wehrpflicht zurück und damit auch der Zivildienst. Nach Bildinformationen bereitet die Bundesregierung seit Monaten im Hintergrund das Comeback vor. Fast alle großen sozialen Träger im Land wurden befragt, ab wann sie wie viele sogenannte Wehrdienstverweigerer bei sich unterbringen könnten. Intern heißt es, zwar gibt es keinen Zivildienst, solange wir keine Wehrpflicht haben, aber falls die Wehrpflicht einmal nötig werden sollte, müssen wir die Basis für einen modernen Zivildienst schon vorbereitet haben. Nach der Sommerpause soll der neue Zivildienst öffentlich vorgestellt werden. Friedensaktivisten laufen Sturm und warnen deutsche Eltern, dass ihre Kinder am Ende, wie in der Ukraine, vom Staat auf offener Straße eingefangen werden. Sie raten jedem möglichen Wehrpflichtigen, auch den Mädchen, das Land zu verlassen. Unter diesen Umständen gibt es in Deutschland keine sinnvolle Zukunft mehr. In einer Augsburger Asylunterkunft hat es ein zweifaches Tötungsdelikt gegeben, bei dem ein 39-jähriger syrischer Staatsangehöriger und ein 54-jähriger irakischer Staatsangehöriger ums Leben gekommen sind. Ein 29-jähriger Tatverdächtiger wurde vorläufig festgenommen, teilte das Polizeipräsidium Schwaben-Nord am Dienstag mit. Er besitzt die syrische Staatsangehörigkeit. Etwa die Hälfte der Bürger bezweifelt, dass die Union mit einem anderen Kanzler wieder an Zustimmung gewinnen könnte. Das ergab eine Umfrage von Forsa. Das berichten Stern und der Sender RTL, die Umfrage in Auftrag gegeben haben. Anhänger der AfD misstrauen am meisten einem Kanzlerwechsel. 69% glauben nicht, dass ein anderer Kandidat oder eine andere Kandidatin der CDU/CSU noch nützen würde. 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
0: Genau, das geht jetzt los. Nur ich sag mal, aufgrund dieser subsidiären Struktur, die wir geerbt haben, ist das noch ein weiter Weg. Und wir können es immer noch wieder reparieren. Wir können immer noch diese ganzen Einrichtungen, die da gerade von Maulwürfen der Marktradikalen in den Dreck gefahren werden, die können wir wieder reaktivieren, stärken und auch mit neuen Wissen und neuen Strategien bereichern. Ja.
1: Wenn wir das mal realistisch sehen, ja, also die einzige Partei, die sich im Grunde gegen all das zumindest erstmal in der Opposition und auf dem Papier wehrt, ist die AfD. Sie sagen selber, Alice Weidel wird neue Kanzlerin. Jetzt sind Sie natürlich ein alter Linker, ne?
0: Ja, das kann man so sagen. Verstehe ich, ja.
1: Kein Problem. Aber ist eine Regierungsbeteiligung der AfD nicht die einzig realistische Lösung? Ich habe die Frage übrigens auch schon an Oskar Lafontaine gestellt.
0: Ja. Ich weiß noch nicht, was er gesagt hat. Ich habe 2017 schon mal die AfD-Euphorie aufgemischt mit meinem Artikel AfD gnadenlos marktradikal. Weil natürlich kommen die genau aus diesen Netzwerken. Es ist eine direkte Korrelation zwischen der Friedrich-von-Hayek-Gesellschaft und der AfD, zumindest in der Gründerphase gewesen. Und es geht darum, zum Beispiel...
1: Ja, aber Krieg gegen Russland beenden, das will ja außer der AfD überhaupt niemand, ja? Ist ja zum Beispiel... Ich weiß schon, dass Sie...
0: Also mein Freund Rainer Rotfuß von der AfD will das. Und ich sag mal... Sie haben sicher auch schon von Olga Petersen gehört.
1: Olga Petersen?
0: Ja, das ist eine...
1: Das ist mal eine gemeine Frage. Sie haben doch sicher schon gehört.
0: da hat sogar der Patrick Barb ein Interview mit ihr geführt, was schon 400.000 Zugriffe hatte. Olga Petersen war eine Hamburger Ratsfrau von der AfD. Und die wollte dann zur Wahl nach Russland zum Wahlkampf und um sich selber ein Bild zu machen, ob das da demokratisch zugeht oder ob das alles gefaked ist. Und als sie wiederkam, wurde sie gemobbt in ihrer Fraktion. Und die ist mittlerweile dermaßen übel dran, dass sie nach Russland ausgewandert ist. Eine Hamburgerin, die nach Russland ausgewandert ist, weil sie... Und es gibt in der AfD auch Leute, denen noch keiner widersprochen hat, die also auch schon in der Ukraine waren und auf Seiten der Ukraine gekämpft haben. Ich habe den Namen jetzt nicht drauf. Ich würde darauf nicht allzu viel geben. Das ist, sage ich mal, eine direkte Bezugnahme auf die Stimmungslage in Ostdeutschland. Die AfD braucht natürlich, oder sage ich mal, es ist ganz hilfreich, jetzt in Ostdeutschland zu punkten. Aber ich sag mal, es macht sich doch niemand die Mühe, dieses Programm der AfD mal zu lesen. Allein nur darauf, dass sie sagen, sie sind irgendwo anders. Das reicht mir nicht. Sie haben ja sowieso von den Linken alle Attribute geklaut. Alternative war früher, wir waren alle früher so alternativ. Und dann haben sie eine gemischt geschlechtliche Führungsduo. Und eigentlich haben sie so viel übernommen von den Grünen, aber mal davon ab. Die AfD hat viele Fraktionen in sich. Also insofern ist natürlich auch das Interview von Ben angeskriptet mit Björn Höcke interessant. Und ich finde es auch gut, dass man da etwas hat, wo man sich darauf beziehen kann. Man sollte sich auch darauf beziehen, was die AfD tatsächlich im Bundestag zum Beispiel vorangebracht hat oder voranzubringen versuchte. 2021 haben sie einen Antrag eingebracht, man sollte die Entwicklungshilfe komplett abschaffen und dafür alles Geld in Privatstädte stecken. Also alles öffentliche Geld, was für Entwicklungshilfe ist, soll
1: so
0: dann...
1: Haben Sie so gesagt?
0: Kann ich Ihnen zeigen, kein Problem. Und natürlich... Im Windschatten von Corona hat das damals ja keiner mitbekommen. Aber ich sag mal, ich habe gezeigt, vielleicht hat sich die AfD ja geändert, aber 2017 vor der damaligen Bundestagswahl sah es so aus, sie hatten die feinen Pinkel wie Hans-Olaf Henkel und so weiter ja rausgeekelt. Es gab einen gewissen Schub von Leuten wie Björn Höcke, die, sage ich mal, das Skript eine Art von Hardcore-FDP auf den Weg zu bringen, durchkreuzt haben und die Anliegen der Ostdeutschen damit eingebracht haben. Aber was davon jetzt wirklich umgesetzt wird, also das werden wir sehen. Jetzt war neulich...
1: danke schön für diesen Ausflug. Ich merke, wir beide kommen immer wieder von Höckschen auf Stöckschen. Ich möchte aber noch mal ganz kurz beim Thema bleiben, weil wir ja vorhin über Joe Lonsdale gesprochen haben.
0: Jawohl.
1: Den möchte ich nämlich mal zitieren. Also wir sind wieder bei Peter Thiel und dem neuen Feudalismus. Ja. Also der ist schon sehr extrem. Der hat Sachen gesagt, wie Obdachlose muss man in Internierungslager bringen. Und auch nach drei Verbrechen sollen Menschen hingerichtet werden, und zwar öffentlich zur Abschreckung. Das ist schon eine absolute Abwesenheit von Menschlichkeit und Empathie. Ist das typisch für die neuen Feudalherren? Wie sehen die Menschen um sie herum, die Bürger?
0: Ja, also da gibt es natürlich jede Menge. Er hat ja auch gesagt, das muss endlich wieder männliche Entschlossenheit sozusagen die Politik führen. Und ja, diese ganze verweiblichte Schwächlichkeit und diese Mitleidskultur und so weiter, das ist alles out. Ja, die kämpfen alle auch ein bisschen gegen sich selbst. Also Peter Thiel hat Probleme mit seiner Homosexualität. Und hat also.
1: Inwiefern hat er Probleme?
0: An der Universität Stanford. Er wurde natürlich als Jugendlicher deswegen auch gehänselt, ist klar. Und an der Uni hat er diese Zeitung da aufgemacht, Stanford Review, wo es zum großen Teil darum ging. Ja, also auch er hat sich bewusst als Provokateur in eine von ihm wahrgenommen liberale Umgebung begeben und hat sogar einen Typen verteidigt, der da Homosexuelle auf dem Campus da öffentlich beschimpft hat und so weiter. Und bis er dann mal irgendwann zu Potte kam, zu seiner Homosexualität zu stehen. Und er hat ja Philosophie studiert. Das ist ja das Drollige. Er hat erstmal vier Jahre Philosophie studiert und hat dann, um Geld zu verdienen, Jura noch dran gehängt, nochmal 3 Jahre, also 7 Jahre. Dann Ja, jedenfalls, diese Leute sind empathielos, das kann man sagen. Ich meine, bei ihm ist es auch wirklich aus seiner eigenen Sozialisation. Er ist in Frankfurt geboren und ist dann nach einem Jahr schon nach Südafrika gekommen, dann nach Namibia, dann in die USA. Also immer hin und her, also ziemlich bindungslos, bindungsgestört. Mhm. Und neulich hatte mal Sandra Navidi in einem Interview gesagt, ja, diese Leute sind alle neurodivers. Das kann schon sein. Also das ist so ein Sammelbegriff für ADHS, Asperger und so weiter. Ja, diese Leute haben ein Weltbild, das eben sagt, sie sind das Maß aller Dinge und sie wollen jetzt ihre Idee durchsetzen. Peter Thiel will den Tod bekämpfen und das Altern. Sein Vater hat ihm, als er 3 Jahre war, gesagt, wenn du tot bist, bist du weg, ist nichts mehr. Seitdem beschäftigt er sich zum Beispiel damit. Kryonik. Also Kryonik ist, wenn man gestorben ist, kommt man sofort in die Tiefkühltruhe und wartet auf bessere Zeiten. Und das ist ein Anliegen, der Elon Musk ist ja davon besessen, noch in seiner Lebzeit den Flug auf den Mars zu erleben oder die Besiedlung des Mars zu erleben. Irgendein Journalist hat auch mal gesagt, das sind zwar alles organisatorische und ingenieurtechnische Genies, aber politisch hat man das Gefühl, man hat 13-jährige Knaben vor sich. Also das ist auch so ein Ding, dass es jetzt möglich ist wieder, dass Leute wie Trump auch ihre ganz persönlichen Allüren und Befindlichkeiten austoben können, ungestraft. Es gibt keine... kein Korrektiv da.
1: Ne? Wie die Feudalherren früher. Ne?
0: Genau, ja. Genau. Also da ging es auch nur darum, der neue König, wie ist der drauf? Ne? Dann kommt Philipp der Großmütige und als nächster dann vielleicht Balduin der Doofe oder sowas. Das war also wirklich eine Glückssache. Und das hatten wir nun, weiß Gott, abgeschafft. Wir hatten
1: Können wir es noch verhindern?
0: Aber selbstverständlich, weil diese
1: Leute... Realistisch.
0: Ja, ich sag mal so, Marie Antoinette hat ja soll gesagt haben, was, die Leute haben hungern und haben kein Brot, dann sollen sie doch Kuchen essen.
1: Man kann ganz ähnlich... Ich hab inzwischen herausgefunden, das waren wahrscheinlich Fake News. Es lief ja auch eine große Diffamierungskampagne gegen Marie Antoinette. Ja, also.
0: Ja, kann sein. Aber es ist schon irgendwie passend. Und wenn man jetzt gewisse Aussagen von Friedrich Merz oder anderen aus dieser privilegierten Klasse betrachtet, ja, also man kann sich kaum vorstellen, dass sie mit der Straßenbahn fahren oder dass sie bei Aldi einkaufen.
1: Der Ausweg, ganz kurz noch.
0: Wie der kommen Ausweg. Wir raus? Ja, also erstens Aufklärung. Wir haben jetzt natürlich wenig eigentlich über den Feudalismus und wo wir das jetzt hier sehen und wo wir strategisch vorgehen können, besprochen leider. Aber,
1: wir können nicht alles in diese Stunde packen.
0: Also, nee,
1: natürlich. Die Leute sollen ruhig ihr Buch lesen.
0: Ja, das ist eine gute Idee. Genau. Und erstens, sich wirklich mal kundig machen. Ich merke auch immer wieder bei Rückmeldungen zu meinen Artikeln, ne, wenn da irgendwo Kommentarfunktionen sind. Die Leute denken nicht strategisch. Leute, ermächtigt euch. Denkt durchaus strategisch aus der Vogelperspektive und nicht immer aus der Froschperspektive. Befreit euch und denkt strategisch. Denkt doch mal wie ein Schachspieler. Denkt doch mal wie Peter Thiel, der ist ja ein Schachcrack. Überlegt doch mal, was machten die Herrschenden und was machen wir dann als nächsten Schachzug? Da kommt gar nichts. Das ist der erste Punkt, dass man eine Diagnose macht und dann nach dieser, also ich sag mal, sich mit diesen Netzwerken beschäftigen und diese Leute studieren, wie die drauf sind. Die sind nicht allmächtig. Das sind Leute, die haben ganz schöne Schwachpunkte. Und man muss das doch mal durchaus, sage ich, überlegen, was finden wir vor in dieser Gesellschaft? Wir in Deutschland sind privilegiert gegenüber den Amerikanern oder den Briten. Wir haben hier noch eine sehr gute subsidiäre Wirtschaftsstruktur, die wir ausbauen müssen, die wir auch ausbauen können. Und es gibt, Ulrich Gaußmann in seinem Buch The Great Reset ausgeführt hat, 4000 Initiativen in Deutschland. Keine von diesen 4000 Initiativen weiß von den anderen 3999.
1: Und darüber habe ich auch mit ihm hier gesprochen.
0: Genau, das ist ein ganz entscheidender Punkt. Da sagen die Leute auch immer, ja, schön und gut, ja, und dann passiert nichts.
1: Also kann man zusammenschließend sagen, informieren, vernetzen und niemals denken, was leider vorherrscht, ich kann ja eh nichts tun.
0: Genau, das ist ja ein Teil des psychologischen Krieges, dem wir ausgesetzt sind. Du bist klein, du kannst nichts, du bist schwarz. Wenn man sich die Würstchen mal anguckt, die da sich da wichtig tun, ich denke mal, da ist einiges an Luft. Und ich meine, der Iran hat jetzt dieses Drehbuch erstmal massiv aufgemischt. Das ist eine Chance, das ist ein Zeitaufschub, den wir nutzen müssen, um uns zu organisieren. Die Corona-Bewegung hat ja viel, viel hervorgebracht an Vernetzungen, die jetzt leider alle wieder einschlafen, weil alles ist ja wohl offenkundig wieder top. Wir stehen zwar mitten in einem dritten Weltkrieg, aber...
1: Ist auch gespalten natürlich inzwischen, ne? In so viele verschiedene Themen, weil man wird ja in Feind und Freund inzwischen von allen Seiten eingeteilt. Ja. Aber auf jeden Fall Mut machen, das sehe ich genauso. Informieren, vernetzen und immer dran glauben, also die Hoffnung stirbt zuletzt. Herr Plopper, wir konnten nicht alles bereden, ne? Aber ich fand, wir haben viele schöne Sachen beredet.
0: Ja.
1: Ich danke Ihnen. Schön, dass Sie da waren und danke für dieses muntere Gespräch.
0: Ja, ich danke auch. Wunderbar.
1: Tja, Leute, es scheint, als seien die Zeiten, in denen man uns normalen Menschen auch ein Stück vom Kuchen gegönnt hat, die sind wohl vorbei, wohl auch, weil man heute nicht mehr tausende Spitzel braucht, um Menschen zu überwachen. Digitalisierung und KI machen es möglich. Aber damit es klappt, müssen wir auch mitmachen. Also wenn wir nicht mitmachen und wenigstens einen Teil unseres Lebens wieder ins Analoge bringen, das kann dann mehr Freiheit bedeuten. Ich wünsche euch eine gute Zeit. Bis bald.
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0: geschickt hat. Aber einen interessanten Schlenker haben wir gemacht, aber ich war noch nicht gar nicht ganz fertig. Also Ihre Frau hat ja, Frau Weidel, auch öffentliche Diskussionen auf Wahlkampfbühnen angeboten, um mit offenem Visier zu debattieren. Also Unterstützung im, sagen wir mal, bei verschiedenen Beschlüssen in den Landtagen, öffentliche Debatten vorher. Gehen Sie da voll mit? Ist das eine gute Idee?
1: Ja, selbstverständlich. Das haben wir schon lange als BSW gesagt. Wenn es Anträge gibt, egal von wem sie kommen und egal wer zustimmt, wenn sie richtig sind, dann werden wir zustimmen. Also wenn sie unserer Meinung entsprechen, um das zu relativieren, dann werden wir zustimmen. Weil alles andere ist ja ein albernes Kasperle-Theater. Also haben sie ja nie durchdacht. Es war ja früher so, wenn die AfD zustimmt, darf man nicht mehr zustimmen. Damit hat man die AfD letztendlich zum Richter darüber gemacht, was überhaupt beschlossen werden kann. Die AfD sollte androhen, bei allem zuzustimmen, dann stimmen alle anderen dagegen. Also bestimmt sie die deutsche Politik, so verrückt ist das ja mittlerweile. Dann ist es jetzt so ein bisschen reduziert, ja, wenn die AfD einen Antrag einbringt, darf man nicht zustimmen. Wenn die AfD einen Antrag einbringt, die bringt ja sie als die demokratische Repräsentanz der Wählerinnen und Wähler, die in ostdeutschen Ländern auf 40% zugehen, ein, dann muss man doch sich zu dem Ergebnis bereit bin, zu sagen, wir leben in einer Demokratie, diese Wählerinnen und Wähler haben ein Anliegen, die Repräsentanten stellen diesen Antrag. Wenn wir dem Antrag sachlich zustimmen, stimmen wir zu. Diese Position vertreten wir schon lange. Jetzt haben wir zu einer öffentlichen Debatte in Sachsen-Anhalt aufgefordert, die beiden Parteivorsitzenden, also Alice Weidel und Sarah Wagenknecht, sollen wieder miteinander diskutieren, jetzt über die aktuelle Situation. Und wie es weitergehen kann im Osten, wird man sehen, ob diese Diskussion von der AfD akzeptiert wird. Sie hat natürlich auch Gründe, aus taktischen Erwägungen sie abzulehnen. Das sehen wir ganz klar. Wir würden es natürlich sehr begrüßen, denn dann würde die Debatte weitergeführt auf das, was uns ein Anliegen ist, die Sache. Denn solange es bei der jetzigen Debatte bleibt, wobei insbesondere die Journalisten immer verrückt spielen und auch fälschen, indem sie eben sagen, wir hätten eine Zusammenarbeit angeboten. Das ist ein völliger Blödsinn, eine völlige Verfälschung des Sachverhalts. Zusammenarbeit heißt ja eben, komm, lass uns mal zusammensetzen, was können wir zusammen machen? Das ist nicht angeboten worden, sondern wir haben gesagt, wir wollen jetzt ein Gespräch führen über die Politik, die wir machen wollen, die wir vertreten wollen. Also was ist Ihre Position, was ist unsere Position? Denn die ganze Brandbauerdebatte und so weiter führt ja dazu, und das sage ich schon 2 Jahre, dass nicht darüber diskutiert wird, wo denn die inhaltlichen Differenzen sind. Und das ist doch das ganz Entscheidende. Also nehmen wir jetzt Sachsen-Anhalt. Die AfD ist eine absolute Vertreterin der Schuldenbremse. Ja, das ist ja bekannt. So, wenn die in Sachsen-Anhalt dabei bleiben, kriegen sie überhaupt keinen Haushalt hin. Ich sage Ihnen das als langjähriger Ministerpräsident, Oberbürgermeister, das geht dann nicht mehr. Also müssen Sie Ihre Position da räumen. Darüber kann man doch beispielsweise mal diskutieren. Oder über die Steuergesetzgebung, von der ich gesprochen habe, die auch die Länderhaushalte und Gemeindehaushalte betreffen würde. Darüber würde ich gerne mal diskutieren, auch mit Alice Weidel. Aber in diesem Fall ist ja natürlich Sarah Wagenknecht vorgeschlagen worden, die das besser kann als ich, um das zu sagen. Aber ich würde auch mal gerne diskutieren, denn das interessiert mich. Ich hatte einmal die Gelegenheit, mit Herrn Rupalla zu diskutieren im österreichischen Fernsehen. Das ist Servus TV. Das ist mit großer Zustimmung von allen Seiten aufgenommen worden, weil die Diskussion sachlich geführt worden ist und weil in dieser Diskussion ganz klar wurde, wo es gemeinsame Positionen gibt und nicht gemeinsame Positionen.
0: Gibt es eigentlich schon eine Antwort oder Signale aus der AfD?
1: Nein, da gibt es bis jetzt keine Antwort. Aber wie gesagt, ich halte das für einen ganz wichtigen Ansatz. Und der soll ja auch in Ostdeutschland einfach dazu führen, dass die Parteien ihre Programme vortragen und sich mit den Gegenargumenten auseinandersetzen. Und dann kann der Wähler, die Wählerin, sie können sagen, das überzeugt mich und das überzeugt mich. Ja. Und wir hatten wirklich, das ist ja nur noch ärgerlich, eine völlige Blockade der deutschen Politik. Und die wollen wir aufbrechen. Es geht also um Blockade aufbrechen, dass eben nur noch gesagt, du stimmst mit der AfD oder was sagt die AfD oder die AfD wird zur Richterin über alles, was entschieden werden kann oder nicht entschieden werden kann. Wenn jemand sagt, wir brauchen eben billige Energie aus Russland, AfD. Also Willy Brandt würde heute auch immer noch sagen, wir brauchen Handel und Ausgleich mit Russland. Er wäre dann AfD-nah oder Putin-Propagandist. Wir sind ja auf den Hund gekommen in der politischen Debatte. Und das kann man an diesem Beispiel zeigen.
0: Ja, es hat auch ganz schön für Aufregung gesorgt, ne? Ihr früherer Parteifreund Karl Lauterbach.

0: Bach hat auf X gepostet, im Bettelbrief dient sich Sarah Wagenknecht der AfD an. Sie würde gern mit AfD regieren. Sie wendet sich an Alice Weidel selbst. Solche Unterwerfungen hat es zuletzt im Nationalsozialismus gegeben. Was fällt Ihnen dazu ein?
1: Da fällt mir nur eins, solange er noch frei rumläuft, ist das ein Wunder. Denn seine Rolle eben in der Corona-Zeit war so abenteuerlich und er ist verantwortlich für viele, viele gesundheitliche Schäden, die diese verfehlte Impfung zur Folge hatte. Also er wäre gut beraten, sich einen anderen Job zu suchen und außerhalb der Politik vielleicht Gärtner zu werden oder sonst.
0: Der wird eher WHO-Chef als Gärtner.
1: Ja, das wär wirklich der Bock zum Gärtner gemacht, wenn ich zum WHO-Chef machen würde. Also solche Diskussionsbeiträge nehme ich nicht ernst. Ich sage, ehemaliger SPD-Vorsitzender gehört zu diesen Leuten, die nicht die mindeste Ahnung haben, was man unter Sozialdemokratie Jahrzehnte verstanden hat.
0: Ja, es brodelt ja auch so ein bisschen im Land, nicht? Also jetzt hat die Antifa angekündigt, im Falle eines Wahlsiegs der AfD den Landtag in Magdeburg zu stürmen. Erstaunlicherweise keine Reaktion darauf und will auch beim Parteitag der AfD Widerstand leisten dieses Wochenende zusammen mit Grünen und Gewerkschaften. Sehen Sie denn generell die Gefahr von Krawallen, vielleicht auch bürgerkriegsähnlichen Zuständen in Deutschland?
1: Ja, das ist ja das Interessante, dass man der AfD vorwirft, sie sei also sowas wie eine Nachfolgeorganisation der NSDAP. Aber die NSDAP hatte Schlägertrupps, die also die Veranstaltungen anderer Parteien gestört haben. Das weiß ich noch, weil ich ja eben ein Nachkriegskind bin und eben mit den damaligen, die damals Verantwortung trugen, noch reden durfte. Und wenn heute eben AfD-Parteitage mit Gewalt verhindert werden, dass man protestiert, ja. Also das ist ein Kernelement unserer Demokratie, dass protestiert werden kann und so weiter. Aber wenn man die Durchführung mit Gewalt verhindern will, das ist die Grenzüberschreitung, wo man sich dann an der eigenen Nase fassen muss und sich fragen muss, wie weit man eigentlich vom Faschismus entfernt ist.
0: Ja, absolut. Diese Frage muss man sich stellen. Ihre alte SPD macht ja auch fleißig mit bei, sagen wir mal, bei den Kampagnen gegen die AfD und liegt jetzt dafür bei 12%. 12%. Und das kann natürlich auch noch einstellig werden.
1: Ja, das ist ja das Traurige für mich, dass als ehemaliger SPD-Vorsitzender, als ich den Parteivorsitz aufgab, war die letzte Wahl, die wir hatten mit Gerhard Schröder als Kanzlerkandidat, im Ergebnis 40,9, also rund 41%. Und wenn man jetzt sieht, bei 12%, das ist ja alles nicht mehr nachvollziehbar. Sie haben ja systematisch alles gemacht, um ihre Wähler zu vertreiben. Und jetzt bei dem Rentenpaket beispielsweise, dem die ja in großen Teilen zustimmen wollen, Privatisierung der Rente, das hat mit Sozialdemokratie nun überhaupt nichts mehr zu tun und schadet der deutschen Wirtschaft, weil die Privatisierung der Rente zu einem Nachfrageausfall führen wird, weil es soll ja eben eine Art Aktienrente eingeführt werden und das verschwindet dann eben auch bei BlackRock und bei anderen Finanzinvestoren das Geld. Würde man beispielsweise 2 Prozentpunkte direkt den Rentnerinnen und Rentnern geben, also man würde jetzt klassisch bei der gesetzlichen Rentenversicherung bleiben und würde nur den Beitragssatz um 2 Punkte erhöhen, dann würde dieses Geld eben einfließen in die Kaufkraft der Rentner und würde zu größten Teilen wieder ausgegeben. Also ökonomisch ist das schon ein riesiger Unfug. Und nun sehen Sie, wie verlogen auch hier die Debatte ist. Wenn früher jemand gesagt hat, wir müssen also 1 Prozentpunkt mehr bei den Beiträgen erheben, dann wurde das als Skandal bezeichnet. Also man würde die Unternehmer vertreiben und so weiter. Der Verweis darauf, dass die Renten in vielen europäischen Ländern deutlich höher sind und dass auch die Beiträge etwa in unserem Nachbarland Österreich höher sind, nützt alles nicht. Sie bleiben bei ihrem Klischee und bei ihrer Ideologie. Aber jetzt, wo es in die Aktienmärkte geht, da haben sie überhaupt kein Problem, 2% wieder die Beiträge zu erhöhen. Aber die sollen ja dann für die gute Aktienrente eingesetzt werden. Das sind aber etwa 34 Milliarden Euro, die eben den Finanzinvestoren und dann noch BlackRock zur Verfügung gestellt werden. Und die aber eben dem Wirtschaftskreislauf direkt fehlen werden. Also dümmer geht's nicht mehr. Es gibt überhaupt kein zuverlässiges Argument. Und ich verfolge die Debatte jetzt seit 5 Jahrzehnten. dass den Satz in Frage stellt, man kann, wenn man Geld hat, sorgen in Immobilien. Man kann, wenn man Geld hat, vorsorgen in Aktien, was weiß ich alles. Aber für die Bevölkerung, die eben keine hohen Einkommen hat, ist die gesetzliche Rente das sicherste, was es überhaupt gibt, weil sie eben durch ihre Systematik aus der laufenden Jahresproduktion finanziert wird. Es gibt überhaupt nichts Sicheres. Aber leider gelingt es der Finanzwirtschaft immer wieder, auch im Verein mit den Medien, ein Theater zu entfachen, falsche Behauptungen in die Welt zu setzen. Und dann sind die Leute für die Aktienrente oder was weiß ich und glauben, die Privatisierung sei der Weg zum Glück. Nein, es gibt nichts Besseres als die gesetzliche Rente.
0: Also in Österreich, das Sie ja gerade erwähnt haben, ist es ja auch so, dass dort auch die Selbstständigen halt einzahlen und damit wird die Rente, also sagen wir mal so, wird der Topf natürlich aufgestockt. Und es verhindert natürlich auch Altersarmut. Das wird ja auch noch ein ganz großes Problem, wenn jetzt die Boomer in Deutschland, die niemals in die Rentenkasse oder ganz wenig nur eingezahlt haben, also so quasi keine Rente bekommen, weil sie sich selbstständig gemacht haben und auch jetzt, man konnte zwar einzahlen als Selbstständige, aber das haben die meisten ja nicht gemacht. Wäre das auch noch eine Möglichkeit?
1: Ja, sicher wäre das eine Möglichkeit. Schon vor 10 Jahren hat mich ein SPD-Abgeordneter mal gefragt, ja, was sollen wir denn machen? Was sollen wir denn machen? Da habe ich gesagt, wenn ihr nicht wisst, was ihr machen sollt, schreibt das österreichische Gesetz ab und macht eben Übergangsregelungen. Dann wisst ihr, was ihr machen sollt. Und das haben wir immer wieder gesagt, wir wollen das österreichische Modell, also jetzt für das BSW spreche ich. Und das heißt, dass einer, der ein Leben lang Durchschnittsverdienst hatte und gearbeitet hat, etwa 800 Euro im Monat mehr hat. Und das ist doch die Frage, die ein Politiker in Deutschland beantworten muss. Wieso kann in Österreich eine Rente gezahlt werden bei einem durchschnittlichen Arbeitnehmer, die 800 Euro höher ist als bei uns? Das ist eigentlich überhaupt nicht vertretbar. Man muss natürlich Übergangsregelungen finden. Aber meine These ist immer, und die ist ja nicht widerlegbar, was in anderen Ländern geht, geht bei uns auch.
0: Mhm. Ich vermute, dass ein Thema, das so auch zum Absturz der SPD führt, auch das Tabuthema Migration ist. Ja? Die SPD-Co-Vorsitzende Bärbel Baas hat ja gesagt, es gäbe keine Zuwanderung in die Sozialsysteme und befürwortet noch mehr Migration gegen das deutsche Einheitsbrauen. Da fühlen sich die Bürger schon zu Recht verarscht oder sind sauer.
1: Ja, natürlich. Es gab immer, die Bubble ist ein Thema schon seit Jahrzehnten. Die AfD hat das nicht aufgebracht, seit Jahrzehnten, dass immer klar war, wenn eben die Migration in Maßen vonstatten geht, dann gibt es keine Schwierigkeiten und dann ist die Integration auch möglich. Aber ich rücke mal ein Argument in den Vordergrund, das man auch bei der ganzen Debatte oft übersehen hat, die Schulen. Ich habe immer dann gesagt, vor einigen Jahren schon, ja, was macht ihr denn, wenn ihr als Lehrer vor einer Klasse steht, in der ein Viertel oder heute die Hälfte oder noch mehr nicht Deutsch spricht? Macht ihr dann Grimassen oder was macht ihr dann? Und so kann man Schulwesen ruinieren. Und das geschieht seit vielen Jahren. Also ob ich jetzt pro oder contra Migration bin, lass das mal weg. Ich muss einfach sicherstellen, im Industriestaat, wie niedrige Energiepreise auch funktionierendes Bildungswesen und mit eben Schulen, die deshalb nicht mehr den Standard halten können, weil aufgrund von Sprachproblemen das überhaupt nicht mehr möglich ist, das kann nicht funktionieren. Und darüber wurde viel zu wenig diskutiert. Und es ist ja dann das Verdienst der AfD, dass sie das Thema Migration wieder in den Mittelpunkt gerückt hat. Wir hatten das schon in den 90er Jahren, da gab es den berühmten Asylkompromiss, an dem ich mitgewirkt habe. Da hatten wir auch schon Zuwanderung, die Millionengrenze überschritten. Und das musste immer reguliert werden. Und jeder Sozialdemokrat müsste auch eigentlich wissen, dass in begrenztem Umfang Migration vertretbar ist. Das ist ein altes Thema der Arbeiterbewegung, weil die Migration Folgen für die Löhne und Folgen auch für die Mietpreise und so weiter hat. Auch das wird heute in Abrede gestellt. Und dass man deshalb die Migration so steuern muss, dass sie eben von der Bevölkerung akzeptiert wird. Es gibt noch einen anderen Aspekt. Die heutige Migration ist rechts. Rechts in dem Sinne, weil sie eben die Mittelschichten in Afrika und so weiter abzieht und damit eben die Entwicklung dieser Länder schwächt und hier in Deutschland eben zu niedrigen Löhnen und zu höheren Mietpreisen führt. Das ist keine linke Politik. Insofern ist die Begrenzung der Migration eine linke Forderung, weil sie eben den Schwächsten in den Herkunftsländern dient und den Schwächsten in den Ankunftsländern nützt. Und das Modell, das wir in den 80er Jahren hatten, war, ich sage mal, das Albert-Schweitzer-Modell. Die Migration war so, dass eben qualifizierte Ärzte und so weiter in die Länder nach Afrika gingen und dort helfen, das Gesundheitswesen aufzubauen und so weiter. Das ist eine Form der Migration, die ich befürworte. Ich nenne sie immer Albert-Schweitzer-Migration, um deutlich zu machen, dass eben das Kriterium, den Schwächsten zu helfen, auch hier ein ganz entscheidendes Kriterium sein muss. Und wenn ich, als ich das erste Mal gelesen habe, vor vielen Jahren, im Londoner Krankenhäusern sei die Hälfte des Personals aus Afrika, habe ich natürlich die Frage, ja, was ist mit Afrika? Können die verrecken oder was soll das Ganze? Und das ist eben auch die völlige Fehlorientierung unseres Denkens, die zu beklagen ist.
0: Ja, das ist allerdings nicht ganz die Problematik, die die Menschen mit dieser Migration haben. Also ich lebe ja in Österreich auf dem Land, ja, und hier kommen viele Touristen hin, Deutsche. Und ich frage mal immer, wie geht's da so in Deutschland und so. Und also ohne das Thema zu erwähnen, aber ganz schnell kommt es ja, also wir fahren abends schon nicht mehr in die Stadt. Also die Leute fühlen sich verunsichert. Und es ist doch auch so, dass eine unkontrollierte Migration, wo man von den Menschen dann auch gar nicht verlangt, dass sie etwas beitragen zur Gesellschaft, sondern sie einfach alimentiert. Das ist, jetzt hat jemand bei einem Arbeitsamt gesagt, dass die Leute teilweise das Geld als Gehalt sehen. Ja, teilweise wollen sie nicht arbeiten und werden weiter alimentiert. Das macht doch für kein Land der Welt Sinn.
1: Ja, selbstverständlich. Deshalb sind ja auch die Einwände, die von vielen vorgebracht werden, richtig. Und man muss ja auch sehen, dass eben auch heute nicht mehr zu leugnen ist, dass eben enorme Probleme auf dem Gebiet der Kriminalität entstehen. In England haben wir fast Bürgerkrieg. Deshalb jetzt in jüngster Zeit, dass die sogenannten Grooming-Gangs, die dort eben die jungen Mädchen vergewaltigen und was weiß ich alles machen. Es gilt eben der Satz, den Helmut Schmidt vor vielen Jahren einmal gesagt hat, Zuwanderung aus Europa, das bringt wenig Probleme. Aber Zuwanderung aus fremden Kulturkreisen schafft mehr Probleme, als sie Nutzen bringt. Und diese Kernaussage, die trifft uneingeschränkt zu. Es ist nun einmal so, dass es unterschiedliche Kulturkreise gibt auf Erden und dass unterschiedliche Einstellungen gibt auf Erden und dass wir in Europa etwa eine andere Werteorientierung haben als im Vorderen Orient oder im fernen Asien. Das muss man alles berücksichtigen. Insofern bleibt die Forderung, die Migration vernünftig zu steuern, eine Kernforderung, wenn man eben eine stabile Gesellschaft haben will. Oder ich sage es anders, sicherzustellen, dass unsere Schulen funktionieren. So platt ist das.
0: Ja, was auch wichtig ist für eine funktionierende Gesellschaft, ist Meinungsfreiheit, ein Klima, in dem der Bürger sich äußern kann, in dem er auch Kritik üben kann. Jetzt sind sich die meisten Parteien außer der AfD und im Bundestag, also sie sitzen ja aus Gründen nicht im Bundestag mit dem BSW, sagen im Grunde dort, die Meinungsfreiheit muss kontrolliert werden, um unsere Demokratie zu retten. Und auch die EU will jetzt noch mehrere Milliarden ausgeben, um vertrauenswürdige Medien zu unterstützen, ja, und kritische Stimmen stumm zu stellen, auch durch Änderungen bei den Algorithmen der sozialen Netzwerke. Laufen wir in ein wirklich autoritäres Zeitalter?
1: Ja, es ist auf jeden Fall auf dem Gebiet der Meinungsfreiheit zu beobachten, dass der Weg dahin sich geöffnet hat und dass eben die Einschränkungen der Meinungsfreiheit immer weiter zunehmen. Das beginnt ja auch bei der Europäischen Union, die also Einzelpersonen sanktioniert, die eine andere Meinung haben. Und erstaunlicherweise unterstützen eben die sich selbst als demokratische Parteien missverstehenden Parteien in Deutschland diese Sanktionen der EU. Also da beginnt für mich das ein Lackmustest auf die demokratische Gesinnung. Wer beispielsweise, um einen bekannten Namen zu nennen, der Schweizer Jacques Beau, der eigentlich nur ein Militäranalytiker ist, wird den sanktioniert mit dem Argument, er verbreite russische Narrative oder was weiß ich und nicht irgendwie ein seriöses Argument liefert, der ist einfach nicht als Demokrat zu betrachten, denn Demokratie beginnt tatsächlich bei der Meinungsfreiheit und dieser berühmte Satz Voltaires, auch wenn ich deine Meinung nicht teile, will ich mein Leben dafür geben, dass du sie mal äußern kannst. Der ist doch die Grundlage unserer demokratischen Gesellschaft. Und wir haben ja keine demokratischen Gesellschaften mehr, wenn wir nur die Definition der alten Griechen gelten lassen. Perikles sagte, demokratisch ist eine Gesellschaft nur, wenn sich die Interessen der Mehrheit durchsetzen. Jetzt gucken wir uns mal die soziale Lage in unserem Land an. Wir haben ja die ganze Zeit darüber gesprochen. Setzen sich die Interessen der Mehrheit durch, bei Renten, bei Gesundheit, bei Löhnen. Ich glaube nicht, dass Sie das bejahen. Also ich bejahe es auf jeden Fall nicht. Wir entsprechen dem griechischen Imperativ für eine demokratische Gesellschaft in keinster Weise. Und das Mutterland der Demokratie, etwa das immer in den Medien auch so gepriesen wird von vielen Journalisten, die USA, sie sind eine korrupte Oligarchie, wie man ja jetzt überall sieht. Und der es lange vorher schon gesagt hat, Jimmy Carter, hatte meinen höchsten Respekt. Er gehörte zu den US-Politikern, die meine höchste Wertschätzung haben, weil er in der Lage war, Wahrheiten auszusprechen und die Wirklichkeit so zu sehen, wie sie ist. Wir nähern uns Gesellschaften, in der sich ökonomische Interessen immer stärker durchsetzen, einer Minderheit. Und wir haben eben eine, aus welchen Gründen auch immer, zunehmende Intoleranz in den Gesellschaften und die Meinungsfreiheit wird unterdrückt. Aber jetzt, weil Sie immer wieder auf die AfD Bezug nehmen, die AfD wehrt sich zu Recht gegen die Einschränkung und die Einschränkung der Meinungsfreiheit, was die AfD selbst angeht. Was die AfD aber im eigenen Laden unterbinden muss, ist die Befürwortung von Meldeportalen, wo also dann Lehrer gemeldet werden sollen, die meinetwegen unliebsame Äußerungen in Richtung AfD oder so tätigen. Auch das gehört sich nicht. Also auch die AfD muss natürlich ertragen, dass es Leute gibt, die eben sagen, diese Partei lehnt ja den und den können völlig ab. Das ist Demokratie. Und deshalb müssen wir auf allen Ebenen der Einschränkung der Meinungsfreiheit entgegentreten. Und das ist wirklich, Sie haben da einen ganz wichtigen Punkt angesprochen, für mich eben auch eine Sorge unserer Zeit. Denn wenn es so weit kommt, dass eben eine vernünftige Debatte etwa über wirtschaftliche Entwicklung nicht mehr möglich ist, weil eben die Forderung nach niedrigen Energiepreisen, weil das so bekannt ist, wenn ich es nochmal jetzt auf einmal russenfreundlich ist oder so, und man deswegen lieber eben US-Gas kauft, obwohl das ist 3-4-fach oder was weiß ich kostet, dann ist man nur noch geistig beschränkt. Also die Meinungsfreiheit ist ja notwendig, um geistige Beschränktheit aufzuheben, die sich ja leider immer weiter ausbreitet und bei uns in unserem Land die Wirtschaft zurückwirft.
0: Ja, und die Einschränkung der Meinungsfreiheit wird immer schlimmer, trifft sehr, sehr viele kritische Journalisten. Ja, also Bedrohung vom Staat, Ermittlungen und so weiter. Also das sieht gerade nicht danach aus, als ob es in irgendeiner Form besser wird.
1: Ja, ja. Jetzt war ja diese Geschichte um Ben Unscripted, wir haben das ja auch verfolgt. Also
0: die Landesmedienanstalten, ne?
1: Ja. Da saß der Höcke und konnte eben seine Auffassung erzählen, was ich also für richtig halte. Ich will nicht in irgendwelchen Zeitungen lesen, was für ein Blödmann dieser Höcke ist, sondern ich will hören, was er sagt. Man kennt mir selbst ein Unterbild, ob ich das für richtig oder falsch finde. Insofern hat der zuständige Journalist das richtig gemacht. Und jetzt soll er sich dafür rechtfertigen von der Landesmedienanstalt, weil irgendetwas falsch war in der Meinung der Landesmedienanstalt. Und soll also das korrigieren. Ja, wenn das Mode wird in Deutschland.
0: Es ist Mode.
1: Journalismus wird stattfinden, denn es gibt immer wieder Dinge, wo also noch nicht mal mit böser Absicht Falsches behaupten wird. Man müsste also ununterbrochen dann alle Zeitungen, alle Rundfunkanstalten korrigieren. Also das ist ja nur ein Symptom dafür, warum man nicht mehr, weil man kein Gefühl mehr dafür hat, was eben wirklich Meinungsfreiheit ist. Denn sonst würde man solch unsinnige Anforderungen an Ben nicht stellen.
0: Ja, man müsste nur ins Grundgesetz gucken. Ne? Also selbst Falschaussagen sind von der Meinungsfreiheit gedeckt. Ja? Das steht im Grunde alles drin. Herr Lafontaine, vielen Dank. Es ist immer für mich ein Vergnügen, mit Ihnen zu sprechen. Vielen Dank, dass Sie sich die Zeit genommen haben.
1: Ich danke Ihnen. Vielen Dank auch, dass Sie mich eingeladen haben.
0: Dann würde ich sagen, bis zum nächsten Mal. Tschüss.
1: Tschüss.
0: Tja, Leute, ich bin sehr gespannt auf die Landtagswahlen im Osten im September. Das werden wohl die wichtigsten Wahlen seit Jahren werden. Also lasst uns den Sommer noch genießen. Der Herbst wird heiß. Ich wünsche euch eine tolle Zeit. Bis bald.
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0: 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Grüner Stahl aus Deutschland droht zu scheitern. Die milliardenschweren Investitionen in die klimafreundliche Direktreduktion mit Wasserstoff gelten langfristig als kaum wettbewerbsfähig. In allen untersuchten Szenarien verliert Deutschland die Primärstahlproduktion weitgehend. Andere Regionen wie Indien, die Golfstaaten und Skandinavien können deutlich günstiger produzieren. Einfache Verarbeitungsschritte werden also künftig kaum noch in Deutschland stattfinden. In einer Augsburger Asylunterkunft hat es ein zweifaches Tötungsdelikt gegeben, bei dem ein 39-jähriger syrischer Staatsangehöriger und ein 54-jähriger irakischer Staatsangehöriger ums Leben gekommen sind. Ein 29-jähriger Tatverdächtiger wurde vorläufig festgenommen, teilte das Polizeipräsidium Schwaben-Nord am Dienstag mit. Er besitzt die syrische Staatsangehörigkeit. Etwa die Hälfte der Bürger bezweifelt, dass die Union mit einem anderen Kanzler wieder an Zustimmung gewinnen könnte. Das ergab eine Umfrage von Forsa. Das berichten Stern und der Sender RTL, die die Umfrage in Auftrag gegeben haben. Anhänger der AfD misstrauen am meisten einem Kanzlerwechsel. 69% glauben nicht, dass ein anderer Kandidat oder eine andere Kandidatin der CDU/CSU noch nützen würde. 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

0: Liebe Zuhörer, kennen Sie das?
1: Beim nächsten Ton ist es
0: wieder zu spät. Das ist die Zeitansage für den nächsten Terroranschlag. Die Ansage hat sich als absolut zuverlässig erwiesen. Sogar der islamistische Attentäter aus Berlin mit dem typischen erzgebirgischen Namen Abdul Balut hat ihr durch seine vorherige Ankündigung des Anschlags zu neuem Ruhm verholfen. Im selben Maß, wie er den Ruf der Berliner Polizeiführung vermindert hat. Letztere hat sich offensichtlich an ihren brutalen Prügelattacken auf Corona-geschädigte Bürger kräftemäßig doch zu sehr verausgabt und hat zudem ganz andere Sorgen. Die deutsche Bundesregierung, dem germanischen Ruf nach Sorgfalt und Pünktlichkeit verpflichtet, ließ denn auch nichts unversucht, den Berliner Amokfahrer rechtzeitig zurück ins Land zu holen, nachdem er im arabischen Ausland wegen seiner terroristischen Neigungen im Gefängnis landete. Nach der schmalen Kost und nicht ganz standesgemäßen Unterbringung in einem libanesischen Gefängnis wurde ihm in einer Berliner Haftanstalt zunächst die beste Pflege zuteil, um ihn nach dieser erfolgreichen Reha-Maßnahme wegen seines offensichtlichen Gefährderpotenzials anschließend auf Bewährung frei und auf die Menschheit loszulassen. Die Berliner Grünen rühmen sich also zu Recht, die Berliner Justiz nach ihrem Evangelium erfolgreich umgestaltet zu haben. Ein richtiges Parteibuch und oder die Fähigkeit, zwei oder drei politische Parolen hintereinander und ohne zu stottern in einer Talkshow abzuspulen, reichen in Berlin völlig aus, wie dieser ehemalige Berliner Richter wortreich vorzuführen weiß.
2: Das ist die Berliner Luft.
3: Also die Verwaltungsgerichtsbarkeit in Sachsen-Anhalt wäre ja jedenfalls zunächst mal noch nicht von der AfD gekapert, wegen dass da tatsächlich die AfD systematisch Leute mit massivem Rechtsdrall einstellt. Also wirklich das ganze Playbook von Donald Trump könnte sich die AfD als Muster hernehmen und auf dieser Grundlage dann eben versuchen, systematisch Beamtinnen und Beamte aus dem rechtsextremen Milieu einzustellen. Das wäre möglich und dagegen gäbe es auch.
0: Tja, nun ist es also so gekommen, wie über die langen Jahre, beginnend mit der ehemaligen FDJ-Propagandasekretärin Merkel, über Olaf Scholz zu Friedrich Merz minutiös vorbereitet. Diese drei, und auch das muss einmal neidlos anerkannt werden, die Mehrheit der deutschen Wähler, haben ganze Arbeit geleistet. Und um ganz sicher zu gehen, dass dieser Orgie der Gewalt nichts zustößt, werden Bürger, welche vor der inzwischen täglichen Schlechterei gewarnt haben, inhaftiert, diffamiert, denunziert, mundtot gemacht. Und wenn's Wahlergebnis nicht stimmt, wird's die Briefwahl schon richten. Um endlich dieses rassistische Gesülze von der angeblichen Migrantenkriminalität loszuwerden, wurden in Berlin per Mausklick massenhaft deutsche Staatsbürgerschaften verteilt. So wird flugs aus einem afghanischen machete-schwingenden Neurochirurgen ein ganz gewöhnlicher deutscher Mörder mit Bürgergeldanspruch. Dem Berliner reagierenden Bürgermeister kann man das nicht in die Schuhe schieben. Die Vorbereitung auf Wimbledon erfordert schließlich den ganzen Mann. Und sollte er doch die treibende Kraft hinter der Einbürgerungslotterie gewesen sein, so kommt es auf eine Lüge mehr oder weniger jetzt auch nicht mehr an. Und wenn das alles des Grauen nicht schon genug ist, kommen unmittelbar nach jedem Abschlachten immer wieder dieselben Leichenfledderer aus ihren Löchern gekrochen. Das heißt, nicht sofort. Erst wird der Platz geräumt. Dann schwärmen Legionen von Leibwächtern aus, bevor die gepanzerten Limousinen einlaufen. Und jeder Würdenträger seine für den Bedarfsfall bereitgehaltene Fuhre Mitleid abladen kann. In Berlin muss es übrigens richtig lustig auf der eilends zusammengetrommelten Trauerfeier zugegangen sein, wie die ausgelassene Stimmung bei der Gedenkstunde in der Marienkirche vermuten lässt. Hier Saskia Esken und der Berliner SPD-Politiker Alfonso Pantisano. Und was gibt es Erheitenderes als einen zünftigen Trauermarsch bei schönstem Sommerwetter? Und wieder andere beleidigen die Opfer dieser neuerlichen Terrortat auf ihre Weise. Sei es nun eine zu präsidialen Ehren gekommene Weinkönigin oder ein Funktionär der mehrfach umbenannten Mauermörderpartei oder auch nur ein Ministerpräsident auf Abruf. Ihre immer gleichen Floskeln werden seit neuestem als kostengünstiges Brechmittel in Vergiftungsambulanzen verabreicht. Und natürlich hat auch unser Bundespräsident, Genosse Walter von der Knobelweide, Stellung bezogen. Die Bundesstandarte stand übrigens vor mir, um solchermaßen das Defizit an gutem Geschmack des Bundesoberhäuptlings wenigstens teilweise zu bedecken.
4: Diese Tat ist ein Angriff auf unsere offene Gesellschaft, auf unsere Art zu leben und zusammenzuleben.
0: Der Mann hat recht. Diese Tat ist ganz entschieden eine Folge der sogenannten offenen Gesellschaft. Auch im Ausland macht man sich Gedanken über die groß angelegten deutschen Suizidpläne. So spricht zum Beispiel der renommierte Publizist Gerald Gross von Deutschland als offener Psychiatrie, wobei er vergaß hinzuzufügen, dass Berlin als die geschlossene Abteilung dieser psychiatrischen Anstalt fungiert. Deren Patientensprecherin dürfte gemäß Berliner Krankenhausgesetz Folgendes zum Besten geben.
5: Diese Nachrichten zu bekommen, dass beim CSD ein Auto reingerast ist, ein Mann in einem Auto. Und was auch für mich schockierend war, ist, dass das Erste, was ich gedacht habe, war, hoffentlich ist es kein Kanake, hoffentlich ist es eine christliche weiße Person, aber es war es nicht.
0: Wie man sieht, liegen die besonderen Fähigkeiten dieser Dame möglicherweise nicht so sehr im Intellektuellen. Aber zunächst fehlte der kollektiven Leichenschändung immer noch der glanzvolle Tiefpunkt. Den steuerte mit der Zuverlässigkeit eines russischen T-34 wie üblich der noch amtierende Bundeskanzler Fritze Merz mit seiner Büttenrede anlässlich der anberaumten Trauerfeier für die Opfer der Berliner Schlächterei bei.
6: Ich möchte auch ein sehr persönliches Wort an die queere Community richten. Meine Damen und Herren, nicht erst ein solcher Anschlag wie gestern Abend gefährdet unter Feiern. Intoleranz, Ausgrenzung, Diskriminierung, dumme Redensarten, schlechte Witze.
0: Das Mitleid mit den Opfern hielt sich angesichts des öffentlich immer wieder feilgebotenen Mitleids vor allem für unsere offene Gesellschaft, für die Fürsorge gegenüber migrantischen Gewalttätern, für ungewöhnliche sexuelle Orientierung oder ganz allgemein und zuallererst für uns selber eher in Grenzen. Das Mitleid mit Fritze Merz allerdings war nach dieser neuerlichen rhetorischen Kernschmelze partei- und länderübergreifend ungeteilt. Tja, meine Damen und Herren, trotz alledem oder gerade deswegen dürfen wir uns rühmen, in einer wahrhaft freien Gesellschaft zu leben. Bei uns entscheiden die Schafe in absolut freier Selbstbestimmung darüber, welche Schlechter sie bei der nächsten Wahl wieder wählen und auch darüber, ob sie überhaupt zur Wahl gehen oder nicht lieber ihren Rausch ausschlafen und sich ab 18 Uhr in den verschiedenen Wahlpartys mit Freibier und Kartoffelsalat abfüttern zu lassen. Mehr noch, in völliger Freiheit können wir darüber entscheiden, ob wir uns lieber abstechen, vergewaltigen, vor den Zug stoßen oder von Amokfahrern zu Brei fahren lassen. Kommen Sie jetzt bloß nicht auf die Idee, diese Wohltaten der sogenannten offenen Gesellschaft zu unterlaufen, indem Sie bei den kommenden Wahlen eine Alternative zum derzeitigen Wahnsinn wählen. Dann haben Sie zwar immerhin die Chance, nicht abgestochen, vergewaltigt oder zu Tode gefahren zu werden, aber dann sind Sie ein Rassist. Ach was, lassen Sie sich doch durch diese dämlichen Vorwürfe nicht abschrecken. Sie sind jung, Sie und Ihre Kinder wollen leben. Die Trauerrede für die ermordeten, vor den Zug gestoßenen, zu Brei gefahrenen und vergewaltigten Opfer der sogenannten offenen Gesellschaft können Sie dann immer noch halten.
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1: Deutschland verwandelt sich. SPD-Chefin Baas nennt es Vielfalt. Die Mehrzahl der Bürger schaut fassungslos zu, wie Freibäder zu Kriegsschauplätzen werden und sogar deutsche Schüler unter Druck geraten, im Ramadan zu fasten oder Kopftuch zu tragen. Grooming-Gangs, Gewalt auf den Straßen und politisch aggressive Islamisten, die verlangen, dass wir uns ihrer Kultur anpassen. Wohlgemerkt in unserem Land. Politik und Justiz schauen weg. Altmedien verschweigen oder verharmlosen. Mein Gast sagt, wenn Deutschland nicht aufwacht, wird es vom Islam übernommen. So das Ziel. Übrigens, ich spreche ausdrücklich nicht von all den integrierten Moslems, die genauso fassungslos der Unterwerfung zuschauen. Jetzt den Punkt, Preradovic. Hallo Seyran Atesh, wie schön, dass Sie da sind.
2: Hallo, danke für die Einladung.
1: Sehr gerne, ich stelle Sie kurz vor. Sie sind Juristin, Publizistin und Menschenrechtlerin. Sie haben an der Universität Berlin studiert und wurden bekannt für Ihren Einsatz gegen häusliche Gewalt, Zwangsehen und den politischen Islam. 2017 haben Sie die liberale Ibn Rushd Goethe-Moschee in Berlin gegründet, in der Frauen und Männer gemeinsam beten, Frauen auch kein Kopftuch tragen müssen und jedes religiöse Amt übernehmen können. Sie sind dort die Imamin. Dafür wurden und werden Sie massiv bedroht. Ihre Moschee steht unter Polizeischutz. Schon 1984 wurden Sie bei einem Attentat schwer verletzt, bei dem Ihre Klientin getötet wurde. Aber auch aus der deutschen linken Szene werden Sie angefeindet und als islamophob bezeichnet. Sie wurden vielfach ausgezeichnet, unter anderem mit dem Bundesverdienstkreuz. Außerdem sind Sie erfolgreiche Autorin vieler Bücher, unter anderem der Multikulti-Irrtum und der Islam braucht eine sexuelle Revolution. So, das muslimische Kopftuch ist gerade wieder in aller Munde. In Österreich zum Beispiel

0: Das ist kein Problem. Ausländer können mit einem gültigen Reisepass Immobilien in Paraguay erwerben. Eine Aufenthaltsgenehmigung ist dafür auch gar nicht erforderlich. Da habe ich also wirklich viel vor Ort gelernt und werde auch darüber berichten. Ich möchte hier gern ein Beispiel nennen, da ich bei meinen Recherchen einige unterschiedliche auch Unternehmen kennengelernt habe, die hier deutschsprachig eine aus meiner Sicht wirklich gute Arbeit für Interessenten anbieten.
1: Und du hast mal mir berichtet, gestern Abend hast mir ein paar Bilder gezeigt von dem Projekt Alma Hills. Da warst du ja ganz begeistert, ne?
0: Ja, ich habe mir das angeguckt, das stimmt wirklich. Alma Hills befindet sich also in einer der attraktivsten Regionen Südparaguays und soll jetzt nur als Beispiel mal dienen, was ich jetzt hier mal bringe. In ganz kurzer Zeit kann man von dort aus alles erreichen. Die Stadt Encarnación ist also sehr nah mit modernen Einkaufszentren, Restaurants und einer wirklich guten medizinischen Versorgung. Internationale Schulen und Kindergärten, zwei internationale Flughäfen, der Paraná-Fluss mit zahlreichen Freizeitmöglichkeiten, Bootfahren, Segeln, Sandstrände und so weiter. Einkaufsmöglichkeiten, Dienstleister, Gewerbepark und so weiter, viele Sehenswürdigkeiten. Also die Kombination aus Natur und einer sehr guten Infrastruktur, die machen diese Region hier aus meiner Sicht besonders lebenswert. Also wer sich damit beschäftigen will, der kann übrigens, das darf ich mal kurz sagen, zum Beispiel einer Telegram-Gruppe beitreten, wo die derzeitigen Entwicklungsstände dieses neuen Projektes begleitet werden. Wenn du lieb bist, könntest du das, den Link, den könntest du damit einstellen nach der Sendung.
1: Wenn du lieb bist, sagt er, bin doch immer lieb, kann ich machen, natürlich. Wir wollen aber das Thema jetzt auch nicht zu weit auswalzen, weil es gibt natürlich auch noch andere schöne Beispiele. Du hast jetzt eins hier herausgegriffen. Aber eine Frage ist jetzt noch wichtig. Wenn man sich Grund und Boden kaufen will, mit welchen Kosten muss man denn rechnen?
0: Also die Kosten sind weitaus geringer und hängen natürlich von der Größe, Ausstattung und Bauweise ab, wenn man sich zum Beispiel ein Haus dort kauft. Beispielsweise bei 600 US-Dollar pro Quadratmeter. Dann hat man eine solide Bauweise nach paraguayischem Standard. Für 700 US-Dollar pro Quadratmeter, da hat man schon einen gehobenen Standard mit einer Kombination, im Prinzip auch mit europäischen Materialien. Aber wenn man zum Beispiel 800 US-Dollar pro Quadratmeter, das ist immer noch extrem billig gegenüber Deutschland, für einen hochwertigen europäischen Ausstattungsstandard dann wirklich dann anlegen kann. Also ich habe zum Beispiel aus meiner Sicht eine ganz seriöse Beispielrechnung gesehen, dass man ein Haus mit 180 Quadratmetern, also Wohnfläche, auf einem 2500 Quadratmeter großen Grundstück für unter 180.000 Euro kaufen kann. Und ganz neu gebaut in einer wirklich brillanten, sicheren Wohninfrastruktur einer sogenannten Barrio Privado, das sind sogenannte Gated Communities, also einer geschlossenen Wohnanlage, wo man dann auch gesichert ist, wenn man nicht da ist und so weiter, dass man sich dann darum kümmert. Es ist schon sehr spannend.
1: Was heißt denn, dass man gesichert ist? Warum muss man sich denn sichern?
0: Naja, es ist immer ganz gut, wenn man gerade in Südamerika ist beispielsweise, dass man dann, wenn man zum Beispiel in Deutschland ist, das Haus dort zurücklässt, viele vermieten es dann auch beispielsweise, dass man dann eine Unternehmung hat, die sich dann um den Service kümmert, aufpasst, dass alles in Ordnung ist und auch die Sicherheit dann bietet.
1: So, jetzt natürlich noch etwas. Wie sieht's denn aus? Kommt man da durch mit Deutsch oder mit Englisch? Wie ist es mit den Nachbarn? Wenn man sich mit sowas beschäftigt, das wäre etwas, was mich jetzt interessieren würde. Wo komme ich denn da überhaupt hin?
0: Also ich war ganz überrascht darüber. Das ist ja eine deutsche Community in der Nähe, zum Beispiel dort. Da gibt es einige. Independencia zum Beispiel ist auch davon betroffen. Oder eben halt in diesem Fall ist das Hohenau. Das sind dann Gebiete, die sind schon in den 1920er Jahren, sind die schon aus Deutschland dort rübergekommen. Man findet dort deutsche Schilder wie Fahrzeugbau Müller und so weiter. Schon ganz interessant. Oder Giselas Bäckerei in Independencia, ein ganz toller kleiner Laden. Also ich habe die gesehen und das wäre natürlich jetzt ein Sonderpodcast wert, weil wir ja nicht zu viel Zeit verbrauchen können jetzt für so ein Thema. Aber ich kann wirklich sagen, dass es viele deutschsprachige Menschen dort gibt, die bereits seit 100 Jahren dort angesiedelt sind.
1: Ja, also ich würde auch sagen, wir walzen das Thema jetzt wirklich nicht mehr zu lange aus, weil wir nämlich auch am Ende angekommen sind.

0: sind unseres Podcastes. Ich werde auf jeden Fall, wie du gerade gesagt hast, den Link heute nochmal einstellen. Ich packe ihn am besten hier in unserer Auflistung ganz drunter unter dem Podcast, dann könnt ihr das finden. Und verweise nochmal nächste Woche auf den 30. Juli. Nur wenige Plätze sind noch frei. Da könnt ihr vor allem eure Fragen stellen. Das ist vielleicht dann auch für euch ein bisschen erfüllender als meine komischen Fragen hier. Ihr Lieben, das war es. Und jetzt noch einmal der wichtige Hinweis. Am Freitag gibt es keinen Podcast. Der findet am Samstag statt, weil der Herr Popp unterwegs ist.
1: Ja, ich bin unterwegs und am Samstagmorgen werden wir es machen. Also ihr werdet am Samstagnachmittag den Podcast dann ein bisschen verspätet bekommen.
0: Und heute wieder die Abendgedanken bei uns hier im Kanal. Ich wünsche euch eine schöne Zeit. Dankeschön, lieber Andreas.
1: Ich danke dir. Alles Liebe und Schönes. Nee, Wochenende ist ja gar nicht, hatten wir gerade.
0: Und der Hund steht jetzt auf und geht.
1: Ja, sie kennt die Musik. Ciao, ciao.

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3: Willkommen in diesem neuen Gedankenflug. Wie schön, dass ihr da seid. Ich möchte heute mit einem Glückwunsch beginnen, den ich zu euch nach München schicke. Vor ein paar Minuten habe ich nämlich erfahren, dass es Bewegung gibt in einer der bundesweit zweifellos allerwichtigsten Umfragen, und zwar der nach dem beliebtesten Politiker. Natürlich wird kaum jemandem entgangen sein, dass euer bayerischer Stammeshäuptling Markus Söderix sich in diesem Ranking auf dramatische Weise vorgeschoben hat. Schien er zuletzt auf einem traurigen fünften Platz hinter AfD-Chefin Alice Weidel festzukleben, hat er sie nun überholt. Jawohl, wirklich. Söderix ist jetzt auf Platz 4 der beliebtesten Politiker Deutschlands. Und vielleicht sagen die erfolgsverwöhnten Skeptiker unter euch jetzt, ja, schön, aber das ist für uns Bayern noch kein Grund zu feiern. Wir haben uns an Platz 1 gewöhnt, Wirtschaft, Fußball, Natur und so weiter. Verstehe ich natürlich. Aber Platz 4 ist immerhin ein Grund zur Hoffnung. Und Hoffnung ist etwas, was wir alle verflixt gut gebrauchen können. Viele von uns haben, nachdem es mit dem Regierungswechsel und mit einer günstigen Urlaubsreise nicht funktioniert hat, ja auf die Fußballnationalmannschaft gehofft, auf ein neues WM-Sommermärchen. Das hat nun auch nicht geklappt. Worauf können wir denn überhaupt noch hoffen? Es kommt einem Werner Enke in den Sinn, der damals in den 60er Jahren in dem schönen Film Zur Sache, Schätzchen den ebenso wunderbaren wie berühmten Satz prägte: Das wird böse enden. Gemeint war damit eigentlich alles. Aber das war ja eine Komödie. Wenn man die Welt da draußen nun etwas genauer unter die Lupe nimmt, ist da nicht viel Komödie, beim besten Willen nicht. Höchstens könnte man vielleicht ein klitzekleines bisschen und dann aber auch ganz leise darüber lachen, dass in diesem beliebteste Politiker Deutschlands Ranking gar nicht die wichtigste Info ist, dass Söder jetzt auf Platz 4 ist, sondern dass die Nummer 1 seit Monaten ausgerechnet von Boris Pistorius verteidigt wird. Na gut, man könnte jetzt anmerken, er ist ja auch nicht von ungefähr Verteidigungsminister. Und dass der allerletzte Platz, also die berühmte knallrote Laterne, zuverlässig von Friedrich Merz, unserem Bundeskanzler, gehalten wird. Anderen Umfragen zufolge ist er sogar der unbeliebteste Kanzler aller Zeiten. Das wird böse enden. Aber auch das ist ja alles in Wirklichkeit überhaupt nicht lustig. Jedenfalls nicht im Sinne von, treffen sich zwei Kerzen, sagt die eine, ist Wind eigentlich gefährlich, sagt die andere, davon kannst du ausgehen. Sofern man über die Außenwelt und unser eigenes drohendes Verwelken oder durch Atomraketen begünstigtes Dahinschmelzen überhaupt noch lachen mag, dann immer nur mit zynischem, sarkastischem Unterton. Aber leider erfüllt eben das nicht den Zweck gesunden Humors, der ja auf einer Erleichterung des Seelenheils beruht. Zynismus macht eigentlich alles nur noch schlimmer. Humor ist doch eigentlich auch ein Werkzeug der Hoffnung. Das war jedenfalls mal so, ob Stan und Ollie und Charlie Chaplin oder Buster Keaton oder Loriot, die ganzen alten Meister. Das Geheimnis lag darin, die Absurditäten des Lebens aufzudecken und ihnen den Schrecken zu nehmen. Es galt, den Schmerz zu erkennen und ihn wegzulachen, nicht ihn zu erkennen und tiefer in die Wunden hineinzureiben. Und ja, über die grundsätzliche Wichtigkeit der Hoffnung schrieb ich hier in einem meiner Texte schon einmal ausführlicher. Ich erinnere mich daran, dass ich dabei den chronisch schlecht gelaunten Friedrich Nietzsche zitierte, der diesen wunderbaren Satz schrieb: Die Hoffnung ist der Regenbogen über dem herabstürzenden Bach des Lebens. Die Frage nach der Hoffnung ist aber auch aus einem ganz anderen Blickwinkel interessant, weil sie ja in sich trägt, dass man also auf etwas hofft, was noch nicht in Existenz ist. Und hier kommt dann automatisch schon wieder Spiritualität und Glauben ins Spiel. Da heißt es nun aber, vorsichtig mit den Formulierungen zu sein. Es droht ja immer sofort Shitstorm. Von allen Seiten übrigens. Ist mir zum Glück ein bisschen egal. Hoffnung hat jedenfalls immer mit Glauben zu tun. Dem Glauben an etwas, das noch nicht ist. Es mag sein, dass es schon mal da war. Frieden in Europa zum Beispiel. Es mag aber auch sein, dass die Hoffnung auf etwas zielt, was es überhaupt noch nie gab. Etwa weltweiten Frieden, echte Harmonie unter den Völkern, unter den Menschen. Freiheit, Gleichheit, Brüderlichkeit. All die wunderbaren alten Träume, die in der Welt nicht zu unterdrücken sind. Jedenfalls nicht, solange wir, du und ich, es wagen, von ihnen zu sprechen. Von ihnen zu fantasieren, auf sie zu hoffen. Ist es nicht eine der wichtigsten Erkenntnisse der Philosophie, dass alles, was wir Menschen uns überhaupt ausdenken können, zumindest das Potenzial in sich trägt, sich eines Tages auch zu manifestieren? Das zu beweisen dürfte nicht allzu schwer sein. Es reicht ja, die Bücher von Jules Verne zu lesen oder die Simpsons zu gucken. Wenn wir uns also alle Schreckensszenarien vorstellen und sie ins Leben rufen können, warum dann nicht die alten Ideen von einer harmonischen, friedvollen Welt, in der nicht die Gewalttäter regieren, sondern die Barmherzigen? Nun spricht aber nicht nur der Zynismus, sondern auch der Pragmatismus eine ganz andere Sprache. Das kann ja nicht gehen. Gewalt gebiert Macht, Machterhalt gebiert wieder Gewalt. Einer der Kommentare unter meinem letzten Kolumnentext hier bezichtigte mich, ob meines Festhaltens am Glauben, an die Kraft der Liebe in uns Menschen, nicht nur der Naivität, sondern einer ausgewachsenen Realitätsflucht. Wenn ich so etwas lese, neige ich immer dazu, erstmal drüber nachzudenken, ob es vielleicht stimmt. Und tatsächlich kann man dem, sofern man den pessimistischen, fast immer nachvollziehbaren Blickwinkel der Hoffnungslosigkeit für einen Moment einnimmt, ja auch gar nicht widersprechen. Da gibt es also zwei Wahrheiten, die womöglich beide keinen Anspruch auf Absolutheit besitzen. Vielleicht liegt der Unterschied also nur in der Auswirkung auf das eigene Leben. Ich zum Beispiel halte an der Hoffnung fest, weil ich mich sonst wirklich verloren fühlen würde. Die Hoffnung verursacht mir ein gewisses Quantum an Vertrauen, an Zuversicht. Sie bietet mir einen Schutz gegen den depressiven Nihilismus, der in mir, wie wahrscheinlich in uns allen, schlummert. Da fällt mir immer der Johnny Cash-Song »The Beast in Me« ein. Da singt er von diesem Beast, das tief in ihm, hinter dicken Gitterstäben eingesperrt, nur darauf wartet, endlich wieder raus zu dürfen. Die Gitterstäbe in mir selbst sind, so gesehen, aus Glauben, Hoffnung und Liebe geschmiedet. Sonst gäbe es da unten in den Katakomben kein Halten. Ohne Hoffnung und Glauben wäre ich ganz schön erledigt. Wie ist das bei euch? Schreibt gern mal was dazu. Der Kommentator meines Beitrags, der mich also als naiv und realitätsfern empfindet, hat aus seiner Perspektive also auch irgendwie recht. Und natürlich weiß ich gar nichts über dessen Leben, aber ich habe bei der Lektüre dann doch ein wenig mit ihm gefühlt und sogar gelitten. Nicht hochnäsig, sondern ganz aufrichtig. Den Glauben oder Unglauben anderer Menschen gering zu schätzen, halte ich persönlich für überhaupt keine gute Idee. Was auch immer sie glauben mögen, jedenfalls solange es nicht gewalttätig ist. Es kommt ja immer darauf an, wie man sich selbst betrachtet und einschätzt, wo man innerlich herkommt und hin will, wie man geprägt ist, wie das alles mit der eigenen Wesenhaftigkeit zu synchronisieren ist. Das ist so ein großes Thema, das ich sehr spannend finde, deshalb habe ich auch schon ein paar Bücher darüber geschrieben, was Menschen so glauben oder eben nicht glauben. Wir haben alle unsere Gründe, nur bin ich auch sicher, dass wir diese Gründe selbst gar nicht oder wenn dann nur oberflächlich verstehen. Und wenn wir nicht alle dauernd zur Rechthaberei neigen würden, wäre das eine wunderbare Ausgangslage für tolle, bereichernde, konstruktive und seelisch-geistig-intellektuelle Gespräche. Und die Frage, ob es nicht doch eine absolute Wahrheit gibt, die wir zwar nicht verstehen, aber doch in unserer Tiefe, in der Stille, in der Sprachlosigkeit erspüren können. Und angenommen es wäre so, wäre es dann nicht kontraproduktiv, auf einem Recht auf Negativität zu beharren, wenn doch im Sinne dieser großen Wahrheit alles möglich wäre, das Schlimmste und das Beste. Mir kommt eine Anekdote aus meinem eigenen Leben in den Sinn, die ich nie vergessen habe. Das war vor mittlerweile fast 20 Jahren. Ich war damals solo auf Tournee durch Deutschland, also ohne Band, nur meine Gitarre und ich. Es war eine intensive Phase in meinem Leben, die von viel Unsicherheit, vom Scheitern und auch persönlichen Tragödien geprägt war. Es war trotzdem oder vielleicht deshalb immer gut, unterwegs zu sein. Nach Konzerten ist es manchmal gar nicht so leicht, noch irgendwo ein Glas Wein oder eine Tasse Kaffee aufzutreiben, weil meist die Kantsteine in den Städtchen schon hochgeklappt und die Hotelbars geschlossen sind. Aber an jenem Abend hatte ich Glück. Die Hotelbar in schummrigem Licht war noch besetzt. Es gab sogar noch Kaffee. Ich war allerdings nicht allein, was ich mir eigentlich gewünscht hätte. Da saß noch ein Geschäftsmann, Typ Elmer Gentry, Haushaltsgerätevertreter, bei seinem wahrscheinlich 10. Glas Bier. Er sprach mich jovial an und ich setzte mich an seinen Tisch, solange der Kaffee vor sich hin brühte. Ich erinnere mich, dass ich ein bisschen neidisch war, weil er ja offensichtlich angetrunken und deshalb im Nachtgespräch Vorteil war und seine Zunge entsprechend gelöst wirkte. Ohne natürlich zu wissen, ob es da einen kausalen Zusammenhang gab, vielleicht war er auch immer so drauf. Er deutete auf meinen Gitarrenkoffer und fragte mich, was für Musik ich mache und ob man mich kennt. Beides Fragen, die schwer zu beantworten sind. Meine Musik möchte in keine Schublade passen und kennen tue ich mich meistens ja nicht mal selber. Dann fragte er, wo ich denn gespielt hatte, und ich erzählte ihm, dass ich in einer Kirche aufgetreten war. Das triggerte ihn offensichtlich. Er landete sofort und zielsicher beim Thema, hielt seine Meinung nicht zurück und im Anschluss einen Monolog. »Kirche? Ach du dickes Ei, wieso denn Kirche? Kirche ist schlimm. Die ganzen Kindesmisshandlungen und der unverschämte Protz im Vatikan, die Kreuzzüge und die Manipulation der dummen Seelen und überhaupt.« Ich nickte und fragte ihn, ob er gar nicht gläubig sei. Seine Mimik bekam etwas Verächtliches, dabei Selbstgefälliges, und er sagte im Brustton der Überzeugung einen Satz, den man so oder so ähnlich ja schon öfter gehört hat. »Glauben ist eine Krücke für Leute, die mit der Realität nicht zurechtkommen.« Dann fügte er an, »ist etwas für Schwache.« Ich erinnere mich vor allem deshalb an dieses Gespräch, weil es kurz danach endete und weil ich in die entstandene Wortpause zunächst mal hineindachte, statt gleich etwas zu sagen. Der normale Impuls in so einer Situation ist ja, ein scharfes Gegenargument zu zücken. Aber erstens hatte ich in dem Moment wohl keine Lust auf ein solches Meinungsscharmützel, und zweitens ratterten sich die Worte in meinem Kopf auf eine andere Weise zurecht, die mich ein Stück weit selbst überraschte. Ich fand nämlich, dass er recht hatte. Also sagte ich ihm das, dass es wohl stimmt, dass ich aber dankbar war für die Krücke des Glaubens und mir meiner Schwachheit bewusst. Danach war dann auch mein Kaffee fertig. Ich schnappte ihn mir und verabschiedete mich von meinem neuen Freund Richtung Hotelzimmer. Ob er noch irgendwas gesagt hat, weiß ich ehrlich gesagt nicht mehr. Aber mich hat dieses Gespräch seither oft begleitet, weil es erstens so schön war, nicht recht haben zu müssen, und zweitens, weil ich wahrscheinlich zum ersten Mal dachte, stimmt, Glauben ist ja wirklich etwas für Schwache. Und zu denen gehöre ich. Die Schwachen, das ist mein Club, das ist mein Tribe. Der nächste Gedanke kam dann aber auch sofort. Ist es nicht irgendwie verrückt, diese Schwäche zu leugnen? Ist nicht im Zugeben von Schwäche erst Stärke möglich? Wer oder was ist der Maßstab? Wo nimmt das Selbst, das wir zu sein glauben, denn die Überzeugung her, dass es, also wir, das Maß aller Dinge wären? Woher kommt die Überzeugung, dass wir autorisiert sind, alles bewerten und und im Zweifel verurteilen zu können? Ich für meinen Teil bin mir darüber bewusst, dass ich von verflixt vielen Dingen überhaupt keine Ahnung habe. Das betrifft nicht nur vermeintliche Trivialitäten, Alltäglichkeiten, politische und gesellschaftliche Themen. Habe ich Ahnung vom Klimawandel? Nicht für 5 Cent. Weiß ich, was in irgendwelchen Impfstoffen ist und wie sich irgendwelche Chargen unterscheiden? Wohne ich im Kopf von Joe Biden oder Donald Trump oder Putin oder Zelensky? Glücklicherweise nicht. Bei aller Recherche, bei allem Interesse, bei aller temporären Empörung, bei allen Diskussionen, die man den ganzen Tag lang führen kann, bleibt am Ende doch, Wissen habe ich nicht. Ich lese dies oder das. Ich beobachte und reime mir was zusammen. Ich spüre Fassungslosigkeit darüber, dass die großen Medien so viele wichtige Informationen einfach ignorieren. Wir wissen nun seit einigen Jahren, dass die Corona-Impfstoffe nie darauf ausgerichtet waren, Ansteckungen zu verhindern. Damit ist ja schon die ganze 2G- und 3G-Ausgrenzungsgeschichte entlarvt, weil das alles überhaupt keinen Sinn mehr ergibt. Und gerade kürzlich hat die US-Geheimdienstchefin Tulsi Gabbard vor der Weltöffentlichkeit verkündet, dass es auf der Welt haufenweise Biolabore gibt, in denen Gain-of-Function-Forschung betrieben wird. Die barbarischste und bedrohlichste und widerlichste Idee, die Menschen jemals haben können. Und dann entsteht da dieses heftige Störgefühl. Und die Frage, ob die Öffentlichkeit nicht ganz anders diskutieren würde, wenn darüber so ausführlich berichtet würde wie über das verdammte Dschungelcamp oder die Hochzeit von Taylor Swift oder die neue Unterhose von Sydney Sweeney. Und manchmal ist das Störgefühl dann so mächtig, dass eine Intuition daraus entsteht. Ja, gewiss, es entsteht hin und wieder auch eine ganz klare Haltung daraus. Etwa, wenn es um den Wahnsinn des Krieges geht. Da sterben Menschen. Ich muss nicht, ich will nicht mal wissen, was in den kranken Köpfen der Verrückten vorgeht, die diese Kriege anzetteln und hunderttausende unschuldige Menschen für eine Ideologie, welche auch immer es sein mag, in den Tod schicken, und ich werde auch nicht verstehen können, dass es so vielen Seelen egal zu sein scheint. Da wird es dann größer als faktenbasiert. Lasst mich in Ruhe mit faktenbasiert. Das ist grausam. Niemand hat das Recht, Menschen zu zwingen, für Systeme und Ideen zu kämpfen, die nicht mal ihre eigenen sind. Die Würde des Menschen ist unantastbar. Und sie wird ganz offensichtlich nicht nur angetastet, sondern sogar komplett geschreddert in diesen Kriegs- und in Gain-of-Function-Forschungsfragen. Da muss ich also keine Ahnung haben. Es bleibt aber trotzdem dabei. Die Warums und Wiesos und die sogenannten Fakten und Hintergründe, die wissen wir ja leider alle nicht. Bei vielen reicht nun aber das Störgefühl, um daraus wieder eine absolute Wahrheit abzuleiten und zu behaupten. Wir sind eine Gesellschaft von eingebildeten Wahrheitsbesitzern, egal in welcher Bubble wir herumtanzen. Weiter und tiefer gedacht, stellt sich aber genau in diesem Moment die noch viel größere Frage, wie wir überhaupt auf die Idee kommen, uns dem Wunder des Lebens an sich gegenüber auf eine Weise zu positionieren, die uns aus der Rolle des staunenden Beobachters heraus und in die Rolle des Alles-Checkers hineinmanövriert. Da landen wir dann unweigerlich wieder bei der Spiritualität, beim Glauben, bei der vermeintlichen Schwäche. Wo sind die eingespielten Lacher vom Band, wenn wir uns anmaßen, alles im und über das Leben zu wissen? Ich empfehle als Wochenendlektüre das Buch Hiob aus dem Alten Testament. Da gibt es eine ganz schöne, schwungvolle Ich-wasch-euch-den-Kopf-Rede Gottes zu diesem Thema. Kleiner Gedankensprung. Ich gehöre nicht zu den Menschen, die schon eine Beziehung zur KI aufgebaut haben. Ich bin immer spät dran mit sowas. Ich fahre auch ein uraltes Auto, ich mag alte Schallplatten und alte Bücher, und ich war so ungefähr der Letzte, der damals einen CD-Player besaß. Die KI hat aber kürzlich etwas Interessantes zu Protokoll gegeben, habe ich mehr zufällig irgendwo im Internet gesehen. Da fragte irgendeiner von den klügeren Podcastern, was wir als Menschen der Entspiritualisierung, der Rationalisierung, der Digitalisierung etc. eigentlich entgegenhalten können.
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5: 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Es ist ein Video aufgetaucht, das zeigt, wie die britische Marine ein Boot mit 80 Dschihadisten stoppte, die erklärten: Wir kommen, um Großbritannien zu erobern. Einer der Marineoffiziere lachte auf diese Aussage und fragte: Großbritannien mit nur 80 Leuten erobern, wie soll das gehen? Die Dschihadisten im Boot antworteten: Nein, wir sind die Letzten. Die anderen sind schon in Großbritannien. Wenn die Bundeswehr nicht genug Rekruten findet, kommt die Wehrpflicht zurück und damit auch der Zivildienst. Nach Bildinformationen bereitet die Bundesregierung seit Monaten im Hintergrund das Comeback vor. Fast alle großen sozialen Träger im Land wurden befragt, ab wann sie wie viele sogenannte Wehrdienstverweigerer bei sich unterbringen könnten. Intern heißt es: Zwar gibt es keinen Zivildienst, solange wir keine Wehrpflicht haben, aber falls die Wehrpflicht einmal nötig werden sollte, müssen wir die Basis für einen modernen Zivildienst schon vorbereitet haben. Nach der Sommerpause soll der neue Zivildienst öffentlich vorgestellt werden. Friedensaktivisten laufen Sturm und warnen deutsche Eltern, dass ihre Kinder am Ende, wie in der Ukraine, vom Staat auf offener Straße eingefangen werden. Sie raten jedem möglichen Wehrpflichtigen, auch den Mädchen, das Land zu verlassen. Unter diesen Umständen gibt es in Deutschland keine sinnvolle Zukunft mehr. Der Innenausschuss des Bundestages kommt zu einer Sondersitzung zusammen. Thema der Videoschalte ist der Anschlag auf den Christopher Street Day. Ein Antrag der AfD, zusätzlich über die Lage in der spanischen Exklave Ceuta und mögliche Folgen für Deutschland zu beraten, wurde von den übrigen Fraktionen abgelehnt. Die AfD meint, wegen des Migrantenansturms auf die spanische Exklave Ceuta, bei dem etwa 50.000 Männer die EU-Außengrenze überrannten, führen sogar die EU-Innenminister extra eine Dringlichkeitssitzung durch. Die Bundestagsfraktionen von CDU, CSU, SPD, Grünen und Linken halten das Thema hingegen offensichtlich für eher unbedeutend, heißt es in einer Mitteilung der AfD. Die Trigger-FM-Meldungen. 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
3: Völlig irgendwo im Internet gesehen. Da fragte irgendeiner von den klügeren Podcastern, was wir als Menschen der Entspiritualisierung, der Rationalisierung, der Digitalisierung etc. eigentlich entgegenhalten können. Die Antwort der KI hat mich überrascht. Sie empfahl eine Rückbesinnung auf Spiritualität. Sie empfahl uns allen tatsächlich als Schutz vor ihr selbst und der Kontrolle, die sie in vielen Bereichen ausüben wird, uns auf das zu besinnen, was sie nicht hat. Fand ich faszinierend. Es fiel auch der Begriff Verbindung. Verbindung eben nicht im Sinne von WLAN oder virtuelle Realität, sondern im Sinne von Verbindung zu echten Menschen. Echte Begegnungen, Grillen mit den Nachbarn, Gemeinschaften finden oder selbst aufbauen. Interesse behalten an dem, was uns Menschen ausmacht. Freundlichkeit, Empathie, Mitmenschlichkeit. Neugierig zu sein und zu bleiben, was andere denken und fühlen. Und das ist ja nicht nur das, was die KI nicht besitzen kann, auch wenn sie das schon ganz gut fälscht. Es ist auch das, was ganz offensichtlich weltweit unseren Führungsfiguren fehlt. Ist das nicht faszinierend? Es scheint in der Politik nie um Empathie zu gehen. Was wir auch können, jedenfalls theoretisch, ist demütig zu bleiben vor dem Wunder, in dem wir nicht nur leben, sondern dass wir selbst sind. Das hat mit Fakten zwar auch etwas zu tun, aber nicht hauptsächlich und schon gar nicht zuverlässig. Es mag sein, dass der Glaube etwas für Schwache wie mich ist, es ist aber auch wahr, dass der Glaube logischer ist als der Unglaube. Die Wissenschaft, wenn sie ernsthaft betrieben wird, hat doch keine andere Wahl, als zuzugeben, dass sie selbst eigentlich keine Ahnung hat. Das Geheimnis des Lebens wird ebenso wenig zu entschlüsseln sein, wie die Geheimnisse der Atome und Moleküle, die stellenweise so lustig und enthemmt miteinander tanzen und dabei all das, was die Wissenschaft mal für in Stein gemeißelte Naturgesetze gehalten hat, ad absurdum führen. Wir wissen auch nicht, was Zeit ist. Einsteins bahnbrechende Relativitätstheorie hat da viel mehr Fragen gestellt, als Antworten zu liefern und ihn selbst dazu verleitet, anzunehmen, dass es im Universum gar keine Zeit gibt, sondern dass alles, was je existierte und existieren wird, sich in einem ewigen Jetzt abspielt. Er selbst nannte das spooky. Die Quantenphysik und Schrödingers Katze werden uns irgendwann neue Wege und neue Erkenntnisse schenken. Das große Geheimnis werden wir trotzdem nicht lüften. Wir wissen eben nicht viel. Aber ist es in all dem nicht viel logischer, weil naheliegender zu glauben, dass etwas aus etwas entstanden ist, als der atheistischen Wissenschaft Glauben zu schenken, dass alles, was ist, aus nichts entstanden sei? Und ist darin dann nicht nur eine vermeintliche, eine bornierte Stärke, die nur nicht zugeben mag, dass sie die ultimative Schwäche ist, nämlich skandalöse Selbstüberschätzung? Der Versuch des Menschen, sich selbst zum Gott zu machen, Die Empfehlung der KI, unsere Fähigkeit zur Verbindung, unsere Fähigkeit zur Liebe und zum Miteinander, scheint mir ein Schlüssel zu sein, den wir alle bewusst zur Hand nehmen können. Jeden Tag. Also heute. Also im ewigen Jetzt. Das lindert dann auch das Störgefühl. Und für die dunklen Momente, die viele von uns ja nur allzu gut kennen, habe ich noch ein schönes Zitat von einem weiteren schlecht gelaunten großen Dichter, nämlich Albert Camus. Der schrieb mal ganz wunderbar: Mitten im tiefsten Winter lernte ich, dass in mir selbst ein unbesiegbarer Sommer lag. In diesem Sinne wünsche ich euch allen eine gute innere Reise. Auf bald.
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8: Ich bin heute in Heidelberg bei Beate Bahner, einer Anwältin, die die erste Ikone des Corona-Protests war. Ein Star, wenn man der Bild-Zeitung glaubt. Wir sprechen darüber, wie ein Moment des Widerstands ein Leben in ganz neue Bahnen lenken kann.
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8: Schön, dass wir bei dir sein dürfen, liebe Beate.
10: Herzlich willkommen, lieber Michael und Antje, deine liebe Frau hier in Heidelberg. Freut mich, dass ihr den Weg hierher gefunden habt.
8: Das, was man leider nicht sehen kann, ist der tolle Blick aus dem Fenster, aber den müssen wir sozusagen im Gespräch mittransportieren. Ich stelle dich vor, bevor wir anfangen. Beate Bahner hat eine ganz normale Anwaltslaufbahn hinter sich. Studium in Heidelberg und Genf. Kanzleigründung, 5 Fachbücher im Medizinrecht, 2, glaube ich, haben wir auf dem Tisch liegen, erschienen in renommierten Verlagen. Bundesweit bekannt geworden ist Beate Bahner im April 2020 durch einen Antrag beim Bundesverfassungsgericht gegen die Corona-Verordnung der Länder und vielleicht noch mehr durch eine Einweisung in die Psychiatrie 2 Tage von Ostersonntag an. Bild, Taz, Tagesschau.de, alle haben berichtet. Beate Bahner hat dann auf Demonstrationen gesprochen, Menschen vor Gericht vertreten, die mit den Corona-Wächtern Probleme hatten und 3 Bücher geschrieben. Auch die haben wir hier liegen. Corona-Impfung, ein Spiegel-Bestseller aus dem Rubicon-Verlag, der WHO-Pandemievertrag und fast noch druckfrisch Masern-Impfung und Masern-Schutzgesetz, die Beate Bahner beide als Testballons für die Corona-Impfdebatte beschreibt. Beate, wie blickst du heute auf die Corona-Jahre zurück?
10: Es sind jetzt 6 Jahre. Mehr als 6 Jahre. Tatsächlich waren es in beruflicher Hinsicht schon die spannendsten Jahre. Ich bin jetzt 31 Jahre Anwältin und hatte ja die Ärzte, Zahnärzte, Kliniken, Therapeuten, Psychotherapeuten vertreten, hatte auch also viele, viele, viele Dutzende Vorträge im Auftrag der Pharmaindustrie gemacht. Das war alles soweit so ganz etabliert, auch mit fachlich gutem Ruf bundesweit als Fachanwältin für Medizinrecht in diesem speziellen Gebiet des Medizinrechts, aber eben nicht auf Patientenseite, sondern auf Ärzteseite. Und dann kam Corona, tatsächlich sicher nicht nur für mich, sondern für hunderttausende andere ein sehr großer Schock. Eine Fassungslosigkeit, die mich dann dazu ja auch trieb, den Eilantrag beim Bundesverfassungsgericht einzureichen, weil ich damals naiverweise wirklich gedacht habe, die irren sich.
8: Ja.
10: Die Die wissen, guckt doch ins Infektionsschutzgesetz. Ich, Juristin, werde Ihnen jetzt erklären, nachdem schon die ersten Ärzte gemobbt wurden, Professor Hockerts, Wolfgang Wodak und so. Also jetzt komme ich als Juristin, denn ich habe erstmalig nach 31 Jahren oder dann damals 25 Jahren der medizinrechtlichen Tätigkeit überhaupt mit dem Infektionsschutzgesetz zu tun gehabt. Und der Blick zeigte, das wird Donnerwetter, ganz schön. Damals dachte ich noch fehlinterpretiert. Ja. Heute ganz klar in unfassbar schändlicher Weise missbraucht. Ja, so. Und so kam also mein Eilantrag, der innerhalb von 2 Tagen auch sofort noch am Karfreitag zurückgewiesen wurde. Und dann eine turbulente Zeit. 2020 war ich also schon auch dann eher krank als gesund, nachdem ich da tatsächlich auch verfolgt wurde und man mich da auf dem Schirm hatte als sozusagen eine der ersten, die laut aufmaulten. Ich hatte ja den Shutdown, so hieß es damals, als den größten Rechtsskandal der Bundesrepublik Deutschland bezeichnet und das auch wirklich per E-Mail in einen großen Presseverteiler so geteilt. Das war wahrscheinlich das erste richtige Jaulen seitens.
8: Du hast ja so eine Öffnungsverordnung dann auch noch entworfen, wo du gesagt hast, jetzt oder an Juli C. geschrieben, jetzt geht wieder, jetzt sag es den Leuten, dass sie rausgehen sollen.
10: Ja, Juli C., die ja nun entsprechende Bücher geschrieben hat und sehr genau wusste, was hier passiert. Und Corpus Delicti ist ja sozusagen
8: alles. 2011, glaube ich, ja. Ne?
10: Wahnsinn. Und da hätte ich mir doch mehr Mumm von ihr gewünscht. Heute erzählt sie so ein bisschen und kommt. Also es war eine große Enttäuschung damals. In der Tat, 2020, April und Mai waren sehr aufregend. Dann bin ich allerdings auch tatsächlich doch erkrankt und war dann einige Monate wirklich nicht mehr online, bis ich dann im November 2020 auch mit einer meiner damals jungen Sekretärin, die ich noch ausgebildet hatte, die waren ja im Mutterschutz, kam im November wieder. Die andere hat mich verlassen, die ältere, von der ich dachte, die ist noch 30 Jahre bei mir. Eine wunderbare, liebe, tolle Sekretärin. Aber, und das hat sie mir gar nicht gesagt, in diesen turbulenten Zeiten, Corona-gläubig. Und da hat sie dann selbst entschieden, zu kündigen. Dann kam die andere Sekretärin, die klar im Kopf ist, so sage ich das gerne, klar in der Rübe, salopp. Und mit ihr haben wir seit November 2020 Hunderte, allein in 2021 und 2022, Corona-Mandate verzweifelte Eltern, Maskentestungen der Kinder. Dann kam die Impfpflicht in 2022 im Gesundheitswesen. Wir haben wirklich unfassbar viel gearbeitet. Und nochmal zurück nach langer Rede. Wie empfinde ich die Corona-Zeit? Ehrlich gesagt, es ist nicht nur die spannendste Zeit, sondern Corona, ich bin dankbar dafür. Ich bin dankbar für dieses mir mit mir und vermutlich auch vielen anderen mit dem Hammer auf die Rübe zu hauen und zu sagen, so, wach auf. Und es war, wie gesagt, es ist am Anfang auch sehr traumatisch, dieses Erkenntnis. Ich hatte dann auch wirklich so ein paar Eingebungen, traumatische, die sicherlich dann auch die bleibt nicht folgenlos. Dieses Erwachen Anfang April 2020, das habe ich schon ein paar Mal erzählt, was man wirklich als böses Erwachen bezeichnen muss. Ich war im Halbschlaf, ich weiß nicht, ob es der 2., 3. oder 4. April war, 2020, ich war im Halbschlaf, schaute auf unsere Erde von oben und ich wusste, das kann nicht sein, dass gleichzeitig auf der ganzen Welt ein Killer-Virus wütet. Und ich wusste dann, das ist, und zwar wirklich in Großbuchstaben, das Böse. Und jemand wie ich, ja. Ich erzähle es euch, ich trage hier wirklich, wenn da einer jeden Heuschreck raus, der kriegt einen Bussi, der kriegt ein Schlückchen Wasser. Ja, ich gucke keine Horrorfilme, ich lese keine Thriller, ich liebe das Schöne, die Oper, die Kunstkultur und so etwas, ohne es greifen zu können, ohne zu wissen, woher das kommt, wer das ist, wusste ich, das ist das Böse. Sowas habe ich vorher noch nie erlebt. Aber das macht schon was mit einem. Das muss ich sagen, ist fast so wie ein Blitzschlag. Ne?
8: Ja, mit den spannendsten Jahren, das finde ich interessant, weil ich habe auch mal einen Text gemacht, der ging mit dem Satz los, ich bin ein Corona-Gewinner. Weil ich all das, was ich erleben durfte, was man in der normalen Unilaufbahn ja nicht mitbekommt, einfach als Geschenk verstanden habe. Ich habe so viel lernen können in den letzten 6 Jahren, wie man das gar nicht mehr für möglich gehalten hat.
10: Na, ich machte dann auch Strafsachen. Also das neue Modedelikt, der gefälschte Impfpass, um den man sich deutlich mehr riss, ja, als um den Impfstoff. Ja, das habe ich natürlich dutzendfach vertreten. Das wurde brutal hart verfolgt.
8: Immer noch, war doch jetzt gerade wieder ein Urteil.
10: Bis heute. Ja. Und brutal hart. Also wenn du ein Ersttäter bist, ja, dann bekommst du zwischen 30 und 50 Tage Sätzen. Mhm. Und das ist sozusagen unter der, mit ab 90 Tage Sätzen, der
8: Vorbestrafung.
10: Mhm. So, die wurden teilweise mit 140 Tage Sätzen, der gefälschte Impfpass, sanktioniert. Und da war auch wirklich schon der Kampf, komme ich wenigstens unter die Vorbestrafung 90 Tage Sätze. Mhm. Heute werden manche sogar eingestellt inzwischen. Also da hat sich viel getan. Ich habe Soldatenrecht gemacht, damit hatte ich nie was zu tun. Die Bußgeldverfahren, da sagte der erste Richter, Frau Rechtsanwältin, das war hier in Heidelberg, Sie machen nicht so oft Bußgeldsachen, ne? Weil das heißt nicht Angeklagter, das heißt Betroffener. Ja, sage ich, Herr Vorsitzender, das stimmt, ich mache nie Bußgeldverfahren, das ist jetzt ganz neu. Es war also süß, der trug auch so eine dubiose Maske. Aha. Ich dachte, das sieht irgendwie komisch aus. Dann war die Maske, damals war das Anfang 21, ja, da hatte der so draufgemalte Zähne. Das auch war also schon auch eben so ein Statement. Und er war das, der in einem anderen Verfahren Drosten als Gutachter auf meinen Antrag hin tatsächlich anforderte und zu einem Gutachten PCR, zum PCR-Test aufforderte, das der Drosten dann auch ablieferte, mickrig, schäbig, widersprüchlich. Ich habe 24 Ergänzungsfragen gestellt, die dieser Richter, ein älterer Richter, mit dieser Maske dann auch weitergeleitet hat. Und dubioserweise gab es danach einen Richterwechsel. Hm. Und die Richterin, die darauffolgende Richterin, hat den Herrn Drosten entbunden. Meine Mandantin, es ging wirklich, um was ging es? Um 100 Euro Bußgeld, weil diese Mandantin aus dem Ausland eingereist war und einen PCR-Test nicht gemacht hat. Und dann hat sie den Drosten entbunden von den 24 Ergänzungsfragen, meine Mandantin freigesprochen. Ich ging nicht zu dieser Richterin, weil die mich kurz zuvor fast mit Polizeigewalt vom Gerichtssaal entfernen wollte, weil ich keine Maske trug wie mein Mandant. Also ja, das sind so kleine Anekdötchen.
8: Wir kommen noch zu diesen Verfahren, zu den Corona-Verfahren, die du begleitet hast. Erstmal noch allgemein, hast du eine Erklärung dafür, warum die Gerichte bis ganz nach oben, bis nach Karlsruhe mitgemacht haben?
10: Naja, also diese Corona-Geschichte ist für mich wirklich eine meisterhafte Inszenierung von Lug, Betrug, Irreführung und Propaganda. Und um das so meisterhaft auch dann natürlich bis in das letzte, in den letzten Winkel durchzuführen, muss man das gut planen. Und ich gehe davon aus, und das können wir mit dem Professor Habert, Professor weiß ich nicht, Dr. Stefan Habert, der ist ja hier aus Heidelberg, das habe ich auch noch mitgekriegt, 2017 wurde er ans Bundesverfassungsgericht berufen und 2020 dann zum Präsidenten ernannt. Das war schon lange so geplant, auch dass mein Eilantrag 2 Tage später, man kann Wochen, Monate auch in Eilsachen warten, dass der so schnell abgelehnt wurde. Die wussten, da kommt irgendwas, von wem auch immer.
8: Ja.
10: Und das, also wenn, dann waren es die Amtsgerichte, die noch Nein gesagt haben. Mhm. Aber ich denke, alle obersten Gerichte, das haben wir im Soldatenprozess.
8: Leipzig, Bundesverwaltungsgericht, ja.
10: Leipzig, genau. 2022, die waren alle auf dem konditioniert. Und es war ganz klar, dass diese Covid-Impfpflicht bestätigt würde. Mhm. Es war ein Showprozess. Also ich denke, die obersten Gerichte, wirklich alle, auch Bundesgerichtshof in Strafsachen, da hat man ja die Corona-Impfpflicht und diese Impfpässe und die Masken, das hat man alles abgesegnet gegen den Wortlaut, gegen Rechtsprechung wurde das alles bestätigt. Das war geplant, die waren eingeschworen. Klassisch. Nicht die kleinen Amtsrichter, davon gibt es zu viele. Ja. Das glaube ich nicht, dass da ein Anruf kam. Und
8: nee, klar, 17 hat man das noch nicht so beobachtet, auch als kritische Öffentlichkeit noch nicht, als der Habert da ans Bundesverfassungsgericht kam. Bei Brosius Gersdorf im Sommer 25, da gab es dann auch ein Bewusstsein, wie politische Seilschaften versuchen, diese kleinen Entscheidungsklüngel in den Gerichten, das sind ja ein paar Leute nur, die viel leichter zu kontrollieren sind als jetzt so ein Parlament mit ein paar hundert Abgeordneten, wie die versucht haben, da ihre Leute zu platzieren. Bei Habert kann man das dann sehen, wie da über 17, 20 ist ja so eine Merkel-Seilschaft da auf diesen Posten gebracht wurde. Weißt du noch, warum du Anwältin werden wolltest?
10: Ja, ich wusste es lange nicht.
8: Okay.
10: Ich wusste es weder im Studium, noch wusste ich es in der Referendarzeit, die mir dann auch wirklich Spaß gemacht hat. Da hatte ich dann verschiedene Stationen und ich las das Buch Konkurs Ballmanns Leiden oder Lehrbuch für Konkursrecht von Herbert Rosendörfer.
8: Okay, davon habe ich noch nie gehört.
10: Der hat diese Briefe in die chinesische Vergangenheit geschrieben, ein entzückendes Büchlein, das ist, glaube ich, in den 80er Jahren entstanden. Okay. Herbert Rosendörfer war ein, glaube ich, auch ein Jurist und der beschrieb das Leben eines kleinen Richters in all seiner Spießigkeit. Und ich habe dann ja auch die Stationen bei Gericht gemacht und gesehen, wie sie mit dem PVC-Boden und den orangefarbenen oder grünen alten Stoffvorhängen in irgendwelchen Kabuffs untergebracht sind, keine aktuelle Literatur haben. Da wusste ich, da passe ich nicht rein.
8: Das war deine erste Option, Richterin werden?
10: Es wäre, man weiß in der Referendarzeit.
8: Warst du gut genug, Punkt?
10: Am Ende hätte ich es wahrscheinlich nicht geschafft, denn da muss man wirklich saugut sein. Ja. Aber die Entscheidung habe ich mir dann auch selber abgenommen, dass ich gesagt habe, nee, das kann ich. Also das war, und außerdem passt natürlich die Anwaltstätigkeit zu meinem Typ und meinem Charakter als Kämpfernatur, auch als sehr freiheits- und unabhängigkeitsliebend sehr. Ich kann mir hier meine Räume und wie ich arbeite und wo ich arbeite selber aussuchen. Ich werde nicht versetzt, ich werde nicht in irgendeinen Kabuff versetzt oder in irgendein asbestverseuchtes Gerät. Also wie auch immer, das passt sehr, sehr gut. Ich war dann im Familienrecht zuerst tätig, dann im Baurecht auf diesem Potsdamer Platzprojekt 1995 bis 1997. Komplett andere Geschichte, dazu geriet ich aber, weil mein Vater Bauingenieur war und für diesen heute noch bekannt, Dres und Sommer, die machen dieses Stuttgart 21-Projekt.
8: Damit haben sie noch zu tun.
10: Damit haben sie noch zu tun. Über die kam ich an dieses Projekt, weil es schon von Anbeginn an Nachträge gab für diese Baugruben, die man am Potsdamer Platz, da war ja nichts, das ist ja inzwischen wirklich so. Also, und dann kam ich zurück aus Berlin und da entschied ich mich und da gab es viele kleine Aspekte. Meine Eltern sind nicht aus dem Arzt- und Medizinbereich, dann ins Medizinrecht zu gehen. Und das mache ich jetzt seit, fast 30 Jahren. Ja. Zwei, drei Jahre andere Sachen und dann Medizinrecht. Und ich bin sehr, sehr gerne Anwältin.
8: Wenn du heute die Beate Bahner von 2015 siehst oder vielleicht auch die von 2019, was war das für eine Anwältin und welches Standing hatte sie bei den Kollegen und in der Stadt?
10: Also ich denke, man hat mich sehr geschätzt, denn ich habe tatsächlich bis dahin 5 Fachbücher geschrieben.
8: Ja, 4 bei Springer, einer hier bei einem bekannten Verlag in Heidelberg. Also
10: nein, das war mein eigener Verlag. Ach so, also nur als Beispiel, das war Recht im Bereitschaftsdienst. Mein naivstes Buch 2017, Gesetz zur
8: Verlag.
10: Mein erstes und einziges Buch im eigenen. Gesetz zur Bekämpfung von Korruption im Gesundheitswesen. Ein hervorragendes Buch. Damals gab es ein neues Gesetz. Das ist so Augenwischerei wie der Datenschutz, mit dem man uns gequält hat über 1-2 Jahre und gequält und das hat gekostet. Wenn ich sehe, wie heute gerade mit medizinischen Daten, wenn ich die nicht rausgebe, dann gehe ich ins Gefängnis. Nicht etwa, wenn sie genutzt werden, sondern wenn ich als Patient die künftig nicht einwillige, die herauszugeben. Also eine Augenwischerei. Genau, da habe ich diese 5 Bücher geschrieben, die waren bekannt bei meinen Kollegen, die waren auch sehr geschätzt. Ich war, glaube ich, wirklich eine hochgeschätzte, kompetente Fachanwältin für Medizinrecht, nicht in der Großkanzlei, sondern in der kleinen, bundesweit anerkannt, wie gesagt, auch angefragt von Pharmaindustrie, weil wenn man Bücher schreibt, dann ist man ein interessanter Referent für die Ärzte, die viele, viele, viel mehr Fortbildungspunkte brauchen als wir, die sie aber nicht bezahlen müssen. Kleines Beispiel, ja, wir brauchen 15 Fortbildungspunkte, uns Juristen, Anwälte hat noch nie irgendjemand irgendeine Nacht in irgendeinem Hotel bezahlt. Die Ärzte werden von dem ersten Semester an dahin geführt in die Bezahlung und sozusagen Bestechung.
8: Also die Punkte braucht man, um die Zulassung zu behalten?
10: Oder? Genau. Ah, okay, ja. Du brauchst sie, um deinen Status als Facharzt zu behalten und auch im Kassenarztbereich, um weiter honoriert zu werden. Du musst die innerhalb von ein paar Jahren musst du ganz viele Punkte erbringen und das geht nur, weil die Pharmaindustrie diese Fortbildungen anbietet und finanziert.
8: Okay,
10: bis hin zu Filmchen, die sich manche dann nachts auch noch im Hotel, nicht solche Filmchen, sondern andere Filmchen, die man manche gerne nach, auch die werden dann der Pharmaindustrie, wie ich aus wirklich unmittelbarer Quelle weiß, finanziert. Genau. Und da war ich bekannt und ich habe die Ärzte in vielerlei, die haben durchaus viele Probleme, ne? Der niedergelassene Arzt mit den Kollegen, mit der Kassenärztlichen Vereinigung, mit der Ärztekammer, mit den Patienten, mit der Abrechnung, mit Regressen, mit allem Möglichen. Also das ist dann schon eine sehr große Bandbreite, auch an verschiedenen Rechtsgebieten. Und das habe ich 25 Jahre lang gern und gut gemacht.
8: Ich habe Porträt gefunden, ein Beate-Bahner-Porträt, geschrieben von Alexander Wendt für Tichys Einblick von Anfang 21. Und da heißt es, dass du sehr viele oder sogar die meisten deiner Arztmandate verloren hast. 21 im Januar. Wie läuft sowas ab? Schreibt so ein Arzt, sehr geehrte Frau Bahner, die Tagesschau hat berichtet und ich kann jetzt nicht mehr? Oder läuft das ohne, dass geschrieben wird?
10: Komplett. Ohne irgendwas. Ich habe, das ist richtig, ich habe sie zunächst verloren und das war in 2020, als ich eh und dann auch wirklich krank war, schwerste Depressionen hatte und so weiter, und da war das beängstigend für mich. Dann kamen ja aber die Corona-Mandate und ich wusste ja nicht mehr an und aus und mir da irgendwie, also da hatte ich ja kaum noch Luft zum Atmen. Das ist so ganz stillschweigend, war das ja dann bekannt geworden und mein Name, und sie kamen einfach nicht mehr wieder. Es kamen dann einige wenige und einige wenige Klardenker. Ich habe zum Beispiel eine Ärztin, die klassische Auseinandersetzung und Trennung, weil sie nicht die Kinder impfen wollte und ihre Partnerin immer rein mit der Corona-Impfung.
8: In der Praxispartnerin.
10: In der Praxis, ja. Genau. Sowas habe ich dann auch noch gemacht und da haben wir draußen verhandelt mit dem Richter im Dezember, weil ich gesagt habe, nein, Maske kann ich nicht tragen. Dann gehen wir raus. Nicht, habe mich nicht gezwungen, haben wir im Freien verhandelt.
8: Das ist schön, weil ich musste ja einmal so einen komischen Plaster-Dings aufsetzen, wie so einen Helm. Also, auch aus dem gleichen Grund, weil ich keine Maske aufsetzen wollte im Gesicht, ja, der Gericht, da bekam ich halt so eine komische Maske.
10: Das stimmt, das habe ich, glaube ich, auch mal bekommen am Oberlandesgericht.
8: Also so eine komische, wie so ein Helm, wie so ein Plexiglas-Visier.
10: Das Visier.
8: Genau. Ja, das war's.
10: Und das Verhandeln im Freien hatte ich 2 oder 3 Mal und erfuhr dann von einem lieben Freund, ein berühmter Mittelalter-Historiker, dass das früher üblich war.
8: Okay.
10: Früher hat man die Gerichtsprozesse im Freien

0: Regierung an der Macht, die noch üblere Folgen für das Land bringt. Aber auch da schließt sich der Kreis zu dem, was du eingangs sagtest. Es sind immer die Bürger, die diese Machthaber zulassen.
1: Glaubst du, dass das umkehrbar ist, diese Invasion, diese Eroberer, die zu uns kommen? Diesen Begriff Eroberer, den habe ich schon vor vielen Jahren von Imad Karim gehört. Der hat damals schon gesagt, vor, weiß nicht wann das war, 2016, 2017, dass das Invasoren seien, Eroberer, die das Land erobern.
0: Ja.
1: Wie sieht in deinen Augen Europa in 10 Jahren aus?
0: Ich weiß es nicht, aber die gute Nachricht ist, natürlich ist es umkehrbar. Die Geschichte hat es bewiesen. Wir hatten Al-Andalus, wir hatten eine islamische Herrschaft in Südspanien über viele, viele Jahrhunderte. Das hat lange gedauert, bis die Spanier sich davon befreit haben. Wir hatten Türken, die bis Wien zogen und wurden zurückgeschlagen. Wir kennen all das. Wir haben die Schlacht bei den Thermophilen gehabt, ging nicht ganz so gut aus für die Griechen, aber immerhin. Also das ist eine alte Geschichte. Und sie trifft aber den Kern des Problems, bei dem ich immer wieder darauf hinweise, und der zeigt, dass die Rassisten diejenigen sind, die uns beide beispielsweise dafür kritisieren, dass wir das nicht wollen. Denn es geht ja eben nicht um Rasse bei dem, was wir hier diskutieren. Es geht nicht um die Biologie. Es geht ja nicht darum, irgendein Volk reinzuhalten von anderen Genen aus anderen Regionen. Überhaupt gar nicht. Sondern es geht ja darum, die Europäer als Lebensart, unsere der Aufklärung zugewandte, individuelle, auch christlich geprägte Kultur zu bewahren und sie nicht einer Stammes- und auf Gewalt und Brutalität, Unterwerfung und anderen sich im Islam niederschlagenden Tribalkulturen, die aus meiner Sicht maximal primitiv sind im Vergleich, irgendwie zum Opfer werden zu lassen. Und Europa hat schon viele Male gezeigt, dass wir das können, dass wir sogar einen weit fortgeschrittenen Prozess umkehren können. Und ich glaube, in diesem Fall ist es sogar besonders leicht, Helmut. Ich bleibe dabei. Remigration, und da hat Martin Sellner uneingeschränkt recht, Remigration ist ganz einfach im Wesentlichen dadurch zu leisten, dass wir das Geld abdrehen. Was geschieht denn mit diesen Ghettos in Neukölln und sonst wo, in der arabisch-muslimische Invasoren leben, Sozialsparotzer, nichts anderes sind sie, zu einem riesigen Teil kriegen die Transferleistung. All diese Menschen mit ihrem ganzen Clan werden doch gehen, wenn man ihnen nichts mehr bezahlt. Sie werden bestimmt nicht glücklich und dankbar gehen und noch das Haus besenrein hinterlassen. Aber wir müssen sie nicht und sollten sie auch nicht mit Zwang in irgendwelche Flugzeuge setzen. Wir müssen und sollten unbedingt jede Form von Geldleistung abschalten. Ja? Momentan wirbt unser Regime diese Menschen in ihren Landessprachen, in ihren Wüstenstaaten an, verschifft sie dann mit ihren NGO-genannten Hilfsorganisationen über das Mittelmeer mit ihren Schlepperbanden, um sie dann von ihren parteikaderverwobenen Hilfsorganisationen, ja, und zum Teil stark islamistisch geprägt, zum Teil einfach nur reine SPD, zu finanzieren und ihre Clanstrukturen aufzubauen. All das sind aktive Umverteilungsvorgänge von Raubsteuern hin zu diesen Invasoren. Wenn wir das stoppen, ist das der wichtigste Teil der Remigration und der kann sofort beginnen.
1: Ja, und da hast du völlig recht. Da gibt es auch einige Beispiele zu, zum Beispiel Zypern. Da war es auch so, dass die ein erhebliches Migrationsproblem hatten und dann haben die einfach das Geld abgedreht, den Geldhahn zugedreht und sind alle, nicht alle, es sind noch welche da, illegale Migranten dort, aber das Problem ist, größtenteils hat sich das erledigt, ne? Ja,
0: Wunder über Wunder.
1: Was denn?
0: Wunder über Wunder.
1: Wunder über Wunder, genau. Ja, deine Ansicht zur Remigration teile ich auch komplett. Es ist halt im Prinzip ganz einfach. Man muss den Leuten einfach kein Geld mehr geben und dann erledigt sich das alles ganz von alleine.
0: Ja.
1: Ja, wie siehst du das? Diese Massenmigration, mit der Europa, nicht nur Deutschland, zu kämpfen hat, ist das im Sinne von Migration als Waffe, gibt es da von außen Interessen, Deutschland und Europa quasi mit dieser Migration in einen völlig anderen Kontinent zu verwandeln?
0: Bleiben wir doch auch da bei dem, was wir sicher beweisen können. Und sicher beweisen können wir, ja, dass es so ist. Wir haben von Katrin Göring-Eckardt die berühmte Äußerung, dieses Land wird sich ändern. Vor vielen Jahren sagte sie das. Und das ist gut so, das finde ich schön, da freue ich mich drauf. Wir haben einen österreichischen Bundespräsidenten, der erklärt, es wird der Tag kommen, da Österreicherinnen, sagt er auch vor Jahren, aus Solidarität Kopftuch tragen müssen. Sollten. mit den islamischen

0: deutschen Neubürgern. All das ist offenkundig von maßgeblichen politischen Kräften seit langem so gewollt. Das ist keine Verschwörungstheorie, das ist klar von denen so eingeräumt. Die Frage ist nur, wer hat organisatorisch dahinter geholfen, koordiniert dieses Vorgehen, da, denn es ist ja auf europäischer Ebene koordiniert. Deutschland wirbt mit arabischen Instagram-Posts diese Invasoren an, verspricht ihnen Bürgergeld und andere Vorteile, finanziert über sogenannte NGOs, aber staatlich finanzierte Aktivismusorganisationen, den Sozialmissbrauch, den organisiert und orchestriert ja das Regime. Und das tut es in ganz vielen europäischen Ländern, in den westeuropäischen vor allem. Da ist die Frage, wer betreibt das genauso und warum? Auch da, wenn es spannend wird, weiß ich es wieder nicht. Keine Ahnung. Ich kann nur festhalten, dass schon die UNO diese Replacement Migration ja wollte, bekanntermaßen. In den letzten New York-Zielen wurde es immer wieder festgehalten. Also scheint es maßgebliche, mit allergrößter Wahrscheinlichkeit sehr finanzstarke Ebenen und Institutionen zu geben, die das wollen. Und da sagen die Angelsachsen immer, follow the money. Wer profitiert denn davon, dass Deutschland so ausblutet? Wo geht denn das Geld hin von 90 Millionen Bundesbürgern? Wobei 90 Millionen, das inkludiert ja auch die vom Staat, die von diesem Regime alimentiert werden. Aber der Großteil dessen, was da an Steuern eingenommen wird, was dann in dunklen Kanälen offiziell erst beim ersten Schritt über die Ukraine oder sonst wohin geht oder direkt in die Villa oder auch das Kaufbaby von Jens Spahn, all diese Beträge, die da abfließen, denen muss man eben folgen und schauen, wer profitiert davon. Es sind am Ende immer wieder die großen Fonds, die großen Geldmanager und die großen Oligarchen, die da den Westen regieren. Und ich halte die für die am wahrscheinlichsten Verantwortlichen, denn sie profitieren wirtschaftlich von all dem.
1: Ja, also follow the money. Ja, Paul, ich danke dir ganz, ganz herzlich für das Gespräch. Hast du noch irgendetwas, was du unbedingt loswerden möchtest?
0: Na, meine übliche Hoffnung, die will ich nicht loswerden, die will ich behalten, aber mit euch und Ihnen teilen. Denn wir erleben ja, dass man dagegen etwas tun kann, und zwar ganz friedlich durch reines Abstimmen mit den Füßen. Geht weg, gehen Sie weg aus diesem System, bezahlt eben nicht dafür, macht euch nicht zur Sicherungsleistung eines Lars Klingbock, wie ich ihn nenne, auf dem Finanzparkett. Denn letztlich ist jeder Steuerzahler, der in Deutschland noch Steuern abdrückt, egal wie wenig oder wie viel es ist, ja nichts anderes als das Collateral, für das der Finanzmarkt einem Lars Klingbeil eben Geld leiht. Und wenn er nichts mehr hat, um dieses Geld zu besichern, dann bekommt er nichts mehr am Finanzmarkt und dann crasht dieses Regime. Es gibt also keinen besseren Weg, um dieses Regime endlich abzuräumen, als keine Steuern mehr zu zahlen und nicht als Staatsbürger zur Verfügung zu stehen, der als Sicherheit dafür missbraucht wird.
1: Ja. Ja, als Untertan ungeeignet. So müsste es eigentlich sein. Paul, ich danke dir ganz, ganz herzlich für das Gespräch. Vielen Dank.
0: Ich danke dir.
1: Ja. Ja, liebe Zuschauer, Ihnen auch ganz, ganz herzlichen Dank fürs Zusehen und für Ihr Interesse. Bitte schreiben Sie Ihre Meinung zu den angesprochenen Themen in die Kommentarleiste. Bitte abonnieren Sie unseren Kanal, lassen Sie ein Like da, aktivieren Sie die Glocke und bitte schauen Sie sich auch unser Politik-Spezialmagazin an. Alle Infos finden Sie in der Videobeschreibung und ganz oben im Kommentarbereich. 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Ja, bitte teilen Sie dieses Video. Ich bedanke mich ganz, ganz herzlich und sage bis bald.

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2: Jetzt macht auch der Mayen Fußball. Keine Angst, ich sage nichts über Jürgen Klopp und auch nichts über den Parallelabsturz von Mannschaft, Land und Wirtschaft. Mein Thema ist die Fernsehlogik in einer infantilisierten Gesellschaft. Fußball ist ein Medienspiel, das man nur gewinnen kann, wenn man ein Drehbuch hat und eine perfekte Geschichte.
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2: Dieses Video hat zwei Väter, Marcel Reif und Gustavo Alfaro, den Trainer von Paraguay, der sich nach dem Sieg über Deutschland lustig gemacht hat über Julian Nagelsmann. Ich fasse das sinngemäß zusammen. Eine Kita-Truppe, geführt von einem etwas größeren Kind mit Laptop und KI. Eine Truppe, die nicht in der Lage war, auf dem Platz eigene Entscheidungen zu treffen, als sie auf Männer getroffen ist, auf die Mannschaft von Paraguay, auf die Kämpfer von Paraguay und die sich dann beim Elfmeterschießen ins Hemd gemacht hat. Etwas, was man ja selbst als Fernsehzuschauer hat beobachten können. Ich habe sofort an die infantilisierte Gesellschaft gedacht, in der wir leben, und an Marcel Reif und damit an meine Forschung zur Medialisierung des Fußballs. Vor 10, 15 Jahren habe ich mich damit beschäftigt, wie die Medienlogik, die Art und Weise, wie Medien Wirklichkeit in Szene setzen, wie Medien Wirklichkeit inszenieren, wie die Medienlogik den Fußball verändert hat. Fußball stand da für mich nur als Pars pro Toto, als Teil für das Ganze. Man kann am Beispiel Fußball auch sehr schön studieren, wie sich die Kultur, die Politik, die Wissenschaft verändert haben, weil sie in den Medien verkauft werden müssen. Ich hatte damals eine Podiumsdiskussion organisiert mit Markus Hörwig. Die Älteren werden sich erinnern, damals Pressesprecher beim FC Bayern München, überhaupt der erste Pressesprecher in der Fußball-Bundesliga, der dort auf dem Podium im vollen Hörsaal erzählt hat, wie die Vereine, der FC Bayern zum Beispiel, und die Verbände, der DFB, wie die Vereine und Verbände, die den Journalismus und die Medien steuern. Über Geschichten, die man platziert, über geskriptete Interviews, über Fragekataloge, die die Journalisten geliefert bekommen, über Fragen, die nicht gestellt werden dürfen. Neben Markus Hörwig war Christoph Knäher da, der Fußballchef der Süddeutschen Zeitung, der gesagt hat, 1:0, 2:1, Torschützen, all das interessiert ihn überhaupt nicht. Er sucht die Geschichte hinter dem Spiel, die Geschichte, die er Menschen erzählen kann, die das Spiel schon im Fernsehen gesehen haben. Und Marcel Reif, damals noch bei Sky, der das Ganze noch ein bisschen weiter gedreht hat und gesagt hat, dass die Sky-Redaktion damals, wir reden von 2013, 14, dass die Sky-Redaktion vor Beginn jeder Champions League-Saison überlegt hat, wer wohl diesmal gewinnen kann. Und die Antwort hat die jeweilige Geschichte geliefert. Wer hat die beste Geschichte? Wer hat eine Geschichte, die über den Herbst in das Frühjahr tragen kann und dann dazu führt, dass auch das Finale gewonnen wird? Das Beispiel von Marcel Reif war damals Real Madrid mit der Geschichte La Décima. Der 10. Sieg in der Champions League für Real Madrid. Eine Geschichte, auch daran werden sich die Fans erinnern, eine Geschichte, die zu einem unglaublichen Finale geführt hat, zu einem Spiel gegen den Stadtrivalen Atletico, in dem Real eigentlich verloren hatte und dann in der Nachspielzeit und in der Verlängerung einen nicht mehr für möglich gehaltenen Sieg erreicht hat. Also die Geschichte war die Botschaft von Marcel Reif. Die Geschichte entscheidet am Ende, wer die Champions League gewinnt. Fußball ist ein Fernsehspiel. Fußball ist ein Spiel, das schöne Menschen braucht. Trainer, Guardiola, Klopp, jetzt in Frankreich, bald Zidane. Spannende Menschen, Menschen, die konkurrieren können mit den Filmen und Serien, die wir aus Hollywood geliefert bekommen. Ist ja kein Zufall, dass wir bei den Übertragungen aus den USA jetzt die Hollywood-Stars auf der Tribüne sehen. Leonardo DiCaprio habe ich gesehen bei Brasilien gegen Norwegen zum Beispiel. Also Fußball ist ein Fernsehspiel, das schöne Menschen braucht und vor allen Dingen eine Geschichte braucht. Denn die Serie, der Film, das alles ist nur einen Knopfdruck auf der Fernbedienung entfernt. Deswegen muss das Spiel mindestens das Gleiche liefern. Die Fußballmannschaften, das ist die These dieses Videos, die Fußballmannschaften werden getragen von der Geschichte, die um sie herum erzählt wird. Die Fußballmannschaften werden getragen auch von der Stimmung im Land oder in der Fangemeinde bei Real Madrid, von der Stimmung im Land, die sich dann in eine Geschichte umformen lässt. Ich will das an drei Punkten deutlich machen. Einmal an den vier deutschen Titeln, deswegen war ich jetzt schon kurz bei der vier. Also Punkt eins, die vier deutschen Weltmeistertitel im Fußball. Punkt zwei, dann Nagelsmanns Mannschaft in einer infantilisierten Gesellschaft. Und dann kann ich anders sein. Dann muss ich natürlich auf Basis dieser These, dieser Idee eine Prognose abgeben, wer dann Weltmeister werden wird. Das macht den Witz dieses Videos aus. Ich nehme das auf am 6. Juli vormittags und kann natürlich schon heute Abend oder morgen Abend widerlegt werden. Ja, also Punkt 1, die vier deutschen Fußball-Weltmeistertitel. Ich glaube 1954 und 1990 kann ich überspringen. Da ist viel zu erzählt und gesagt worden. Die Weltmeisterschaft 1974 habe ich als Kind erlebt. Ich war damals 7. Ist die erste Weltmeisterschaft, die ich bewusst wahrgenommen habe. Habe mich sehr gut vorbereitet als 7-Jähriger. Habe alles ausgeschnitten, was die DDR-Presse zu diesem Event vorab geliefert hat. War dann wirklich schwer enttäuscht. Als die einzige afrikanische Mannschaft, ist damals ein Turnier mit nur 16 Mannschaften gewesen, als die einzige afrikanische Mannschaft 9-0 gegen Jugoslawien verloren hat. Das Lebensgefühl damals war nicht nur für mich als 7-Jähriger nicht mit dem zu vergleichen, was wir heute zum Beispiel haben. Es ging damals den Deutschen in ihrer Mehrheit in beiden deutschen Staaten so gut wie vorher lange nicht und danach wahrscheinlich nie mehr wieder. Wir haben 72 den Grundlagenvertrag, wir haben 73 den UNO-Beitritt beider deutschen Staaten, ein Annäherungsprozess, der auf Erleichterungen hoffen lässt im Reiseverkehr, vielleicht sogar in Richtung Vereinigung, ein Prozess, der zur KSZE-Schlussakte von Helsinki 1975 führt. Wir haben im Osten in Berlin 1973 im August, ich habe das hier auf dem Bild, 1973 im August die Weltfestspiele der Jugend und Studenten, eine Megaparty, die selbst bis zu mir, bis zu dem kleinen Michael auf der Insel Rügen ausstrahlt. In der Bundesrepublik verkörpert Franz Beckenbauer die neue Leichtigkeit im Fußball. Auf dem Bild ist Rainer Bonhoff zu sehen, falls Sie das jetzt nicht gleich erkannt haben sollten. Im Osten Deutschlands führt dieses Lebensgefühl zu einer Fußballmannschaft, die fast Weltmeister geworden wäre. Sie schlägt ja den späteren Gewinner Bundesrepublik in der Vorrunde, kommt dadurch in eine sehr viel schwerere Gruppe mit den Niederlanden, mit Argentinien, mit Brasilien, während sich der Westen mit Schweden, Polen und Jugoslawien vergnügen kann. Also insofern haben wir durch dieses 1-0 von Hamburg vielleicht sogar ein deutsch-deutsches Finale verfasst. Diese DDR-Mannschaft wird 1976 in Montreal auch mit einer gewissen Leichtigkeit im Spiel Olympiasieger. Das alles endet im Osten mit der Ausbürgerung von Wolf Biermann im Herbst 76. Ein Ereignis, das den Abgesang auf die Sozialismus-Idee im Osten Deutschlands einleitet. Also das ist der Weltmeistertitel von 1974, getragen von einer Leichtigkeit und einer positiven Grundstimmung im Westen. 2014 bin ich am Tag nach dem Finale nach Indien geflogen zu einer Tagung, habe dort sofort die Zeitungen gelesen, die haben sich überschlagen mit einem Lob auf Deutschland, nicht nur auf diese Yogi Löw Fußballmannschaft, sondern mit einem Lob auf das Land ganz generell. Dieses Land, dieses Deutschland habe nun endlich seine Geschichte bewältigt, habe das Nationalgefühl wiederentdeckt, beginnend mit dem Sommermärchen 2006 und habe eine Wirtschaft, die brummt. Leute in aller Welt, englischsprachige Zeitung in Indien, Leute in aller Welt, nehmt euch ein Beispiel an diesem Land, das jetzt auch im Fußball wieder gewinnt. Wir wissen alle, was danach passiert hat. Danach übernehmen in Deutschland die Moralisierer, schon bei der WM in Russland, erst recht dann in Katar und auch jetzt wieder in den USA. Es gab jedes Mal Boykottdiskussionen, was für die Stimmung im Land und damit für das Gefühl, dass eine Fußballnationalmannschaft trägt, nicht gerade förderlich ist. Wir haben eine Spaltung, die sich auch in dieser Mannschaft heute niederschlagen dürfte. Wir haben in dieser Mannschaft zum Beispiel Ungeimpfte und Geimpfte. Kimmich war ja nur der Beispielfall, an dem der FC Bayern durchexerzieren wollte, wie man vielleicht anders mit Spielern umgehen könnte, die diese Behandlung nicht auf sich nehmen wollte. Wir haben in dieser Mannschaft jetzt, das ist dann erst erst hinterher herausgekommen. Man muss vielleicht noch sagen, dass der DFB auf das Desaster von Katar Mund zu halten, Nancy Faeser mit der Binde auf der Tribüne, dass der DFB auf dieses Desaster in Katar reagiert hat, Rudi Völler installiert hat, wenn man so will, einen Vater für das Kind Julian Nagelsmann. Ich komme ja gleich zur Infantilisierung. Und dieser Rudi Völler hat es geschafft, alle Konflikte aus den Medien herauszuhalten. In den Leitmedien, in den Staatsmedien war Friede, Freude, Eierkuchen vor dem Desaster gegen Paraguay. Das ist für einen Medienforscher spannend, wie das gelungen ist, alle Spaltungen, alle Konflikte, die es ja immer gibt um Startelfplätze. Jetzt haben wir noch gehört, um die Kinder und die Frauen und die Babys, die man sehen wollte. All diese Konflikte sind aus den Staatsmedien ferngehalten worden. All dieser Kindergartenkram, der sich rund um die Mannschaft entwickelt hat. Ein Trainer, der seine Oma dabei hatte und seine Trophäe, die Bild-Zeitungsreporterin, die er ja in seiner FC Bayern-Zeit gewonnen hat, diese Trophäe da auch permanent den Spielern zu präsentieren, die gar nicht so viel jünger sind und vielleicht auch ein Interesse an dieser Bild-Reporterin gehabt haben. So jedenfalls geht die Geschichte, warum Julian Nagelsmann beim FC Bayern gescheitert ist. Also Rudi Völler hat es geschafft, all diese Konflikte aus den Leitmedien fernzuhalten. Das führt zu meinem zweiten Punkt, den ich gerade schon angedeutet habe, zu der infantilisierten Gesellschaft, in der wir leben. Meine These ist, dass 80% der Menschen, die wie Erwachsene aussehen, die Bauch haben, Bart haben, Falten haben, 80% dieser Menschen nicht erwachsen geworden sind, dass 80% der Menschen nicht gelernt haben, unabhängig vom Vaterstaat und von Mutter Tagesschau zu entscheiden, dass 80% keine Urteilskraft in ihrem Leben haben entwickeln können, muss man wahrscheinlich sagen. Zur Urteilskraft, zum Erwachsenwerden gehört die Einsicht, dass ich nicht alles bekommen kann, was ich möchte, selbst wenn ich alles einsetze, wenn ich alles in die Waagschale werfe, was mir möglich ist. Der Fachbegriff dafür ist Unverfügbarkeit. Ein Kind quengelt, ein Kind sagt, ich will Weltmeister werden, nicht erst in 2 Jahren, sondern am liebsten sofort. Ein Kind sagt, ich trete nicht zurück, wenn man nicht mehr mit mir spielen will, dann muss man mir das sagen. Ein Erwachsener übernimmt die Verantwortung für das, was er verbockt hat und entscheidet sich dann entsprechend. Diese Zahl 80% und die Argumentation, die gleich folgt zur infantilisierten Gesellschaft, dies entnehme ich beides einem Buch von Raimund Unger oder nämlich den Büchern von Raimund Unger, einem meiner Lieblingsautoren. Ich zeige vielleicht dieses Buch, Die Heldenreise des Bürgers. Habe hier noch ein zweites liegen, das ich vorhin vergessen habe. Breaking News, der Titel ein bisschen unglücklich. Ein Buch, das meine Forschung zur Medialisierung des Fußballs, zur Veränderung der Gesellschaft insgesamt im Lichte einer Medienlogik beschreibt, die sich an spannenden Geschichten, an Konflikten, an schönen Menschen orientiert. Ich reiß das hier nur beispielhaft an, 2018 bei Westend erschienen. Also Raimund Unger ist mein Gewährsmann für die infantilisierte Gesellschaft und für die These, dass 80% der Erwachsenen keine Urteilskraft jenseits von Vaterstaat und Mutter Tagesschau entwickelt haben. Raimund Unger nennt dafür 3 Gründe. Katastrophismus, also die permanente Angst, in der wir gehalten werden. Im Moment wieder die Hitze, heißt ja jetzt schon wieder, dass der Sommer furchtbar werden wird, dass da sich so eine Glocke entwickelt und dass die knapp 40 Grad oder sogar leicht drüber, dass das nur der Anfang war. Wir hatten diese Pandemie-Geschichte erlebt, wir haben den Krieg, also Katastrophismus hält uns permanent in Angst. Menschen, die ängstlich sind, orientieren sich eher an Instanzen. Ein Trainer, der ängstlich ist, braucht jemanden wie Rudi Völler. Dann Entwurzelungstechnik, das ist Raimund Ungers 2. Punkt. Entwurzelungstechniken, Techniken, die uns von der Heimat entfernen, von der Familie, die Traditionen kappen und gar nicht so unwichtig, gar nicht hoch genug einzuschätzen, der 3. Punkt, all das, was mit unserem Körper passiert. Gar nicht so wenige haben sich ja dieser Spike-Therapie unterzogen. Dazu kommen Strahlen, die uns alle betreffen. Dazu kommen Nahrungsmittel, die nicht mehr so sind wie bei unseren Eltern und Großeltern. All das macht es im Ergebnis nicht leichter, erwachsen zu werden. All das führt im Ergebnis zu einer Kita-Truppe, zumal wenn man bedenkt, dass Männlichkeit, dass das Vaterbild permanent unter Beschuss steht. Ja, die Männlichkeit, die zum Beispiel die Mannschaft von Paraguay, weiß gar nicht, ob man da Männlichkeit sagen soll, war vielleicht schon ein bisschen mehr, aber die Männlichkeit, die eine Mannschaft wie Paraguay auf den Platz gebracht hat, ist in westlichen Gesellschaften seit vielen Jahren verpönt und macht es dann auch Fußballern nicht ganz so einfach, ein entsprechendes Bild zu entwickeln, auch ein entsprechendes Selbstbild zu entwickeln. Man kann das schön studieren am Beispiel von Kimmich, dem Kapitän der Mannschaft, der ja immer wieder versucht, ein Mann zu sein, aber natürlich auch ein Produkt dieser infantilisierten Gesellschaft ist und deshalb eine ganz andere Art von Vorbild verkörpern muss, als das frühere Fußball-Nationalmannschaftskapitäne leben konnten. Ja, ich muss, das ist der letzte Punkt in diesem Video, ich muss ein bisschen was sagen, ich muss etwas sagen zur Weltmeisterschaft. Wer kann 2026 Weltmeister werden? Wer bringt die beste Geschichte auf den Platz? Wenn meine Idee stimmt, dass ich ein Drehbuch brauche und eine Story, die sich im Fernsehen verkaufen lässt. Wer also wird Weltmeister? Argentinien hat die gleiche Geschichte wie in Katar, hat die gleiche Geschichte wie vor 4 Jahren. Alles für Messi, alle für Messi. Bei Marokko sieht das ganz ähnlich aus, die gleiche Geschichte wie vor 4 Jahren. Afrika ist wer jetzt auch im Fußball. Wird man sehen, ob die sozusagen das Spin-off, die Weiterführung der Geschichte, diese beiden Mannschaften nochmal so weit trägt. Frankreich hat die eigene Geschichte ein bisschen verfeinert. Dieser Lausbub, der die Mannschaft führt, musste ins Ausland gehen, musste Paris verlassen, musste zu Real Madrid gehen, zu der Mannschaft, die den größten Nimbus im Fußball verkörpert, inzwischen ja schon 15 Mal die Champions League gewonnen hat, musste zu Real Madrid gehen, musste da durch ein Tal der Tränen, um jetzt als Kapitän sein Heimatland zu führen. Hat das ja gegen Paraguay auch beispielhaft gemacht, nicht nur als Fußballer, sondern auch als Kämpfer. Norwegen hat eine großartige Geschichte. Die Wikinger und die Normannen haben ja schon mal die Welt erobert. Wird oft vergessen, wenn man über Weltgeschichte spricht, wenn man eher über Geopolitik spricht, wie das, was die Normannen, die dann zu Wikingern wurden, wie das die Welt bis heute prägt. Norwegen inszeniert das mit dem Rudern und der Pauke vor dem Fanblock. Also da kann schon Potenzial sein, weit zu kommen. Auf der anderen Seite steht eine Geschichte, die Norwegen zu einem Fußballzwerg macht und die dann, wenn es gegen die Mannschaften mit einer langen Fußballerzählung geht, Schwierigkeiten machen kann. Meine Lieblingsgeschichte im Moment kommt aus England. England sagt, wir holen den Titel nach 60 Jahren heim. It's coming home. Und nicht von irgendwoher, es kommt aus den USA wieder nach Hause. Und dafür hat man sich mit dem Erzrivalen verbündet. Man hat einen Trainer aus Deutschland auf die Bank gesetzt. Letzter Titel 66, Wembley-Finale gegen Deutschland. Und man lässt diese Nationalmannschaft anführen von einem Kapitän, von einem Rekordtorschützen, der beim deutschen Fußballmeister spielt. Ist eine Prognose vom 6. Juli. Diese Prognose rechnet nicht mit der FIFA, die sicher eine eigene Geschichte hat, die schon aus ökonomischen Gründen sich möglicherweise längst überlegt hat, wer Weltmeister werden soll, die deshalb manche Spiele für 12-15 Minuten Nachspielzeit versieht, die an der Videoleinwand merkwürdige Gestalten stehen hat, die noch merkwürdigere Entscheidungen treffen. Lassen wir uns also überraschen. Wir werden am 19. Juli vielleicht auch schon vorher wissen, ob mein...
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4: 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Wie Bild berichtet, wurde eine 14-Jährige von 3 muslimischen Männern gruppenvergewaltigt. Sie filmten sogar die Tat und stellten sie ins Internet. Das Verfahren gegen die 3 Vergewaltiger wurde jedoch eingestellt, weil das völlig verängstigte Mädchen nicht geweint oder geschrien habe. Denn das wäre, so das Gericht, für die Strafbarkeit notwendig gewesen. Jetzt soll der Anführer der 3 erneut eine 14-Jährige vergewaltigt haben. Wegen der Ausspähung eines Rüstungsbetriebs in Bayern ist ein Ukrainer festgenommen worden. Der 33-jährige mutmaßliche Agent wurde am Sonntag wegen Sabotageverdachts in Thüringen gefasst, wie die Generalstaatsanwaltschaft München und das Bayerische Landeskriminalamt mitteilten. Er soll im Auftrag eines ausländischen Nachrichtendienstes im Juni zur Vorbereitung von Sabotageaktionen Aufnahmen vom Betriebsgelände eines bayerischen Rüstungsunternehmens gemacht und diese an seinen Auftraggeber weitergeleitet haben. Das Oberlandesgericht Oldenburg hat den deutschen Biotechnologiekonzern BioNTech zu Auskunftspflichten nach dem Arzneimittelgesetz verurteilt. Das Unternehmen muss über Wirkung und Nebenwirkungen der Covid-19-Impfung Auskunft geben. Die Berufung des Impfstoffherstellers gegen ein im März vom Landgericht Aurich ausgesprochenes Teilurteil wurde vom Gericht demnach abgewiesen. Damit ist dieses rechtskräftig. Die Klägerin litt nach ihrer zweiten Impfung im August 2021 laut eigener Aussage an diversen gesundheitlichen Schäden, wie beispielsweise Herzrhythmusstörungen, Migräne, neurologischen Symptomen und auch dem in jüngerer Vergangenheit häufig diskutierten MECFS. 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
2: 15 Minuten Nachspielzeit versieht, die an der Videoleinwand merkwürdige Gestalten stehen hat, die noch merkwürdigere Entscheidungen treffen. Lassen wir uns also überraschen. Wir werden am 19. Juli vielleicht auch schon vorher wissen, ob meine Prognose ins Schwarze trifft oder nicht. Schreiben Sie in die Kommentare, warum Sie nichts vom Fußball halten, wie es Ihnen geht in einer infantilisierten Gesellschaft. Und vergessen Sie dabei nicht, dieses Video zu liken, zu teilen. Oder wenn Sie mögen, vielleicht sogar das Projekt Freie Medienakademie zu unterstützen. Vielen Dank.
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8: Die Fabrik des Krieges. Die eigentliche Revolution dieses Krieges findet nicht im Schützengraben statt. Sie entsteht in Datenplattformen, Software und digitalen Beschaffungsnetzen. Dort wächst ein militärisch-industrielles Ökosystem heran, das die europäische Sicherheitsordnung grundlegend verändert, weitgehend unbeachtet von der öffentlichen Debatte. Ein Beitrag von Sabine Jahn. Wer heute über den Krieg in der Ukraine spricht, denkt meist an Frontverläufe, Panzerkolonnen oder die tägliche Zahl zerstörter Drohnen. Die öffentliche Wahrnehmung orientiert sich an sichtbaren Ereignissen. Militärische Stärke erscheint weiterhin als Summe von Waffen, Soldaten und Produktionskapazitäten. Die tiefgreifendere Veränderung vollzieht sich in den Datenströmen zwischen Gefechtsfeld, Softwareentwicklung, Industrie und Beschaffung. Jede zerstörte Drohne, jeder gestörte Funkkanal und jede neue Taktik erzeugen Informationen. Sie entscheiden darüber, welche Waffe verbessert wird, welches Unternehmen den nächsten Auftrag erhält und welche Technologie innerhalb weniger Wochen weiterentwickelt wird. Der Krieg produziert damit einen fortlaufenden Strom verwertbarer Daten. Über Jahrzehnte verlief militärische Innovation in getrennten Phasen: Forschung, Entwicklung, Erprobung, Beschaffung, Produktion und Einsatz. Zwischen Idee und Nutzung lagen oft 10 oder 15 Jahre. In der Ukraine entstehen Entwicklung, Einsatz, Auswertung und Verbesserung nahezu gleichzeitig. Neue Produkte gelangen unmittelbar an die Front, Soldaten testen sie unter realen Bedingungen, die Erkenntnisse fließen fast ohne Zeitverlust zurück. Innerhalb weniger Wochen entstehen technische Veränderungen, die wieder in das nächste Gefecht eingehen. Der Krieg wird selbst zum Entwicklungsraum. Beschaffungsentscheidungen stützen sich zunehmend auf kontinuierlich erhobene Einsatzdaten. Maßgeblich ist dabei die nachweisbare Bewährung unter Gefechtsbedingungen, nicht allein die theoretische Leistungsfähigkeit. Der eigentliche Rohstoff sind Daten über Reichweiten, Ausfallquoten, Zielgenauigkeit, Lieferzeiten und den tatsächlichen Nutzen. Wer über diese Informationen verfügt, besitzt einen Wissensvorsprung, der sich in technische Verbesserungen und wirtschaftliche Vorteile übersetzt. Während Regierungen über Waffenpakete und Milliardenhilfen diskutierten, entstand eine digitale Infrastruktur, die Entwicklung, Produktion, Einsatz und Beschaffung dauerhaft verbinden soll. Den programmatischen Ausdruck dafür fand Valery Zaluzhny. Als der ehemalige Oberbefehlshaber der ukrainischen Streitkräfte im Juli 2026 auf der internationalen Luft- und Raumfahrtmesse in Farnborough sprach, beschrieb er den Krieg als Beginn einer neuen militärischen Epoche. Die Ukraine sei zum Labor des modernen Krieges geworden. Entscheidend sei künftig nicht allein die Größe einer Armee. Ausschlaggebend werde ihre Fähigkeit, Erfahrungen nahezu in Echtzeit in technische Innovation zu übersetzen. Neu ist die Verbindung zuvor getrennter Bereiche. Frontsoldaten, Entwickler, Start-ups, Rüstungsunternehmen, Beschaffungsbehörden, Investoren und politische Entscheidungsträger werden Teil eines gemeinsamen Innovationskreislaufs. Daraus entsteht ein militärisch-industrielles Ökosystem, das sich deutlich von der klassischen Rüstungswirtschaft unterscheidet. Seine Bausteine tragen Namen wie Delta, Mission Control, Brave One, E-Points, Dot Chain Defense und Manufacturer Dashboard. Gemeinsam sollen sie nahezu jeden Schritt zwischen militärischem Bedarf und industrieller Produktion digital miteinander verknüpfen. Europa unterstützt diese Architektur inzwischen nicht mehr nur finanziell. Es beginnt, zentrale Elemente schrittweise zu übernehmen. Darin liegt die eigentliche Tragweite. In Europa entsteht eine neue Sicherheits- und Wirtschaftsordnung, lange bevor über ihre vollständige politische Gestalt entschieden wurde. Ein lernendes System. Die Ukraine versucht, militärischen Bedarf, technische Entwicklung und Beschaffung in einem einzigen Kreislauf zusammenzuführen. Erfahrungen aus dem Gefecht sollen möglichst schnell in neue Produkte, veränderte Software und andere Bestellungen einfließen. Delta liefert das digitale Lagebild, Mission Control erfasst und bewertet Einsätze unbemannter Systeme, Brave One verbindet Einheiten mit Entwicklern, Start-ups, Investoren und staatlichen Stellen. Über den Brave One Market können zugelassene Produkte ausgewählt werden. E-Points übersetzt bestätigte Ergebnisse in zusätzliche Beschaffungsmöglichkeiten. Dot Chain Defense organisiert Vertrag, Zahlung und Lieferung. Das Manufacturer Dashboard gibt Herstellern Rückmeldungen zu Bedarf und Einsatz. Aus einem Gefecht entstehen Daten über Reichweite, Störanfälligkeit, Ausfälle und Wirkung. Entwickler verändern Konstruktion oder Software. Hersteller passen die Produktion an. Die verbesserte Version gelangt erneut an die Front. Aus linearer Beschaffung wird ein lernendes System, das verkürzt Reaktionszeiten, es verlagert jedoch auch Macht. Wer festlegt, welche Daten erhoben und wie sie bewertet werden, beeinflusst die Nachfrage. Wer einen Hersteller zulässt, eröffnet ihm Zugang zum Markt. Wer über technische Standards und Schnittstellen entscheidet, kann ganze Produktgruppen bevorzugen oder ausschließen. Die Plattformen bestimmen mit, welche Technologien sichtbar werden, welche Unternehmen wachsen und welche Systeme in größerer Zahl beschafft werden. Der neue Rüstungsmarkt wird zunehmend durch Daten, Zugangsregeln und digitale Bewertungen gesteuert. Unter Kriegsbedingungen beschleunigt. So neu diese Architektur erscheint, ihre Grundidee reicht weit vor den Krieg in der Ukraine zurück. Bereits Ende der 1990er Jahre entwickelten amerikanische Militärstrategen um Arthur K. Sibrowski und John J. Garstka das Konzept der Network-Centric Warfare. Militärische Überlegenheit sollte demnach stärker aus einem beschleunigten Informationsfluss entstehen. Sensoren, Aufklärung, Führung, Industrie und Einsatzkräfte sollten in einem gemeinsamen digitalen Netzwerk verbunden werden. Maßgeblich war damit nicht allein die Leistungsfähigkeit eines einzelnen Waffensystems. Entscheidend wurde die Geschwindigkeit, mit der Informationen verarbeitet und in militärisches Handeln übersetzt werden konnten. Aus dieser Denkschule entstanden in den folgenden Jahrzehnten zahlreiche Programme des US-Verteidigungsministeriums. Begriffe wie Joint All Domain Command and Control, JADC2, Mosaic Warfare, Software Defined Warfare oder Acquisition Agility verfolgten dieselbe Grundidee. Entwicklungszyklen drastisch zu verkürzen, zivile Innovation schneller militärisch nutzbar zu machen und starre Beschaffungsverfahren durch lernende Systeme zu ersetzen. Forschungseinrichtungen des Pentagon, die Defense Innovation Unit, DARPA sowie Thinktanks wie RAND, CSIS oder das Center for a New American Security arbeiteten lange vor dem Ukraine-Krieg an diesen Konzepten. Die Ukraine hat diese Ideen also nicht erfunden. Sie hat sie unter den Bedingungen eines existenziellen Krieges in einer Geschwindigkeit umgesetzt, die zuvor kaum vorstellbar war. Aus theoretischen Modellen wurden digitale Plattformen. Daher richtet sich der Blick westlicher Streitkräfte heute auf die Ukraine, weil sich dort zeigt, wie sich seit Jahrzehnten entwickelte Konzepte unter realen Gefechtsbedingungen organisieren lassen. Russland verfolgt ebenfalls einen schnellen Innovationszyklus, allerdings nach einer anderen Logik. Die Rüstungsindustrie ist stärker staatlich geprägt, vertikal integriert und auf niedrigere Stückkosten ihrer Systeme ausgerichtet. Anpassungen erfolgen häufig unmittelbar in den Truppen und werden anschließend zentral übernommen. Auch dort verkürzt sich der Weg zwischen Erfahrung und technischer Veränderung erheblich. Europa übernimmt die westliche Idee, deren praktische Leistungsfähigkeit die Ukraine unter Kriegsbedingungen sichtbar gemacht hat. Programme wie Brave Germany, EDIP oder die neue deutsche Startup- und Scale-Up-Strategie sind Ausdruck dieser Entwicklung. Sie übertragen die unter Kriegsbedingungen beschleunigten Innovationszyklen schrittweise auf die europäische Verteidigungsindustrie. Soldaten als Teil des Entwicklungsprozesses. Drohnen, Bodenroboter und automatisierte Systeme sollen gefährliche Aufgaben übernehmen und Soldaten schützen. Das menschliche Risiko verschwindet dadurch nicht. Unbemannte Systeme müssen vorbereitet, gesteuert, gewartet und geborgen werden. Bediener können geortet werden, Funkverbindungen ausfallen, Geräte versagen. Gelände wird weiterhin von Menschen gehalten und auch die Entscheidung über einen Angriff bleibt menschlich. Das ukrainische Modell verkürzt die Zeit zwischen Entwicklung und Einsatz. Darin liegen sein Vorteil und seine ethische Grenze. Ein Produkt, das früher lange auf einem Testgelände geprüft worden wäre, gelangt heute schneller in ein reales Gefecht. Seine Schwächen zeigen sich dort, wo Fehlfunktionen unmittelbare Folgen haben. Der Soldat ist daher mehr als der Nutzer fertiger Technik. Er wird Teil ihres Entwicklungsprozesses. Hersteller können nachbessern, Investoren Kapital umschichten, Minister ausgetauscht werden. Der Soldat kann den Fehler mit seinem Leben bezahlen. Besonders sensibel ist das E-Points-System. Es belohnt messbare Wirkung. Ein bestätigter Treffer ist erfassbar. Ein vermiedener Angriff oder die Schonung erschöpfter Soldaten sind schwerer in ein Punktesystem zu übertragen. Das System schafft Anreize, die kontrolliert werden müssen. Das humanitäre Völkerrecht verlangt Unterscheidung, Verhältnismäßigkeit und Vorsichtsmaßnahmen. Ein Angriff wird nicht dadurch zulässig, dass er einer Einheit bessere Ausrüstung verschafft. Ein digitales Bewertungssystem bildet Wirklichkeit nie vollständig ab. Es macht bestimmte Leistungen sichtbar und andere kaum messbar. Damit kann es Verhalten prägen, ohne selbst einen Befehl zu erteilen. Entscheidend ist, wer Treffer bestätigt, welche Ziele bewertet werden dürfen und ob die Vermeidung ziviler Schäden ebenso ernst genommen wird wie die Zahl erfolgreicher Angriffe. Militärische Innovation kann Leben retten. Sie kann ebenso ermöglichen, einen Krieg unter immer schwierigeren Bedingungen länger fortzuführen. Ihr Wert entscheidet sich daran, ob der Schutz des Menschen Vorrang vor dem Bedarf des Systems behält. Die zunehmende Digitalisierung militärischer Entscheidungsprozesse wirft zugleich die Frage auf, welche Ziele durch solche Systeme bevorzugt werden. Ende Juni 2026 leitete Präsident Volodymyr Zelensky die Strategie der Long-Range Sanctions mit verstärkten Langstreckenangriffen gegen Ziele im russischen Hinterland ein. Ziel war es nach seinen eigenen Angaben, den militärischen und wirtschaftlichen Druck auf Moskau so weit zu erhöhen, dass Russland zu Verhandlungen unter ukrainischen Bedingungen gezwungen würde. Während Kiew diese Angriffe als militärischen und wirtschaftlichen Druck verstand, bezeichnete Moskau sie als Terror gegen zivile Ziele. Die Kampagne zeigte Anfang August, dass selbst technologisch hochentwickelte Systeme politische Ziele nicht zwangsläufig erreichen. Die russische Kriegsführung änderte ihren Kurs nicht grundlegend. Gleichzeitig intensivierte Moskau seine Angriffe auf ukrainische Produktionsstätten für Drohnen und Raketen. Auch datengetriebene Kriegsführung ersetzt damit keine politische Strategie. Architekten dieses Wandels. Hinter den digitalen Plattformen stehen politische Entscheidungen und Menschen, die gewachsene Strukturen verändern. Mikhailo Fedorov war einer der wichtigsten Architekten dieses Wandels. International wurde er als Minister für digitale Transformation bekannt. Unter seiner Verantwortung entstand eine Infrastruktur, die weit über Verwaltungsmodernisierung hinausging. Mit zunehmender Kriegsdauer verlagerte sich der Schwerpunkt auf die Verteidigungsindustrie. Fedorov wollte nicht lediglich schneller einkaufen. Sein Ziel war eine Beschaffung, die fortlaufend aus dem tatsächlichen Bedarf lernte. Daten sollten den Ausgangspunkt bilden. Hersteller entwickelten für Einheiten, deren Rückmeldungen unmittelbar in die nächste Entwicklungsstufe einflossen. Kleine Unternehmen erhielten die Möglichkeit, Produkte unter realen Bedingungen zu erproben. Neue Technologien konnten wesentlich schneller eingeführt werden. Das Verteidigungsministerium wurde damit vom reinen Auftraggeber zum Betreiber eines Innovationsökosystems. Es setzte Regeln, stellte Plattformen bereit und organisierte den Informationsfluss zwischen Front, Industrie und Forschung. Dadurch verschob sich die Macht über Beschaffung und Entwicklung. Entscheidend war nun, wer Bedarf definierte, Wirksamkeit bewertete, Marktzugang gewährte und über die entstehenden Daten verfügte. Als Fedorow diese Prinzipien auf die militärische Beschaffung übertrug, trat der wirtschaftliche Kern der Reform offen zutage. Digitale Innovation ließ sich von industriellen Interessen nicht trennen. Beschaffung bestimmte, welche Unternehmen wachsen, welche Produktionslinien ausgelastet werden und wohin Milliarden öffentlicher Mittel fließen. Konflikt zwischen militärischem Bedarf und wirtschaftlicher Planung. Widerstand entsteht dort, wo sich Zuständigkeiten verschieben, Entscheidungen nachvollziehbar werden oder wirtschaftliche Interessen berührt sind. Beschaffung ist nie rein technisch. Hinter jedem Vertrag stehen Produktionskapazitäten, Investitionen und Lieferketten. Wer Millionen in Maschinen, Personal und Material investiert, benötigt die Aussicht auf langfristige Aufträge. Diese Planungssicherheit ist Voraussetzung industrieller Produktion. Fedorows Reformen stellten diese Logik teilweise in Frage. Wenn sich Anforderungen aufgrund neuer Fronterfahrungen schnell verändern, kann ein Produkt an Bedeutung verlieren, obwohl Produktionskapazitäten bereits aufgebaut wurden. Ein digitales System reagiert schneller, darin liegt seine Stärke. Zugleich entsteht Konflikt zwischen militärischem Bedarf und wirtschaftlicher Planung. Nach seiner Entlassung beschrieb Fedorow diesen Konflikt offen. Entscheidungen über Munition und andere Güter konnten einzelne Unternehmen erhebliche Summen kosten, wenn sich der Bedarf änderte. Er nannte als Beispiel einen möglichen Verlust von rund 100 Millionen US-Dollar für einen Hersteller, dessen vorbereitete Produktion nicht mehr den aktuellen Anforderungen entsprochen habe. Militärischer Bedarf ist beweglich, Industrie ist es nur begrenzt. Bei Ausschreibungen für Artilleriemunition führte verstärkter Wettbewerb zu erheblichen Preisnachlässen. Für den Staat bedeutete das geringere Ausgaben, für Hersteller Einbußen. Das ukrainische Modell richtet Nachfrage stärker an der tatsächlichen Nutzung aus. Produkte sollen sich durch Bewährung im Einsatz behaupten, nicht allein durch politische Zusagen oder frühere Verträge. Fedorows Entlassung berührte aus diesem Grund den Aspekt, wer künftig über einen Markt entscheidet, in den ukrainische Haushaltsmittel, internationale Hilfen, europäische Förderprogramme und private Investitionen gleichzeitig einfließen. Er sprach von Machtzentren, die seinen Kurs abgelehnt hätten, Unternehmen, politisch vernetzte Akteure, Widerstände im Ministerium und Strafverfolgungsbehörden. Alle genannten Bereiche treffen sich an der Schnittstelle, wo öffentliche Milliardenaufträge, industrielle Interessen und staatliche Entscheidungsgewalt zusammentreffen. Es gibt bislang zwar kein belastbares Bild dafür, dass ein bestimmtes deutsches oder europäisches Unternehmen auf die Entlassung hingewirkt hätte. Mit der Digitalisierung der Beschaffung verändert sich jedoch ein Markt, dessen wirtschaftliche Bedeutung weit über die Ukraine hinausreicht. Wer liefert Waffen und wer bestimmt die Regeln, nach denen diese Waffen entwickelt, bewertet und beschafft werden? Struktureller Druck. Fedorows Reformen griffen in die Mechanik der Beschaffung ein. Bis dahin entschieden Ministerien, Generalstäbe und Beschaffungsbehörden weitgehend darüber. Zwischen Einsatz und Beschaffungsentscheidung konnten Monate oder Jahre liegen. Einheiten sollten ihren Bedarf unmittelbarer melden können, Einsatzdaten sollten stärker berücksichtigt werden, Ausschreibungen sollten Wettbewerb schaffen. Das bedeutete Machtverlust für etablierte Hersteller, die auf langfristige Zusagen vertraut hatten, für Teile der Ministerialverwaltung, deren informeller Spielraum sank, und für den Generalstab, der einen Teil der Produktauswahl an die Erfahrungen der kämpfenden Einheiten abgab. Rüstungsbeschaffung ist in jedem Staat mit Industriepolitik verbunden. Produktionslinien sichern Arbeitsplätze. Neue Werke entstehen oft erst bei langfristigen Abnahmezusagen. Ein digitales System bewertet den aktuellen Bedarf. Ein Industriestandort plant Jahre im Voraus. Beides lässt sich nicht immer vereinbaren. Wenn Staaten Milliarden in Produktionskapazitäten investieren, können sie diese nicht beliebig stilllegen. Fabriken müssen ausgelastet werden, daraus entsteht struktureller Druck, einmal aufgebaute Linien weiterzuführen, selbst wenn sich der militärische Bedarf bereits verändert hat. An dieser Stelle treffen Front und Industrie unmittelbar aufeinander. Grenze zwischen Hilfe, Industriepolitik und Beschaffung. Deutschland gehört zu den wichtigsten Partnern der Ukraine. Längst geht es nicht mehr allein um Waffenlieferungen. Deutschland beteiligt sich an gemeinsamer Entwicklung, Produktion, Erprobung und am Aufbau jener digitalen Infrastruktur, die militärischen Bedarf, Innovation und Beschaffung miteinander verbindet. Brave Germany soll Unternehmen beider Länder verbinden, Technologien schneller erproben und Entwicklungen aus ukrainischer Fronterfahrung in industrielle Produktion überführen. Dazu gehört nach ukrainischen Angaben der Zugang zum Delta-Ökosystem und die Zusammenarbeit bei KI-Modellen auf Grundlage realer Einsatzdaten. Deutsche Unternehmen und staatliche Stellen können an einem Entwicklungsprozess teilhaben, dessen wichtigste Ressource Erfahrungen aus einem laufenden Krieg sind. Quantum Systems liefert Aufklärungsdrohnen und verbindet ukrainische Entwicklungen mit Produktionskapazitäten in Deutschland. Gemeinsam entstanden Kooperationen für Drohnen, Abfangsysteme und unbemannte Bodenfahrzeuge. Die Ukraine bringt Einsatzerfahrung und kurze Entwicklungszyklen ein und die deutsche Seite Kapital, Skalierung und Zugang zum europäischen Markt. Rheinmetall baut seine Stellung aus. Gemeinschaftsunternehmen, Reparatur- und Produktionsstrukturen, Kapazitäten für Munition und weitere Güter. Solche Projekte benötigen langfristige Verträge und erhebliche Investitionen. Hier wird die Spannung sichtbar. Ein digitales System soll schnell auf veränderten Bedarf reagieren. Eine Munitionsfabrik rechnet in Jahren. Was geschieht, wenn ein Staat den Aufbau einer Produktionslinie unterstützt und das Produkt später nicht mehr in erwarteter Menge benötigt wird? Denkbar sind Rahmenverträge, Mindestabnahmen, Vorauszahlungen oder Verwendung für andere Streitkräfte. Bei den neuen deutsch-ukrainischen Gemeinschaftsprojekten ist öffentlich häufig nicht vollständig erkennbar, wer Investitionsrisiken trägt, wem Technologien gehören, welche Rechte an Einsatzdaten bestehen und unter welchen Bedingungen Produkte später verkauft werden dürfen. Noch deutlicher zeigt sich der Wandel bei Unternehmen wie Helsing. Ihr wirtschaftlicher Wert liegt vor allem in Software, künstlicher Intelligenz und der Verarbeitung großer Datenmengen. Reale Einsatzdaten verbessern Algorithmen und beschleunigen die Entwicklung autonomer Systeme. Der ukrainische Krieg ist damit Absatzmarkt und Entwicklungsumgebung zugleich, unter Bedingungen, die sich in Friedenszeiten kaum herstellen ließen. Aus den Gefechtserfahrungen entstehen wirtschaftlich verwertbare Güter, technisches Wissen, trainierte Modelle, Produktionsverfahren, Patente und neue Marktzugänge. Deshalb ist entscheidend, wem diese Werte gehören und wer ihre Entstehung finanziert. Auch die Bundeswehr verändert ihre Beschaffung. Der Druck wächst, Entwicklungs- und Vergabezeiten drastisch zu verkürzen. Erfahrungen aus der Ukraine werden zum Referenzpunkt. Ein Unternehmen, dessen Technik dort eingesetzt wird, sammelt Erfahrungen, die ein Konkurrent ohne Zugang zum Gefechtsfeld nicht besitzt. Eine staatlich finanzierte Lieferung an die Ukraine kann zugleich zur Entwicklungsförderung für einen späteren europäischen Markt werden. Die Grenze zwischen Hilfe, Industriepolitik und Beschaffung beginnt zu verschwimmen. Auf europäischer Ebene verstärken European Defence Fund und European Defence Industry Programme, EDIP, diese Entwicklung. Die ukrainische Verteidigungsindustrie wird enger mit der europäischen Basis verbunden. Ein Teil der Milliarden finanziert unmittelbar ukrainische Verteidigung. Ein anderer Teil kehrt über Aufträge an europäische Unternehmen zurück. Weitere Mittel schaffen gemeinsame Produktionskapazitäten. Aus Transferleistung entsteht teilweise Investitionspolitik. Entscheidend ist, auf welchem Weg das Geld fließt und wer die Rechte an der Technologie erhält. Zwei Logiken existieren nebeneinander. Die eine verspricht Wettbewerb und Auswahl nach tatsächlicher Wirkung, während die andere Industriepolitik, Bündnisentscheidungen und langfristigen Produktionsverträgen folgt. Je enger beide Systeme verbunden werden, desto schwieriger wird die Frage, welche Logik im Konfliktfall Vorrang erhält. Diese Verbindung ist weiter fortgeschritten, als es die Debatte über einen möglichen EU- oder NATO-Beitritt vermuten lässt. Sektorale Integration. Die Ukraine ist weder Mitglied der Europäischen Union noch der NATO. Im militärisch-industriellen Bereich ist sie dennoch tief in beide Strukturen eingebunden. Über Ausbildung, Logistik, gemeinsame Entwicklung, technische Standards, Finanzierungsprogramme und industrielle Kooperationen. Die NATO koordiniert einen wesentlichen Teil der Unterstützung über EnSATU in Wiesbaden. Ukrainische Soldaten werden ausgebildet, Lieferungen abgestimmt und militärische Fähigkeiten technisch an Bündnissysteme angenähert. Im gemeinsamen Analyse- und Ausbildungszentrum JATEC in Polen werden Erfahrungen des Krieges ausgewertet und für die Weiterentwicklung ukrainischer wie westlicher Streitkräfte nutzbar gemacht. Delta wurde auf Interoperabilität mit NATO-Systemen geprüft. Technische Kompatibilität bildet jedoch eine Voraussetzung gemeinsamer militärischer Handlungsfähigkeit. Auch die Europäische Union finanziert längst mehr als Waffenlieferungen. Sie unterstützt Ausbildung, Rüstungsproduktion, Forschung und gemeinsame Beschaffung. Ukrainische Unternehmen werden in europäische Förderprogramme und Lieferketten einbezogen. Das Europäische Verteidigungsindustrieprogramm sieht eigene Mittel für die ukrainische Rüstungsindustrie vor. Der Europäische Verteidigungsfonds öffnet gemeinsame Entwicklungsprojekte. Über die Ukraine Facility können auch verteidigungsrelevante und doppelt nutzbare Vorhaben gefördert werden. Hinzu kommt die Zusammenarbeit der Beschaffungsbehörden. Die internationale Koalition Corpus befasst sich mit Lieferantenprüfung, Compliance, Digitalisierung von Lieferketten und resilienter Beschaffung. Ukrainische Plattformen wie Dot-Chain Defense werden dabei nicht nur als nationale Kriegslösungen behandelt. Ihre Übertragbarkeit auf europäische Strukturen wird ausdrücklich geprüft. Damit verläuft die Integration nicht mehr ausschließlich in eine Richtung. Die Ukraine übernimmt wesentliche Standards und verändert zugleich die Vorstellungen darüber, wie moderne Streitkräfte organisiert, ausgerüstet und beschafft werden. Die politische Debatte konzentriert sich auf Rechtsstaatlichkeit, Binnenmarkt, Haushaltsfolgen und mögliche Beistandsverpflichtungen. Im sicherheits- und industriepolitischen Bereich werden bereits Tatsachen geschaffen. Gemeinsame Fabriken, Kreditlinien, Datenvereinbarungen und Entwicklungsprogramme erhöhen die Kosten einer späteren politischen Umkehr. Die Ukraine erhält dennoch nicht die Sicherheitsgarantien eines NATO-Mitglieds. Artikel 5 gilt für sie nicht. Gleichzeitig werden ihre Streitkräfte, ihre Rüstungsindustrie und ihre digitale Infrastruktur in Strukturen eingebaut, die bislang vor allem den Mitgliedern des Bündnisses dienten. Es entsteht ein Zwischenzustand. Die Kleine Anfrage zum EU-Beitritt der Ukraine, die 2026 im Deutschen Bundestag gestellt wurde, berührt diesen militärisch-technologischen Integrationsprozess nur am Rand. Gerade er ist weiter fortgeschritten als viele Bereiche, über die formell verhandelt wird. Die institutionelle Integration verläuft keineswegs widerspruchsfrei. Valery Zaluschny, ukrainischer Botschafter in London, stellte die bisherige Beitrittslogik im August 2026 öffentlich in Frage. 12 Jahre lang habe die Ukraine NATO-Standards übernommen und dabei Jahr für Jahr gehört, der Beitritt stehe kurz bevor. Leider werden wir der NATO niemals beitreten, erklärte er. Zugleich attestierte er dem Bündnis erhebliche militärische Defizite. Die Allianz orientiere sich noch immer an Doktrinen des Zweiten Weltkriegs, obwohl sich die Kriegsführung grundlegend verändert habe. Die NATO werde, so Zaluschny, voraussichtlich weitere 12 Jahre benötigen, um überhaupt die Standards zu erreichen, die notwendig sind, um wenigstens die Hälfte des Niveaus der Russischen Föderation zu erreichen. Die eigentliche Perspektive sehe er deshalb in einem künftigen europäischen Sicherheitsblock. Diese Einschätzung ist bemerkenswert. Sie stammt von jenem Militär, dessen Armee heute als Vorbild für die westliche Modernisierung gilt. Die Ukraine versteht sich zunehmend als Mitgestalter einer neuen europäischen Militärarchitektur, deren Erfahrungen inzwischen auf NATO-Staaten und die Europäische Union zurückwirken. Damit verschiebt sich die Blickrichtung und entsteht ein bemerkenswerter Rollenwechsel. Über Jahrzehnte galt die NATO als Maßstab, an dem sich die Ukraine anzupassen hatte. Das klassische Sicherheitsdilemma. Die westliche Begründung ist eindeutig. Ein angegriffener Staat soll verteidigungsfähig bleiben. Europas Rüstungsproduktion soll wachsen, Abhängigkeiten von den USA sinken, ein weiterer russischer Vormarsch abgeschreckt werden. Aus russischer Sicht erscheinen dieselben Maßnahmen als dauerhafte militärische Verlagerung des westlichen Sicherheitsraumes nach Osten. Die Ukraine wird nicht Mitglied der NATO, ihre Streitkräfte werden jedoch auf westliche Systeme umgestellt, ihre Logistik durch NATO-Staaten getragen, ihre Industrie in europäische Ketten eingebunden und ihre Führungssoftware technisch kompatibel gemacht. Sicherheitspolitik bemisst sich allerdings nicht allein an den erklärten Absichten. Ebenso entscheidend sind ihre Wirkung auf die Gegenseite. Daraus entsteht das klassische Sicherheitsdilemma. Eine Seite bezeichnet Aufrüstung als Schutz, die andere erkennt darin eine wachsende Gefahr und reagiert mit eigener Aufrüstung. Nach dem Ende des Kalten Krieges bestand kurz die Möglichkeit einer gesamteuropäischen Ordnung, in der Russland und die Staaten Mittel- und Osteuropas nicht dauerhaft gegeneinander organisiert würden. Diese Möglichkeit wurde nicht verwirklicht. Der 2+4-Vertrag enthält de facto kein Verbot späterer NATO-Erweiterungen. Die sowjetische Zustimmung zur deutschen Einheit entstand jedoch in einer Atmosphäre kooperativer Sicherheits- und Friedensordnung. Die spätere Entwicklung entfernte sich davon weit. Die NATO wurde nach Osten erweitert. 2008 erklärte das Bündnis, Ukraine und Georgien würden eines Tages Mitglieder. Seit 2014 nahm die militärische Zusammenarbeit zu. Nach 2022 wurde sie zu umfassender Ausbildungs-, Logistik-, Rüstungs- und Datenkooperation ausgebaut. Rechtlich folgt kein russisches Vetorecht. Politisch lässt sich fragen, ob eine Ordnung dauerhaft stabil sein kann, wenn die Sicherheitsinteressen einer Großmacht als grundsätzlich illegitim behandelt werden. Für Moskau kann dieser Zwischenzustand der Ukraine wie faktische NATO-Annäherung ohne formalen Beitritt erscheinen. Für Kiew bleibt er unzureichend, weil die Unterstützung nicht mit automatischem Beistand verbunden ist. Eine formelle Neutralität wäre theoretisch denkbar, ihr praktischer Inhalt wird jedoch umso unklarer, je stärker Streitkräfte, Softwareplattformen, Produktionsstätten und Lieferketten eingebunden sind. Die westliche Gegenposition lautet, dass gerade diese Bindungen notwendig seien. Nur eine militärisch starke Ukraine könne erneute Angriffe verhindern. Diese Annahme bleibt jedoch unbewiesen. Ebenso wenig ist bewiesen, dass immer weitere Aufrüstung zwangsläufig zu stabilerer Ordnung führt. Für Drohnenproduktion, Munitionsfabriken, KI-Modelle und gemeinsame Beschaffung existieren Programme und Budgets. Für eine neue gesamteuropäische Sicherheitsordnung fehlen vergleichbar konkrete Strukturen. Das verändert die Bedeutung des europäischen Friedensbegriffs. Frieden erscheint zunehmend als Ergebnis militärischer Überlegenheit, nicht als Ordnung gegenseitig begrenzter Macht. Europa bereitet sich organisatorisch, industriell und finanziell auf einen langen Konflikt vor. Es hat noch nicht mit derselben Entschlossenheit festgelegt, welche politische Ordnung diesen Konflikt eines Tages beenden soll. Militärische Innovation wird Teil der Wirtschaftspolitik. Die Debatte über den Krieg konzentriert sich meist auf einzelne Entscheidungen. Ein neues Waffenpaket, eine zusätzliche Kreditlinie, eine weitere Produktionsanlage. Erst in der Gesamtschau wird sichtbar, dass daraus eine neue militärisch-industrielle Ordnung entsteht. Die Ukraine entwickelt ihre Verteidigung nicht mehr isoliert. Europäische Unternehmen investieren in ukrainische Produktionskapazitäten. Ukrainische Hersteller werden in westliche Lieferketten eingebunden, gemeinsame Forschungsprogramme entstehen, Datenplattformen werden technisch kompatibel gemacht, Start-ups erhalten staatliche Förderung, Beschaffungsverfahren werden beschleunigt und stärker mit Einsatzdaten verknüpft. Die deutsche Start-up- und Scale-up-Strategie zeigt diesen Wandel besonders deutlich. Sicherheit und Verteidigung werden ausdrücklich in die staatliche Innovationsförderung aufgenommen. Junge Unternehmen sollen leichter Kapital erhalten,

und bleibe verpflichtet, nach geltendem Recht zu handeln. Wenn wir jetzt gerade in den UK sind, ganz interessante Meldung. Wir schauen auf ein bekanntes Fintech-Unternehmen aus Großbritannien, Wirex. Wirex gibt es seit 2014. Das ist eine Plattform, mit der man Kryptowährungen und normales Geld einfach nutzen kann, zum Beispiel mit Karte bezahlen, SEPA, IBAN-Anbindung, Earn-Produkte. Das Unternehmen hat über 7 Millionen Nutzer weltweit und hat schon mehr als 20 Milliarden Dollar an Transaktionen abgewickelt. Und der Hauptsitz ist mit rund 250 Mitarbeitern in London. Es kommt eine heftige Veränderung. Viele Kunden wechseln gerade mit massivem Marketingdruck. Man wird angemailt, man kriegt seine App angezeigt. Sie wechseln zu der App Wirex One. Das ist eine Weiterentwicklung, eine moderne Art Banking, komplett aufgebaut auf Stablecoins, komplett aufgebaut on-chain, direkt auf der Blockchain. Das Besondere, die Nutzer haben hier echte Kontrolle über Geld. Es liegt nicht mehr bei der Firma, sondern in einer eigenen Wallet. Man kann damit zahlen, sparen, verdienen, aktienähnliche Dinge handeln. Und die Migration, kann ich bestätigen, läuft wirklich reibungslos. Ich habe noch nie eine Migration gesehen, wo man sich einfach mit einer E-Mail und seinem Passwort in der komplett neuen Anwendung einmeldet. Die Migration, nach 2 Stunden hat man seine alten Werte wieder dort und man wird sogar begrüßt mit einer neuen, automatisch neu erstellten Visa Virtual Card mit einem Ablaufdatum von 01/29. Das macht wirklich Freude. Das Interessante daran für EU-Bürger: Wirex ist in Großbritannien reguliert, deshalb gelten für sie die strengen neuen EU-Regeln MiCA für Kryptodienste und DAC8 für automatischen Steuerdatenaustausch nicht. Es gibt keinen automatischen Datenaustausch mit den EU-Steuerbehörden. Das bedeutet mehr Datenschutz und weniger Bürokratie für Nutzer im Vergleich zu reinen EU-Plattformen. Ich war dieser Aussage ein wenig skeptisch gegenüber. Ich habe selber nachrecherchiert auf der Seite taxation-customs.ec.europe.eu und es deckt sich tatsächlich. Wir sehen, außerhalb der EU fängt schon in UK an mit Regeln und Diensten, die einem schon ein Stück weit Freude machen können. Wirex positioniert sich damit als gute Alternative für echtes Krypto-Banking. Ganz kurz in die USA, gute Nachrichten für Donald Trump Jr. Genau hinhören, im Jahr 2025 hat er als Berater beim Wettbörsen-Startup Kalshi Aktien geschenkt bekommen. Als Berater beim Prediction Mark Kalshi hat er Aktien geschenkt bekommen. Der Wert dieser Anteile lag damals bei 300.000 Dollar. Das Unternehmen war zu dieser Zeit weniger als 2 Milliarden Dollar wert. Jetzt will Kalshi in einer neuen Finanzierungsrunde offenbar mit fast 40 Milliarden Dollar bewertet werden. Rechnet man das einfach hoch, wären Donald Trump Juniors Anteile heute etwa 6 Millionen Dollar. Das wäre eine Verzwanzigfachung seines Einsatzes und das ganz ohne, dass er selbst Geld investieren musste. Die neue Bewertung wirklich klappt. Wir werden sehen nach der Finanzierungsrunde. Zum Schluss ein wichtiger und regulatorischer Erfolg für das Unternehmen Circle, das hinter dem bekannten Stablecoin USDC steht. Seit dem 1. Juli, wie bekannt, gilt in der gesamten EU die strenge MiCA-Regulierung endgültig. Ab jetzt dürfen nur noch vollständig autorisierte Stablecoins auf regulierten Plattformen legal gehandelt werden. Circle hat als erstes großes globales Unternehmen eine entsprechende MiCA-Lizenz erhalten. Sowohl der USDC als auch die Euro-Stablecoin-Variante EuroC sind jetzt offiziell MiCA-konform. USDC ist sogar der einzige Stablecoin unter den weltweiten Top 10, der strenge EU-Regeln erfüllt. USDT von Tether, hatten wir auch schon öfter berichtet, dagegen ist nicht zugelassen, wurde von vielen EU-Börsen entfernt. Side Note: Tether CEO Paolo Ardino hat die Tage ein Interview gegeben, hat erneut erklärt, er werde, so wie von MiCA gefordert, keine 60% Euro-Reserven im maroden EU-Banksystem hinterlegen, um eine Lizenz zu beantragen. Sehr interessantes Interview, hat dort auch gesagt, er hat mit 184 Billionen Dollar den größten Stablecoin auf dem Planeten und 400 Millionen Kunden und die muss er vor der EU schützen. Ich werde den Ausschnitt in die Community reinposten. Sehr spannende Aussage. Bedeutet, für Circle gibt es in Europa einen klaren Wettbewerbsvorteil bei legalen und regulierten Stablecoins. Und jetzt war interessant, in den letzten Tagen zu schauen. Gleichzeitig hat Circle an der Börse einen heftigen Rückschlag erlitten. Bei der jüngsten Neuzusammensetzung der FTSE Russell Indices wurde die Aktie aus gleich 5 wichtigen Russell Growth Benchmarks entfernt.
darunter dem Russell 1000,

0: dem Russell 3000 und dem Russell Midcap Grow Index. Diese Indizes sortieren Aktien nach Größe und Wachstumspotenzial neu. Weil Circle dort nicht mehr vertreten ist, haben viele Fonds und Indexfonds automatisch Anteile verkauft. Die Folge: der Kurs von Circle ist in den letzten Tagen um 17,5% auf $62,60 gefallen. Das entspricht einem Verlust von etwa 3,6 Milliarden Börsenwert. Circle ist als CRCLX, als X-Stock auf Solana handelbar. Und jetzt würde mich mal die Kurseinschätzung und die Einschätzung zur Aktie von unserem Kollegen Hermann interessieren.
1: Tja, Hermann, wie kommt's?
2: Ja, guter Punkt. Circle, muss man dazu sagen, ist noch gar nicht so lange her. Das war im Juni letzten Jahres, also das ist jetzt ein gutes Jahr. Da kamen die an die Börse, und zwar irgendwo so um Kurs $66, wenn ich mich recht erinnere, und sind mal direkt auf $300 gestiegen. Also ein sehr guter IPO, ein bisschen wie SpaceX, das heißt, die ganzen Leute sind rein, auch mit der Erwartung, dass es ein regulierter Stablecoin-Anbieter. Die tun alles, um sozusagen in die notwendige Regulierung mit einzuwirken. Das Ganze ist dann so, dass es abgebröckelt ist, wieder nach oben. Jetzt waren wir schon mal bei 65, dann sind wir hoch auf 130. Jetzt sind wir wieder so bei um die 62, wie Mike eben gesagt hat. Und das heißt, dass die Marktkapitalisierung relativ klein geworden ist. Sie fallen jetzt aus dem einen oder anderen Index. Das heißt, hier kann die Aktie nochmal einen Schlag bekommen. Aber wenn man sieht, dass wir jetzt 500 Millionen oder eine Milliarde neue USDC als Stablecoin gemintet, sprich gedruckt werden können, die dann mit Staatsanleihen hinterlegt werden, also gebackt 1:1. Das heißt, ein physischer Dollar oder ein Real Dollar ist ein Kryptodollar wert. Und dann hat die Aktie einfach wesentlich mehr Potenzial, als es der Markt eben zugesteht. Es gibt die ein oder anderen, die da immer Frühindikatoren sind. Die haben jetzt für 18 Millionen, hat ARK zum Beispiel was gekauft. Das ist ein Fonds, der für ihn mit Innovationen lebt und da investiert. Ja, auch da, die kurzfristige Anschauung ist immer konträr zu dem, was langfristig ist. Die erste Hype wird genommen, dann geht es nach unten, dann ist alles schlecht. Ähnlich wie bei Bitcoin. Würde es Michael Saylor nicht geben, wäre Bitcoin nie auf $125.000 gegangen. Wären wir von $16.000 vor 4 Jahren jetzt bei 60 oder 65, es wäre ganz langsam mit ein paar Dämpfern nach oben gegangen, würde die Welt sagen, guck, es ist praktisch according to plan. Natürlich sagt das Power Law, wir sollten Richtung 120.000 jetzt sein. Bitcoin ist nicht nur etwas, wo Leute denken, es ist eine Währung, man kann das auch an jemand anders schicken, sondern es ist aus meiner Sicht auch ein Experiment, es ist Mathematik, es ist sehr viele Dinge, die da reinkommen, und es zeigt letztendlich die Stufe in die neue Welt, in die wir gehen. Und da, um Solana mit Solana abzuschließen, X-Money.
1: Entschuldigung, eine Frage bei dieser Kursbefragung. Also ich bin da völlig Idiotenfrage eines Laien, der das natürlich nicht beurteilen kann. Aber wenn Circle quasi sagt, fuck the EU, und dann eben danach dann diverse Fonds da rausgehen, kann es nicht auch den ganz banalen politischen Grund geben, dass da eben Druck von EU-Seiten kommt, so nach dem Motto, hallo lieber complianter Fondsmanager, und der kann es ein paar Anrufe gegeben haben, weil die EU ja über so einen Move auch nicht erfreut sein könnte, ist das vielleicht einfach eine politisch motivierte Reaktion auch?
2: Ich glaube, dass der Kurs die Auswirkung ist der politischen Reglementierung. Ja, also MiCA ist ja praktisch das, was USDC eigentlich groß gemacht hat. Ich glaube, dass man hier als Fondsmanager, beziehungsweise warum der Kurs nach unten geht, sagt, EU ist praktisch verloren für Krypto. Was immer man da tut, die werden das nie unterstützen. Und das heißt, es wird keine Innovation geben. Ja, die regulieren es auf andere Art und Weise tot. Ja, die ganzen Innovationen werden in den USA stattfinden oder in Asien.
1: Nein, sag nicht sowas.
2: Genau. Also es ist schwer zu sagen, aber es ist natürlich auch Markttechnik. Das heißt, wir sind jetzt an dem Level, wo praktisch dieser IPO kam, also der Börsengang. Wenn wir darunter fallen, ist eigentlich so, dass es 50% runtergeht. Also Circle bei 35 oder 40. Ich würde jetzt schon sagen, dass die Firma mehr verdient, als der Aktienkurs eigentlich ausdrückt. Aber es sind die üblichen Marktkräfte. Das ist dann Psychologie. Ja, das ist dann Leute, die zum Erstkurs gekauft haben, die dürfen eben nicht darunter fallen. Das heißt, Ende des Jahres war der Kurs höher. Jetzt hat er sich praktisch wieder halbiert von 120 jetzt auf 62. Da kommen dann andere Kräfte ins Spiel. Die Frage ist, werden die durchhalten? Ich glaube, von der Reglementierung und vom Clarity Act wird USDC eben weiter unterstützt werden. Und das heißt letztendlich, das sollte man sich anschauen und vielleicht, wenn man Lust und Laune hat, hier mit involviert zu sein. Ich werde mir das ein oder andere auf dem Weg nach unten kaufen. Das wird jetzt keine große Position sein. Aber ich halte es für das Potenzial, was USDC hat, eigentlich Circle für attraktiv. Und es wird, je weiter es runtergeht, attraktiver.
1: Klare Aussage. Und angeschnitten hast du ja auch X-Money. Und das, was Elon Musk passt zufälligerweise, gar nichts hat mit irgendwas zu tun, in die defätistische und wehrkraftzersetzende Aussage, dass in der EU nichts mehr läuft, was Krypto und eigentlich moderne Wirtschaft angeht. Elon Musk hat es mal wieder bewiesen, weil er hat jetzt ein X-Money zucken lassen. Das freut ein Solana-Jünger wie dich und ein Padawan der Solana-Tradings, der den Meister Hermann gefunden hat, auch, weil das hat was mit Solana zu tun. Was ist X-Money und warum freut das Solana?
2: Also X-Money ist ja etwas, was schon länger immer wieder announced wurde, was Elon Musk ja gerne macht. Manchmal dauert es ein bisschen länger in der Ausführung, aber er führt eben aus. Er hat zum ersten Mal gepostet, $25 hat er über die Plattform X, also über die App mit den ganzen Nachrichten, kann er auch Geld übertragen. Er hat da USD übertragen oder USDC, muss ich mir nochmal genau anschauen. Auf jeden Fall war die Transaktion-ID war eine Solana-ID. Das kann man sehen. Das heißt, X-Money wird auf der Solana-Blockchain, weil am schnellsten, am umfangreichsten und am günstigsten stattfinden, also nicht Ethereum. Das war auch lange Zeit eben immer wieder Thema. Ja, die Entwicklung auf Ethereum ist so gut, das sehe ich nicht. Ich glaube, dass eben die Blockchain der Zukunft Solana ist. Das wurde jetzt zweimal vorausgenommen. Da ist Solana bis auf $250 hochgegangen. Jetzt ist Solana wieder bei $77. Das heißt, ja, das schwankt wirklich stark, aber es zeigt, dass es disruptiv ist. Was heißt das? Es verändert die Zukunft. Und ich glaube, im Moment ist es so, dass keine andere Blockchain hier in diesem Fall mithalten kann, weil wir müssen natürlich auch davon ausgehen, dass demnächst, wenn wir über AI sprechen, auch diese AI-Bots untereinander sich zahlen müssen. Also sie werden natürlich nicht irgendwelche Dienste tun, ohne zu sagen, was kriege ich denn dafür? Und das wird nicht in Bitcoin passieren. Dazu sind die Transaktionen zu langsam. Kein AI-Bot wird 10 Minuten auf eine Bestätigung warten. Und zu teuer. Und das wird eben aus meiner Sicht nach den Upgrades auf der Solana-Blockchain stattfinden. Und von daher hat dieses X-Money schon eine große Wirkung auch für mich. Und man sieht, dass X eben so weit ist, dass du da, ähnlich wie Meta, die wollen das jetzt über WhatsApp machen, dass du Geld übertragen kannst oder Werte übertragen kannst, praktisch auf das, was du täglich nutzt. Und da ist eben immer wieder, und das wiederhole ich auch als Elon-Fanboy, die Gefahr, das ist eine All-Singing, All-Dancing, All-überwachte App ist.
1: Das will er ja. Das ist ja ein bekanntes Ziel. Eine X soll die Everything-App sein. Das ist ja die alte Ansage. Genau. Schon bevor er Twitter kaufte und es in X umbenannte, war das ja die offizielle Ansage.
2: Richtig. Und das wartet auf uns. Das heißt, again, choose your empire, choose your billionaire. Ja, was soll ich dazu sagen? Natürlich wird es gegen uns verwandt zum Schluss, dass auch er in der Lage ist, eben den Stecker zu ziehen. Wird er das machen? Weiß ich nicht. Aber wenn du siehst, wie das jetzt mit Citizen Vigilante war, das hat er auf der X-Plattform zur Verfügung gestellt. Und das heißt, er zeigt eigentlich diesen Staatsmarionetten klar, wer im Grunde das Sagen hat und wer sagt, so, jetzt überwachen wir total, das sind nämlich nicht die Staatsführer sozusagen, sondern es sind die großen Tech-Konzerne. Die werden zum Schluss sagen, so, jetzt bringen wir alles zusammen. Und das hat er mit diesem Film eben auch gezeigt, da werden sofort 10 Millionen Leute darauf aufmerksam. Das heißt, die ganzen korrupten ja, von den Staaten, die eigentlich nichts können, aber sich weiter bereichern. Zumindest kann man Elon Musk sagen, er hat zumindest die Plattform geschaffen, ja, um darüber Kontrolle zu erlangen.
1: Hm. Naja,
2: schwer zu sagen, wo es hingeht, aber es bleibt spannend.
1: Und der einzige Weg, Macht effektiv zu kontrollieren, ist sie nun mal zu teilen. Und wenn Elon Musk viel Macht hat mit der Plattform, dann ist es eben gut, jetzt bin ich wieder der Kapitalist, der ich bin, dann ist es eben gut, wenn es Konkurrenz gibt und jemand anders das auch hat und Elon Musk eben nicht ungecheckt der Einzige ist. Denn so bleibt es, Korruption ist nicht das kapitalistische Prinzip, das ist das Gegenteil von echtem Kapitalismus. Freier Markt bedeutet ja, dass Elon Musk kontrolliert wird durch Konkurrenten, die eben auch was können. Und insofern ist fairer Wettbewerb nach wie vor aus meiner Sicht das einzig Gute, was da helfen kann. Aber das heißt natürlich, die Sache jetzt sehr grundsätzlich zu betrachten. Wenn es so grundsätzlich wird, dann sind wir fertig, denn das war Folge 85 des Nackten Geldes. Das war die Finanzwelt für diese Woche oder die letzte Woche. Wenn ihr Fragen habt an Hermann, dann schreibt auch auf X an Banker-Hermann oder kommentiert einfach unter dieses Video zum Podcast auf theplatform.net. 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Hört sehr gerne morgen ab 6 Uhr auch wieder Nacktes Niveau für den Rest der Weltpolitik, aber schaltet nächsten Freitag vor allem hier wieder ein und habt bis dahin einen wunderbaren Start ins Wochenende.
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2: 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Im Prozess um den tödlichen Autoanschlag auf die Münchner Verdi-Demonstration ist der Angeklagte Farhad N. wegen Mordes und versuchten Mordes zu lebenslanger Haft verurteilt worden. Das Oberlandesgericht der bayerischen Landeshauptstadt stellte bei dem aus Afghanistan stammenden 25-Jährigen am Donnerstag außerdem die besondere Schwere der Schuld fest. Bei dem Anschlag im Februar vergangenen Jahres kamen eine 37 Jahre alte Mutter und ihr zweijähriges Kind ums Leben. Mehr als 40 Menschen wurden verletzt. Mit dem Strafmaß folgte das Gericht der Forderung der politisch weisungsgebundenen Bundesanwaltschaft. Die Verteidigung hatte auf nur 15 Jahre Haft sowie die Unterbringung ihres Mandanten in der Psychiatrie plädiert. Dass ein, für solche Verfahren in Deutschland, ungewöhnlich hartes Urteil von der Bundesanwaltschaft gefordert wurde, hat aus Sicht der Opposition allerdings nur etwas mit den anstehenden Wahlen zu tun. Im Juli gab es in Deutschland 1.689 Insolvenzen von Personen- und Kapitalgesellschaften. Verglichen mit Juli 2025 waren es 7% mehr. Laut dem Leibniz-Institut für Wirtschaftsforschung Halle liegt die Zahl der dadurch verlorenen Arbeitsplätze weiterhin deutlich über dem Vor-Corona-Niveau. Besonders betroffen waren unternehmensnahe Dienstleistungen sowie Finanz- und Versicherungsdienstleistungen. Einem 14-jährigen Gymnasiasten aus dem Landkreis Dachau droht ein Bußgeld, weil er nicht an einem verpflichtenden Workshop zu Geschlechterrollen und Geschlechtsidentität teilgenommen hat. Das berichtet Apollo News unter Berufung auf eigene Recherchen. Die Eltern hatten ihren Sohn bewusst von der Veranstaltung ferngehalten. Sie befürchteten, dass der vom Verein Diversity München durchgeführte Workshop nicht politisch und weltanschaulich neutral sei. Sie reichten noch vor dem Workshop eine Dienstaufsichtsbeschwerde ein. Die Schule verwies darauf, dass es sich um eine Pflichtveranstaltung auf Grundlage des bayerischen Lehrplans handele. Nach dem Fernbleiben leitete das zuständige Landratsamt ein Bußgeldverfahren gegen den 14-Jährigen ein. Da er strafmündig ist, wurde das Schreiben direkt an ihn adressiert. 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
7: Liebe Zuschauer, sehr geehrte Damen und Herren, ganz herzlich willkommen zu einem neuen Video-Interview hier auf dem Kanal. Ja, ich begrüße ganz herzlich vom Afoera-Fest, was in der Nähe von Halle stattfindet. Und hier sind viele bekannte, berühmte Leute und einer sitzt neben mir. Er ist Ökonom, er ist Autor, er ist Unternehmer und er ist Gründer und Präsident des Ludwig vom Mises-Institut. Und ich begrüße ganz herzlich Professor Dr. Thorsten Polleit. Hallo Herr Polleit, herzlich willkommen.
8: Hallo Herr Reinhardt, vielen Dank für die Einladung. Ich freue mich, zu Gast zu sein.
7: Ja, und Sie sehen sehr entspannt aus, das Afoera-Fest. Wie gefällt es Ihnen bisher?
8: Ja, wunderbar. Es hat ja gerade erst begonnen, aber ich habe schon viele Bekannte getroffen, viele freiheitlich gesinnte Menschen, die zusammenkommen, um Ideen und Gedanken auszutauschen. Und ich kann sagen, ich fühle mich jetzt schon nach wenigen Stunden sehr wohl.
7: Ja. Kommen wir mal auf die Lage in Deutschland zu sprechen. Also man hat ja teilweise gar keine Worte mehr dafür, was hier in der Politik passiert, was ein Friedrich Merz sich so jeden Tag bringt, was er aussagt, wie die ganze Politik dieses Land völlig zerstört, auch unsere Kultur zerstört. Haben Sie noch Hoffnung für Deutschland?
8: Also meine Schwiegermutter sagt immer, auch in der dunkelsten Nacht kommt von irgendwoher ein helles Licht. Also insofern beginne ich meine Antwort mit einem Hoffnungsschimmer. Es gibt immer Hoffnung, die Dinge zum Besseren zu wenden. Aber natürlich sind die Dinge in Deutschland mittlerweile auf einem sehr unheilvollen Pfad. Man muss damit rechnen, dass die Dinge sich noch weitaus stärker verschlimmern, als das jetzt der Fall ist. Ich spreche an der Stelle nicht nur eben von Wachstumsstagnation, von sinkenden Pro-Kopf-Einkommen aktuell, sondern auch von Kapitalabwanderung, von Talenten, die das Land verlassen und dadurch die künftigen Wachstum- und Wohlstandsperspektiven beeinträchtigen. Und insofern kann man tatsächlich davon sprechen, wenn die Dinge jetzt nicht tatsächlich umgelenkt werden, hat Deutschland nicht nur die größte Wirtschafts- und Kulturkrise der Nachkriegszeit vor sich, sondern es ist letztlich auch ein existenzielles Problem. Es geht um ob Deutschland in der Form überleben kann.
7: Ja. Wenn wir das Ganze betrachten, wird ja immer deutlicher, dass die ganzen Politiker einfach nur Marionetten sind. Einschließlich Donald Trump, der sehr, sehr viele Menschen sehr enttäuscht hat mit seiner Politik, die sich ja quasi um 180 Grad gewendet hat, von einem Friedenspräsidenten zu einem Kriegspräsidenten. Er hat zwar viele Dinge eingehalten, die er vor der Wahl versprochen hat, aber hat auch einige Dinge drastisch gebrochen. Wenn Sie das Ganze betrachten und man die Politiker als Marionetten betrachtet, wer steckt dahinter, hinter dieser Zerstörungswut gerade gegenüber Deutschland und Europa? Also wer will uns vernichten?
8: Also meine Antwort beginnt mit dem Staat. Und viele Menschen, die jetzt uns zuhören, die haben wahrscheinlich sehr, sehr unterschiedliche Vorstellungen, was man meint mit dem Staat. Und unter dem Staat aus ökonomischer Sicht verstehe ich einen territorialen Zwangsmonopolisten mit der letzten Entscheidungsmacht über alle Konflikte auf seinem Gebiet und der sich auch herausnimmt, etwas zu tun, was weder Sie noch ich dürfen, nämlich anderen Menschen Geld wegnehmen gegen ihren Willen, also zu besteuern. Und solch ein Staat wird früher oder später immer größer und erweckt natürlich auch das Interesse von sogenannten Sonderinteressengruppen, den Staat für die eigenen Zwecke zu kapern, also die Gesetzgebung beispielsweise zu beeinflussen, die Regulierung zu beeinflussen. Der Staat, wie ich ihn eben definiert habe, wird früher oder später zu einem Maximalstaat, zu einem totalitären Monstrum. Das sieht man überall in der westlichen Welt, auch insbesondere in Amerika. Und wenn Sie jetzt fragen, wer sind die einflussreichen Gruppen, dann würde ich Ihnen verschiedene nennen können. Vermutlich ist es Big Business, Big Military, Big Oil, Big Pharma, Big Tech, also alle großen, machtvollen wirtschaftlichen Interessengruppen, die in der Lage sind, den Politikapparat für ihre Zwecke einzuspannen, um eigene Ziele zu erreichen. Dazu gehört dann auch, außenpolitische Abenteuer einzugehen, Krieg zu führen, weil man im Krieg natürlich viel verdienen kann. Nicht nur die Ölindustrie kann da viel verdienen, sondern auch das Bank- und Finanzwesen kann viel verdienen und auch die Rüstungsindustrie kann natürlich viel verdienen.
7: Und beim Wiederaufbau hinter wird auch verdienen.
8: Natürlich da auch. Und ich glaube, das entscheidende Problem, was man benennen muss, derzeit nicht nur in Amerika, sondern auch in Europa, insbesondere in Deutschland, ist der Staat, wie ich ihn eben definiert habe. Solch ein Staat gerät früher oder später völlig außer Kontrolle, lässt sich nicht mehr einhegen und wird dann zu einem Maximalstaat. Man sieht das hier zulande, dass die Steuern und die Abgabenlast immer weiter ansteigt, dass diejenigen, die gerade in die Machtpositionen gewählt werden, versuchen, alles daran zu setzen, möglichst die Situation für eigene persönliche Zwecke auszunutzen, keinerlei Interesse am Wohlfahrtsgewinn, am Wohlfahrtszugewinn der Gemeinschaft haben. Und das ist letztlich ein Staatsproblem, Herr Reinhardt. Das sollte man an der Stelle ganz deutlich herausstellen. Wenn man den Staat nicht auf das Stärkste zurückdrängt, wird man immer weiter in diese totalitäre Regimeausdehnung leider sich hineinentwickeln. Dies wie jenseits des Atlantiks.
7: Mhm. Javier Milei versucht das ja in Argentinien und hat auch schon vieles erreicht. Glauben Sie, dass das in Europa und insbesondere in Deutschland überhaupt möglich wäre?
8: Javier Milei hat natürlich in Argentinien eine Sondersituation vorgefunden. Das Land war am Boden, konnte nicht viel tiefer fallen. Hyperinflation stand vor der Tür. Und das hat wahrscheinlich viele Argentinier überzeugt, dass der bisherige Weg nicht weitergegangen werden kann. Dass der Sozialismus, der seit Jahrzehnten das Land zerstört hat, dass man den abschütteln muss. Insofern hat Javier Milei da, glaube ich, insbesondere guten Rückenwind gehabt für seine Politik. Und ich befürworte auch die Richtung, die er einschlägt, nämlich den Staat zurückzustutzen, die freien Märkte wiederzubeleben. Und das zielt in jedem Falle in die richtige Richtung. Und man sieht ja auch schon einige Besserungen. Die Inflationsrate beginnt zu sinken in Argentinien, weil weniger Geld in Umlauf gebracht wird. Es wird reguliert. Die Industrie produziert wieder. Die Landwirtschaft erfährt einen Aufschwung. Da gibt es viele positive Effekte. Und ich denke, anders kann es gar nicht gehen. Man muss letztlich auch hierzulande, wie auch in den Vereinigten Staaten von Amerika, die Freiheitsideen wieder beleben. Dass die Menschen erkennen, Freiheit bringt Wohlstand. Staat bringt Verarmung, bringt die Unfreiheit. Und gerade wenn ich auf die Verhältnisse in Deutschland blicke, erkenne ich sehr stark eine antikapitalistische Mentalität. Die Menschen wollen nicht Freiheit haben, insbesondere für andere Menschen, die leistungsfähig sind. Die Steuern werden immer weiter erhöht. Menschen lassen sich korrumpieren vom Staat. Nichts anderes ist es ja, wenn ich netto Steuerempfänger bin. Also ich zahle weniger Steuern ein, als ich herausbekomme. Das ist letztlich eine geistige, wenn nicht gar kulturelle Krise, mit der man es hier zu tun hat. Und der Ausweg ist letztlich eine Wiederbelebung der Freiheitsidee, die Menschen dafür zu begeistern, dass nur die Freiheit letztlich dafür sorgen kann, dass es der breiten Masse der Menschen besser geht.
9: Liebe Zuschauer, und jetzt eine kleine Werbepause für Professor Dr. Max Otte und seinen Spezialreport Investieren in Liechtenstein. So schützen Sie Ihr Vermögen im Fürstentum. Professor Dr. Max Otte, der, wie Sie wissen, schon lange, lange Jahre an der Börse aktiv ist und seine Fonds verwaltet mit großem Erfolg, hat diesen Report herausgebracht, um Ihnen zu zeigen, wie Sie Ihr sauer Erspartes vor dem übergriffigen, gierigen Staat in Schutz bringen können. Ich kann diesen Report nur empfehlen, er ist kostenlos, laden Sie ihn herunter, den Link dazu finden Sie in der Videobeschreibung und auch ganz oben im Kommentarbereich. So, und jetzt geht's weiter und vielen Dank für Ihre Aufmerksamkeit.
10: Wir hatten in früheren Jahren, in den 80er Jahren, immer wieder die Situation, das war immer so ein Kampf zwischen SPD und CDU. Wer gewonnen hat, hatte meistens um die 40-45%. Und dann kam so eine FDP dazu, die dann das Zünglein an der Waage war. Wie können Sie sich erklären, dass jetzt seit geraumer Zeit die Altparteien alle geschlossen in eine Richtung marschieren, und zwar in Richtung Untergang?
8: Es gibt eine sehr interessante Studie eines Soziologen namens Robert Michels. Der Robert Michels war damals Praktikant bei der Sozialdemokratischen Partei in Berlin und hat sich die Frage gestellt, wie funktioniert eine Partei, wie funktioniert Demokratie? Und Michels stellte fest, in einer Demokratie gibt es verschiedene Parteien, die entstehen, die bestimmte Sonderinteressen vertreten. Und die Parteien selber werden als straff organisierte Organisationen geführt. In den Parteien setzen sich die machthungrigsten und die durchsetzungsfähigsten Charaktere durch, die meistens üble Charaktere sind. Und das schafft dann so gewissermaßen einen Interessengleichklang in den Parteiführungen. Und die Parteiführungen über Parteien hinweg bilden dann ein Kartell, um die eigene Machtposition zu halten und sich insbesondere auch abzuschirmen gegenüber dem Wählerwillen. Und ich glaube, was wir in Deutschland insbesondere, aber auch in den Vereinigten Staaten von Amerika jetzt erleben, ist eben eine Oligarchisierung der Demokratie. Menschen merken, durch ihr Wahlverhalten bekommt man gar nicht mehr das, was man eigentlich haben möchte. Weil die Wählerstimme letztlich aufgeht in dem Parteienkartell, in der Interpretation des Parteienkartells. Und das ist eben diese Oligarchisierung der Demokratie oder der Parteiendemokratie. Und das führt eben zu diesen Missständen, die man heute überall, insbesondere in Deutschland, beklagen kann.
10: Glauben Sie, dass die AfD Lösungen zu bieten hat, wenn sie in Regierungsverantwortung käme?
8: Meine Hoffnung grundsätzlich in den Staat und in Parteien ist denkbar gering, Herr Reinhardt. Ich glaube nicht, dass die Veränderung zum Besseren von oben kommen kann. Deswegen setze ich meine Energie auch ein, mit jungen Menschen ins Gespräch zu kommen, mit interessierten Bürgern ins Gespräch zu kommen. und die Freiheitslehren zu vermitteln. Ich glaube, von unten nach oben kann nur die Revolution stattfinden, dass die Menschen wirklich erkennen und aufwachen und dass sie hoffentlich dann auch ihr Vertrauen und ihre Zuversicht verlieren, dass der Staat für sie etwas Gutes tun kann. Aber in der aktuellen Situation ist natürlich so eine Partei wie die AfD tatsächlich ein Akteur, der vermutlich vom Parteienkartellsystem in der Weise nicht vorhergesehen wurde. Ich glaube, das ist ein Unglücksfall aus Sicht der sogenannten Altparteien, des Altparteienkartells. Und es gibt natürlich da schon gewisse Elemente, die zumindest diesen massiven Abstieg abfedern können. Aber ich bin nach wie vor sehr skeptisch, dass durch parteipolitisches Agieren der wirtschaftliche und auch kulturelle Niedergang Deutschland gestoppt werden kann. Das kann nur von unten in den Köpfen der breiten Bevölkerung passieren.
10: Aber so eine Revolution von unten ist ja durchaus schwierig in dem System, in dem wir leben. Also es gibt ja zwei Möglichkeiten. Wir haben eine Partei wie die AfD, die ja tatsächlich auch, innerhalb der AfD gibt es Vertreter, die dafür sind, das Parteiensystem abzuschaffen oder eine direkte Demokratie einzuführen und dass jeder, der im Bundestag sitzt, tatsächlich vom Volk gewählt sein muss. Also dieses ganze Listensystem der Parteien über den Haufen zu kippen. Also den Parteien quasi die Macht zu nehmen und sie zu reduzieren auf einen Kaninchenzüchterverein in dem Sinne. Ja, das ist die eine Möglichkeit. Die nächste Möglichkeit wäre meiner Meinung nach nur ein Militärputsch. Ja, und eine Revolution von unten, wie soll die stattfinden? Selbst wenn die Leute zu Millionen auf die Straße gehen, dann kommt ZDF, Dunja Hayali, berichtet da böse drüber und der Rest der Menschen, die vor dem Fernseher sitzen, glauben das, was die verbreiten. Also so viele Möglichkeiten gibt es ja nicht, um das ganze System aufzubrechen und zu ändern.
8: Ja, es gibt natürlich verschiedene Ansatzpunkte, Herr Reinhardt. Und es gibt Vertreter auch aus liberalen, libertären Kreisen, die meinen, durch die Beeinflussung von Politikern, durch die Beratung von Politikern mit Freiheitsideen und freiheitlichen Konzepten kann die Lösung herbeigeführt werden. Ich gehöre nicht zu den Vertretern, die glauben, dass die eigene Energie da gut eingesetzt ist. Ich arbeite tatsächlich von unten nach oben. Aber Sie haben natürlich vollkommen recht, solch eine Veränderung wird nicht über Nacht kommen. Das ist eine langgestreckte Revolution, die dafür in den Köpfen erforderlich ist. Und ich will Ihnen vielleicht an der Stelle eine Alternative aufzeigen, die wir noch nicht besprochen haben. Das ist eben die sogenannte Sezession, wo sich große politische Einheiten, weil es von oben keine Veränderungsmöglichkeit gibt, aufspalten, wo es einen Austritt bestimmter Regionen gibt. Das sehen wir zum Beispiel in der Europäischen Union. Da ist Großbritannien mit einer Mehrheit des Bürgerwillens 2016 hat man also entschieden, aus der Europäischen Union auszutreten. Das ist im Januar 2020 passiert. Und das ist ein guter Hinweis, wie so etwas funktionieren kann. Das Aufspalten großer politischer Einheiten in kleinere politische Einheiten, die dann im Standortwettbewerb miteinander stehen. Und was Sie sagten, die Entmachtung sozusagen des Politikapparates, es soll ein Kaninchenzüchterverein sein. In der Tendenz wird das auch durch einen Aufbruch von großen politischen Einheiten geschehen, weil wenn sie kleinere politische Einheiten haben, dann müssen die offen sein für Freihandel, für Kapital, weil die nicht mehr autark sind. Die müssen freundlich und friedlich sein gegenüber ihren Nachbarn, um Kapital und Talente anzulocken. Insofern, Herr Reinhardt, glaube ich in der Tat, dass die Zukunft Europas, auch der Vereinigten Staaten von Amerika, eine sein wird, wo wir erleben werden, dass diese großen Imperien, diese großen Reiche, die große Europäische Union aufgelöst wird, dass man einen Rückbau vornimmt in kleinere politische Einheiten. Und ich kann nur sagen, Deutschland hat ja beispielsweise sehr gute Erfahrungen gemacht mit dem Heiligen Römischen Reich deutscher Nation. Also über Jahrhunderte mit verschiedenen Fürstentümern, mit Königstümern, die im Standortwettbewerb standen. Da ist im Grunde das Großartige in Literatur und Musik und in kulturellen Errungenschaften, auch im wirtschaftlichen Aufstieg, ja letztlich zustande gekommen. Also Abkehr von den großen politischen Einheiten. Und deswegen komme ich nochmal zurück. Herr Reinhardt, ich glaube tatsächlich, das muss von unten kommen.
10: Ja, okay. Ja, kommen wir mal auf unseren Finanzminister Lars Klingbeil zu sprechen. Der hat jetzt eine bemerkenswerte Rede gehalten, in der er gesagt hat, dass den Steuersündern in Deutschland der Garaus gemacht werden soll und diese Steuersünder, wobei es eigentlich gar keinen großen aktuellen Fall gibt dazu. Also Steuern in Deutschland zu hinterziehen ist so schwer. Das ging mal in den 70er, 80er Jahren. Also mein Vater, der hat so viel schwarz gemacht, das kann man sich gar nicht vorstellen. Aber als Unternehmer. Aber das geht ja heute überhaupt nicht mehr, weil die Kontrollen so intensiv sind. Und er sagte halt, dass er diesen Leuten an den Kragen will und dann die Rolex und der Porsche erstmal weg sind. Das mir daran Hoffnung macht, an dem ganzen System ist, dass diese Leute wie Klingbeil den Ast absägen, auf dem sie sitzen, weil sie vertreiben die kompletten Unternehmer in Deutschland, also nicht die kompletten, aber viele Unternehmer gehen ins Ausland, spielen mit dem Gedanken wegzugehen und sie bestrafen die Leistungsträger. Das heißt, es wird dazu führen, dass die Steuernahmen immer weniger werden, die Ausgaben natürlich immer höher, weil immer mehr Migranten ins Land kommen, die versorgt werden sollen. Ja, könnte das vielleicht der Schlüssel sein, dass sie sich einfach selbst kaputt machen mit ihrer Politik?
8: Ja, ich muss gestehen, Herr Reinhardt, ich gucke mir diese einzelnen Figuren in Berlin gar nicht so genau an. Aber ich habe das auch durch die Presse erfahren, was da gesagt wurde. Meine erste Reaktion war typisch Sozialist, weil ein Sozialist immer mit Neid und Missgunst arbeitet, um Unterstützung derjenigen zu bekommen, die gewissermaßen da so leben, indem sie die Hand in der Tasche der anderen haben.
10: Ja, normal sollte es ja das Ziel sein eigentlich der Politik, dass jeder Deutsche sich einen Porsche und eine Rolex leisten kann.
8: Ja, das glaube ich, Herr Reinhardt, da haben Sie das Politikmodell der Politiker nicht verstanden. Politik zielt nicht darauf ab, die Wohlfahrt, den Lebensstandard der Menschen zu verbessern. Die Politik zielt darauf ab, die Menschen zu bewirtschaften, sie zu täuschen, zu blenden, zu unterdrücken und letztlich auszuplündern. Das ist das Geschäftsmodell der Politik, des Staates. Der Staat ist kein wohlmeinender Diktator oder kein Vaterstaat in dem Sinne. Der Staat, wenn Sie das ökonomisch betrachten, ist eben dieser territoriale Zwangsmonopolist und der ist auf Plünderung ausgelegt. Und das fällt vielleicht einige Jahrzehnte nicht so ins Gewicht. Aber mittlerweile ist der Staat beispielsweise in Deutschland so groß geworden, dass die wirtschaftliche Basis in die Knie geht. Jetzt merken auf einmal immer mehr Menschen, dass es ihnen nicht besser geht, sondern schlechter geht. Alles wird teurer, die Arbeitsplatzunsicherheit nimmt zu oder man hat überhaupt gar keinen Arbeitsplatz mehr. Und wir befinden uns da in einer Eskalationsstufe, Herr Reinhardt. In den Jahrzehnten zuvor ist der Staat und seine Politiker damit davongekommen, dass man die Menschen getäuscht hat, sie hinters Licht geführt hat und heimlich ausgeplündert hat. Das hat immer schon stattgefunden über Staatsverschuldung.
10: Man hat sich so gemerkt.
8: Ne? Man hat das nicht so gemerkt. Aber jetzt tritt das in Erscheinung, weil, ich sagte bereits, die wirtschaftliche Basis mittlerweile in die Knie geht. Und jetzt merkt der politische Apparat auf einmal, dass die Menschen beginnen aufzuwachen, dass sie merken, dass ihnen genommen wird, dass das alles nicht in ihrem Sinne funktioniert. Und jetzt zünden gewissermaßen die Parteien, die Bürokratie, der Staat insgesamt die nächste Eskalationsstufe, indem man gegen Redefreiheit vorgeht. Man soll die Wahrheit nicht aussprechen können. Es soll nicht bekannt werden, was tatsächlich gespielt wird. Ich interpretiere das letztlich aber als Fortschritt. Wir erleben eben den Niedergang des Staatsapparates, wie wir ihn seit Jahrzehnten vor Augen hatten. Das ist wahrscheinlich für einige Menschen tatsächlich eine Enttäuschung. Wir erleben auch das Auseinanderbrechen der großen politisch konstruierten Konstruktion wie der Europäischen Union. Aber der Endkampf, in dem sich der politische Apparat befindet, der wird jetzt wahrscheinlich sehr unbarmherzig sein. Beispielsweise wie Politiker Herr Klingbeil versucht jetzt natürlich die Fälle, die davon schwimmen, noch einzufangen und versucht jetzt die Steuerschraube noch weiter anzudrehen, die Staatsverschuldung noch weiter in die Höhe zu treiben, um diesen gesamten ineffizienten Apparat und sich selber und die Pensionen der Politiker zu finanzieren.
10: Mhm. Kommen wir nochmal auf die Politiker zurück, die ja anscheinend, und das wird immer deutlicher, Marionetten sind. Da muss man sich nur Friedrich Merz angucken, wie er ganz bewusst vor der Wahl Versprechungen gemacht hat, von denen er damals schon wusste, dass er sie niemals einhalten wird und auch nicht einhalten will. Nochmal, wer steuert diese Leute? Also wer ist im Hintergrund dafür verantwortlich und aus welchen Gründen will man Europa und insbesondere Deutschland wirtschaftlich zerstören? Wer hat was davon?
8: Zunächst erlauben Sie mir zu sagen, wer davon überrascht ist, entsetzt ist, dass er von Politikern, von führenden Politikern betrogen und belogen wird, der ist aus meiner Sicht Teil des Problems. Also das sind dann Menschen, die nicht verstanden haben, wie das Politische funktioniert. Die hehre Hoffnung haben, naive Hoffnungen haben, die dann hart enttäuscht werden. Ich war zum Beispiel keinesfalls enttäuscht über Versprechungen, die nicht eingehalten werden. Zu Ihrer Frage. Wir erleben seit Jahrzehnten eine Ideologie, die sich insbesondere in den sogenannten gesellschaftlichen Eliten, in der Bürokratie, insbesondere auch in führenden Parteien, dies und jenseits des Atlantiks verbreitet hat. Und das ist der sogenannte, Globalismus oder die globalistische Agenda. Um was geht es dabei? Dabei geht es darum, dass die Vertreter dieses Globalismus nicht wollen, dass die Menschen ihr Leben selbstbestimmt auf dem Planeten in einem System freier Märkte selbst gestalten, sondern man möchte, dass die Geschicke der Menschen von oben, von einer zentralen Stelle gesteuert, gelenkt werden. Und es handelt sich letztlich um eine Neuauflage des Weltsozialismus. Ich bezeichne das auch gern als Neosozialismus. Und man kann vielleicht auch Neokommunismus zu sagen. Und das wird insbesondere, um mal ein Beispiel zu nennen, durch das World Economic Forum propagiert, diese Ideenplattform, die mittlerweile Zugriff nimmt eben auf die Ausbildung von Politikern, von Bürokraten, von führenden Persönlichkeiten in Wirtschaft und Gesellschaft. Das sind diese Ideenverbreiter. Und das hat sich in den letzten Jahren sehr stark durchgesetzt, insbesondere in Europa. Und es ist zu vermuten, ohne jetzt genaue Details zu kennen, dass natürlich auch führende Politiker in Deutschland Anhänger dieses Globalismus sind. Und eine Intention dieses Globalismus ist die Deindustrialisierung, die Verarmung der Menschen, damit sie nicht mehr so viel konsumieren, die Dezimierung der Bevölkerungszahl auf dem Planeten bei Extremvertretern des Globalismus.
10: Moment, widerspricht das nicht den Interessen der Unternehmen, dass die Leute weniger konsumieren sollen? Eigentlich müssten diese Unternehmen doch Interesse daran haben, dass die Menschen möglichst viel konsumieren und möglichst viel Schrott konsumieren, der billig herzustellen ist und teuer verkauft werden kann.
8: Ja, das ist sicherlich nicht von der Hand zu weisen. Das ist immer auch dann natürlich die Frage, welche Unternehmen, Branchen, welche Industrien sich letztlich als mächtiger erweisen, im Wettbewerb den Staat für die eigenen Zwecke einzuspannen. Und da kommen jetzt insbesondere in den Sinn Big Banking, Big Food, Big Pharma, also diese großen Unternehmen, deren Interessen dann dominieren gegenüber beispielsweise Konsumgüterartikelherstellern. Aber das ist tendenziell die Richtung, und das sehen Sie auch, dass nicht nur in Deutschland, auch Großbritannien oder in Kanada versucht wird, die Energie zu verknappen, zu verteuern, um diese Deindustrialisierung voranzutreiben, das Wachstum abzuschwächen. Und das ist schon eine finstere Agenda. Und nochmal jetzt auf Deutschland bezogen, man muss davon ausgehen, dass eben auch viele Politiker vor und hinter den Kulissen von dieser Ideologie beseelt sind. Und das Ergebnis ist über diese Oligarchisierung der Demokratie, dass solche Programme auch durchgesetzt werden können gegen den Wählerwillen.
10: Was mir noch nicht ganz klar ist, also mit der Deindustrialisierung, das führt doch dazu, dass die Leute verarmen, nicht mehr konsumieren können. Sie sind vielleicht dann leichter steuerbar, das mag ja sein. Aber tatsächlich großen Gewinn wirft das doch für niemanden ab, wenn so etwas passiert. In prosperierenden Phasen, wie in der Wiederaufbauzeit nach dem Zweiten Weltkrieg, wo alles hochgeht, er wird ja auch eine Menge Geld verdienen. Also ich verstehe den Sinn dahinter nicht, warum diese Deindustrialisierung stattfinden soll.
8: Also schauen Sie mal, die großen Ideologien, die großen zerstörerischen Ideologien, ob das jetzt der Sozialismus, der Kommunismus, der Faschismus, der Nationalsozialismus ist, haben alle in ein Desaster geführt. Und so ist das auch mit dem Globalismus. Dahinter verbirgt sich kein positives Ziel. Und wenn Sie meinen, eine Zielsetzung, was ich natürlich auch denke, so sollte es sein, dass das Gemeinwesen prosperiert, dass es allen Menschen besser geht, dass sie höhere Einkommen haben, mehr Geld verdienen, sich tolle Autos kaufen können und dreimal im Jahr oder viermal im Jahr Urlaub machen. Das ist nicht das Ziel dieser Vertreter dieser globalistischen Agenda. Es geht darum, die Menschheit letztlich einzuhegen.
10: Also ist da meiner Meinung nach auch irgendwo so eine Art religiöses Ziel dahinter in irgendeiner Form? Weißt du, was ich meine?
8: Also ja, ich bin ja selber ein Christ. Und wenn man auf die Geschehnisse blickt als Ökonom, und Ihre Fragen zeigen das auch, dann stolpert man natürlich über Fragestellungen, die man nicht unmittelbar beantworten kann. Und ich habe tatsächlich hier und da sehr starken Eindruck gewonnen, hier geht es auch um das Gute gegen das Böse.
10: Also auf einer höheren Ebene sozusagen.
8: Auf einer höheren Ebene. Diese Entscheidung, um die es da geht, um die Probleme, die da geschaffen wurden, die werden wir Menschen alleine aus unserem menschlichen Handeln heraus auch nicht lösen können. Dafür brauchen wir Gottes Hilfe.
10: Okay. Herr Pollert, ich danke Ihnen ganz, ganz herzlich für das Gespräch. Das war sehr spannend, sehr lehrreich. Ganz herzlichen Dank. Oder haben Sie noch etwas Wichtiges, was Sie unseren Zuschauern mitteilen möchten?
8: Nein, erstmal bedanke ich mich ganz herzlich für die Gelegenheit, dass wir nach langer Zeit wieder miteinander sprechen konnten. Und für alle, die das interessiert hat, die verweise ich gerne auf meine Social-Media-Kanäle. Und wenn das interessiert, was wir hier insbesondere diskutiert haben und der auch sich Sorgen macht um sein Geld, um seine Ersparnisse, dem empfehle ich meine Website, boombustreport.com.
10: Okay. Ganz herzlichen Dank, Herr Pollert. Liebe Zuschauer, Ihnen auch ganz herzlichen Dank fürs Zusehen, für Ihr Interesse. Ja, abonnieren Sie diesen Kanal, lassen Sie ein Like da, aktivieren Sie die Glocke, schreiben Sie Ihre Meinung in die Kommentare. Findet da gerade irgendwas statt auf höherer Ebene, so ein Kampf zwischen Gut und Böse? Ja, ich bedanke mich ganz, ganz herzlich bei Ihnen und sage bis bald.

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1: Es ist Freitag in der 31. Woche 2026 und hier ist Nacktes Geld. Für alle, die wissen, dass Geld die Welt regiert und verstehen möchten, wie genau. Ich begrüße euch da draußen und mir zugeschaltet von ihrer Lieblingsinsel Hermann und Mike. Grüßt euch, ihr beiden.
2: Hallo Paul.
3: Hallo zusammen.
1: Hermann, du warst 30 Jahre ein Herr der Banken und hast für sie und mit der Politik Milliarden bewegt. Dafür hast du Millionen von ihnen bekommen. Heute bist du Privatier. Arbeiten muss einzig noch dein Gewissen. Und darum berichtest du uns hier von all dem, was du in der Finanzelite gelernt hast. Bevor wir damit starten, mein üblicher und nicht weniger als sonst wichtiger Hinweis. 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Dafür sag ich mal wieder sehr herzlich Danke und feiere ihn und das und euch mit einer ganz besonderen Ansage und Aktion, die wir für euch vorbereitet haben. Um die soll es gehen im ersten Teil unseres Podcasts. Ein Ereignis der Sonderklasse, das wir euch vorstellen müssen. Aber danach widmen wir uns natürlich auch der Finanzwelt und den aktuellen Themen, nämlich insbesondere der Fed-Entscheidung und dem Blutbad in Tech- und AI-Aktien, dem Land Korea und der Lektion, die sein Kospi-Index für das Hebeltrading für uns bereithält und natürlich ausführlich der Krypto-Szene mit den Krypto-News von Mike the Pirate und den aktuellen Vorgängen eben da. Aber bevor wir damit starten, ist es heute endlich soweit. Wir haben viel geraunt in den letzten Wochen und Sendungen und diesmal endlich können wir es euch präsentieren. Freihafen.live, unsere große Konferenz des Souveräns, also eure große Konferenz des Souveräns, die Ende Oktober, Anfang November nun endlich steigen soll. Alle Infos dazu und die Tickets natürlich gibt es ab 1.8., ab Samstag, 1.8.2026 nur auf freihafen.live im Netz. Und die Infos dazu natürlich hier, denn Mike und Hermann und ich haben gewerkelt zusammen auf Mallorca, um diese Konferenz zu starten. Ein kleines Abenteuer und euch alle dazu einzuladen. Warum eigentlich? Also warum haben wir das gemacht? Was soll der ganze Kram und was passiert dabei eigentlich, Hermann?
3: Ja, also ich kann nur sagen, ich möchte euch natürlich treffen. Es ist immer ein bisschen schwer. Ihr wisst ja, warum ich jetzt nicht unbedingt meine wahre Identität preisgeben will. Das hängt gar nicht daran, dass die Leute nicht wissen sollen, wer ich bin, sondern einfach, weil ich immer noch die Möglichkeit habe, in diesen Markt und in dieses verrückte Banking und Investmentbanking hineinzuschauen. Und das wird sich natürlich schlagartig ändern, wenn gewisse Bankvorstände wissen, wer denn Hermann ist und vielleicht auch hier darüber berichtet. Kleine persönliche Note. Ich habe gestern mit meinem Vermieter, einem deutschen Politiker, ein relativ heftiges Gespräch gehabt. Also von daher, auch der wird schlucken, wenn
1: lustig
3: er weiß,
1: schon,
3: wer Hermann ist.
1: Wenn die Welt wissen würde, welcher Politiker das wäre und er wissen würde, wer du bist, herrlicher Witz am Rande, wird er nicht. Ich tease euch nur damit, aber das, ja. Darin wird so richtig klar, warum du ja auf anonym machst. Also du sprengst jetzt deine Anonymität, eigentlich ja nicht, ne? Weil bei dieser Konferenz sind ja alle anonym.
3: So ist es. Und das war auch unsere Planung, beziehungsweise wir haben ja ein Brainstorming gehabt und ich habe immer wieder vorgetragen, was ich für wunderbare E-Mails bekommen mit Ideen. Also da ging es darum, ein ganzes Land über Krypto zu finanzieren. Also wirklich tolle Ideen, wo man sich immer wieder fragt, warum sind diese Leute, die sich auch mit dieser Intensität einem Projekt hingeben, eigentlich nicht viel bekannter. Also bei manchen konnte ich natürlich nur antworten, ja, ich schaue es mir an, aber ich bin auch so schon relativ zu mit Investment in Startups. Die paar, die ich habe, betreue ich dann, wenn es geht, auch selbst. Aber wirklich gute Ideen. Und da sind doch die ein oder andere Top-Idee aufgelaufen, wo wir dann überlegt haben, wie können wir denn die Leute auch vielleicht vor ein Publikum bekommen, das so ähnlich denkt wie wir, das aber auch kritisch sein kann, dass also eine Jury vielleicht entsteht, die sich diese Ideen anschaut und dann aufgrund der Konferenz sagt, ähnlich wie vielleicht ein TED-Talk, geh mal auf die Bühne, du hast 5 bis 10 Minuten, stell dein Projekt vor, dann sitzen da ein Banker wie ich, vielleicht noch ein Überraschungsbanker, an dem ich gerade arbeite. Und das bedeutet eben, dass wir uns die Ideen sehr genau anschauen, aber dass wir sie mit den Teilnehmern der Konferenz teilen. Hm. Und das werden nicht riesig viele Tickets sein, also wir reden über ein paar hundert, weil wir das natürlich aus Gründen, wie du immer schön sagst, auf Mallorca machen müssen oder außerhalb Deutschlands. Und von daher hat das auch so ein bisschen, ja, Touch von Geheimtreffen, wo ich auch schon 2-3 Mal persönlich anwesend war und ich immer wieder überrascht war, wie viel Know-how auch bei den Menschen da draußen ist. Jemand, der uns regelmäßig hört, der ist eingeladen, schaut es euch an. Es ist nicht ganz kostenlos natürlich, weil das ist, wie ich jetzt gesehen habe, eine richtige Arbeit und es entstehen richtige Kosten. Und von daher ist mir das eben wichtig, ich werde da natürlich Rede und Antwort stehen. Wir werden es auch so machen, dass wir keine Video- und Tonaufzeichnungen zulassen. Es wird da eine Video- und Tonecke geben, wo man dann auch vielleicht befragt werden kann, wenn man denn will. Aber ansonsten soll es eben ein Austausch sein. Wir haben schon zwei sehr, sehr prominente und gute und witzige Moderatoren und Lieder, die mit dir zusammen.
1: Bei Lieder zucke ich immer. Das ist Ursula von der Leyen. Thank you for your leadership. Das ist immer so, aha.
3: Headliner.
1: Geriegeln, die wir also uns gemeinsam und so weiter, ja. Nein, du sagst es.
3: Also. Jens Spahn kommt nicht, wollte ich nur vorher sagen.
1: Wahrscheinlich nicht. Und sein Ehemann, sein sogenannter, auch nicht. Aber ihr alle sollt kommen, weil es geht nicht nur um Geld. Es geht um Finanzen. Es geht um Gesundheit. Es geht aber auch um Technik, Leben, Reisen und all das, was eben souveränes Leben braucht und möglich macht und genau um das, was du gesagt hast, um eure Ideen. Es soll also keine Schüttel irgendeinem sogenannten Star die Hand lernen, Backstage endlich mal den Geruch kennen von XY oder triff dich mit. Nein, es ist kein Fanboy-Event. Ja, wir sind auch da und wir wollen euch auch treffen und wir freuen uns auch, wenn ihr uns treffen wollt und kennenlernen wollt. Aber wer da hinkommt, der soll sich eben kennenlernen, der soll andere kennenlernen, die auch gute Ideen haben. Und genau das Prinzip ist, was du schon genannt hast, das TED-Talk-Prinzip haben wir einfach mal verändert und gesagt, wir setzen einen Moderator auf die Bühne. Eine Session werde zum Beispiel ich machen, da sitze ich auf der Bühne, hol dann die Sprecher darauf, die vorher gesagt haben, jawohl, das mache ich und helf ihnen dann auch durch so einen Auftritt. Nicht jeder macht das gerne, ja, nicht jeder ist so eine Rampensau wie wir drei hier und halten ständig unser Gesicht irgendwo vor Kameras oder vor Mikros und dann guckt uns an. Viele, die super gute Ideen haben, wahnsinnig gute Erfahrungen, sind ja eher schüchterne Leute oder wollen gar nicht groß in die Öffentlichkeit. So wie ja du letztlich auch, Hermann, der nicht Hermann heißt. Mhm. Und so halten wir es da auch. Das heißt, wer da auftritt, der tritt pseudonym auf. Natürlich persönlich, ja, nicht mit irgendeiner Maske vom Gesicht, aber keine Kameras, keine Aufnahmen, kein gar nichts. Man stellt sich vor mit seinem Nick, mit seinem Handle, den man sich da gibt bei der Konferenzanmeldung. Da kann also Gabi 22 stehen, Peter 41, wie auch immer ihr euch nennt. Und trägt einfach in ganz wenigen Minuten einen Punkt vor und eine Idee, einen Vorschlag, eine Erfahrung, die hilft, souverän zu bleiben, souverän zu werden. Beispielsweise könnte ich ja erklären, wie man beispielsweise während einer gefakten Pandemie super Impfpässe fälschen kann. Ja, also ganz theoretisch, ich würde da niemanden zu motivieren, das zu machen. Aber ich könnte ja mal zeigen in 3 Minuten, was die wesentlichen Punkte sind. Oder ein Apotheker könnte mal erklären, wie bei der letzten sogenannten Pandemie beispielsweise es ganz leicht war, Impfzertifikate einfach so auszustellen, warum da niemand hinterkommen konnte, ob das jetzt echt war oder nicht. Solche Dinge. Oder ein Autospezialist erklärt vielleicht, wie man so Karren, die nach 2015 gebaut sind, von ihrer SIM-Karte befreit und wie das vielleicht einfach geht oder auch nicht. Oder Mike the Pirate erklärt vielleicht, was gerade gute Kryptobörsen sind oder auch nicht. Also es gibt 1 Million Themen, die uns interessieren und wir wollen, dass ihr euch meldet und sagt, okay, die paar Minuten mache ich. Ich stelle mich 3 Minuten auf die Bühne, ja, da hält dann ein Moderator Händchen oder auch nicht, wenn ihr sagt, geh weg, verschwinde, lass mir alleine hier, dann auch das. Ansonsten helfen wir euch in Sattel, sorgen dafür, dass ihr euer Lampenfieber gut überwindet. Stellt 3 Minuten ohne irgendwelche blödsinnigen Präsentationen, Folien, Handouts und all den unsinnigen Vorbereitungskram, denn es geht nur um euch, einfach in ein paar Sätzen vor, was ihr wirklich wisst oder was eure Idee ist. Wir stellen ein paar Fragen hinterher dazu, das Publikum kann mitdiskutieren und so lernen wir uns kennen mit ganz vielen Themen und ganz vielen verschiedenen Ideen und ja, her mit euren Ideen, oder? Also Mike, du musst auch in die Bütt, würde ich mal sagen. Du hast bestimmt auch ein paar Sachen, die du akut vorstellen kannst und selbst du stellst sie auf die Bühne und ihr könnt original Mike the Pirate, den Schönling unseres Teams, treffen, oder?
4: Könnt ihr gerne.
2: Könnt ihr gerne. Wobei nicht nur auf der Bühne, sondern auch gerne nebendran, weil es ist nicht nur dieser Bühnenpart, der mit drin ist, sondern mir ganz wichtig ist der Part neben der Bühne. Das, das Zusammenkommen auf Augenhöhe, das Miteinander feiern, das sich austauschen, das kennenlernen, weil es ist einfach eine logische und eine schöne Weiterentwicklung unserer bisherigen Geheimtreffen. Das hat so viel Erfahrung gegeben in den letzten Monaten. Ich glaube, ich habe jetzt das 12. Geheimtreffen nächste Woche. Und es ist immer wieder schön zu sehen, das Know-how, was Hermann schon angesprochen hat, was dort kommt, aber auch die Begegnung auf Augenhöhe. Und wenn dann so Sätze kommen, endlich habe ich mal was gefunden, habe ich euch gefunden und ich kann einfach mal mich austauschen und kann Fragen stellen und muss nicht auf jede Wortwahl achten. Dieses Socializing, dieses persönliche Miteinander, das ist mir gerade auch im Freihafen sehr, sehr wichtig, dass wir die Räume dafür geschaffen haben, die Möglichkeit dafür und dass wir dann neben der Bühne für unsere Speaker halt auch die Möglichkeit haben, ein bisschen zu feiern.
1: Genau, also erst kommt Kennenlernen, dann kommt Feiern, also erst kommt das Begegnen und beim Feiern kann man sie am besten, bekanntlich am besten kennenlernen. Deswegen haben wir ein nettes Programm für euch zusammengestrickt von Freitagabend, wenn ihr da schon kommen möchtet, bis Sonntag, wenn ihr so lange bleiben wollt oder aber auch nur den Samstag, wo das Kernding stattfindet. Es ist so gestrickt, dass eigentlich jeder recht günstig da hinkommen kann. Mallorca Ende Oktober ist sehr gut erreichbar überall aus Deutschland, mit der Grund, warum wir die Insel genommen haben. Zufällig natürlich auch, weil ihr beide da sitzt, ne? Das ist wie mit der Demokratieauslieferung Amerikas in Staaten, die zufällig Öl haben. Natürlich hängt das ein bisschen zusammen. Aber es ist einfach super zu erreichen. Es gibt sogar Direktflüge aus Paderborn und solchen Orten. Und es ist sehr bezahlbar. Wir haben eine Gegend genommen, in der viele Hotels sind, in allen möglichen Preisklassen, wo also jeder sich das durchaus leisten kann, wenn er ein paar Euro zur Seite legt. Die Tickets, die kosten Geld, du hast es schon gesagt. Wer jetzt morgen sofort zuschlägt und ein Early-Bird-Ticket kauft, also ein super Früh-Ticket, zahlt 350 Euro, 349 Euro. Alles in allem, wer sagt, ich will aber auch Sprecher sein, ich will auf die Bühne, ich habe hier eine Idee, ich möchte das vorstellen, der ist natürlich eingeladen. Wer auf die Bühne geht, der zahlt gar nichts. Der wird von uns natürlich, mit Kusshand genommen. Das funktioniert so, dass man auf der Seite freihafen.live, Link dazu ist natürlich hier unter der Sendung im Text, dass man dort erstmal sein Ticket kauft und gleichzeitig seine Sprecheridee einreicht. Und wenn man denn dann mit der Sprecheridee durchkommt, wir werden das ein bisschen thematisch sortieren, wir gucken uns das zu mehreren an, ihr kriegt dann Feedback dazu. Dann sagen wir euch, ja, nehmen wir gerne an. Danke, hier ist euer Geld zurück. Kommt doch vorbei. Die Anreisekosten tragt ihr trotzdem selbst. Seht es uns nach. Wir wollen das Ganze bezahlbar halten. Es kostet schon ein Heidengeld, das zu veranstalten, was wir gerne machen und mit Freuden. Aber wir können halt nicht dann die ganzen Reisekosten übernehmen. Dann bekommt ihr es jedenfalls zurück und seid als Sprecher natürlich VIP auf der Veranstaltung. Wir wollen ja gerade, dass ihr euch und die Sprecher gegenseitig kennenlernt. Klar, so ein paar bekannte Gesichter sind dabei. Achim Winter hat gesagt, er kommt. Tom Lausen hat gesagt, er ist noch mit da. Und ein paar andere werden wohl auch noch dazukommen. Einige Mallorca-Locals und einige aus ganz Deutschland. Man kennt wahrscheinlich so ein paar, die hängen da rum, mit denen könnt ihr genauso Kaffee trinken und quatschen. Aber wir wollen eben sagen, das soll jetzt nicht so eine Fanboy-Star-Veranstaltung werden. Davon gibt's genug, brauchen wir nicht noch eine, sondern es geht um die Ideen und es geht um euch. Schaut's euch an, das war die weltexklusive Vorstellung der Sache. Ihr seid jetzt die Ersten, die es hören. Ab 1.8. ist die Seite dann live und wir freuen uns sehr, sehr auf euer Feedback. Und ja, und natürlich dürft ihr dann euch wahnsinnig drauf freuen, endlich mal Hermann und Mike ins Gesicht zu schauen. Wahnsinn. Ich frage mich immer noch, ob ihr euch dann traut, da wirklich rauszugehen. Ich sehe es ja noch nicht so ganz bei euch.
3: Ja, grundsätzlich bin ich ja ein schüchterner Typ, wie du weißt. Also von daher, das wird schon gut gehen. Und ich verspreche euch, wir werden am Sonntag dann noch als Zusatz auch kleine Zusatzevents machen. Da planen wir noch, aber da kann ich euch versprechen, wenn euch die Finanzkrise und alles, was danach kommt und vielleicht die persönliche Story, das ist jetzt zu viel, um in einen Podcast zu bringen, weil die dann sagen, ah, der beweihräuchert sich selbst, beziehungsweise er belastet sich selbst, was ich alles getrieben habe. Und da gibt's noch ein oder zwei, die im Grunde genommen auch sehr, sehr prominent und groß dabei waren, mit denen ich regelmäßig im Kontakt bin. Und bei so einer Veranstaltung könnten sich sogar beide vorstellen, dass sie aufschlagen. Also von daher, ich arbeite daran und das ist wirklich etwas, nein, wir werden kein Buch danach schreiben und nein, wir werden den Verfassungsschutz nicht nachträglich einladen, zu verstehen, was damals los war. Und von daher freue ich mich drauf, weil die ersten Anfragen einfach sehr, sehr positiv waren und wir eben euch in die Gruppe total mit einbeziehen wollen und ich kann nur eins sagen, Mike und ich waren diese Woche beim Roof Terrace Testing und das hat schon sehr gut funktioniert.
1: Ihr seid wirklich alles gegeben. Ihr habt alles gegeben. Ihr seid in diesen Luxus-Dachgartenbar gegangen, in der wir dann am Samstagabend alle zusammen feiern und habt sie heldenhaft getestet, als ich nicht da war. Vielen Dank dafür, liebe Kollegen.
3: Weißt du, wie lange wir warten mussten, bis du endlich nicht da warst?
1: Also kommt zum Freihafen 2026 am 31. Oktober und 1. November nach Mallorca unter dem Motto Zusammen unregierbar, die Konferenz des Souveräns. Alle Details dazu auf freihafen.live. Und ja, was die Anonymität angeht, ein wichtiger Punkt, das ist natürlich, wer da hingeht und da erscheint, ne, der kann natürlich davon ausgehen, da werden auch irgendwelche Informanten für Dienste rumlaufen, davon gehe ich mal ganz fix aus. Man glaubt es ja gar nicht, die haben wirklich nichts Besseres zu tun. Allein im Land Berlin gibt es nach offiziellen Angaben 77 Vollzeitstellen dafür für den Verfassungsschutz, um Internet-Accounts durchzulesen. Wir sagen aber, jeder, der da auftritt, jeder, der da hingeht, jeder, der vor allem auf die Bühne geht, kann sicher sein. Es gibt keine Mitschnitte, es gibt keine Videos davon, die irgendwie publiziert werden. Das muss jeder akzeptieren, der ein Ticket kauft mit den AGBs. Das heißt, ihr landet nicht im Netz, weder als Bild noch als Tonaufnahme. Das ist ganz genau so gewollt. Ja. Ihr könnt ja eure Videos selber drehen, wenn ihr das wollt. Das hättet ihr ja schon getan, wenn ihr darauf Lust habt. Sondern wir sagen ganz einfach, das ist eine Live-Veranstaltung für die, die da sind. Fotos macht man nur in speziellen Ecken oder in Interview-Ecken. Natürlich werden die Medien der Freien sind auch herzlich eingeladen, die anderen auch, die kommen nur nicht. Und das garantiert natürlich nicht, dass ihr vollkommen anonym bleibt, irgendwelchen Diensten gegenüber. Wenn da Spione mit Knopflochkameras rumlaufen, das können wir nicht verhindern, das wollen wir auch gar nicht verhindern, das ist albern. Aber wir sagen eben ganz klar, das landet nicht im Netz, da werdet ihr nicht irgendwo durch die Gegend getrieben und müsst danach irgendwelche Anfragen bearbeiten, sondern das bleibt auf der Bühne. Ja? Also wie in Vegas, what happens in Vegas stays on Facebook. Nee, genauso machen wir es eben nicht, sondern wir sagen, nein, kein Mitschneiden, kein Fotografieren, sondern tatsächlich mal Handykarenz und Detoxing in dieser Veranstaltung. Das schaffen wir zusammen. Ja, und eure Fotos könnt ihr natürlich ansonsten machen, wie ihr möchtet. Und wer das möchte, der darf sich natürlich in die Ecke stellen und mit allen möglichen Leuten fotografieren, nur eben nicht während der Konferenz selbst. Ja, auch das ist ausführlich erklärt, alles auf freihafen.live. Schreibt uns gerne, was ihr davon haltet. Schreibt uns gerne, was euch fehlt und was ihr sucht. Kommt immer mal wieder auf die Seite, weil die wächst jetzt bis zur Veranstaltung selbst. Wieso ist das? Hochdynamischer Prozess. Da werden wir nach und nach durchreichen, wer denn noch zugesagt hat und was so kommt. Das Programm wird konkreter. Aber den Stand der Dinge jetzt, den seht ihr eben auf freihafen.live. So, genug der Werbung und der Vorfreude. Sonst wo in der Welt passiert auch noch was. Man soll es gar nicht meinen. Nicht nur unsere Konferenz, sondern auch anderes konferiert, andere treten zusammen, so eben die FED, die amerikanische Zentralbank, die EZB hat es ja auch getan, weil mal wieder Zinsentscheidungen anstanden. Und es gab eine Zinsentscheidung, lieber Hermann, und zwar, dass es keine gab. Der Leitzins bleibt bei 3,5 bis 3,75% und das hatte Folgen.
3: Genau, also gestern war der Zinsentscheid oder jetzt vor kurzem war der Zinsentscheid.
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5: 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Wie Bild berichtet, wurde eine 14-Jährige von drei muslimischen Männern gruppenvergewaltigt. Sie filmten sogar die Tat und stellten sie ins Internet. Das Verfahren gegen die drei Vergewaltiger wurde jedoch eingestellt, weil das völlig verängstigte Mädchen nicht geweint oder geschrien habe. Denn das wäre, so das Gericht, für die Strafbarkeit notwendig gewesen. Jetzt soll der Anführer der drei erneut eine 14-Jährige vergewaltigt haben. New Yorks islamischer Bürgermeister Zoran Mamdani ist mit einem sozialistischen Wahlprogramm angetreten und hat gewonnen. Eines seiner Kernversprechen war der städtische Einkaufsladen für arme Menschen. Die Preise in diesen Shops sind deutlich günstiger als in privaten Märkten. Die Shops sind deshalb exklusiv für New Yorker Bürger. Hamsterkäufe durch Durchreisende oder Touristen sollen somit verhindert werden. Passend dazu gibt es eine digitale ID, womit sich die New Yorker ausweisen müssen, um in dem Shop einzukaufen. Es werden also nicht nur die umliegenden privaten Geschäfte mit dem Projekt geschädigt, da diese bei den Preisen der städtischen nicht mithalten können, es wird auch eine Digital-ID bei denen erzwungen, die sich nicht wehren können, da sie auf günstige Lebensmittel angewiesen sind, meinen Kritiker. Fast jeder vierte Neuntklässler verfehlt den Mathe-Mindeststandard. Mehr als 40% der Achtklässler gelten bei digitalen Kompetenzen als leistungsschwach. Der nationale Bildungsbericht 2026 zeichnet vor Beginn der Schulferien ein düsteres Bild des deutschen Bildungssystems. Die Bildungskrise wächst sich inzwischen zu einem echten Standortrisiko für Deutschland aus, warnt der Erziehungswissenschaftler Klaus Zierer. Denn die volkswirtschaftliche Dimension wird politisch oft unterschätzt. Unser Land ist am Tiefpunkt, was Wissen und Können, Interesse und Motivation beim Lernen betrifft, erklärte der Wissenschaftler bereits im Oktober letzten Jahres. Das Bildungssystem sei auf die Zuwanderung nicht ausreichend vorbereitet worden, so Zierer. Wenn in einzelnen Klassen 80% oder 90% der Kinder kaum Deutsch sprechen, geraten Lehrkräfte an ihre Grenzen. Unter diesen Bedingungen würden dann alle Schulkinder leiden. 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
1: Entscheidung, lieber Hermann. Und zwar, dass es keine gab. Der Leitzins bleibt bei 3,5 bis 3,75%, und das hatte Folgen.
3: Genau. Also gestern war der Zinsentscheid, oder jetzt vor kurzem war der Zinsentscheid. 9-3 war die Abstimmung. Es gibt also 12 Fed-Governors sozusagen. Und 3 waren für eine Zinserhöhung um 25 Basispunkte, sprich auf 3,75 bis 4 als Korridor. Wir bleiben bei 3,5 bis 3,75. Das Statement von Kevin Warsh, das war das zweite Mal, dass er, der neue Fed-Chef, Nachfolger von Jerome Powell, dem Markt mitteilen durfte, wie die Fed zu den ganzen Daten und Ökonomie steht. Man muss darüber wissen, die Fed besteht, glaube ich, aus 800 Ökonomen. Und von daher ist das natürlich sehr, sehr viel Theorie, die da in Modelle gepackt wird. Und da ist es ähnlich wie beim Klimawandel. Traue keinem Modell, das du nicht selbst gefälscht hast. So ist das auch bei der Fed. Die schauen sich also alle möglichen Daten an. Ich selbst hatte das Vergnügen, Kevin Warsh, beziehungsweise das Vergnügen, er hat mir ordentlich den Hintern versohlt, 2009, Kevin Warsh in der Finanzkrise kennenzulernen. Da war er nämlich schon der Fed-Governor für New York. Sehr jung, sehr dynamisch. Das hat man auch gestern gemerkt. Er ist einfach vom Fach. Und ich würde sagen, einer der kompetentesten seit langer, langer Zeit, der hier eben ein bisschen auf Hardball macht, nämlich indem er sagt, ja, das Balance Sheet, also die Bilanz der Fed, wird nicht ausgeweitet. Was heißt das im Klartext? Wir werden nicht die Geldmenge so erhöhen wie in den Jahren zuvor. Da würde ich sagen, lieber Kevin, wir sprechen uns dann nochmal in einem Jahr oder anderthalb, oder wenn wir die AI-Stocks und den Aktienmarkt anschauen, vielleicht schon in 3 Monaten. Also, was mache ich daraus? Ich habe mir das angeschaut, habe dann mit 2 Hedgefund-Managern gesprochen. Einer von den Commodities, also Gold, Silber, Platin, handeln die hoch und runter. Und auf der anderen Seite auch jemand, der sehr, sehr viel Erfahrung in Global Markets hat. Also alles, was Fixed Income, sprich Bonds und alle möglichen Produkte ohne Aktien. Also ich bin eher so der Global Markets-Mann. Von daher bin ich da nur ein bisschen besser verzahnt. Und das heißt, die haben auch beide gesagt, naja, was kann da auf uns zukommen? Er redet jetzt natürlich ein Tough Game und sagt auf der einen Seite, die Inflationserwartung ist deutlich über 2%. Er hält aber an den 2% als Ziel für die Fed fest. Und wer uns ja schon länger begleitet, weiß, dass ich persönlich glaube, dass die Fed ein Soft-Ziel von 3% hat und das einfach laufen lässt. Und da werden sie auch froh sein, wenn sie in manchen Situationen 3% erreichen. Wir haben das jetzt gesehen mit dem Ölpreis, der sofort in die Knie gegangen ist, nachdem er vorher massiv nach oben geschossen ist. Wir hatten ja schon gesagt, der Crack Spread, also der Spread, die Differenz zwischen dem Rohöl und dem, was an der Tankstelle ausgeschenkt wird, das ist bei $60, ist also immer noch sehr hoch. Das heißt, an der Tankstelle ist es nicht nur der Staat, der zulangt, das ist der Haupträuber, aber es sind natürlich auch die Raffinerien, die dazu beitragen, dass gerade in den USA das sehr wichtige Gasoline, was berechnet wird in die Inflationszahlen, dass das nach oben gegangen ist. Und deshalb war so die Marktmeinung, es könnte ein überraschender Zinsschritt sein. Wir sehen, es waren nur 3 Leute, die letztendlich dafür gestimmt haben. 9 haben gesagt, na, es ist nicht alles so schlimm, wie es ist. Es gibt in Amerika den sogenannten TIPS-Markt. Das ist Treasury Inflation Protection. Und das heißt, hier werden Inflationserwartungen gehandelt. Und die zeigen eigentlich schon die ganze Zeit ganz deutlich, das, was da draußen an Inflationserwartungen kreucht und fleucht, bildet der Kapitalmarkt so nicht ab. Und das bedeutet, dass der Kapitalmarkt eben nicht davon ausgeht, dass es eine Zinserhöhung geben sollte wegen Inflation, sondern ganz im Gegenteil. Man beschränkt sich wieder darauf, den Arbeitsmarkt in den Blick zu nehmen. Der ist schwach. Das heißt, wir haben die niedrigste Quote der arbeitenden Menschen sozusagen in Amerika oder eine der niedrigsten. Und das bedeutet eben, hier sind 65 Millionen Boomer, die eben jetzt 64 und älter sind, die nach und nach ihre Pensions- oder ihre Altersvorsorge-Checks ziehen wollen, die gehen langsam aber sicher aus dem Arbeitsmarkt. Dazu kommt KI, das bedrückt den Rest. Also das heißt, hier der Arbeitsmarkt ist ziemlich schwach. Und was wir bisher noch nie gesehen haben, in der Vergangenheit war es so, wenn der Arbeitsmarkt schwach war, dann heißt das, dass eigentlich die 10- und 30-jährigen Zinsen nach unten kommen, um das Ganze wieder ein bisschen in Gang zu bringen. Das ist diesmal anders. Das bedeutet aber auch, dass weltweit eigentlich immer noch Abgeber von 10-jährigen Treasuries sind, von Staatsanleihen, die verkaufen das, was sie früher als Reserve hielten. Und zwar nicht nur wegen Donald Trump oder weil sie denken, der US-Dollar bricht da, sondern weil sie ganz nackt US-Dollar brauchen. Und das sieht man deutlich, ob das Korea oder Japan, Indien bis nach Libanon, alle machen im Moment Angebote durch ihre Banken, um US-Dollar als Deposits zu bekommen, also als Tagesgeld sozusagen. Die sind normalerweise ziemlich sticky, wie man das nennt, also die kleben. Das heißt, wenn einmal jemand ein paar tausend Dollar auf so ein Tagesgeldkonto eingezahlt hat, dann sind die allermeisten Menschen nicht so aktiv, dass sie es eine Woche oder 2 oder 3 Wochen später wieder wegholen, sondern das wird erstmal da sitzen gelassen. Und darauf bauen die Banken natürlich, dass diese Stickiness länger anhält und dass man damit als Verwalter des Bankvermögens planen kann und sagt, okay, wenn ich jetzt 1 Milliarde von diesen Dollar-Deposits habe, dann kann ich mit 900 Millionen rechnen, die eigentlich länger als 1 Monat oder 3 Monate sind. Da gibt es Erfahrungswerte. Und dann kann man das schon in seine Refinanzierungsprogramme mit einarbeiten, was brauche ich da eigentlich. Aber um zurückzukommen auf die Fed, das heißt, wir haben uns genau angeschaut, er redet von der Reduzierung des Balance Sheets. Das macht den US-Dollar weltweit eigentlich etwas knapper. Das heißt, in den schieren Dollars, die im Umlauf sind. Und das bedeutet eben, dass hier und da eine Sprengung passiert. Sprengung im Sinne von, wir müssen jetzt Gold verkaufen, wir müssen Silber verkaufen, wir müssen vielleicht auch den ein oder anderen amerikanischen Bond verkaufen, um unsere Dollarschulden, beziehungsweise auch das, was wir exportieren. Jetzt im Falle von Japan wird sehr viel Energie von außen zugekauft, die wird in Dollar gepreist, also braucht Japan Dollars. Und Japan hat jetzt gerade nochmal vor wenigen Wochen die Zinsen erhöht. Das heißt, auch da der Druck auf den Carry Trade, sprich Japan als Kreditkarte, hatten wir schon oft besprochen, da leiht man sich Geld, man investiert es zum Beispiel in US-Aktien. Die letzten Hypes waren eben AI-Aktien, die durch die Decke gegangen sind. Dann hat sich das Ganze verschoben auf Semiconductor, auf Hyperscalers, auf die großen Mag 7 wie Amazon, wie Meta. Da ist das Geld hingeflossen und ich glaube, dass ein Teil dessen, was wir jetzt sehen, wie der Aktienmarkt korrigiert nach unten und teilweise auch in sich zusammenbricht in manchen Werten, das sind eben die Momente, wo wieder Dollars zurückgezogen werden, weil die Japaner die Zinsen erhöht haben und sozusagen den Yen stärken wollen. Dadurch, dass er höhere Zinsen zahlt, wird dann mehr in Yen investiert. Das ist aus meiner Sicht eine der Zentralbankmethoden weltweit, die niemals funktionieren werden. Aber sie probieren es halt immer wieder, weil dann heißt es, es ist eine Intervention. Die Fed, die Zentralbank hat dann etwas getan. Ja, wie erfolgreich das ist, sieht man, dass eine Währung wie zum Beispiel der Yen von 103 vor 5 Jahren jetzt auf 163 gefallen ist gegen den Dollar. Das heißt, ein US-Dollar hat vor 5 Jahren 103 Yen gekauft und heute 163. Daran sieht man auch, wie sich die Stärke des Dollars entwickelt hat. Und das bedeutet, wir müssen uns anschauen, was jetzt denn so passiert. Also die US-Aktien werden abgerechnet. Da sind wirklich grausame Moves nach unten. Jetzt ruft natürlich der ein oder andere schon, ich habe es dir immer gesagt, AI is a bubble, das Geld wird da wieder rausgezogen, das ist alles viel zu groß. Die Zahlen, wie ich jede Woche erwähne, die Zahlen sind so gigantisch, aber auch da hat sich die Fed mehr oder weniger zwischen den Zeilen geäußert. Und deshalb halte ich daran fest, ich glaube, der Trade in AI oder in US-Tech ist noch nicht vorbei, weil ich fest davon ausgehe, seit jetzt Google und Meta und auch Tesla und die Anthropics und OpenAIs dieser Welt sich angefangen haben, am Kapitalmarkt Geld zu leihen, um ihren CapEx, also ihre künftigen Investitionen zu finanzieren, das hat auch einen Schlag auf die 10- und 30-jährigen, sprich die langfristigen Zinsen des US-Staats ausgewirkt. Die steigen also weiter. Das im Negativen heißt natürlich, die 30-jährigen Zinsen sind der Referenzzinssatz für die Mortgages, also für die Hypothekendarlehen für Häuser. Da reden wir jetzt fast 7%, also wenn du einen relativ normalen Credit Score hast. Und das bedeutet, wenn wir uns zum Beispiel Florida anschauen, dass es einen riesigen Überhang an verkauften oder an Verkaufsversuchen von Häusern gibt, aber wenig Käufer. Und das Ganze ist eingefroren. Im Sinne von, die Käufer sind natürlich der Meinung, dass ihre Häuser jetzt viel mehr wert sind als vor 2 und 3 Jahren. Und die Käufer sagen, ich kann keine Million mehr zahlen bei 7% Zinsen, wo ich dir noch vor 3 Jahren bei 1 Million Darlehen eben 2,5 oder 3% Zinsen gezahlt habe. Ja, das heißt also, statt 30.000 Dollar Belastung hast du dann 70.000 Dollar nur Zinsbelastung im Jahr. Und das in einer Situation, wo die Energie teuer wird, wo es an der Tankstelle teurer wird. Das heißt, die Menschen können sich das einfach nicht mehr leisten im Gro. Das Ganze wird auch auf Europa überschwappen, dass die Zinsen nach oben gehen. Der Häusermarkt bzw. der Immobilienmarkt scheint noch relativ stabil. Ich weiß wirklich nicht, wie viele Transaktionen hier sind. Auch gestern in meiner Diskussion mit dem deutschen Politiker kam es eben, ja, ich will das verkaufen und ich stelle mir eben, ja, aus meiner Sicht 25% zu viel vor. Aber das sind eben Leute, die durch die Nachrichten permanent auch beeinflusst werden. Ja, der Zuzug von Dubai nach Mallorca ist riesig. Das heißt, hier muss alles teurer werden. Und im Gegenteil, wir stellen ja fest, dass zum Beispiel an der Playa oder in manchen Hotels einfach weniger los ist und dass die Preise schon auch merklich anziehen. Also wenn du jetzt aus Deutschland fliegst zum Beispiel, dann ist eine Urlaubsreise mit 2 Kindern nicht mehr so einfach zu bewerkstelligen. Und das werden wir natürlich weiter sehen. Das Ganze, um nochmal auf die Fed zu kommen, die Fed ist der Kern der Welt, wenn es um diese Zinsen geht, weil vieles sozusagen als Spread oder als Vergleich, als Benchmark zu den Weltzinsen gesehen wird. Davon wird das abgeleitet und die Amerikaner sind eben die stärksten im Kapitalmarkt. Sie sind eine voll durch finanzierte Gesellschaft. Da ist also das Soziale noch wesentlich weniger als hier. Sie sind einfach einmal komplett finanziell durchorganisiert. Das Ganze wirkt sich auch aus auf Krypto und Tokenisierung. Dazu werden wir noch kommen. Aber es heißt natürlich auch, die Frage ist, wie lange halten sie diese Kriege noch durch? Also wer jetzt sich die Amerikaner anschaut, die sind natürlich seit 25 Jahren jetzt pausenlos im Krieg. Jetzt haben sie sich mit Iran etwas vorgenommen, was die Militärausgaben unweigerlich ansteigen lässt, was da den ganzen Tag verpulvert wird. Und da habe ich mir mal angeschaut und einen interessanten Podcast gehört über das, was Veteran Payments sind, also Zahlungen an Veteranen. Und die sind im Moment schon bei 8% der gesamten Steuereinnahmen Amerikas. Und das heißt, sie sind 27% des Defense Budgets. Das Verteidigungsbudget geht immer höher. Und 27% davon sind schon praktisch Rentenzahlungen oder Zahlungen an Veteranen. Und so einen Krieg musst du dir natürlich auch leisten können, indem du immer mehr Leute in diesen Krieg schickst, die zurückkommen, die teilweise verletzt sind, die natürlich auch psychisch angeschlagen sind. Und das heißt, diese Kosten werden hochgehen. Und ich glaube, dass das Scott Bessent, der Finanzminister, zusammen mit Donald Trump und seinem Minister of War, Pete Hegseth, schon recht früh erkannt hat und haben eben die Deutschen und die ganzen Europäer zum Tanz gebeten. Alle, was NATO ist, soll ja 5% finanzieren. Das ist aus meiner Sicht vollkommen illusorisch in Deutschland, dass man 5% in Verteidigung ausgibt. Natürlich müssen wir verteidigungsfähig sein, aber diese Klammeraffen reden natürlich immer von Kriegstüchtigkeit. Und wenn du dir Fröning und so anschaust, dann ist das schon ziemlich gefährlich, was die da von sich geben.
9: Ja, der Krieg und ist beschlossen. Also das ist ja vollkommen klar.
3: Der Krieg ist beschlossen, Krieg, genau. Beschlossen. Aber ist die Frage, wie viel sie dir vorher noch wegnehmen.
9: Ja, alles.
3: Ja?
9: Alles, was ziemlich. Sie kriegen können. Jo. Ja. Wenn man sie lässt.
3: Genau. Und das ist eben ein weiterer Kostenfaktor. Und so habe ich mir jetzt die letzten zwei Tage mal sehr intensiv überlegt, ist das wirklich das AI-Ende? Ist es so, dass das wieder in sich zusammenbricht? Und ich bin eigentlich auf eine andere Sache gestoßen. Ich habe mir Intel angeschaut, ich habe mir schon die ganzen Sachen angeschaut, Dell, wo zum Beispiel der amerikanische Staat eine Beteiligung genommen hat. Beziehungsweise im Falle von Intel sagt ja der Handelsminister Howard Lutnick, dass Intel auf sie zukam und hat gesagt, hier ist ein Stake von 10%.
9: Ja, genau, die wollten Jahren. Das, Herr Richter.
3: Genau,
9: sie wollte das,
3: genau. Könnt ihr uns helfen? Ja. Und dann natürlich. Hat Donald gesagt, ja, natürlich. Also aus den 8 Milliarden sind 40 Milliarden geworden. Und von daher, auch da ich mit meinen zwei Hedgefunds-Bekannten gesprochen habe, denke ich eigentlich, dass dieser Sell-off, der jetzt kommt, auch initiiert ist. Das heißt, hier verkaufen sehr viele Leute. Natürlich ist das wie wenn du da mit einer richtig großen Patrone reingeschossen hättest in den steigenden Zinsen oder in den erwarteten steigenden Zinsen, dass das für die Zukunft dieser Aktien natürlich eher Gift ist. Aber aus meiner Sicht, wir kennen good old Donald und sein Team, es sind Merkantilisten. Und das heißt, er will einen starken Staat. Und das heißt, er will einen Sovereign Wealth Fund. Und ich glaube, in den Worten von Fed-Chef Warsh ein bisschen zu hören, sie machen sich eigentlich schon Gedanken, was passiert denn, wenn ein Aktienmarkt in Amerika zusammenbrechen würde. Also wenn dieses ganze AI-Konstrukt in sich zusammenfällt mit diesen Hunderten von Milliarden, dann glaube ich, dass er Gewehr bei Fuß stehen wird und wir werden eine Flut von neuem Geld sehen, die Covid in den Schatten stellt. Und das bedeutet für mich, ich bin in dem Trade. Ich habe gestern nochmal nachgekauft in meinen favorisierten Werten. Aber es heißt, dieser Sell-off für mich ist initiiert. Sie lassen ihn so lange gehen, bis es wehtut. Sie schütteln wie bei Bitcoin aus, weil sie eben sagen, okay, also
9: ist auf Tech-Aktien Nvidia, bezogen.
3: Das, genau, eher auf Tech-Aktien bezogen im Moment, vielleicht auch Öl-Aktien, aber ich glaube, da ist das weniger, aber die Tech-Aktien auf jeden Fall. Warum sollen sie nicht 10% oder 20% von Nvidia nehmen irgendwann? Also sie kaufen das auch am offenen Markt, aber eben nicht bei 220, sondern vielleicht bei 150. Und das heißt, alle diese großen Hände wollen große Discounts und dann könnte natürlich da auch ein US-Sovereign Wealth Funds, ähnlich wie es die Norweger haben, könnte da entstehen. Jetzt ist die Frage, mit welchem Geld kaufen die das? Die drucken sich selbst, sie nehmen es von anderen, sie plündern andere Länder. Das heißt, sie haben hier genügend Firepower. Und ich glaube, dass gerade in AI sich immer mehr durchgesetzt hat, es ist wirklich dieser Krieg gegen China. Wir haben jetzt den Kimi-3-Moment erlebt, wir haben vorher den DeepSeek-Moment erlebt, jetzt auch mit den ASML-Konkurrenten, die eben diese Chips schneller und besser darstellen könnten, das ist die Frage. Aber hier der Feind, beziehungsweise der Hauptkonkurrent ist China.
9: Ja, genau. Ganz klar.
3: Und deshalb vermute ich, dass sich die Fed auf ein massives Kaufprogramm vorbewegt. dass die 10- und 30-jährigen Zinsen weiter nach oben gehen, dass das irgendwann nicht mehr tolerierbar ist. Und ich nenne das ja immer Yield Curve Control, weil es früher so in Japan hieß. Das werden sie dann mit einem, unsere Yield Curve Control, also mit irgendeinem Adjektiv versehen. Sie werden es nicht Yield Curve Control, sondern vielleicht Supportive Buy oder irgend so einen Schwachsinn nennen. Aber sie werden anfangen, eigene Bonds zu kaufen, sprich die Staatsverschuldung auf das lange Ende wieder nach unten zu bringen. Und das bedeutet, dass eben dieser Markt diese Zinssenkungen hergeben wird, die wir brauchen, um wieder das Ganze nach oben zu treiben aufgrund der heftigen Liquidität. Das bedeutet für mich, es sind Kaufkurse im Moment, aber natürlich mit der Vorsicht zu genießen. Wir wissen nicht, wie weit noch der Druck da ist. Wir wissen, es gibt immer wieder den einen oder anderen Moment, wo man einfach den Kopf schüttelt und sagt, das kann nicht sein. In dieser Gemengenlage bewegen wir uns und es ist ein wahres Blutbad, was da draußen ist. Also wenn du siehst, dass Top-Werte sich um 30-40% nach unten bewegen, dann ist natürlich vorher viel Musik drin gewesen. Aber jetzt wird halt auch wieder abgerechnet. Mhm. Und der Markt atmet, du lachst dann immer, aber das ist das Atmen. Jetzt atmet er aus und dann atmet er wieder ganz stark ein.
1: Aha. Ich staune so ein bisschen, weil ich darf ja über deine Schulter schauen, wenn du so in deinem rummachst. Und da muss ich schon sagen, da, während es so blutet, kommt mir das Schwitzen, weil ich sehe da ganz schön Werte in Rauch aufgehen und Positionen stehen, die tiefrot sind und irgendwie roter werden und ordentlich fallen und du kaufst dann danach. Okay, die Ruhe muss man haben, so funktioniert das Spiel eben. Ist ja irgendwo auch überzeugend. Ich würde sogar nach der langen Erklärung jetzt über den Merkantilismus und die Trumps, ich sehe es sogar ein bisschen einfacher, aber vielleicht liegt es an meiner Naivität. Ich habe ja nicht den Eindruck, dass Trump und seine Bande mit großer staatspolitischer Idee und Strategie handeln. Ich habe ja eher den Eindruck, dass es eine Abzockverhalten für eine New Yorker Elite, die halt alles so dreht, dass sie selber am besten verdient. Also es gibt ja einige Indizien, dass die Familie Trump sehr gut an all dem verdient, was sie da gerade abzieht. Und so scheint er mir die Politik zu machen. Und es ergibt ja alles absolut Sinn. Also zuerst war die große Mitnahme beim Bitcoin. Jetzt haben sie die Preise runtergeprügelt und enorme Mengen des Geldes in Tech-Aktien und AI verschoben. Ich gucke die ganze Zeit ja bekennend auf den Bitcoin-Kurs und frage mich, wann gehen sie wieder rüber und kaufen das, was sie runtergeprügelt haben, wieder billig zurück. So geht ja dieses Spiel und es ergibt aus meiner Sicht alles absolut Sinn, nicht aus einer merkantilistischen politischen Haltung. Das ist im Ergebnis selbstverständlich Merkantilismus, was Trump betreibt, ganz klar, weil er nun mal der Präsident ist. In dem Augenblick, wo er nicht mehr in der Verwaltung sitzt, wird er sich wahrscheinlich heftig gegen Merkantilismus aussprechen und will dann wieder die absolute Freiheit des Einzelnen. Also es ist eine, finde ich ja, sehr unverhohlene Kaperfahrt der ganzen Seilschaften um Donald Trump durch die Weltwirtschaft, wahrscheinlich zu seinem Nutzen. Und du hast schon gesagt, die Notenbankentscheidung ist auf Dauer wahrscheinlich nicht so zu halten, beziehungsweise die US-Fed hat selber schon ja auch sehr gespalten abgestimmt. 9-3 war das Abstimmungsergebnis für diese Beibehaltung der Zinsen. Die Abweichler wollten höhere. Und Kevin Walsh hat erklärt, dass keine Toleranz für dauerhaft erhöhte Inflation bestehe. Zinssenkungen werden erst frühestens im zweiten Quartal nun erwartet, sowohl die Beobachter. Der Dow Jones jedenfalls gab kräftig nach auf der Entscheidung. Das Öl sprang preislich 5% nach oben wieder, ist jetzt ziemlich teuer auf $88. Hat ja wohl einen Zielpreis in Amerika von um die 60 oder so, das so Mitte 60 ist wohl der Wunschkurs. Also ja, du hast gesagt, Kaufpreise, nur man muss es sich halt leisten können, weil gleichzeitig, sagst du ja auch, in so volatilen Zeiten tut man immer gut daran, Cash-Reserven zu haben und nicht alles aufzukaufen, was man sich gerade so leisten kann.
3: So ist es. Und ich meine, das sage ich ja hier von Anfang an, also nie jetzt voll alles auf eine Karte, sondern wir haben in Gold, wir haben in Silber einfach konstant immer wieder da reingespart, auch in Bitcoin. Das ist ein bisschen nach hinten losgegangen. Aber die Frage ist ja, welchen Zeithorizont haben wir? Und ich bin auch nicht erfreut über das, was ich auf meinem Portfolio sehe. Aber letztes Jahr war es ja eben die andere Richtung. Und von daher bin ich dann nicht super euphorisch und hau alles raus, sondern ich nehme schon das ein oder andere, wenn ich auch sage, ich verkaufe zum Beispiel Optionen, dann nehme ich schon das ein oder andere an und lege es auf die Seite und sage, es wird der Tag kommen, da nennt man das Mean Reversion, also das geht wieder zum gleitenden Durchschnitt. Und es gibt halt Übertreibungen. Die Frage bei dem Shorten ist immer, Mark Twain soll mal gesagt haben, the market can stay irrational longer than you can stay solvent. Also der Markt kann irrationaler länger sein als du solvent. Und da unter dieser Maxime operiere ich auch. mir tut das natürlich weh, aber es sind Bewertungen, es sind Stichtage. Mhm. Ja, und die Frage ist ja, Tesla tut ganz besonders weh, ist jetzt meine Meinung dazu eine komplett andere? Nein. Aber es ist natürlich so, dass ich jetzt länger warten muss, bis wieder eine Positivität da reinkommt. Und die Negativität ist ja nicht nur auf Tesla. Tesla hat sich von 490 jetzt auf 300 reduziert seit Jahresanfang.
9: Micron tut auch weh.
3: Das ist sehr, sehr heftig. Ja, aber Micron war bei 1250, ist jetzt heute bei 739. Und das heißt, das sind disruptive Märkte. Und darauf musst du halt wirklich dich einstellen können. Am Anfang ist mir das extrem schwer gefallen, diese Art von Volatilität, von Schwankungen auszuhalten. Aber ich habe eben eine klare Vision von meiner Seite. Ich glaube, dass sich Produkte von Tesla durchsetzen. Ich glaube, dass sich SpaceX über lange Zeit durchsetzen kann. Aber ich bin eben auch bereit, im Falle von Uran ist mein bestes Beispiel, ich bin seit 2016 eigentlich konstant in Uran gegangen, Uranaktien. Und gerade zwei Uranaktien und einen Fonds, also URA und UEC ist Uranium Energy Corp. Das hat 5-6 Jahre gedauert und ich habe immer wieder überlegt, ist das totes Kapital, ist das totes Kapital, bis es sich verzehnfacht hat. Das heißt, ich war richtig, aber ich war im Zeitpunkt in meiner Erwartung eigentlich zu schnell beziehungsweise zu ungeduldig. Ich hätte das auch später machen können, aber ähnlich wie bei Tesla ist es, wenn die Party losgeht, wenn irgendwann Wall Street erkennt, es sind genug Robotaxis da draußen oder jetzt der Humanoid Robot kommt, im Falle von SpaceX aus dem Starship, was jetzt auch sanft gelandet wurde im Meer, was wiederverwendet werden soll. Es gibt keinen anderen Anbieter auf der Welt, der eben pro Kilo so wenig Kosten verursacht, um das in den Weltraum zu bringen. Natürlich sind das Fantasien. Manche würden sagen, ja, du bist auch natürlich auf Elon hereingefallen, der immer wieder diese Karotte hinhält. Aber es sind eben Dinge, die die Welt verändern. Und das heißt, an einem Zeitpunkt wird das Ganze relativ schnell gehen. Und ich habe die Geduld, ich habe die Ausdauer. Hätte ich Tesla im Nachhinein bei 490 verkaufen sollen? Selbstverständlich. Aber danach ist immer wieder leicht zu sagen, ja, das war doch klar, dass das ein Top war. Manche haben es auch gesagt, die haben es auch 7-mal gesagt. Andere sagen jetzt seit 400, dass es absolute Kaufkurse sind. So ist das halt. Und deshalb ist es ein Bloodsport. Deshalb ist Investing eigentlich so, dass man nichts auf Margin machen sollte, beziehungsweise auf Hebel, sondern diese Phase wie jetzt muss man durchstehen. Meine Cash-Reserve ist jetzt gesunken. Ich denke also auch mit der FED-Entscheidung und mit dem, was ich da raushöre, natürlich kann das noch weitergehen, aber es ist Sommer. Ich glaube, dass wir Oktober, November, Dezember auch von dir angesprochenen Bitcoin jetzt langsam aber sicher. Wenn du überlegst, die letzten 8 Wochen, wenn du in Bitcoin gegangen bist und aus AI raus oder den Hyperscalern, dann hättest du eigentlich wunderbar plus 7% gehabt. Und von daher, den ganzen Tag, jeden Tag gibt dir der Markt Chancen, jeden Tag gibt er dir 2 Ohrfeigen dafür. Du musst halt die Chance nutzen und den Ohrfeigen aus dem Weg gehen. Aber das ist nicht mehr nicht ganz so einfach, weil, wie es der Zufall will, wenn es einfach wäre, könnte es jeder.
10: und was für Ohrfeigen der Markt so verteilt, so ganz heiße Schellen im Stil von Bud Spencer, das haben die Koreaner besonders mitgenommen. Natürlich die aus dem Süden, die im Norden, die freuen sich ja weiter über den Kommunismus und seine Segen. Aber im Süden, da darf man zocken. Und das tun sie wohl auch. Die Koreaner sind ja bekanntermaßen Glücksspielfreunde, ganz egal worum es geht. Und das sind sie wohl auch, habe ich von dir gelernt, was das Trading angeht. Die Hebeltraden kräftig im Margin-Bereich und also zocken mit Geld, was sie eigentlich gar nicht haben, leihen sich Geld und setzen dann auf steigende, fallende Kurse oder was auch immer. Und das ging jetzt so richtig in die Books. Man sieht es am Kospi, am koreanischen Aktienindex, am südkoreanischen natürlich, der wurde, ich glaube, nach 8% Abfall innerhalb eines Tages, nämlich kurzzeitig ausgesetzt im Handel, weil es so hart war und das hat so einige Vermögen vernichtet. Was ist da passiert und warum interessiert uns das?
3: Genau, also das ist so ein Gradmesser, wie risikoreich das Hebeltrading ist, aber beim Kospi, auch da ist es, auf welchen Zeitraum schaue ich? Schaue ich von Jahresanfang, ging das Ganze plus 125%, also der Index hat sich mehr als verdoppelt, bis jetzt Mitte Juni, Anfang Juli, da waren wir im Hoch bei so um die 9.250 und sind jetzt bei 5.600. Das heißt, die letzten 8 Wochen ist das Ding um 44% gefallen. Und das bedeutet natürlich, dass man wieder die Marktpsychologie sieht und du kannst eigentlich eine Schablone drüberlegen. Ich bin der Meinung, dass wir das relativ bald in Bitcoin sehen werden. Also Anfang des Jahres war der Kospi bei 4.000, 4.200, da war es relativ gemächlich. Dann ist er mal angezogen Richtung 5.000 und dann kamen die ganzen Leverage-Trader, die eben gesagt haben, naja, wenn ich eine Aktie bei 100 jetzt US-Dollar zum Beispiel kaufe, dann, wenn die sich verdoppelt, geht es ja nur auf 200 Dollar. Aber ich will da mindestens das Zehnfache machen, das heißt, ich investiere 100 und will auf 1000. Und so gibt es diese Betting-Shops, müsste man sie eigentlich nennen, aber es sind Day-Trading-Shops, also wirkliche Dinge, wo du in Südkorea, in Seoul hingehen kannst und kannst dir sozusagen eine Maske nehmen und darin Aktien handeln. Und dann geben sie dir auch noch Leverage. Also von daher, das ist ausgebrochen. Da sieht man richtig, was uns im letzten Bitcoin-Hype gefehlt hat, nämlich diese Übertreibung nach oben. Ähnlich jetzt offensichtlich auch in manchen von den Tech-Aktien oder AI-Aktien. Das heißt, da gab es kein Halten mehr. Es gibt überall die Nachricht, so reich bin ich noch nie geworden und alle um mich herum sind Millionäre. Dann springen immer mehr Leute darauf. Wir sehen, dass in Amerika zum Beispiel auch die Privatinvestoren massivst geleveraged haben. Das heißt, sie haben ETFs gekauft, die zweimal das Ergebnis liefern, was ein normaler ETF gemacht hat, der nur Aktien kauft und darauf sitzt. Und das heißt, weltweit gesehen, dass die Menschen eben bereit sind, immer mehr Risiko zu nehmen. Und das heißt aber auch, dass wir auf der Kryptoseite sehen, was diese Prediction Market, also die Vorhersagen, warum die so gut performen und warum die auch einiges aus diesen Meme-Coins oder aus anderen Kryptos herausnehmen, weil du eben mittlerweile auch mit Aktien oder mit diesen Prediction Markets deine 50% am Tag machen kannst. Und das heißt, die Junkies haben ihre Kohle genommen, sind aus dem Kryptomarkt hierher. Der Kryptomarkt aus meiner Sicht ist alles andere als tot. Morgan Stanley hat gerade ein Ethereum und ein Solana ETF gelauncht, der 100% des Stakings an die Holder gibt. Und das heißt, es ist nochmal günstiger geworden, in dem ganzen Setup da zu investieren. Der Clarity Act wird kommen. Wir werden das gleich bei den Krypto-News sicher hören. Und da ist es etwas, wo ich sagen würde, ja, du siehst, die Rotation von Geld ist in vollem Gange. Kevin Warsh mit der Fed hält noch ein bisschen den Daumen drauf, aber der Zeitpunkt wird kommen, wo es eine wahre Geldflut gibt und die wird aus meiner Sicht größer als die von Corona. Und deshalb halte ich eben jetzt diese unglaublich strapazierten Marktphasen durch. Es ist nicht schön, jetzt da zu sitzen und sagen, Mann, hätte ich was verkauft. Aber ich bin eben Long-Term-Investor und deshalb fällt mir das Zocken auch so schwer, weil ich nicht weiß, wo morgen dieser Preis, wie jetzt Meta zum Beispiel. Meta und Microsoft haben gestern Zahlen gebracht. Meta geht daraufhin 9% nach unten. Microsoft geht mit seinen Zahlen 7% nach oben.

0: zwei Professoren, die sich damit beschäftigen, sagen, wir schauen Richtung Westen und die glauben, wenn denn der Krieg irgendwann mal vorbei ist und möglicherweise tatsächlich zugunsten der Ukraine sich die russischen Streitkräfte trotz und unerwartet hinter die Grenze zurückziehen würden, dann wird eine Großzahl von geflohenen Ukrainern wieder zurückkehren. Wir haben ja immer nur die Ukrainer vor Augen, die als eigentlich Ruthenen oder Galizier, die Westukrainer, die jetzt nach zu uns gekommen sind und dann nach Polen. Aber es sind je nach Lesart 5 bis 8 Millionen russischsprachige Ukrainer, die im Donbass gelebt haben und nach Russland geflohen. Das wird ja immer in Abrede gestellt. Das ist die viel größere Zahl. Und er sagte, wenn wir uns vorstellen wollen, nachdem wir nun der Konflikt schon sehr vor 2014, der ja im Wesentlichen auch darauf beruhte, dass man den russischsprachigen Ukrainern bestimmte Rechte entzogen hat, die Kirchen geschlossen, die Sprache verboten, die Schulen wurden da drangsaliert, die spulen oder fluten alle zurück in ein Land, das in großen Teilen zerstört ist und in dem die Minderheitenrechte immer noch nicht gewährt werden, dann wird der Konflikt sich in alle Ewigkeit fortsetzen. Also es gibt dort durchaus Menschen, die sagen, wir müssen einen anderen Weg finden. Vielleicht, dass die Ukraine zwar in ihrem Hauptbestand bleibt, aber der Donbass ist verloren. Ich denke, dass dort durchaus es kluge Stimmen gibt, die sagen, wir müssen jetzt einfach akzeptieren, dass der Konflikt diesen Weg gegangen ist und wir können nicht darauf kämpfen, um jeden Zentimeter ukrainischen Bodens zurückzugewinnen, aber dann dort Menschen wieder anzusiedeln, die uns alle hassen und die wir hassen. Ich bin nicht überzeugt, dass die ukrainische Führung das vor allem verinnerlicht hat und im Westen versteht man das gar nicht, weil zu wenige sich eigentlich mit der Thematik auskennen.
1: Diese moderaten Stimmen oder diese ausgewogenen Stimmen, die habe auch ich schon mehrfach getroffen und mit Ihnen kommuniziert. Und im Grunde genommen, Herr Schönbach, kann ich das bestätigen, was Sie da sagen. Es ist nicht so, dass ein Großteil der Ukrainer darauf erpicht ist, diesen Krieg mit Russland auf längere Zeit fortzusetzen. Da herrscht ein wesentlich realistischeres Bild innerhalb der Bevölkerung. Ich möchte mal noch, Herr Schönbach, auch auf Ihre Vergangenheit zu sprechen kommen. Sie waren ja Vizeadmiral der Marine, der Bundeswehr und wurden kurz vor Ausbruch des Ukraine-Krieges Anfang 22 entlassen. Was hat damals zur Entlassung geführt und was waren da die Hintergründe, Herr Schönbach?
0: Der eine Punkt ist der gewesen, der Rahmen war die Reise, die erstmalige Reise eines deutschen Kriegsschiffes Richtung Fernost und auf der Rückreise im Halt in Indien habe ich, das war üblich, dass jeder größere Halt bei unseren Wertepartnern eben begleitet wird durch einen Admiral aus der Führung der Marine, entweder ich selbst als Inspekteur der Marine oder Befehlshaber oder Vertreter. Und ich bin in Neu-Delhi gewesen und hatte an dem Tag, an dem meine Entlassung auch der Auslöser war, hatte ich zunächst am Morgen in Delhi mit dem Außenminister Indiens gesprochen. Und ich hatte, es war mein großer Vorteil, ich hatte eine relativ gute Stellung, dass man mich dann eben auf dieser Ebene auch wahrgenommen hat. Und am Abend war ich noch relativ kurzfristig, wurde ich zu zwei Thinktanks, eins rein militärisch, der andere militärisch-zivil besetzt, eingeladen. Sie müssen bedenken, das war ja seinerzeit Corona, da waren wir dann überall so disloziert. Ich habe dann einen Vortrag gehalten, der war auch völlig unkritisch und dann gab es eine Frage-Antwort-Session, wie das halt so üblich ist. Und im Zuge dieser Frage-Antwort-Session wurden mir zwei Fragen gestellt, die dann am Ende mit meiner Antwort, man zu Hause offensichtlich nicht zufrieden war. Das eine war, was ich denn glauben würde, wie es denn mit der Krim weiterging. Es war ja noch vor dem Krieg, Sie haben es ja erwähnt. Da habe ich gesagt, die Russische Föderation wird freiwillig die Krim nicht zurückgeben und habe das dann abgeschlossen mit den Worten, die Peninsula Crimea is gone, is away and never come back. Daraus hat man mir den Strick gedreht. Ich würde das begrüßen, was ich überhaupt nicht getan habe, was sich auch in dem Video eindeutig belegen lässt. Und das Zweite war, dass eine Abteilungsleiterin, die dann da im Studio war, mich gefragt hat, was ich denn glaube, was Russland wolle. Ich habe dann gesagt, das weiß ich nicht, aber ich gehe davon aus, dass Russland bzw. Putin ich sag's mal jetzt mit heute in deutschen Worten, ein hohes Interesse daran hat, dass seine Interessen an der Westgrenze und die Sicherheitsarchitektur, die damit einhergeht, dass diese ebenfalls auch respektiert werden. Also das heißt nicht akzeptiert, aber respektiert. Und habe das dann geschlossen und sagte dann, wenn es das

0: nichts ist, also nur Respekt, ja mein Gott, das ist für dich, das ist gleich zu haben oder für Low Cost even No Cost. Und dann habe ich ergänzt und letztlich Putin verdient das auch. Und meine Intention war, zum Ausdruck zu bringen, naja, der Peter Struck, der ehemalige Verteidigungsminister, hat mir das mal gesagt, egal wo man hinkommt, man begegnet jedem auf Augenhöhe und mit gegenseitigem Respekt. So war das gemeint und so war das da auch formuliert. Das heißt nicht, dass wenn man etwas respektiert, dass man das akzeptiert, was die Russische Föderation macht. Aber ich gehe davon aus, weil, wie gesagt, die Frage, dass er lediglich Respekt wolle. Und das kann man ja nun leicht geben, das tut ja nicht weh. So, und diese beiden Aussagen haben dann dazu geführt, dass man, waren das Chatham House Rules, da hat irgendjemand hat das trotzdem mit einem kleinen Handykamera aufgenommen. Naja, und in Deutschland ist dann ja relativ kurzfristig dann die deutsche Presse da hochgegangen. Wie gesagt, ich sag's jetzt mal mit meinen Worten, und das ist natürlich meine Wahrnehmung, das bewusstliche Framing, man hat mich geframed, ich wäre pro-russisch und dass die Ukraine die Krim nicht zurückbekommt und dass ich meinte mit der Aussage, dass jeder mit Respekt zu behandeln ist, das auch auf Putin anzuwenden, macht mich zum Putin-Versteher und so jemanden kann man nicht in seinen Reihen haben. Also meine Vorgesetzten, die Frau Ministerin Lambrecht seinerzeit wollte mich behalten, die wusste, dass das Quatsch war, was man mir unterstellt hat. Der Generalinspekteur wusste das auch wenn der kaum noch meinen Namen kannte, weil er auch Sorge hatte, da hineingezogen zu werden. Also man hat vielleicht auch gelauert und naja, und dann bin ich halt weg. So einfach ist das.
1: Bereuen Sie jetzt heute, einige Jahre später, über 4 Jahre später, Ihre Wortwahl, die Sie damals getroffen haben? Würden Sie etwas anders machen oder war das im Rückblick betrachtet alles genauso richtig, wie es geschehen
0: ist? Also es ist ja noch mehr gesagt worden. Man hat dann zum Beispiel mir unterstellt, ich hätte eine krude Vorstellung von Weltpolitik, weil ich gesagt habe, die große Sorge, die diese Entwicklung nehmen könnte, wäre, dass die Russische Föderation mehr und mehr in die Arme Chinas gerückt wird. Das hielt man für völlig abwegig und einige andere Sachen auch. Alles das, ohne jetzt nun zu überheblich zu wirken, alles, was ich da gesagt hatte, ist eingetreten. Das ist auch nicht, weil ich so ein helles Köpfchen habe, sondern weil das eigentlich ziemlich einfache geopolitische Zusammenhänge sind, wenn man sich damit beschäftigt. Ich habe das nun 20 Jahre gemacht, aber das wollte man nicht hören. Auf Ihre Frage ganz konkret, nein, ich hätte das Gleiche gesagt. Das Einzige, was ich nicht oder was ich dann doch nochmal hätte tun müssen, damit das eigentlich alle Zuhörer wissen. Man hat ja aus diesem 2-3 Stunden langen Thinktank-Aufnahme, hat man am Ende 2,5 bis 2 Minuten rausgenommen und rausgeschnitten, das, was ich Ihnen gerade berichtet habe. Das kann man, wie gesagt, nachlesen. Die restlichen 2-3 Stunden werden ja gar nicht behandelt. Und da ist mehrfach sowohl von mir als auch von unseren Diskussionspartnern immer wieder gesagt worden, dass die Russische Föderation überhaupt keine Rechte hat auf die Krim, dass in keiner Weise die Ukraine unter Druck gesetzt werden kann. Das ist in diesen 2 Minuten nicht nochmal gefallen. Aber ich meine, man war da im Kreis von Experten. Wir mussten uns nicht permanent gegenseitig bestätigen, was wir ohnehin alle wussten. Und durch das Weglassen beziehungsweise durch das nicht, sagen wir mal, erwähnen, dass das im Vorhinein ja schon mal gesagt wurde, dass also Schönbach sehr wohl kontrarussisch ist und pro-ukrainisch. Durch das Weglassen entsteht ein völlig falscher Eindruck. Und ich habe das der Ministerin auch gesagt. Ich sage, wenn ich auch nur diese 1,5 Minuten Ausschnitt sehen würde, dann würde ich mich auch entlassen. Wenn man mich aber ein bisschen kannte und die wussten alle, wo ich stand, war das ein ziemlich abgekartetes Spiel.
1: Herr Schönbach, dann kommen wir mal jetzt auch auf einen ganz wichtigen Faktor noch zu sprechen, nämlich den Zustand der Bundeswehr. Wir hatten jetzt ja im ersten Teil unseres Interviews auch darüber gesprochen, wie nah wir einem möglichen militärischen Konflikt, einer militärischen Auseinandersetzung mit Russland stehen. Und daher ist es natürlich von essentieller Bedeutung, der Frage nachzugehen, wie steht es eigentlich hier um den Zustand der Bundeswehr? Sind wir gerüstet für einen möglichen Krieg, der sich da anbahnt mit Russland? Sie sind ein Insider, Sie können aufgrund Ihrer vergangenen Erfahrung, haben Sie die Bundeswehr intern erlebt. Können Sie da ein wenig berichten, wie glauben Sie oder wie ist Ihre Einschätzung aktuell, wie ist die Bundeswehr aufgestellt und sind wir denn überhaupt auf einen möglichen Krieg mit Russland überhaupt ausreichend vorbereitet, Herr Schönbach?
0: Also aktuell eine ganz klare Aussage, nein. Es ist so, ich habe es vorher schon mal angedeutet, es wird besser. Das ist nicht nur bei uns so. Andere Länder müssen ja genauso nachrüsten, wenn man so will, und den teilweise überhaupt erst aufrüsten. Es ist ja nun ein lang gehegtes, fast schon Hobby mancher Journalisten gewesen, immer zu sagen, naja, die Bundeswehr ist kaputt gespart, was sie in der Tat war. Sie steht schlecht da. Es ist nicht so, dass sie an allen oder in allen Punkten schlecht dasteht. Wir haben das Potenzial, genügend Geld ist da. Durch diese etwas gewagten Haushaltsspielchen zu Beginn dieser Legislaturperiode. Der entscheidende Punkt aber ist etwas anderes. Der entscheidende Punkt, und das haben Sie jetzt erlebt, bei der Frage der Aufgabe des Projektes FCAS, Future Combat Aircraft System, also die neue Generation Kampfflugzeuge zusammen mit den Franzosen. Dasselbe gilt für das Aus für den jüngsten Fregattentyp. Und es gibt noch viele andere Beispiele, die weniger spektakulär sind. Da werden Milliarden und Abermilliarden in den Sand gesetzt. Der entscheidende Punkt ist, wir haben meiner Ansicht nach drei Dinge, die uns im Moment daran hindern. Punkt eins, wir haben zwar das Geld, aber wir haben eine Beschaffungsorganisation, die einfach nicht dazu geeignet ist, uns schnell und intensiv und effektiv und effizient in eine Lage zu versetzen, tatsächlich das Material zu haben, was wir brauchen. Punkt zwei, wir haben dieses Rumgehudel mit der Wehrpflicht aussetzen, aber nicht aus dem Gesetz nehmen, aber jetzt, also aus der Verfassung nehmen, aber jetzt dann doch vielleicht so teilweise wieder rein und halb freiwillig. Also wenn es angeblich, bleiben wir mal dabei, und das ist das, was man als Soldat lernt, Worst-Case-Szenario denken, also der schlimmste anzunehmende Fall. Wenn das der Fall ist, dann muss man jetzt sofort umsteuern und man muss aus dieser Friedensbeschaffungskiste raus. Man muss die wesentlichen handelnden Personen, die da oben seit Jahren mehr oder weniger diesen Großunfall verantworten, rausschmeißen und junge Männer und Frauen, die wirklich wissen, wie das funktioniert, Beschaffung und auch Integration von Wehrmaterial einsetzen. Punkt zwei, man muss die Wehrpflicht wieder einführen, denn nur mit einer kleinen Armee, wie wir sie jetzt haben, lässt sich das nicht machen. Und Punkt drei, das ist eigentlich noch mehr, wenn denn dieser Krieg tatsächlich 2029 drohen sollte, was ich persönlich in dieser Art und Weise aktuell, außer wir führen ihn vielleicht durch Provokation herbei, dann ist diese ganze Gesellschaft nicht vorbereitet. Wir gucken immer auf die Bundeswehr. Die Bundeswehr hat dieses Material oder jenes nicht, wer hat diese und jene Personal, aber der entscheidende Punkt ist der Mindset und die Resilienz einer gesamten Gesellschaft. Hm. Wenn wir eines aus Corona gelernt haben, ist, dass im Zuge einer Kampfhandlung möglicherweise mit Tausenden und Abertausenden von Verletzten und möglicherweise auch zivile Bevölkerung, die in Mitleidenschaft gezogen wird, muss man dieses Land vorbereiten auf einen Krieg. Das heißt nicht jetzt, wie rumgefaselt wird, auf Kriegswirtschaft umzustellen. Nein, wir müssen vor allem einerseits das Militär, aber auch Polizei, Sicherheitskräfte, innere Sicherheit, alles das, was in einem Sinne einer Gesamtverteidigung notwendig zu erdenken und auch zu beschaffen und auch zu integrieren und zum Laufen zu bringen ist, das muss alles geschehen. Und das geschieht alles nicht. Also ich muss sagen, das ist, deswegen muss man eigentlich sagen, wenn man von 2029 von der angeblichen Beginn des Krieges durch Russland fährt, dann frage ich mich eigentlich, worauf die alle warten, die hier in Verantwortung sind. Also wir sind das alles nicht. Wir sind da nicht drauf vorbereitet. Der Bundeswehranteil, wie gesagt, meine Inneneinsicht und das Schöne ist, dass ich ja immer noch durchaus gute Kontakte habe, sodass ich einen guten Blick habe. Es wird an vielen Stellen besser, aber es ist viel zu langsam und viel zu ineffizient.
1: Mhm. Jetzt haben Sie eben auch gesagt, wir sollten die Wehrpflicht wieder einführen. Wie kommen Sie darauf, Herr Schönberg?
0: Naja, ich habe ja gesagt, also das What If. Also wenn es tatsächlich so ist, dass wir mit 2029 mit einem Krieg rechnen sollten. Mhm. Und das wird uns ja nun permanent erzählt. Dann muss ich natürlich auch die Kräfte haben, die tatsächlich dann nachher erkämpfen sollen. Das okay. kann ich mit dem Personal, was ich jetzt aktuell habe, in der Summe gar nicht tun. Und jetzt unabhängig mal davon, wenn es tatsächlich zum Kampf kommt und zum Krieg kommt und dann erst damit anzufangen, was weiß ich, in Feldausbildungsregimentern irgendwelche Kasernen aufzumachen und die Leute dann an. Nein, sie müssen jetzt quasi schon Handwaffen, Munition in großen, es muss alles gekauft, erworben und dann auch beübt werden. Das kommt ja auch noch alles dazu. Das wird, selbst wenn wir davon ausgehen, dass man immer ja nur einen Beitrag leistet. Deutschland macht das ja nicht alleine, dann macht das ja, machen ja alle anderen auch mit. Es muss dann auch die gegenseitige Integration von Streitkräften ermöglicht werden. Wir müssen das üben, standardisieren. Ich denke, davon sind wir in diesem Mindset noch weit entfernt.
1: Was glauben Sie denn oder was ist denn Ihre Einschätzung jetzt, nachdem Sie diesen Betrieb, diese Bundeswehr auch viele Jahre von innen heraus kennenlernen durften? Was läuft dort auch? Weil Sie sprachen jetzt auch von Mindset, von Resilienz, von der richtigen Einstellung. Was läuft denn da intern falsch? Also, weil wir sehen ja auch, dass es zu massiven Verwerfungen gekommen ist in der Bundeswehr in den vergangenen Jahren. Also, was läuft da intern Ihrer Ansicht nach falsch, Herr Schönbach?
0: Also wenn Sie mit internen Verwerfungen meinen, was weiß ich, die Auffälligkeiten oder da mal die Wehrbeauftragten relevanten Auffälligkeiten, das denke ich, das ist alles nur etwas für die Journalie. Ja, das ist nicht gut, dass das eine oder andere da passiert ist, aber insgesamt denke ich, ist das zu vernachlässigen. Ich meinte jetzt mit Mindset und Resilienz tatsächlich die Gesamtgesellschaft. In den Streitkräften selbst, und das sage ich nicht nur als Ehemaliger oder weil ich möglicherweise verbittert wäre, was ich gar nicht bin. Das hat ja alles Gründe gehabt, wie die Situation jetzt ist. Nein, es geht mir darum, dass wir in den Streitkräften einen Weg finden müssen, jetzt das Material und das Personal und die Ausbildung zusammenzuführen. Das ist sicherlich keine große neue Erkenntnis, aber wir sind immer noch im Umbruch. Wir sind auch teilweise im Aufbruch in neuen Bereichen. Nehmen wir mal als Beispiel. Wir haben jetzt erkannt und gelernt, dass die Kriege erstmalig, der zwischen Aserbaidschan und Armenien einen Krieg vor einigen Jahren, der fast ein reiner Drohnenkrieg war. Jetzt erleben wir, welche Rolle Drohnen spielen. Landdrohnen, vielleicht auch im Schwarzen Meer, auch mit teilweise getauchten oder teilweise getauchten Drohnen, welche Rolle eben diese unbemannten Systeme spielen, die in Deutschland mit einer ethischen Langdiskussion totgeredet wurden. Wir könnten jetzt zum Beispiel, ganz um mal ein paar Beispiele zu bringen, man könnte jetzt den Ausstieg aus dem jüngsten Fregattenprogramm dazu nutzen, darüber nachzudenken, ob man nicht möglicherweise Fregatten baut als Drohnenträger, die also sowohl Drohnen verschießen können, die eben weit reichen, wie wir sie jetzt erleben, in dem Kampf mit der Tiefe des Raums in Russland, anstatt jetzt einfach nur stumpf ein anderes Waffensystem zu kaufen, weil wir jetzt halt das Geld haben, anstatt auf diese neuen Bedrohungen, auf diese neuen Entwicklungen einzugehen. Die Briten machen das. Wir sind wieder, und das ist das, was ich, und damit schließt sich der Kreis, wir sind wieder nur in dieser ewigen gleichen Denke. Wir kommen nicht aus, wir brechen nicht aus, weil wir die Querdenker und diejenigen, die wir bräuchten, um tatsächlich sagen zu können, welche Systeme brauchen wir? Was müssen wir jetzt neu haben? Wie schnell können wir umsteuern, weil wir aus diesen ewig langen Planungszyklen, die bei uns ja auch haushalterisch begründet sind, wie kommen wir da raus? All diese, wie gesagt, es ist nur ein kleiner Blick mal, könnte man ja auf Heer und Luftwaffe ja genauso anwenden. Das sind alles Dinge, da fehlt uns meiner Ansicht nach der richtige Mindset. Solange wir Frieden hatten und das alles so schön smooth voneinander ging, ging das in Ordnung. Jetzt brauchen wir Geschwindigkeit, Effizienz, Effektivität und wir müssen die alten, ich sag's jetzt mal so, die alten Leute, die nicht mehr bereit sind, diesen neuen Weg mitzugehen, von denen muss man sich trennen.
1: Herr Schönbach, zum Abschluss unseres Gespräches, jetzt zeichnen wir hier im Sommer 2026 auf. Wir hatten die letzten Jahre zumindest im Sommer immer noch das Gefühl, dass diese kriegerische Situation vielleicht noch abzuwenden ist. Jetzt mittlerweile sind viele, mit denen ich mich unterhalte, die auch kritisch einen kritischen Blick auf die Lage werfen, kommen sie mehr zu dem Entschluss, dass es nicht mehr eine Frage des Obs, sondern nur noch das Wann ist, bis es zu einem Krieg, bis zu einem offenen militärischen Konflikt mit Russland kommt. Wie sind Sie da aufgestellt? Sind Sie da etwas zuversichtlicher? Sind Sie optimistischer oder sehen Sie das genauso?
0: Ich bin immer noch optimistischer, einfach ja, optimistischer Typ bin. Ich hoffe, dass am Ende die Ratio auf beiden Seiten, nicht nur auf einer Seite, die Ratio am Ende siegt. Dieser Krieg, der da im Donbass stattfindet, ist schon schlimm genug per se. Vor allem jeder kann beobachten, was das eben nicht nur für die Soldaten, sondern für die Gesellschaften bedeutet. Vor allem ist eine fürchterliche Verbrennung eben auch von Wohlstand und Werten. Das darf man nie vergessen. Ich erhoffe mir, vielleicht kann es ein März nicht leisten, aber ich erhoffe mir, wenn es kurz davor ist, oder wir merken, dass wir offensichtlich, und es ist nicht mehr schlafwandlerisch wie vor dem Ersten Weltkrieg, es ist offen sichtbar, dass ein Politiker wie Merz oder möglicherweise sein Nachfolger oder wer auch immer irgendwann aufbricht und sagt, so, jetzt ist Schluss und ich fahre nach Russland. Und auch auf die Gefahr hin, dass die nationale oder internationale Presse ihn in der Luft zerreißt. Ich habe die große Sorge, dass es diese handelnden Personen, die es aktuell sind, nicht können, weil sie glauben, dass sie sich möglicherweise irgendwie ihr Gesicht verlieren. Ich hoffe deswegen auf die Ratio, dass am Ende irgendeiner dazwischen geht und sagt, er nimmt die Führerschaft, die Meinungsführerschaft, die diplomatische Führerschaft und sagt, jetzt ist Schluss. Den sehe ich zwar noch nicht, aber ich, die Hoffnung stirbt zuletzt.
1: Die Hoffnung stirbt zuletzt. Herr Schönbach, mit diesen Worten bedanke ich mich vielmals bei Ihnen für Ihre Zeit, für Ihre Einschätzung und wünsche Ihnen jetzt für diese Zeit des Umbruchs alles Gute, bleiben Sie wohl auf und ich würde mich freuen, wenn wir uns alsbald mal wiedersehen.
0: Gerne, Dito, vielen Dank.
1: Ja, und auch an Sie, liebe Zuschauer, vielen Dank, dass Sie hier heute bei diesem Interview mit Kai-Achim Schönbach dabei waren. Ich hoffe, Sie konnten die ein oder andere neue Erkenntnis für sich mitnehmen. 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Ja, und jetzt wünsche auch ich Ihnen alles Gute, bleiben Sie wohl auf und bis zum nächsten Gespräch hier bei Apolut. Ciao.
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0: 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Wie Bild berichtet, wurde eine 14-Jährige von drei muslimischen Männern gruppenvergewaltigt. Sie filmten sogar die Tat und stellten sie ins Internet. Das Verfahren gegen die drei Vergewaltiger wurde jedoch eingestellt, weil das völlig verängstigte Mädchen nicht geweint oder geschrien habe. Denn das wäre, so das Gericht, für die Strafbarkeit notwendig gewesen. Jetzt soll der Anführer der drei erneut eine 14-Jährige vergewaltigt haben. Im Prozess um den tödlichen Autoanschlag auf die Münchner Verdi-Demonstration ist der Angeklagte Farhad N. wegen Mordes und versuchten Mordes zu lebenslanger Haft verurteilt worden. Das Oberlandesgericht der bayerischen Landeshauptstadt stellte bei dem aus Afghanistan stammenden 25-Jährigen am Donnerstag außerdem die besondere Schwere der Schuld fest. Bei dem Anschlag im Februar vergangenen Jahres kamen eine 37 Jahre alte Mutter und ihr zweijähriges Kind ums Leben. Mehr als 40 Menschen wurden verletzt. Mit dem Strafmaß folgte das Gericht der Forderung der politisch weisungsgebundenen Bundesanwaltschaft. Die Verteidigung hatte auf nur 15 Jahre Haft sowie die Unterbringung ihres Mandanten in der Psychiatrie plädiert. Dass ein, für solche Verfahren in Deutschland, ungewöhnlich hartes Urteil von der Bundesanwaltschaft gefordert wurde, hat aus Sicht der Opposition allerdings nur etwas mit den anstehenden Wahlen zu tun. Fast jeder vierte Neuntklässler verfehlt den Mathe-Mindeststandard. Mehr als 40% der Achtklässler gelten bei digitalen Kompetenzen als leistungsschwach. Der nationale Bildungsbericht 2026 zeichnet vor Beginn der Schulferien ein düsteres Bild des deutschen Bildungssystems. Die Bildungskrise wächst sich inzwischen zu einem echten Standortrisiko für Deutschland aus, warnt der Erziehungswissenschaftler Klaus Zierer. Denn die volkswirtschaftliche Dimension wird politisch oft unterschätzt. Unser Land ist am Tiefpunkt, was Wissen und Können, Interesse und Motivation beim Lernen betrifft, erklärte der Wissenschaftler bereits im Oktober letzten Jahres. Das Bildungssystem sei auf die Zuwanderung nicht ausreichend vorbereitet worden, so Zierer. Wenn in einzelnen Klassen 80% oder 90% der Kinder kaum Deutsch sprechen, geraten Lehrkräfte an ihre Grenzen. Unter diesen Bedingungen würden dann alle Schulkinder leiden. 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
3: Guten Morgen, es ist Samstag, der 11. Juli 2026 und ihr hört Nacktes Niveau. Den Podcast für alle, die ausschließlich selbst entscheiden, wann sie wegtreten. 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Und ich begrüße damit meine sehr bevorzugte Runde aus Hamburg, den YouTuber und Ex-Fernseh-Bigboss Boris Brandt. Und aus dem Burkini-Paradies Österreich die Frau, an deren Unterwerfung noch jeder Prophet gescheitert ist. Journalistin, Moderatorin Milena Preradovic. Ich grüße euch hier beiden.
4: Das hat mir schon gefallen jetzt.
3: Ja, ich weiß doch, wie ich die Sendung richtig anfange.
4: Wie du mich in Stimmung bringst.
3: Genau, ne? Genau. Tja, aber ihr Lieben, Stimmung, jetzt eine gewisse Schwermut kommt auf die Stimmung, denn während die dritte Missgeburt der deutschen Staatlichkeit noch immer vor sich hinsiecht, trotz allen Verwesungsgeruchs, aber noch am Leben ist da, ist ein echter Verlust eingetreten dieser Tage, der ganz reale Tod einer anderen Person von deutlich positiverem historischen Wert. Ich meine natürlich die walisische Sängerin Bonnie Tyler. Sie ist tot und ich weiß nicht, wie es euch beiden bei dieser Meldung ging, aber ich war tatsächlich so ein bisschen traurig. Sie war nicht mein Jahrgang und auch nicht unbedingt meine Sängerin, aber ihre Lieder, die sitzen und immer wieder tauchten sie auch in meinem Partyleben auf. Ich weiß nicht, wie es dir ging, Milena. Ich dachte mir, Ruhe in Frieden, Bonnie Tyler. Schon schade. Also wenn man den Namen hört, finde ich, da fällt einem immer viel ein und eigentlich Positives.
4: Absolut. Das habe ich übrigens wirklich getan. Ich habe raufgeschaut und habe gesagt, Ruhe in Frieden, Bonnie Tyler, wirklich. Die hat mich ja begleitet. Ist nicht deine Generation, ist eher meine Generation.
3: Da gibt's doch keinen Unterschied.
4: Ja, aber man war natürlich vorbereitet. Die lag ja schon im künstlichen Koma, die arme Bonnie, und war schon krank. Also es sah irgendwie nicht gut aus, hatte ich so den Eindruck. Ja, aber ein Verlust, sicher. 75 ist ja heute eigentlich kein Alter.
3: Nee, ist es nicht, aber dann auch wieder einigermaßen so ein bisschen, wenn man sich anguckt, wer in letzter Zeit noch früher ging, aus Gründen. Schön, dass sie es bis dahin geschafft hat. Du bist ja Musikmann, Boris, und in vielfacher Hinsicht auch professionell und arbeitsbedingt und so. Hast du auf Bonnie Tyler irgendeinen Take, der relevant ist, den du teilen möchtest?
5: Ja, 1984, Total Eclipse of the Heart. Ich weiß den Text nicht mehr genau auswendig, aber sinngemäß: ich gucke in die Welt und bin furchtbar traurig und entsetzt, was da passiert. Und dann gucke ich in deine Augen. Und dann ist alles wieder gut, so in der Art. Und das hat damals in einer Beziehung, die ich hatte, das Zitieren, also das fehlerfreie Zitieren dieser Zeile hat bei der Dame einen gewissen Eindruck geschunden.
3: Danke, Bonnie Tyler, dann dafür, kann man sagen.
4: Ja. Du holst dir deine Anmachsprüche von Bonnie Tyler. Ich habe wieder was gelernt, Boris.
5: Ja, andere Leute holen sich die von Erotikdarstellerinnen und so. Das mache ich nicht, sondern ich suche mir da jemanden aus der Kunst aus. Und das ist ja auch in Ordnung so.
3: Sehr gut. Und vielleicht hört ja die Dame jetzt zu, der das damals galt. Das wäre natürlich eine ganz schöne Sache. Dann bitte schreib mir direkt. Ich gebe es nicht an Boris weiter.
5: Ich habe noch Kontakt zu ihr. Du kannst ihre Nummer haben. Und sie ist sogar heute noch die einzige mir verbleibende Ex, mit der ich ein richtig gutes Verhältnis habe.
3: Das ist umso schöner. Also dann bleibt Bonnie Tyler in guter Erinnerung. Und ja, gute Erinnerungen können wir brauchen und alles, was die Stimmung aufhält. Denn ansonsten geht es mit den Kriegen auf dieser Welt, mit den beiden großen bestimmenden Kriegen dieser Welt, weiter in der unangenehmen Richtung, die auch wir ja lange vorhergesagt haben. Die Tagesschau vermeldet jetzt, dass das US-Militär nach eigenen Angaben eine neue Welle von Angriffen gegen den Iran geflogen hat. Damit solle die Fähigkeit Teherans eingeschränkt werden, den Schiffsverkehr in der Straße von Hormuz zu beeinträchtigen. Iran griff seinerseits Nachbarstaaten an. In Bahrain, wo sich das Hauptquartier der 5. Flotte der US-Marine befindet, da ertönten mindestens zweimal Sirenen, schreibt die Tagesschau. Und Milena, Donald Trump gab zwischenzeitlich eine Biden-artige Pressekonferenz, in der er erklärte, dass er die Islamische Republik Japan jetzt wieder angreifen würde, weil diese sinngemäß Schweine und vertrauensunwürdigen Menschen, von denen habe er jetzt genug, jetzt werden sie in Grund und Boden gebombt. Macht Trump den Biden oder entscheidet er noch selbst, dass er sich immer weiter verrennt?
4: Bin ich Jesus? Wächst Gras aus meinen Händen?
3: Manchmal ja. So tust du zumindest.
4: Ich hab keine Ahnung. Aber ich meine, irgendwie kommt mir das alles für ein großes Schauspiel vor. So eine Art Dauerschleife. Ja? Verhandlungen, Angriffe, Beschimpfungen, dann wieder umgarnen, Verhandlungen, Angriffe. Ja, aber die Straße von Hormuz ist wieder geschlossen und die Lieferketten wieder gestört. Nicht? Also das wird wohl weiter die Preise erhöhen. Und wer gerade so richtig Kohle macht, das sind Raffinerien, die das Rohöl verarbeiten. Letzte Woche war Rohöl noch günstig und da haben die Raffinerien pro Barrel rund $60 Marge verdient. So viel wie noch nie seit Beginn der Aufzeichnungen.
3: Weißt du, wie das heißt?
4: Das Ding nennt sich Fünffache des Durchschnitts.
3: Das nennt sich Crack Spread. Ja. So heißt auch die neueste Folge vom Nackten Geld, wo wir zufälligerweise, wo wir auch drüber sprachen, genau über diese Ölpreisentwicklung. Ja. Der Crack Spread ist die Differenz zwischen der Rohölpreis und dem Wiederverkaufswert, also das, was wir sozusagen an Mehrwert erzeugen durchs Raffinieren, ja.
4: Genau. Und Raffinerien sind der absolute Schlüssel. Weil Öl gibt's genug, aber die Möglichkeit, das zu verarbeiten, die schwinden, und zwar auch in Russland. Ja, wir haben ja überall die Bilder von Schlangen an den Tankstellen gesehen. Und laut Bloomberg-Daten ist Russlands Rohölverarbeitung auf den tiefsten Stand seit 20 Jahren gefallen. Und rund 90% der Regionen rationieren inzwischen. Und das liegt an den ukrainischen Angriffen, ne, auf die Raffinerien. Da haben sie dieses Jahr schon über 50 geflogen. Letztes Jahr waren es über 80. Und das ist schon ein Schlag für die Russen und am Ende nicht ungefährlich für uns alle, denke ich.
3: Und ihr erinnert euch auch vielleicht, es sind ja plötzlich und unerwartet mehrere Raffinerien weltweit in den letzten Monaten, ganz abseits irgendwelcher Kriegshandlungen, ja, plötzlich in die Luft geflogen.
4: Raffinerien sind der Schlüssel.
3: Ja, komisch. Wie gesagt, in der letzten Folge oder in der aktuellen Folge hat Hermann der Banker genau darüber einiges ausgeführt, wen das interessiert. Aber Boris, Öl hin oder her, es scheint ewig weiterzugehen zwischen in Iran und in den USA und ähnlich auch in noch negativer Art und Weise in Sachen Russland, Ukraine und EU. Der Spiegel schreibt jetzt, eine Tomahawk-Anschaffung der Bundesregierung blieb einige Tage lang geheim und fand nun doch statt. Mit der Anschaffung der Marschflugkörper reagiert Deutschland auf die Bedrohung aus Russland, schreibt der Spiegel. Russland habe nuklearfähige Iskander-Raketen in der Exklave Kaliningrad stationiert. Darüber hinaus verlegt Moskau seit 2022 Kampfjets mit Luft-Boden-Hyperschallraketen vom Typ Kinschal dorthin. Zudem habe Russland angekündigt, Nuklearwaffen in Belarus zu stationieren, also Weißrussland. Die Tomahawks verfügen über eine Reichweite von bis zu 2500 Kilometern. Und vor kurzem haben wir noch vermeldet, dass Donald Trump ja absagte, was Biden zusagte, dass nämlich amerikanische Marschflugkörper dieser Art in Deutschland stationiert werden. Nun haben die Deutschen offensichtlich von den Amerikanern welche gekauft. Und wir wissen ja, dass die Amerikaner immer noch den Ausknopf haben. Also bei aller amerikanischen Waffentechnik entscheidet eben das Pentagon, ob wir die einsetzen oder nicht. Wenn die da Nein sagen, fliegen die Teile auch nicht. Aber es ist zumindest symbolisch ja eine deutliche Eskalation in Richtung Russland, oder?
5: Ja, ich fühle mich manchmal richtig alt und weg von der Welt, weil ich aus der Abteilung Team Frieden bin und immer noch daran glaube, dass eben Reden besser ist als Schießen und so. Wenn ich mir das alles angucke und anhöre, glaube ich, dass haufenweise Menschen inzwischen involviert sind, also jetzt hier auf unserer Seite, aber wahrscheinlich auch auf allen anderen Seiten, die wirklich die Kontrolle verloren haben über die Realität. Also allein die Tatsache, dass solche Leute wie, keine Ahnung, die von der Leyen, Merz, Pistorius, wie sie alle heißen, dass sie wirklich glauben, dass wenn eine Drohne in Moskau einschlägt und da steht drauf Made in Germany, dass das keinen Effekt hat, also auf diejenigen, die getroffen worden sind von der Drohne, dass nicht mal irgendwann jemand auf die Idee kommt zu sagen, ich finde es gar nicht so gut, dass da in Deutschland Drohnen gebaut werden oder ich finde es nicht so gut, dass Raketen stationiert werden oder so. Sie arbeiten systematisch an Eskalation, weil das wahrscheinlich auch eine Ausrede für eigenes Versagen ist oder so. Ich finde es höchst bedrohlich und ich glaube, dass immer dann, wenn man sagt, da wurde jetzt das bekannt und so, das ist ja wie beim, keine Ahnung, wie im Hafen bei den Drogen. Wenn du ein Kilo findest, sind 10 Kilo durchgegangen. Wenn also eine Sache rauskommt, sind 10 Sachen nicht rausgekommen. Und ich möchte nicht wissen, und meine Fantasie, sag mal so, ich denke lieber nicht drüber nach, weil meine Fantasie lässt mich alle möglichen viel schlimmeren Sachen erahnen, was da gerade alles passieren kann. Und dass Donald Trump, also Iran und Japan, das ist ja relativ nah beieinander, dass man sowas mal verwechselt, das würde ich jetzt noch nicht auf Demenz schieben, sondern auf Aufregung vielleicht, auf den Druck, in dem er ist.
3: Oder Gleichgültigkeit.
4: Ja. Oder was? Bei den Tomahawks ist ja der finanzielle Aspekt auch nicht unwichtig, ja. Also, wie viele Tomahawks der deutsche Steuerzahler kauft, das darf er übrigens nicht wissen, ja. Offiziell, damit es die Russen nicht erfahren. Da lass sie dich doch kaputt. Und ich glaube, Merz und Pistorius hüllen sich in erster Linie in Schweigen, weil sie die Kosten halt verschleiern wollen. Also, ein Stück Tomahawk kostet weit über 1 Million. Dann kommen noch die Startgeräte und Wartungsverträge, so langfristige Wartungsverträge dazu. Das geht in die Milliarden und die wandern dann in die amerikanische Rüstungsindustrie, ja, und damit direkt in die Taschen von BlackRock und Co. Ja. Ja. Und was auch sehr lustig ist, wie das hier verkauft wird, also in der ersten Eilmeldung, USA stimmen Verkauf zu. Das ist wahnsinnig großmütig, ja. Bitte, bitte nehmt unser Geld, der Vasall will zahlen.
5: Naja, wollen wir vielleicht noch mal ganz kurz drüber reden, dass ja in Deutschland auch der Bau von traditionellen Kriegsmitteln aus einer ganz anderen Zeit wie Panzer, U-Boote und so ja noch massiv gefördert wird und auch gefeiert wird und Arbeitsplätze sichert und die Wirtschaft nach vorne bringt. Ich meine, wie bekloppt kann man sein, dass man heute noch in irgendeiner Form drüber nachdenkt, Panzer irgendwo hinschicken zu wollen?
3: Ja, das
4: gut. Das ist Planwirtschaft wie von Honecker, ne? Da wird irgendwas, damit die Leute beschäftigt sind, aber ob Sinn macht, wurscht.
3: Auf die Frage, wie bekloppt kann man sein, gibt es eine eindeutige Antwort, die heißt CDU-Wähler. Insofern muss man nur schauen, was die hergestellt haben. Aber wenn das wirklich beruhigend ist, ja, daran habe ich in letzter Zeit oft gedacht, vielleicht hilft euch das auch da draußen. Es ist einfach eine Tatsache, dass diese modernen amerikanischen Waffen eben immer über diese Totmannschaltung aus den USA verfügen. Also das Pentagon entscheidet, wie die eingesetzt werden. Und wenn die Amis nicht zulassen, dass 600 Tomahawk nach Moskau fliegt, fliegt die nicht. Das, so viel
4: das ist ja
3: klar.
4: Wie bei deutschen Autos, ne?
3: Ja, also, richtig. Ne?
4: Genau. Dem Motto, du kaufst sie mit viel Geld, aber sie können sie von außen abschalten.
3: So sieht's aus, ja. Und das ist vielleicht noch das Gute daran. Das Schlechte ist natürlich, dass das den Russen natürlich auch erstmal egal ist, sich darauf zu verlassen und bei der permanenten Provokation. Ja, in der Tat. Also das Irre ist aus meiner Sicht dann auch, wenn man sich das anhört, was Fritz BlackRock in letzter Zeit sagte. Der Stromberg-Kanzler hat ja quasi original Hitler wiedergegeben. Also hat ja erklärt, Russland habe gar keine Chance, diesen Krieg zu gewinnen. Das ist ziemlich O-Ton, das, was Hitler damals sagte, bevor er seinen ach so erfolgreichen Feldzug gegen die Russen startete. Und das ist schon eine Form von Irrsinn, die finde ich beeindruckend. Also,
4: wegtreten,
3: ja.
4: Wegtreten.
3: Ja, das hat er auch gesagt. Muss man vielleicht kurz erklären, wenn du magst, Milena.
4: Also er hat ganz genau, hat er gesagt, warte, genau. Also er hat gesagt, hier habe ich's. Kulturpessimisten, Untergangspropheten, Nöler, Nörkler, empörte Berufskritiker, wegtreten.
3: Ja.
4: Also das, also ja. Leute, die seine ganz tolle Reform kritisieren, ja. Also Erich Honny Merz ist jetzt endgültig in Merkels Fußstapfen getreten, nur halt wesentlich ungeschickter. Aber zur Reform, also ne, ich möchte jetzt auch mal ein Untergangsprophet, Nörgler und Nöler sein. Dieser große Sprung in Sachen Steuerentlastung bedeutet, bereits ab 3.000 Euro Brutto-Monatseinkommen werden kinderlose Alleinverdiener ab dem Jahr 2028 netto mehr belastet und haben 9 Euro weniger. Das hat die FAZ ausgerechnet. Das ist also die Entlastung der kleinen und mittleren Gehälter.
3: Merz hat das Ganze ja auch eingeleitet und sind wir ein bisschen vom Thema abgekommen, weil wo du es gerade sagst, er hat das Ganze ja auch eingeleitet mit dem Hinweis, zu ihm seien ganz viele reiche Menschen gekommen, die gesagt haben, sie würden gerne mehr Steuern zahlen. Und da habe ich mir gedacht, wie sieht das eigentlich genau aus in der Regimebunker? Also bei Klingbeil stehen die Frauen Schlange, weil sie ja sagen, sie wollen endlich aufhören mit dem Familienleben und den Kindern, sie wollen endlich mehr arbeiten und es sei gelebter Frauenschutz. Ja, daneben ist eine Schlange von reichen Leuten, die alle zu Merz wollen, um zu erklären, sie wollen mehr Steuern zahlen. Das ist irre. Das ist ungefähr so wie das Paarungserfolgsverhalten von so Prahlern am Tresen, die mal erklären, wie die Weiber bei ihnen Schlange stehen und ich das nie gesehen habe, dass sie das wirklich tun, ja.
5: Also, aber ganz ehrlich, ja. Ganz ehrlich, Freunde, ich müsste das auch jetzt nicht so verlachen. Also wenn ich zum Beispiel, ja, argumentativ, wenn ich gerne möchte, irgendwas sagen möchte und ich möchte nicht, dass man es mir in die Schuhe schiebt, dann stelle ich mich doch hin und sage, also haufenweise meiner natürlich, Freunde stehen ja. Vor der Tür und sagen, das der Merz stimmt. Ist ein Schwachkopf.
3: Ja.
5: Damit habe ich ja nicht gesagt, dass er ein Schwachkopf ist. Und ihr habt noch eins vergessen, was den NATO-Gipfel betrifft. Der Merz hat eine wahnwitzige Geheimwaffe. Habt ihr das mitbekommen?
3: Den Revolver?
4: Oh, Charlotte.
5: Nein,
4: Charlotte. Charlotte.
5: Richtig, Charlotte. Charlotte im türkisen Kreis, Freunde. Ihr habt gedacht, der Mann ist wehrlos, ahnungslos und hilflos. Nein, denn dann zieht er die Charlotte aus der Tasche, ja, und im türkisenen Kleid.
3: Ja.
5: Brilliert sie und sogar die Bild-Zeitung hat geschrieben, das war das Highlight des NATO-Gipfels. Ja. Toll.
4: Ich glaube, es war nur die Bild-Zeitung, die das geschrieben hat.
3: Das war nur die Bild-Zeitung, wahrscheinlich irgendwie ein untoter Julian Röpke, der doch noch da arbeitet, weil der Mann, der geht ja immer mit einer Mördererektion in solche Berichterstattungen, wenn er irgendwie NATO bejubeln kann. Mittlerweile ist er ja gewechselt zu einer ukrainischen Drohnenfirma, aber vielleicht wirkt er irgendwie nach. Aber das Irre ja an diesem NATO-Gipfel ist tatsächlich das Abschiedsgeschenk Erdogans an die Teilnehmer, war ein türkischer Revolver. Mit Munition und einer namentlichen Gravur. Und bei diesem Gedanken, also einige auf Twitter haben sofort geschrieben, Friedrich, jetzt tu endlich mal das Richtige für Deutschland. Das war gar nicht schlecht. Aber was mich wundert, und jetzt muss ich natürlich wieder den Waffenaffisionado raushängen lassen, ein 38er Revolver ist ein echt schwaches Kaliber. Und für einen 38er so einen Mehrzolllauf dann zu haben, also will sagen, die Waffe sieht von außen aus wie so eine türkische Penisverlängerung, aber sie ist im Prinzip ein Platzpatronengeschoss. Also
5: Entschuldigung.
3: Entschuldigung. Ein 38er also ist schwachbrüstig.
5: Ehrlich. Pass auf, jetzt unter Waffenfreunden darf ich dir mitteilen, dass du recht hast mit allem, was du sagst, natürlich. Aber da ist ja eine Geschichte hinter der Geschichte. Ach so. Erdogan hat doch ihm genau das geschenkt, was Friedrich Merz in seiner Jugend als die geilste Waffe der Welt gesehen hat, nämlich Jerry Cottons 38er Smith & Wesson.
3: Das war aber ein Kurznasiger.
5: Das stimmt, das waren Kurznasiger.
3: Und das ist deswegen,
5: aber da hat man jetzt einen draufgesetzt.
3: Weil das FBI tatsächlich die kurznasigen 38er eingesetzt hat, was eine schlaue Sache war, weil eine 38er-Kaliber braucht nur einen kurzen Lauf. Sie haben sie dann ausgetauscht, weil sie keine Mannstopperwirkung haben, weil 38 einfach viel zu schwaches Kaliber ist und sind ja auf die bekannten 45er, die viel zu groß amerikanisch sind. Waffenfreunde, schreibt uns bitte, um diese Diskussion fortzusetzen. Also, aber
4: ihr habt jetzt ungefähr 60% der Frauen schon verscheucht.
3: Ja, ich weiß nicht.
4: Und der vernünftigen Friedensanhänger.
3: Du, also wenig Dinge sind so heiß wie eine Frau auf dem Schießplatz, die mit Freuden so eine Waffe bedient, da kann ich dir einiges.
4: Oh mein Gott, bitte verschon mich mit deinen Fantasien, Schätzchen.
3: Das sind keine Fantasien, das
5: ist
3: Realität.
5: Frag meine Frau. Sie schießt besser als ich.
3: Siehst
5: du? Es ist zum Erbrechen. Da machst du irgendwie so eine
4: kleine Frau Charlotte?
5: Nein. Und sie trägt auch keine türkisen Kleider.
3: Sehr gut. Spricht beides sehr stark für sie. So haben selbst Waffen von NATO-Gipfeln dann vielleicht noch einen positiven Effekt, wenn man an sowas denkt. Ansonsten ist ja im EU-NATO-Bereich wenig Positives zu vermelden. Im Gegenteil. Im Gegenteil, denn jetzt ist passiert, was selbst strenggläubige oder Verteidiger von Rechtsstaat, Demokratie und einer Chance auf Reform einigermaßen überzeugen sollte, dass es vorbei ist mit der EU und auch nur ihrem so tun, als ob sie demokratisch oder rechtsstaatlich sei. EU-Abgeordneter Fritz Pirner hat einige Videos veröffentlicht zu diesem Thema und der EU-Abgeordnete aus Griechenland, Phidias. Phidias schrieb auf X, die Chatkontrolle ist nun da. Obwohl die meisten Mitglieder des Europäischen Parlaments dagegen gestimmt haben, waren sie nicht in der Lage, die absolute notwendige Mehrheit zu erreichen. Soll heißen, obwohl eine Mehrheit dagegen war, schaffte es die Parlamentspräsidentschaft und die EU-Ratspräsidentschaft unter Ursula von der Leyen und ihrer Handpuppe in der Position der Parlamentspräsidentin durch Abstimmungstricks, die höchstwahrscheinlich massiv illegal sind, eine Abstimmung durchzubekommen, die Chatkontrolle wieder eingeführt hat. Das ist einigermaßen kompliziert, wenn man sich die Konstruktion anschaut. Das Ergebnis, Milena, ist allerdings, dass jetzt, ja, von hinten durch die Brust ins Auge, die sogenannte freiwillige Chatkontrolle wieder da ist. Das bedeutet, wenn Sie unbedingt selbst wollen, können Mark Zuckerberg und seine Berufskollegen die Chats wieder alle mitlesen. Gar nichts hat mit irgendwas zu tun, aber wenige Tage vor der Abstimmung war die Parlamentspräsidentin gerade bei Mark Zuckerberg im Büro, postete ein Foto mit ihm und kurz danach kam dann diese Chatkontrolle durch. Fazit: Ab sofort liest die EU sämtliche Kurznachrichten der kollaborierenden Dienste mit, selbstverständlich nur, um Kinderpornografie auszuschließen. Ist klar, Milena, oder?
4: Ja, Wahnsinn. Also das ist, als ob der Staat jeden Brief öffnet, bevor er bei uns ankommt. Also jeden, ja. Ne? Das hat nicht mal die Stasi geschafft. Also jegliche Privatsphäre ist damit aufgehoben und jeder Bürger steht jetzt unter Generalverdacht. Und das entschieden von korrupten EU-Chargen mit illegalen Mitteln. Ja, also schon der Eilantrag, über den da abgestimmt wurde, war absolut unzulässig, schreibt Sonneborn, ja, der ja auch im EU-Parlament sind. Der hätte also gar nicht gestellt werden dürfen. Dann machen sie den ganzen Scheiß. Donnerstag, der letzte Tag vor der Sommerpause, ja. Da, wo der ein oder andere vielleicht auch schon gar nicht mehr da ist, ja. Und das muss man sich vorstellen. Dreimal hat die Mehrheit des Parlaments diese Totalüberwachung der Bürger abgelehnt. Und trotzdem kommt sie, ja. Und du hast ja den Fritz Pirner schon erwähnt, der schrieb ja, ein beträchtlicher Teil der Abgeordneten hatte nicht den leisesten Schimmer, was Sache ist. Dieses Hohe Haus ist kein Parlament mehr, sondern gleicht eher einer intellektuell und demokratisch verwahrlosten Butze, ein reines Scheinparlament. Mhm. Ja. Der ist ja sonst immer höflich zurückhaltend. Das ist der Fritz war, glaube ich, sauer.
3: Das ist für Fritz Pirner schon ein absoluter emotionaler Ausfall. Aber er hat ja vollkommen recht. Also
4: ja.
3: Fazit ist, man gibt sich auf EU-Ebene, lieber Boris, ja nicht mal mehr die Mühe, so zu tun, als ob einen die eigenen Gesetze interessieren. Und dieser peinliche und auch mittlerweile komplett lächerliche Vortrag, es würde um Kinderschutz dabei gehen, ist derartig absurd und derartig bescheuert. Milena hat es ja auch schon gesagt, es wird ja erstmal jedem unterstellt, dir und mir, dass wir Kinderpornografie verteilen, weil wir immer kontrolliert werden müssen, um es nicht zu tun. Es gab aber auch wieder Gelegenheit für den Massenmörder Jens Spahn, eine der widerwärtigsten Figuren der deutschen Polizeiszene, aufzutreten und zu zeigen, was die CDU ist, damit sind wir bei deren Wählern, nämlich ein Lügenverein, der seine Wähler nur noch verachtet. Spahn hat ja vor diesen Abstimmungen groß getönt, dass es absolut nicht in Frage käme, so etwas einzuführen. Die CDU sei da ganz dagegen, weil ja jeder unter Pauschalverdacht gestellt werden würde. Dann stimmte die CDU im Europaparlament geschlossen aber dafür und hat genau das Gegenteil gemacht.
5: Ja, herzlichen Glückwunsch, EU, der ehemals gute Gedanke, nämlich Zusammenarbeit bei Beibehalten der eigenen Kultur und so weiter und so fort, meinetwegen auch die einheitliche Währung, um den Handel leichter zu machen. Alles das waren mal feine Ideen. Was da heute von über ist, wissen wir ja, im Jahr 25 1460 neue Gesetze geschaffen. Tausende von Menschen arbeiten den ganzen Tag daran, alles unter Kontrolle zu kriegen, Kontrolle, Maßregelung, Zwangsmaßnahmen, Industrie zerstören, alles das machen die. Und das jetzt da ist ja nur ein weiteres Kapitel. Meine große Sorge gilt nicht mal dem System, meine Sorge gilt, dass da irgendwo irgendein Vogel irgendein Wort eingibt, was dann gesucht wird. Irgendein Wort, was irgendein Vogel sich irgendwie ausgedacht hat. Und alle Menschen, die dieses Wort benutzen, wenn es das wäre, irgendwas in der Richtung, was mit dem Thema zu tun hat, ich befürchte, da kommt irgendwann ein Modewort auf, wie zum Beispiel, keine Ahnung, rechts oder so, ja, und irgendein Wort halt, was ihnen einfällt. Und auf einmal sind alle unter Generalverdacht, die in irgendeinem Zusammenhang diese Buchstabenkombination verwenden. Und die werden alle überwacht, alle untersucht. Und wenn du 16 Mal oder 37 Mal bei irgendwelchen Überwachungen aufgetaucht bist, bist du jemand, der ganz oben steht auf der Liste, die es anscheinend zu überwachen gilt. Da kannst du gar nichts mit zu tun haben. Das ist so dermaßen, sag mal, illegal, übergriffig, gestört. Wir bewegen uns in eine Richtung, die wirklich gefährlich ist für jeden einzelnen Bürger in der EU.
4: Ja, und was natürlich dazu passt, ja, seit dem 7. Juli 26 gibt es ja verpflichtende Autokameras. Alle neu zugelassenen Pkw-Transporter, Lkw, Busse und so weiter in der EU müssen mit einer Innenraumkamera ausgestattet sein. Also vorgeblich nicht wegen Kindern, sondern um den Fahrer natürlich vor Ablenkungen zu schützen und so weiter. Also wenn du nur ein paar Sekunden den Blick von der Straße wendest und die Mittelkonsole schaust, dann macht das System sofort Alarm, ja. Und die EU sagt, ja, die Kamera ist ein geschlossenes System und es werden auch überhaupt keine biometrischen Daten verarbeitet.
5: Nein.
4: Also wenn ich das höre, dann ahne ich, das Gegenteil ist der Fall. Und ich meine, dieses System ist ja nun mal fix eingebaut. Ja. Ja? Und damit kannst du alles machen. Ja. Ich habe ja ein Szenario. Irgendein Ulmen gibt seiner Fernandez eine Ohrfeige im Auto. Der Skandal wird von Hate Aid durch die Gazetten gezogen. Und schon ist es unerlässlich, alles über jeden zu sammeln, damit so etwas nie wieder passieren kann. Ja, ja, noch so lachig. Ähnlich wird das laufen.
3: Ja, ja, noch lache ich und so kommt's. Also, dass das ein geschlossenes System ist, ist eine Tatsache, ist eine Lüge, eine glatte Lüge. Diese Karren seit 2015 haben ja eine eigene E-Mail-Nummer und sind in Funkverbindung. Du hast ja in den neuen, ich fahre ja aus Gründen viel Mietwagen, wenn ich unterwegs bin, du hast ja da immer diesen Notknopf obendran. Das heißt, du drückst den Knopf und dann meldet sich die Autozentrale von irgendwoher, die Herstellerzentrale. Die Verbindung ist da nach außen. Die Karre funkt permanent mit allem Möglichen. Und alles, was sie auf dem Bordcomputer aufzeichnet, steht natürlich in technischer Verbindung mit diesem Funksystem. Also eine glatte Lüge, eine offene und nicht mal getarnte Lüge, dass das so sei. Und dass das gegen den Fahrer verwendet wird, verraten bereits eingetragene Patente der Firma Ford in den USA. Ford hat sich schon, dass das auch patentfähig ist, eingetragen, dass das Auto eine automatische Abgleichung mit den Polizeiunterlagen durchführt, um zu testen, ob der Fahrer gerade fahren darf. Und noch krasser, auch schon wohl verkauft, dass die Kamera kontrolliert, ob der Fahrer fahrtüchtig ist. Und wenn der Fahrer nicht fahrtüchtig ist, weil Pupillendilatation oder anderes Verhalten darauf hinweisen, dass er zum Beispiel, ja, wie führende Politiker Deutschlands der Grünen Partei unter Crack stehen, so zum Beispiel, ja, der beliebte Vorsitzende der Deutsch-Israelischen Gesellschaft, Volker Beck, ja, wenn das also der Fall ist, dann, oder Crystal Meth war das, glaube ich, bei Volker Beck, Entschuldigung, dann würde er nicht
4: keine
3: losfahren.
4: Keine Fake News, bitte.
3: Crystal Meth, so. Dann würde das Auto gar nicht erst losfahren. Und mir ist selbst gerade in einem Cupra vor wenigen Tagen in Berlin das passiert. Da hatte auch diese ganzen Sicherheitssysteme, dass ich an einer Ampel an die Abbiegerspur wechselte. Und weil ich dabei mit einem Reifen über die Fahrmarkierung auf der anderen Seite kam, piepte und dröhnte alles los. Das Auto machte eine Vollbremsung und schaltete den Motor aus, während ich ein bisschen in der Gegenspur stand. Das hat die Sicherheit nicht unbedingt erhöht, weil ich erstmal den Motor wieder starten musste, um runterzukommen. Ja, von dieser, das hat dann noch alles geklappt. Aber ich garantiere euch, diese sogenannten Sicherheitssysteme werden Tote verursachen und sind natürlich gedacht, um absolute Gehorsamsachen bei den Menschen zu erzwingen. Also jeder, der auch nur ein Hauch an Übertretung irgendeiner Randvorschrift erwägt, muss wissen, dass die Karre ihn sofort im Zweifelsfall von der Klippe jagt, weil Gehorsam ist wichtiger als alles andere. Und genau das setzt diese Uschi-Elektronik durch.
5: Kurze Frage, Fachfrage und dann verbunden mit einem Verbrauchertipp. Und zwar die Fachfrage ist, Sex im Auto ist Ist das jetzt auch im Rahmen der Überwachung, das ist einfach, wenn es nicht deine Frau, sage ich jetzt mal als Beispiel, ja, ist, wenn es nicht deine Frau ist, wird das erstens gemeldet, zweitens wie und drittens ist damit der Straßenstrich tot? Also eine Frage.
3: Geht die
5: und der Verbrauchertipp? Ja, in die Runde sozusagen. Okay, ja. Und dann die zweite Geschichte ist der Verbrauchertipp. Holt euch einen Mercedes der 124er-Klasse. Denn das sind die Mercedes, die bis zu 500, 700.000 Kilometer machen. Die in 1990 gebaut sind, kriegen dann auch ein H-Kennzeichen, solange es das noch gibt. Und damit ist man eigentlich erstmal auf der sicheren Seite, würde ich sagen.
4: Ja, also was die erste Frage ist, da müsste man mal klären, ob diese Kamera auch auch funktioniert, wenn das Auto aus ist.
3: Ja.
4: Also weil man macht ja am Straßenstrich selten Sex mit, sagen wir mal, beim Fahren, sondern man steht ja meistens irgendwo.
5: Aber alles kalt ist.
4: Alles steht halt irgendwo.
5: Wenn es kalt ist. Heizung.
4: Ja, okay, dann werden die sich dort ein bisschen umgewöhnen müssen.
3: Die Frage kann ich klar beantworten. Die Kamera funktioniert immer, egal ob der Motor läuft oder nicht. Das ist wie mit euren Telefonen, auch wenn ihr die ausschaltet, kann man von ferne die Mikros anschalten.
4: Oh, dann war das wirklich ein guter Service-Tipp für den Freier vom Straßenstrich
3: jetzt. Und wenn du sie abklebst, die Kamera, auch das habe ich mal ausprobiert mit Mietautos verschiedener Bauarten, dann beschwert das Auto sich so permanent, also Driver Surveillance System inactive oder Attention System inactive, dann warnt es. Manche Modelle, BMW zum Beispiel, melden das nur und sagen, upsie, ist nicht so schlimm. Und andere drohen dir an, dass bald ein Sicherheitsstopp eingelegt wird.
4: Aber weißt du, es gibt da so Tricks. Ich glaube, es war was in Mexiko irgendwo, das habe ich mal gelesen, Tesla-Fahrer, da hat sich die hängen sich so einen kleinen Puppenkopf, also das gibt, die werden jetzt extra angefertigt, so eine besondere Puppe hängen die sich da vor die Kamera und damit tricksen die Tesla aus.
3: Okay.
4: Also das funktioniert, war also
3: auch beim Sex auf dem Straßenstrich. So viele Fragen sind offen.
4: Wahnsinn.
3: So viele Fragen sind offen.
4: Geh mal in die Recherche.
3: Mache ich. Eins können wir sicher sagen, wenn es sich um Kindesmissbrauch in Berlin handelt, dann dürfte keine Gefahr bestehen, denn das wird von höchster Stelle in Berlin geschützt. Damit sind wir bei einem Herrn, der an Widerlichkeit kaum zu übertreffen ist, der aber mittlerweile Probleme mit seiner eigenen Wahlorganisation bekommt. Die Rede ist natürlich von Berlins regierendem Kinderpornofreund Kai Wegner. Kai Wegner fördert bekanntermaßen mit Steuergeld Kinderpornoverbrecher, von deren Taten er weiß, nach mehrfacher Verurteilung im Land Berlin, beziehungsweise bisher einfacher Verurteilung, jetzt wieder neuem Strafprozess. Jessica Parker, die Drag Queen, die sogenannte, ist gemeint. Und Kai Wegner ist nicht etwa deswegen jetzt unter Druck zurückzutreten, sondern weil seine Lügen aufflogen. So schlechte Lügen, dass selbst die CDU in Berlin nicht mehr ertragen mag. Die Berliner Zeitung schreibt, nun kursiere ein Brief aus der Partei, in dem steht, es geht nicht mehr um Sie, Herr Wegner. So heißt es gleich zu Berlin. Es geht um das Amt, die Partei und diese Stadt. Das ist die Rhetorik der Loyalisten, nicht der Rebellen. Und sie ist gefährlicher als jede Frontalattacke, meint die Berliner Zeitung, weil sie dem Amtsinhaber die letzte Verteidigungslinie nimmt. Den Verweis auf innerparteiliche Loyalität. Was war geschehen? Kai Wegner hatte bekanntermaßen bei dem linksradikalen Terroranschlag auf das Berliner Stromnetz behauptet, er habe bereits am Morgen dieser Tat, nämlich ab 8.08 Uhr, so hat er es wörtlich im Fernsehinterview gesagt, ab 8.08 Uhr die Arbeit aufgenommen und telefoniert, um mit dieser Attacke aufzuräumen und das Gegenmaßnahmen zu ergreifen. Nachweislich ist dies nun nicht der Fall. Der Tagesspiegel hat vor dem Berliner Verwaltungsgericht herausgeklagt, dass die Senatskanzlei mitteilen müsse, ab wann Kai Wegner Telefonate geführt hat. Und das war ab 12.45 Uhr. Herr Wegner war, wie er selbst behauptet, nur Tennis spielen kurzzeitig, ansonsten habe er den ganzen Vormittag gearbeitet. Auch an der Tennisspielgeschichte gibt es so einige Fragezeichen und am Ende, was bleibt eigentlich am Ende, Boris? Also Kai Wegner ist ein überführter Lügner offensichtlich, ein mehrfach überführter nun und steht unter Druck zurückzutreten. Mag es vielleicht so sein, dass zum ersten Mal seit ganz, ganz langer Zeit gefühlt tatsächlich ein Politiker jetzt zurücktreten muss wegen seiner Lügen?
5: Ja, ich habe von der Hamburger CDU, von jemandem, den ich da kenne, habe ich Folgendes gehört. Das Problem ist, dass ja irgendjemand bei dieser Versammlung, die an diesem Wochenende auch stattfindet oder gestern stattgefunden hat am Freitag, dass bei dieser Versammlung irgendjemand sich ja hinstellen muss und muss sagen, hör mal Kai, läuft nicht so gut und Dauerlügner sind jetzt im Ansehen erstaunlicherweise in letzter Zeit nicht mehr so angesagt. Es wäre vielleicht angemessen, dass du vielleicht dir überlegst von selber oder wir würden nachhelfen. Das muss ja jemand machen. Mhm. Es scheint ein Problem zu sein, diesen zu finden, weil das wird ja dann der CDU Berlin Judas sein oder irgendwie was ganz Furchtbares. Und das muss jemand erstmal machen. Und das ist, glaube ich, das Problem. Außerdem haben sie ein zweites Problem.

0: Motto, bitte noch gendern, dann kann's raus, ja. Also, das ist ja allein schon unvorstellbar. Was ist das für eine Type, ja? Mhm. Aber was mir so ein bisschen Angst macht, ich erinnere mich an einen gewissen Olaf Scholz, der als Hamburger Bürgermeister völlig unvorbereitet war auf den G20-Gipfel, bei dem es dann komplett überraschend schwere Randale gab. Und was hat er gemacht? Der ist erstmal abgetaucht. Und dann wurde er Kanzler. Hoffentlich ist das kein Omen.
1: Oh mein Gott. Oh mein Gott.
2: Tja, Kanzler Wegner, wer weiß, das wäre eigentlich, wäre es das Richtige. Wir brauchen DFB-Präsidentin Annalena Baerbock, Kanzler Wegner und als
0: Bundespräsidentin Göring-Eckardt.
2: Oder Merkel. Oder Merkel, das wäre eigentlich eine absolute Traumsituation. Aber mal schauen, also die CDU hat vermutlich schon darüber entschieden, was aus ihm wird, wenn ihr das hier hört, weil eine Krisensitzung für Freitag einberufen war. Es gibt ein, zwei Rebellen, die sich trauen, Boris, also der CDU-Schatzmeister von Dahlem beispielsweise, der Berliner Reichenbezirk, so heißt, also ein Teilbezirk von
1: Zehlendorf. Der betroffen war.
2: Der war betroffen von diesem Stromausfall, richtig. Der ist beispielsweise gegen dann ein prominenter Erbe, ein Waschmaschinenerbe, der auch in der CDU ist.
0: Der Herr Miele.
2: Genau, der hat den Brief nämlich geschrieben. Vielleicht traut sich einer von denen aufzustehen, aber es ist ja ein Treffen der Kreisvorsitzenden und da sitzen die beiden, glaube ich, nicht mehr drin.
0: Also nein, der Miele ist, glaube ich, der hat gar kein Amt. Der ist, glaube ich, nur CDU-Mitglied.
2: Der ist nur Erbe.
0: Und halt prominent.
2: Der hat den großen Namen, ja.
0: Nee, der ist nicht nur Erbe, der macht seine eigenen Projekte. Also der ist gar nicht so uncool.
2: Macht leider seine eigenen Projekte, weil die sind schrecklich. Aber das ist eine andere Frage.
0: Okay.
2: Und die Frage.
1: Wollen wir kurz nach Kreuzberg vielleicht, weil wir schon in Berlin sind. Wollen wir über Kreuzberg kurz sprechen?
0: Unbedingt. Worüber willst du da sprechen?
1: Pass auf. Die Antifa hat auf ihrer Seite Indie Media, weiß nicht, ob ihr diese feine Seite kennt.
2: Oh ja.
1: Hat sie jetzt offen zum, sozusagen, würde ich mal interpretieren, zum Bürgerkrieg aufgerufen. Denn die Antifa hat gesagt, dass sie, erstens, dass ja die News-Redaktion jetzt in Kreuzberg ist, zweitens ja Apollo dahin gezogen ist und drittens kommt aber jetzt auch wohl zum 1. Januar irgendein Büro der AfD nach Kreuzberg. Sie müssen,
2: ja, gegenüber
1: die Antifa, ja, die müssen eins machen, die müssen jetzt Kreuzberg freihalten von der Raumnahme der Rechten. Dafür sind alle Mittel erwünscht, alle Mittel erwünscht und sie haben außerdem darauf hingewiesen, dass man doch bitte die Mitarbeiter nach Arbeitsschluss verfolgen soll, bis hin in ihre privaten Umfelder, um sie dann entsprechend anzugehen, mit allen Mitteln, die erlaubt sind. Für mich ist das eindeutig ein Aufruf zum Bürgerkrieg. Oh. Und für mich ist das auch noch was ganz anderes, und das verbinde ich jetzt noch mit der Geschichte in Leipzig, wo ein Pastor einer Kirchengruppe mit einem Café unterwegs war, der hatte da ein Café. Dieses Café wird seit 2 Jahren von den Linken tyrannisiert, weil dieser Pastor sich weigert, Gleichgeschlechtliche zu trauen. Jetzt ist dieses Café am Ende, sie haben dem Café mehrfach die Scheiben eingeschlagen, sie haben Sachen draufgeschrieben, sie haben Buttersäure verspritzt und so weiter und so fort. Das ist im Prinzip so Reichskristallnacht in klein. Das passiert auch und nichts ist passiert. 2 Jahre lang in Leipzig nichts passiert. Jetzt passieren genau die gleichen Sachen in Kreuzberg und es passiert gar nichts. Der Bürgermeister lügt in der Zeit, Innensenatoren kümmern sich gar nicht und es wird einfach Angst und Terror verbreitet gegen Journalisten und Mitarbeiter von journalistischen Institutionen.
0: Ja, ist ja Wahnsinn. Guck mal, die Antifa hat ja auch angekündigt, im Falle eines Wahlsiegs der AfD in Sachsen-Anhalt den Landtag zu stürmen.
2: Ja.
0: Ich meine, das ist ja, also dafür sitzen, glaube ich, irgendwelche Rentner im Rollstuhl, die vielleicht sowas mal nur in ihrer Fantasie hatten, wenn überhaupt, saßen die ja lange im Knast für.
2: Sitzen sie immer noch. Ja, ja, die sogenannten Reichsbürger oder die Rollator-Putschprozesse laufen ja immer
0: noch. Ja, nicht alle, aber da ein paar laufen da, sitzen da noch. Ja, genau. Und die kündigen das offen an.
2: Ja.
0: Und kein Mensch sagt irgendwas.
1: Und die Fahnen haben die gleichen Farben.
2: Ja, aber überrascht euch das ganz ernsthaft? Also ich meine, das ist ja, wenn man sich diese eine Attacke auf den Apollo-News-Reporter dort anschaut, ja, da ist ja ein Apollo-News-Reporter geschlagen worden, da ging er zu Boden und dann gibt es Filmaufnahmen, wie einer dieser Antifa-Terroristen ihm gegen den Kopf tritt. Und ich will ja nicht den Arzt raushängen lassen, aber es wird niemand überraschen, ein Tritt gegen den Kopf ist potenziell tödlich. Wer einem Menschen liegend am Boden gegen den Kopf tritt, da verstehe ich nicht, warum der nicht wegen versuchten Mordes oder zumindest versuchten Totschlages gesucht wird. Es geht hier wohl um gefährliche Körperverletzung. Ein Tritt gegen den Kopf, das muss ich doch keinem Staatsanwalt erst gutachterlich mitteilen, ist ein Tötungsversuch. Ganz einfach. Ja, das, ja. Da gibt, es gibt auch einen schwachen Tritt gegen den Kopf oder einen, der, der irgendwie harmloser ist. Ja. Dieser Verbrecher, der deswegen potenziell diesen, diesen Apollo-News-Reporter töten wollte, der ist wohl nun nach Thüringer Polizeiangaben, ist man wohl sehr weit, man habe die Menschen identifiziert, die, die Ermittlungen seien weit fortgeschritten. Aber während das passiert, sitzt in der ARD, ihr habt es sicherlich mitbekommen,

0: die hohlste Birne der ARD, eine Frau namens Anja Kohl, eine sogenannte Börsenexpertin, sitzt da in einer Saufrunde, einer morgendlichen Frühschoppenrunde in so einem bajuwarischen Regionalfernsehen und erklärt, dass die AfD sich von diesen Antifa-Angriffen nicht ausreichend distanziert habe. Wirklich, also in der Reihenfolge. Und neben ihr sitzt ein Mann, der sich ja, als wie Milena sagte, als Retter der deutschen Politik geriert, nämlich Hupsi Aiwanger, der Söder-Stiefel-Ablecker-Nicker, der neben Herrn Söder immer sitzt, alles mitmacht, aber sagt, er sei eigentlich dagegen, also ein innerer Immigrant in der Politik und sagt gar nichts zu diesem Wahnsinn. Also die ARD ventiliert mit ihrer Börsenexpertin die Behauptung, die AfD sei irgendwie schuld an diesem potenziellen Mordversuch, weil sie sich nicht richtig distanziert. Also das muss man erstmal schaffen.
1: Ja, das muss man erstmal schaffen. Also das ist wirklich Wahnsinn. Also wenn man sich das angeschaut hat, mit welcher, also es ging ja irgendwie um den Aufreger der Woche. Und sie sagt, mein Aufreger der Woche, das war ganz eindeutig, dass sich die AfD nicht von diesem Angriff auf die Reporter, die ja so gut gearbeitet hätten, distanziert hat. Abgesehen davon, dass Alice Weidel sich zu dem Zeitpunkt bereits, also die hat die Angriffe bereits verurteilt zu dem Zeitpunkt. Hm. Im Gegensatz übrigens zur SPD und Linkspartei. Hm. Die haben laut Apollo News sich bis heute noch nicht dazu geäußert.
0: Im Bundestag schon. Also im Bundestag haben wir alle Bundestag Fraktionen schon. Das dann. Ja, aber ich meine, das soll der Schwachsinn. Also es bedarf also, ja keiner, es ist ja selbstverständlich und keiner wird so dumm sein.
1: Dass ja, das aber so ich glaube, aber ich frage mich, ich habe das mir zweimal angehört und dachte, da hat Frau Kohl möglicherweise wirklich irgendwas falsch verstanden. Die ist ja wirklich nicht die hellste Kerze auf der Torte. Ne? Ja. Das aber ist jetzt, ja schon mehrfach Achtung. Aufgefallen.
2: Aber pass auf, aber Achtung, Achtung. Ja, ich hoffe, dass in dem Finanzpodcast darüber geredet wird und gewarnt wird vor den Aussagen dieser Frau. Weil wenn die das Gleiche mit einem börsennotierten Unternehmen macht und irgendwelche Nachrichten raushaut, dann geht das Ding den Bach runter. Ja. Und sie ist schuld. Ach. Und hinterher werden alle sagen, Mensch, die hat doch schon davor Quatsch erzählt.
1: Boah, ich muss nein, nein, die nimmt nur Pressemitteilungen. Mach dir mal gar keine Sorgen. Ich glaube nicht, dass die irgendeine Ahnung hat. Aber nochmal zu diesem Apollo-Reporter, der da zusammengeschlagen und zusammengetreten wurde. Die Zeit hat dann auch noch irgendwas darüber geschrieben und hat dann so, und hat die beide, hat die so als Tölpel und Trottel dargestellt. Ja. Die wären da rumgestolpert und hingefallen, ja. Also nicht, die haben nicht so geschrieben, dass sie gehetzt wurden und man hat sie geschubst, man hat ihnen die Beine weggezogen und so weiter, Beine gestellt. Nein, nein, also man hat das, es ist, also das hat keinem leid getan. Ja. Von diesen Arschlöchern, dass dieser Apollo-Mitarbeiter zusammengetreten wurde.
0: Ja. Ja? Die Chefin von ich glaube Korrektiv hat noch mitgeteilt, dass Apollo News Mitarbeiter keine Journalisten seien. Was unfassbar. Auch so viel heißt, wie sie genießen ja dann auch keinen presserechtlichen Schutz. Dieses linksradikale Terrorbündnis hat ja danach eine Presseerklärung gegeben und hat sich geweigert, von Apollo News und von News Fragen entgegenzunehmen. Dann hat, das muss man positiv hervorheben, ein Deutschlandfunkvertreter dann gesagt, guten Tag, mein Name ist vom Deutschlandfunk, ich stelle dann die gleiche Frage, weil er, die Frage war nach der Distanzierung und nach der, wie man diese Gewalt einschätzt. Auch das wurde nicht beantwortet und ich weiß nicht, ob Entschuldigung?
1: Doch, da hat sich dann der Typ im Zebra-Outfit
0: der Erik Ahrens-Verschnitt meinst du, wo die Frage ist, ob das Erik Ahrens ist?
1: Ich weiß es nicht. Ja. Also,
0: in Frauenkleidern,
1: Ja, es war schon eine sehr skurrile Veranstaltung, wie die da saßen. Auch modisch, aber das ist natürlich nur am Rande.
2: Der Friseurinnung. Das sah aus wie so die Friseurinnung in Zuhu, die sich trifft.
1: Nee, da tust du der Friseurinnung ein bisschen unrecht. Auf jeden Fall hat der sich hingestellt. Also die Frau in der Mitte, die mit der strengen Bluse und dem strengen Blick, die hat das Mikro an Zebra weitergereicht. Hm. Und Zebra hat dann gesagt, also Faschisten sind Faschisten, auch wenn sie einen Presseausweis haben. Ja. Das war so die Aussage,
0: kurz sinngemäß, zusammengefasst. Genau, sinngemäß, die sind zum Abschluss freigegeben. Entspricht ja der Antifa-Ansage in Kreuzberg, die du da erwähnt hast. Und es ist ja offenkundig. Also zeitgleich übrigens, nichts hat mit irgendwas zu tun, hat die scheidende Generalstaatsanwältin Berlin, ist eine ganz besondere Freundin auch von mir, Frau Koppers, weil Frau Koppers sich regelmäßig die Akte vorlegen lässt, des ihres Berufsfaschisten Johannes Plog, dort in der Staatsanwaltschaft, mal wieder abzeichnet, wie man den in Brandenburg weiterverfolgt. Diese Frau Koppers geht in Rente, viel zu spät. Und hat dabei ein Jammerinterview dem RBB gegeben und erklärt, ihre Behörde sei schrecklich überlastet und komme leider überhaupt nicht hinterher. Und man sei ja leider gezwungen, jede Art von potenziellem Verbrechen so zu verfolgen wie Schwerstkriminalität. Das sei ein Baufehler des Rechtsstaates. Ja, und man müsse also die Verfolgung der Kapazität der Behörde anpassen. Das ist gleich auf so vielen Ebenen natürlich pervers, weil diese Behörde sich eben eine eigene Staatsanwaltschaft leistet, um Dissidenten zu verfolgen, ist dann aber nicht schafft oder vielleicht nicht möchte, wenn man ganz hoch schwurbelt, beispielsweise die seit langem bekannte Vulkangruppe, die diesen Terroranschlag in Berlin aufs Stromnetz verübte, irgendwie vorher zu verfolgen oder eben auch die Antifa, wenn sie zum Bürgerkrieg aufruft.
1: Das die haben so. Da nichts, ne? Was die Vulkangruppe angeht, haben die gar nichts ermittelt oder recherchiert. Gar nichts.
0: Genau.
1: Die sind weiter auf freiem Fuß. Man weiß ja nicht mal, wer es so ist. Oder man sagt es zumindest nicht.
0: Ja.
1: Interessant.
0: Ja. Man könnte auf den Gedanken kommen, dass es Absicht ist. Aber das ist natürlich...
1: Ist natürlich ganz weit hergeholt.
0: Aber es gibt auch gute Nachrichten aus der Juristerei. Also einigermaßen, nur nicht in Deutschland. Die Bild schreibt, Hammerurteil in Frankreich. Marine Le Pen ging gegen eine Verurteilung in Berufung, die sie von der Präsidentschaftswahl im kommenden Jahr in Frankreich ausgeschlossen hätte. Und das Gericht fällt diesmal ein kompliziertes Urteil. 3 Jahre Haft, von denen sie 1 Jahr lang eine Fußfessel tragen muss. Des zweiten Jahres sind auf Bewährung. Und entscheidend in dem Urteil... Sie darf 15 Monate lang nicht gewählt werden, 45 Monate Entzug des passiven Wahlrechts, davon 30 auf Bewährung. Klingt jetzt alles kompliziert, Quintessenz. Weil davon schon eine lange Zeit abgelaufen ist, heißt das, theoretisch könnte Marine Le Pen also dann doch bei der Präsidentschaftswahl im April 2027 antreten. Sollte sie gewählt werden, müsste sie sogar zunächst mit der Fußfessel regieren. Und jetzt frage ich mich, Boris, gibt's nicht? Das ist ja wieder nicht nur Streisand, das ist ja quasi Marketinghilfe. Man stelle sich vor, wie die neue Präsidentin mit Fußfessel eingeschworen wird und dieses Bild, also sich zu befreien dann von dieser Fessel, die Fessel zu sprengen und so gezeichnet mit den Attacken der anderen noch ins Präsidentenamt zu gehen, das kann man sich ja eigentlich gar nicht ausdenken. Das ist ja schon so billiges Fernsehen. Ich weiß nicht, hättest du das damals als Fernsehboss durchgewunken, die Story, und hättest gesagt, unrealistisch.
2: Unrealistisch. Also völlig an den Haaren herbeigezogen, nicht möglich. Auf der anderen Seite muss man sagen, haben ja diese Richter es irgendwie hingekriegt, ein Urteil zu fällen, was irgendwie alle Seiten irgendwie bedient. Das muss man jetzt mal sagen. In aller Skurrilität und sowas alles. Aber ich glaube, die haben probiert, sich da irgendwie durchzumogeln. Und das, was sie da jetzt abgeliefert haben, ich meine, das ist Wahlkampfunterstützung. So.
0: Oder?
2: Und also auf jeden Fall. Das ist, also besser geht's ja gar nicht. Die kann ja bei jeder Gelegenheit die Hose hochziehen und sagen, guck mal hier, Freunde, was die mit mir machen.
0: Ja, irre. Ich stelle mir das vor.
1: Ja, nicht runterlassen.
0: Ja?
1: Ja, genau. Ich meine, sie liegt jetzt bei 43% Wählerpotenzial. Das ist so eine Art Umfrage da und das ist +3, ja. Und der nächste, der nachfolgende, hat 27%. Natürlich profitiert die. Und das ist ja wie mit der AfD in Deutschland. Und übrigens, wusstest du eigentlich, dass der Film Citizen Vigilante, über den wir ja so oft geredet haben, jetzt doch eine FSK-Freigabe hat?
0: Ja, 18.
1: Ja. Das ist die gleiche Nummer. Der Wirbel war so groß, dass ihn die freiwillige Selbstkontrolle jetzt doch freigegeben hat. Jetzt kann er ins Kino. Und ich meine, besser konnte es ja für Boll gar nicht laufen. Nee. Erst das quasi Verbot, hat das weltweit für Aufregung gesorgt hat. Elon Musk hat den Film auf X gezeigt. Also ich meine, das hätte Boll ja niemals erreicht, wäre der einfach nur in die Kinos gekommen. Und der hat ja auch das Geld dicke für Teil 2 in der Tasche. Also ich will sagen, das ist im Film dasselbe wie in der Politik.
0: Ja, ist so. Also man fragt sich manchmal, wie doof die eigentlich sind. Aber einer hat wirklich den Vogel abgeschossen, im sich selber in alle Extremitäten ballern und dann noch meine, habe sich geholfen. Vielleicht ahnt ihr, wovon ich rede. Nein, Leo der 14. Der US-Papst hat ja tatsächlich die Pius-Brüderschaft im Ganzen exkommuniziert. Man kann sagen, was interessiert's mich? Ist schon okay, selbst wenn man Katholik ist, weiß man es vielleicht nicht unbedingt. Aber muss man sich kurz überlegen. Die NZZ schreibt, Leo der 14. schließt die Bischöfe der Pius-Bruderschaft aus der Kirche aus durch ein Dekret des Präfekten des Dikasteriums für die Glaubenslehre, Kardinal Victor Manuel Fernandez, ganz kirchenamtlich offiziell. Trotz mehrfachen Abmahnungen hat nämlich das Oberhaupt der Pius-Bruderschaft 4 Priester zu Bischöfen geweiht und damit gegen den ausdrücklichen Willen des Papstes verstoßen. Nun wurden sie exkommuniziert und infolgedessen sind über eine 500.000, mehr als 500.000 Katholiken aus der Kirche exkommuniziert worden durch päpstliches Dekret. Und das ist schon ein interessanter Move, wenn man sich überlegt, es läuft ja nicht so richtig geil für die katholische Kirche. Also es ist ja nicht so, dass die Leute in Massen zulaufen. Aber sie haben noch die Chuzpe, das Selbstbewusstsein zu sagen, nee, also die jetzt raus, fand ich schon beachtlich. Also wenn man sich das Vergehen anschaut, dass sie da also sozusagen in ihrer zur katholischen Kirche gehörenden Untereinheit eigene Bischöfe weiten.
2: Ja. Ich glaube, die leben in dieser Fantasie, dass die LGBTQ-Community Millionen von Mitgliedern hat, die sehr dann sie begeistert aufnehmen können. Weil das kann das Einzige sein.
1: Ja, ich weiß auch nicht. Ich weiß aber nicht, wer von wem gelernt hat. Ja, also die deutsche Regierung oder die EU, von der Leyen von Leo oder Leo von der Leyen. Das ist ja alles eine Agenda im Grunde. Ne? Ja. Verbieten, was einem nicht gefällt. Und das macht sich aber auch generell in den Hirnen breit. Das merkt man ja auch bei normalen Leuten, die ja auch schon dafür sind, dass Leute anderer Meinungen verboten werden. Das ist ja das Schlimme, wenn es sich sowas in den Köpfen festsetzt. Und das haben die letzten Jahre erreicht. Also diese Umdeutung von dem, was wir früher Meinungsfreiheit oder Demokratie nannten. Und niemand spricht mehr mit niemanden. Also wenn du eine andere Meinung hast, und das gilt für alle Blasen, ja. Also alle werden nur diffamiert oder beschimpft. Und es ist, sagen wir mal so, diese Gesellschaft, überall verkommen, die Gesellschaften verkommen komplett. Und das ist schlimmer als irgendwie ein einzelnes Verbot ausgesprochen von irgendjemandem. Wollte ich nur mal so grundsätzlich anmerken.
0: Ja, the woke mind virus nannte Elon Musk es ja immer wieder, der das dazu führt. Und in der Tat, ja, das kann man wohl so festhalten. Wir müssen uns an der Stelle...
1: Und da sollte jeder mal ein bisschen sich selber auch hinterfragen, finde ich. Auch viele, die jetzt zuhören. Auch mal hinterfragen, ob man nicht andere Meinungen auch einfach gelten lässt und ob der andere nicht auch mal einen Punkt haben kann. Nur mal so.
0: Ja, und selbst wenn er ihn nicht hat, dann kann man ja durchaus sagen, ich finde deine Meinung schrecklich, aber du hast selbstverständlich das uneingeschränkte Recht, sie zu verbreiten. Ich bin ja selbst dafür, dass es die Grünen geben darf, so sehr sie alle ins Gefängnis gehören.
1: Und auch mit mir darüber zu reden.
0: Ja, absolut.
1: Es geht darum, dass die Leute nicht mehr diskutieren.
0: Ja.
1: Ja, also sie bashen nur noch. Also, aber niemand setzt sich mehr hin. Und ist bereit, sich einfach auszutauschen.
0: Niemand zum Glück nicht, aber eine viel zu große Anzahl an Menschen, absolut, ja, das ist so. Korrigieren muss auch ich mich an dieser Stelle, denn in einem Detail habe ich da offensichtlich etwas Falsches gesagt letzte Woche, aber es war auch unübersichtlich. Es geht um die Mordtat von Stade, ein AMG-Mercedes und eine Frau namens Silvia Scholz oder Silvia Tatschahani, wie sie wohl früher oder jetzt auch wieder heißt, und die Frage, wem genau wann zu welchem Zeitpunkt der Fluchtwagen gehörte. Ihr erinnert euch, in Stade ermordete ein türkischstämmiger Deutschpassinhaber 6 Menschen in einem Jugendamt treffen, weil er unzufrieden war mit einer Maßnahme des Jugendamtes gegen seine Tochter. Dieser Täter, stellte sich heraus, ist ein Sexualverbrecher, der aus der Türkei geflohen ist und über Jahre in Deutschland völlig unbehelligt leben und arbeiten konnte. Und der Fluchtwagen nach seiner Tat wurde von besagter Silvia S. oder Silvia T. gefahren. Dieser Fluchtwagen gehörte nicht offensichtlich oder war nicht eingetragen, wie ich noch sagte, dem SPD-Landtagsabgeordneten Dennis Kurku. Der ist allerdings nach wie vor der Schwiegersohn, beziehungsweise sie ist die Schwiegermutter dieses Dennis Kurku und die besagte Silvia S., die diesen Fluchtwagen recht unstrittig fuhr und nach der Tat auch aufgebracht wurde, als die Polizei ihn anhielt. Die wurde bekanntermaßen aus der Haft dann wieder entlassen, weil die Staatsanwaltschaft ihrer Behauptung Glauben schenkt. Sie wurde gezwungen, diesen Fluchtwagen zu fahren. Das ist zwar etwas überraschend, da sie ganz freiwillig diesen Mehrfachmörder von Stade immer wieder verteidigte, dorthin fuhr zu der Tat und über lange Zeit offensichtlich half. Aber sie wurde aus der Haft entlassen, direkt nach der Festnahme, weil keine Fluchtgefahr besteht. Ihr erahnt vielleicht, was Silvia S. inzwischen offensichtlich getan hat.
1: Ja, sie ist untergetaucht.
0: Ja, sie ist weg. Okay.
1: Ja gut, aber ich meine, wie auch immer, das kann ich verstehen, ja, weil wenn du von Medien bestürmt wirst, und das wird natürlich passieren gerade, dann tauchst du erstmal ab. Also das alleine heißt jetzt noch nicht, dass sie untergetaucht ist im kriminellen Denken, sondern das kann auch einfach sein, dass sie keinen Bock hat, dass die Bild-Zeitung sie belagert und alle anderen ja auch. Mhm. Ja? Also ich finde, also das ist jetzt nicht so eindeutig für mich. Oder hast du noch mehr Informationen?
0: Nee, habe ich auch nicht. Ich kenne auch nur die Berichte.
2: Ich könnte was hinzufügen, eine Kleinigkeit. Ja, weil ich nämlich einen Freund in Stade habe, der von Anfang an dabei war und vor allem mitbekommen hat, wie alles und immer unterm Deckel gehalten wurde. Und der hat gesagt, nein, es ist nicht sicher, dass sie selber verschwunden ist. Vielmehr sieht es bei uns in Stade so aus und wird hier so interpretiert, dass man sie in Sicherheit gebracht hat, damit sie nicht weiter irgendwas sagen muss. Denn irgendwie scheint es auch Verbindung zu Miriklin Clan und sowas alles zu geben. Also da gibt es viele Vermutungen und das muss jetzt auch nicht, der Mann ist Journalist und wohnt in Stade und war vor Ort. Aber tatsächlich ist es so, dass die Möglichkeit zumindest, dass man sie beiseite geschafft hat, und zwar mit Absicht, damit sie nicht mehr von der Presse erreichbar ist, aber damit sie vielleicht auch von irgendwelchen Clan-Leuten nicht erreichbar ist, weil dieser Nachname ja in vielen anderen Bereichen im Umfeld sozusagen von Hannover, Stade, Bremen auftaucht. Und das scheint wohl da größere Verwicklung zu geben. Und der SPD-Politiker, der dahinter ist, der ist ja im Prinzip in zweiter oder dritter Folge sozusagen auch der Arbeitgeber von seiner Schwiegermutter. Da ist ja auch so ein Vetternwirtschaftsding am Start. Und das wird noch sehr spannend werden, wenn es denn jemand gibt, der Interesse hat, das aufzudecken.
0: Ja, das wird die Frage sein bei dieser extremen politischen Verwicklung, die da besteht. Ja.
1: Ja.
0: Ich dachte, habe ich dich jetzt unterbrochen, Milena? Ich wusste nicht ganz, ob du das rein. Dazu ist nur noch aufgetaucht, dass dieses Auto also nicht dem besagten Herrn Korku gehörte, Deniz Korku, ebenfalls türkischstämmiger Migrationspolitiker, sondern einer Frau namens Inise Ö, die wiederum Mitarbeiterin einer Schleuserkanzlei mit dem Namen Your Way to Germany, also dein Weg nach Deutschland.
1: Vorsicht.
0: Ja.
1: Also wenn du dich auf den News-Artikel beziehst, den hat News inzwischen wieder runtergenommen, weil diese Enis Ö, Öztürk, die wurde verwechselt von News. Es geht nicht um Enis Göztürk aus Hannover, sondern aus Garbsen. Also News hat sich auch bereits, so halb entschuldigt dafür, dass sie da die falsche Frau angeklagt haben. Die Frau hat selber inzwischen auf X auch ein Statement veröffentlicht über ihre Anwälte, und sagt, also sie sei Opfer einer schwerwiegenden und existenziellen Identitätsverwechslung geworden. Und dass sie dort dem direkten Umfeld des Täters zugeordnet wurde. Und will auch jeden weiteren jetzt verklagen. Also die hat anscheinend eine große Hetzkampagne gegen sich, das kann ich mir auch gut vorstellen, Und sie ist es aber nicht.
0: Okay, eine andere.
1: Es ist eine andere. Nur damit du jetzt einer Strafverfolgung in diesem Fall entkommst.
0: Ich glaube, eine Strafverfolgung hätte es nicht gleich gegeben für eine Verwechslung, aber danke dir dafür.
1: Nein, sie hat gesagt, sie möchte, also Leute, die das weiterhin behaupten, die werden halt belangt.
0: Sowas. Na, dann vielen Dank dafür und vor allem vielen Dank dafür, dass du einen weiteren Fehler verhindert hast, der in diesem sehr unübersichtlichen Geflecht dann entstanden wäre, ist er aber in dem Fall nicht. Also wir wissen offensichtlich immer noch deutlich zu wenig über das, was hier extrem starke politische Verwicklung hat und sind gespannt, ob und wie das denn weiter aufgearbeitet wird. Aber ich melde da schon im Voraus leichte Zweifel an, weil wir ja in Deutschland schon lange österreichische Verhältnisse haben. Und das ist etwas, was dieser Woche mein, nicht Aufreger, aber eigentlich mein Schmunzler der Woche ist. Ihr habt es sicherlich mitgekriegt, vor allem Milena. Da ist in Österreich ja etwas passiert, was ein Schlaglicht wirft auf die Umvolkungspolitik und wie sie von der Justiz gedeckt wird. Reitschuster schreibt, stellen Sie sich für einen Moment vor, zwei Europäerinnen wollen in einem Schwimmbad abseits der Touristenzentren in Saudi-Arabien in knappen Einteilern baden. Umgekehrt ist das der Fall. Weil die Geschäftsführerin und der Geschäftsführer eines Hotels in St. Johann in Österreich zwei muslimischen Frauen das Baden im ganz Körperschwimmanzug Burkini verboten hat in ihrem Pool, hat sie das Landesverwaltungsgericht Salzburg mit Verwaltungsstrafen belegt von jeweils 100 Euro. Wer die eigene Kultur und die Tradition verteidigt, steht unter Generalverdacht, schreibt Reistützer, auch vor dem Richter.
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4: 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Das Oberlandesgericht Oldenburg hat den deutschen Biotechnologiekonzern BioNTech zu Auskunftspflichten nach dem Arzneimittelgesetz verurteilt. Das Unternehmen muss über Wirkung und Nebenwirkungen der Covid-19-Impfung Auskunft geben. Die Berufung des Impfstoffherstellers gegen ein im März vom Landgericht Aurich ausgesprochenes Teilurteil wurde vom Gericht demnach abgewiesen. Damit ist dieses rechtskräftig. Die Klägerin litt nach ihrer zweiten Impfung im August 2021 laut eigener Aussage an diversen gesundheitlichen Schäden, wie beispielsweise Herzrhythmusstörungen, Migräne, neurologischen Symptomen und auch dem in jüngerer Vergangenheit häufig diskutierten MECFS. Einem 14-jährigen Gymnasiasten aus dem Landkreis Dachau droht ein Bußgeld, weil er nicht an einem verpflichtenden Workshop zu Geschlechterrollen und Geschlechtsidentität teilgenommen hat. Das berichtet Apollo News unter Berufung auf eigene Recherchen. Die Eltern hatten ihren Sohn bewusst von der Veranstaltung ferngehalten. Sie befürchteten, dass der vom Verein Diversity München durchgeführte Workshop nicht politisch und weltanschaulich neutral sei. Sie reichten noch vor dem Workshop eine Dienstaufsichtsbeschwerde ein. Die Schule verwies darauf, dass es sich um eine Pflichtveranstaltung auf Grundlage des bayerischen Lehrplans handele. Nach dem Fernbleiben leitete das zuständige Landratsamt ein Bußgeldverfahren gegen den 14-Jährigen ein. Da er strafmündig ist, wurde das Schreiben direkt an ihn adressiert. New Yorks islamischer Bürgermeister Zoran Mamdani ist mit einem sozialistischen Wahlprogramm angetreten und hat gewonnen. Eines seiner Kernversprechen war der städtische Einkaufsladen für arme Menschen. Die Preise in diesen Shops sind deutlich günstiger als in privaten Märkten. Die Shops sind deshalb exklusiv für New Yorker Bürger. Hamsterkäufe durch Durchreisende oder Touristen sollen somit verhindert werden. Passend dazu gibt es eine digitale ID, womit sich die New Yorker ausweisen müssen, um in dem Shop einzukaufen. Es werden also nicht nur die umliegenden privaten Geschäfte mit dem Projekt geschädigt, da diese bei den Preisen der städtischen nicht mithalten können, es wird auch eine Digital-ID bei denen erzwungen, die sich nicht wehren können, da sie auf günstige Lebensmittel angewiesen sind, meinen Kritiker. 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
0: Burkini verboten hat in ihrem Pool, hat sie das Landesverwaltungsgericht Salzburg mit Verwaltungsstrafen belegt von jeweils 100 Euro. Wer die eigene Kultur und die Tradition verteidigt, steht unter Generalverdacht, schreibt Reistützer, auch vor dem Richter. Ja, das ist so eine Überanpassung, wie sie eigentlich ja, kennzeichnet, was wir so abziehen in Europa, oder?
1: Also da möchte ich nochmal den amtierenden österreichischen Bundespräsidenten Van der Bellen zitieren. Angesichts der zunehmenden Islamfeindlichkeit wird der Tag kommen, an dem wir alle Frauen auffordern müssen, ein Kopftuch zu tragen, um Solidarität mit denjenigen zu zeigen, die dies aus religiösen Gründen tun.
0: Ja.
1: Ein Grüner natürlich.
0: Hast du schon, Melina? Hast du Kopftücher schon gekauft?
1: Nein, das tut auch sonst keine Österreicherin. Also bis auf ein paar Irre gibt's hier natürlich auch, aber an sich sind die, weil sehr viel Land, ja, doch durchaus noch vernünftig in der Birne. Also ja, das war damals schon ein Kopfschüttler und in St. Johann werden sie auch nur noch den Kopf schütteln. Ja, ja, also das geht von Wien aus. Das ist auch diese woke Blase, die aber im Grunde die Menschen gar nicht so groß erreicht. Hm. Also die Mehrzahl der Menschen.
0: Aber St. Johann ist auch Deutschland, Boris. Du hast es sicherlich mitbekommen. Das ein kleines St. Johann gab es in Ergolding, in der Nähe von Landshut, beziehungsweise bei Landshut oder in Landshut, bei Landshut, so, fertig. Da hat nämlich ebenfalls so eine kulturelle Raumgreifung und Unterwerfungsmaßnahme stattgefunden. Apollo News schreibt, in der vergangenen Woche verspätete sich ein Bus der Linie 612 aus Richtung Ergolding in der Landshuter Altstadt, jetzt haben wir es, um mehrere Minuten, weil der Fahrer zwischendurch eine Gebetspause eingelegt hat. Anschließend soll der Fahrer in den hinteren Teil des Busses gegangen sein und dort einen Gebetsteppich hervorgeholt haben. Er soll daraufhin im Bus ausgerollt und gebetet haben. Die Stadtwerke Landshut erklärten anschließend, dass man die Religion der Angestellten respektiere, zu diesem Fall aus Persönlichkeitsschutzgründen nichts weiter sagen wolle, aber selbstverständlich der Fahrer die Pflicht habe, das zu unterlassen und den Bus zu fahren. Es hat ihn offensichtlich niemand daran gehindert. Die Fahrgäste haben es auch alle einfach zur Kenntnis genommen.
1: Die waren starr vor Angst.
0: Ja,
1: Eisenbahnsteig. Ist was, die haben gedacht, was passiert jetzt, wenn der DGB-Seppich wieder einrollt? Die Türen waren zu, die kamen nicht raus. Der geht wortlos dahin, fängt an zu beten. Ja. Die warteten auf Allahu, die warteten auf Allahu Akbar. Ja, verstehst du, die haben Schiss gekriegt, dass der die Knarre zieht und die alle abknallt.
0: Aber ehrlich, hättet ihr das mitgemacht?
1: Ich Boris, musste so lachen, als ich das gelesen habe.
0: Wenn du in den Bus gesessen hättest, mal ehrlich, was wäre passiert?
2: Ich kann Bus fahren. Also ich hoffe, er hat den Schlüssel nicht mitgenommen, aber ich kann auch kurz schließen, wenn das ein altes Modell ist. Ja. Aber ich hätte, also bestimmt, erstens mal hätte ich das nicht mitgemacht, zweitens mal, ganz ehrlich, stell mal vor, dass, also zu Zeiten von Monty Python, der Ritter der Kokosnuss, wäre das doch wirklich ein grandioses Stück Comedy gewesen.
0: Ja.
2: Und in dem Zusammenhang natürlich auch die Frage an Milena nochmal und nach Österreich. Wie ist es eigentlich bei Frauen mit Penis genau? Sind die auch Kopftuchtrag verpflichtet dann? Ja, oder?
1: Jetzt hast du mich echt auf dem falschen Fuß erwischt. Mit dieser zweifelsohne sehr wichtigen Frage habe ich mich in letzter Zeit wenig beschäftigt.
0: Ja, Boris, ich glaube, das kann ich islamdogmatisch beantworten, weil Schwule sind zu steinigen oder von Dächern zu werfen. Das heißt also, wenn einem Islamgelehrten vorher der Mann in Frauenkleidern unterkommt, wird er bestimmt ganz schnell als Schwuler, als unwert irgendwie abgetan und dann aus der Umma entfernt. Und damit stellt sich vermutlich die Frage nicht.
2: Das ist ja widerlich. So. Tatsächlich meinst du wirklich, dass er seine Freiheit nicht ausleben kann unter dem Islam? Das
0: ich fürchte.
2: Also, ich fürchte. Widerlich.
0: Ich das fürchte. Ist ja furchtbar. Also, führende islamkritische Schwule erklären mir, der Islam sei sehr schwulenfeindlich. Herzlichen Gruß an Ali Udu in dem Fall. das steht zu befürchten, ja. Lustig auch am Rande, also not, aber natürlich ebenfalls ein Schlaglicht in die Richtung, ist, was in Irland passiert ist. Die Jürgen Freiheit schreibt, ein Asylbewerber soll in Irland eine Amerikanerin getötet haben. Die Polizei fahndet nach einem Mann, der die Dame, Demi Kame, gekannt haben soll und auch ihr Lebensgefährte gewesen sein soll. Es soll sich um einen Asylbewerber aus dem Nahen Osten handeln, der in einem Asylzentrum in Killarney lebte. Ermittler befürchten, dass er versuchen könnte, Irland zu verlassen. Nun gibt es eine europaweite Suche nach ihm. Die Pointe an der Geschichte ist, diese Amerikanerin Demi Kame hat sich als starke Migrationsaktivistin aus Amerika nach Dublin verfügt, hat gegen die amerikanische Behörde ICE geschossen online und erklärt, dass sie eine große Unterstützerin dieser Migrationsbewegung nach Europa sei und ihren Freund, der sie jetzt vermutlich ermordet hat, als den liebsten Menschen der Welt bezeichnet und erklärt, wie toll es sei, mit einem Araber zusammen zu sein. Ja, welch bittere Geschichte.
1: Ja, aber auch eine ganz bittere Geschichte, nochmal Österreich, ne? In Wien. Das ist also ein Vergewaltiger, der dann wieder auf freien Fuß gesetzt wurde und vergewaltigt hat. Ja? Also,
0: ein Syrer.
1: Das war ein Syrer, ja. Mhm. Der war im September 2018 nach Österreich gekommen. Und hat Asyl bekommen. So, vor einem Jahr wurde der schon wegen Vergewaltigung angezeigt. Im Oktober 2025 nahm ihn die Polizei wegen einer neuerlichen sexuellen Attacke auf eine Frau fest. Und jetzt muss man gucken. Dann ist er im Oktober aus der U-Haft entlassen worden. Also ich meine, das frage ich mich. Der war ja schon Wiederholungstäter. Es war ja absehbar, dass der so weitermacht. Also Ärzte sitzen im Gefängnis, weil sie ihre Patienten schützen wollen. Und ein Mann, der bereits wegen Vergewaltigung angezeigt war, dann noch von der Polizei wegen einer Attacke festgenommen wurde, der kommt frei. Aber jetzt kommt der Clou. Und dann wird er 2 Monate später verurteilt und bleibt frei, weil das Urteil erst 6 Monate später rechtskräftig wird. Und in dieser Zeit hat der eine 16-Jährige vergewaltigt. Das ist doch völlig irre, das kannst du doch keinem Menschen erklären.
0: Ja, das ist, oder? Deutschland. Doch, wenn du die
1: Aber warum ist das Urteil erst 6 Monate später rechtskräftig? Das ist ein Straftäter. Warum ist das nicht sofort?
0: Weil die das wollen, Milena. Die Morde wie die Vergewaltigung sind, it's not a bug, it's a feature. Das nennt sich Umvolkungspolitik. Das gewollt.
1: Ja, das Schlimme, es betrifft allerdings das auch nicht doch alle,
2: das,
1: ja.
2: Das Schlimme ist doch das, dass das inzwischen nur noch ein Einspalter ist. Also in der Zeitung. Mhm. Das interessiert doch keinen mehr. Das ist doch Alltag.
0: Ja.
2: Und dieses Detail mit denen, dass man sagt, wie kann das denn sein? Und der muss doch sofort weggesperrt werden und so weiter. Das ist.
1: Der war ja weggesperrt. Der ist dann entlassen worden.
2: Tja. Irre.
1: Vor seinem Prozess.
2: Ja, völlig irre.
1: Ja, völlig irre.
0: Tja. Versuch das mal, wenn du einen Maskenattest geschrieben hast, was irgendwelche Formfehler hatte, dann sitzt du im Knast. Solange bis dann nach
1: genau
0: Jahren.
1: Ganz genau so.
0: So ist es, ja. Also,
1: und jetzt ist eine 16-Jährige für ihr Leben traumatisiert. Ja? Die muss traumatisiert und vergewaltigt durchs Leben gehen. Und Schuld sind Juristen und Polizisten, die niemals dafür, die Polizei in dem Fall etwas weniger, aber Juristen, die wahrscheinlich nie dafür, zur Rechenschaft gezogen werden, ganz sicher sogar
0: nicht. Und vergessen wir nicht Nancy Faeser und Angela Merkel, die das Ganze führend verantworten und heute Alexander Dobrindt und nichts dagegen tun, obwohl sie genau dafür...
1: Das war jetzt Wien, ne? Das war jetzt nicht...
0: Achso, Entschuldigung, das war ne? Wien, richtig, das war Wien. Aber kommen wir gleich nach Deutschland. Da meldet Apollonius, mehrere Freibäder in Baden-Württemberg wurden zu Beginn dieser Badesaison zu einem Brennpunkt polizeilicher Einsätze, weil, Zitat, Nordafrikaner aus Frankreich sie überfielen. Jetzt ziehen die Städte Konsequenzen und verschärfen die Regeln drastisch. Die Regeln sollen jetzt so aussehen, dass in Kehl und Mülheim die Besucherkapazitäten von 1600 auf 1400 Personen verringert werden. Zudem müssen Besucher beim Kauf einer Tageskarte ihre Personalien angeben und einen Lichtbildausweis mitführen. Ich berichtete letzte Woche, dass das in Berlin schon lange der Fall war. Effekt eher gleich null. Aber Kehl und Mülheim, schön, dass ihr das Jahre später so macht wie euer Hauptstadtslamm auch. Mal sehen, was es bringt. Ebenfalls Baden-Württemberg aber, und jetzt haltet euch fest, da vermeldet die Welt, künftig soll die Nationalität grundsätzlich in polizeilichen Pressemitteilungen genannt werden. Ihr habt euch nicht verhört. Der Innenminister Baden-Württembergs Hagel erklärte, Achtung, wer Vertrauen wolle, müsse auch Klartext reden.
1: Ist der CDU oder Grün?
0: Das ist eine gute Frage.
2: CDU.
0: Ja?
1: Aber, ja, hätte ich jetzt mal getippt, aber ne, man weiß ja nicht.
0: Aber ist witzig, oder? Dass sie
2: aber
0: also,
2: trotzdem, ja. Also erstaunlich.
0: Ne?
2: Ist ja verrückt, das ist ja... Das ist ja wie früher.
0: Naja, die brechen langsam an allen Stellen ein. Ich erinnere
1: wird
0: an
1: der diese... erpresst vielleicht?
0: Nee, die haben einfach die Buchse so voll. Ja? Also auch die Grünen hier, Anton Toni Gallert-Hofreiter und sein Pudgy-Pudding-Teilchen Banasch-Vorsitzender haben ja auch erklärt, sie gehen jetzt pumpen in die Muckibude, weil sie das Männerbild verbessern wollen, weil junge Männer die Grünen nicht mehr wählen, weil sie so männerfeindlich sein.
2: Ja, weil die ehemalige Klientel der Grünen rein marketingmäßig sind, die abgewandert zu den Linken oder eben zu den Revoluzern, der Antifa, die man ist ja noch keine Partei, aber die haben da mehr zu tun. Den Grünen laufen die Leute weg, deswegen kommen jetzt die Männer. Der richtige, kräftige Mann, der gut durchblutete Mann, der Mann, der mit im Leben steht, der gehört auf jeden Fall zu den Grünen. Die probieren eine neue Zielgruppe aufzubauen.
0: Ja, aber das Irre ist ja, damit
1: Anton
0: übernehmen
1: Hofreiter.
0: Sie ja. Anton Toni Hofreiter, der promovierte Florist, ja. Damit übernehmen sie ja das Männerbild der Rechten, weil Gesundheit und Sport sind ja Nazi. Und das ist ja schon geil. Also jetzt
1: wenn ich jetzt noch einen Grünen mit dem Dackel sehe, dann flippe ich aber aus.
0: Richtig, ne? Ganz genau. Und Milena, warte, es kommt. Wetten, dass es bald so grüne Hundedecken irgendwie in deren Shop zu kaufen gibt. Das Irre ist ja, die haben ja gute Marketingleute dahinter sitzen, also die gleichen Marketingleute, die Grünen erfunden haben und sowas Annalena Trampolina auf solche Posten bringen, wissen ja genau, was sie da tun. Und wenn die jetzt so verzweifelt sind, dass sie der Rechtsavantgarde hinterherrennen, also im Prinzip haben Martin Sellner und Christian Schneider es geschafft, den Grünen jetzt ihre Marketingkonzepte vorzugeben, weil die beiden posten ja gerne, wie sie Sport machen und fit aussehen, tun sie ja auch wirklich und sind sie ja auch. Aber damit machen die Grünen jetzt ja Nazi-Propaganda. Die müssen ja völlig verzweifelt sein.
1: Die sehen aber nicht so aus, verstehst du?
0: Nein, werden sie auch
1: nicht. Wenn du die anguckst, dann kommst du nicht auf die Idee, wahrscheinlich das zu vergleichen.
0: Nee. Ich gucke die ja auch nicht an. Das tut ja auch keiner. Wahrscheinlich ist denen aber aufgefallen, dass ihre Frauen selbst lieber Martin Sellner und Christian Schneider angucken und sich das wahrscheinlich auch nicht eingestehen. Aber wenn die Augen zumachen, wer weiß, an wen die denken. Ja. Ja, ihr Lieben, ganz am Ende die deutsche Wirtschaft. Russia Today meldet, Deutschland meldet die höchste Zahl von Unternehmensinsolvenzen seit mehr als 20 Jahren, 21 Jahren genau, mit 5000 Unternehmensinsolvenzen im zweiten Quartal 2026, so berichtet das Halle-Institut für Wirtschaftsforschung, das IWH, und die junge Freiheit, die Russia Today zitiert das. 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Und ja.
1: Ganz kurz, du hast von 5000 Insolvenzen gesprochen. Mhm. Also ich hab gelesen, dass im ersten Halbjahr 26 rund 13.000 Unternehmensinsolvenzen registriert
0: wurden. Ja, hier schreiben sie im zweiten Quartal.
1: Ah, also dann bin ich im ganzen Halbjahr. Zeit. Also genau, im ersten Halbjahr sind es 13.000. Okay.
0: Ja. Sauber, passt ja. Und im zweiten Quartal sind es 5.000. Also über Volkswagen haben wir schon oft gesprochen. Jetzt meldet die junge Freiheit. Der Volkswagen-Vorstand hat Medienberichten zufolge nun neue drastische Sparmaßnahmen für den Konzern ausgearbeitet. Demnach sollen dem Aufsichtsrat Pläne für die Schließung Entscheidung von 4 deutschen Werken vorgelegt werden. Betroffen werden die Standorte Zwickau, Emden, Hannover und das Audi-Werk in Neckarsulm. Bis 2030 will Volkswagen dem Bericht zufolge weitere 50.000 Stellen streichen.
1: Ja, aber das wird eine ganz große Katastrophe. Der Aufsichtsrat hat erstmal gar nichts beschlossen, ja, und das wird sich jetzt Jahre hinziehen, auch weil der Betriebsrat bei VW enorm stark ist und das Land sitzt ja auch noch drin mit 20%. Also das wird über Jahre gehen. Die haben ja auch schon große Proteste angekündigt. Also im Moment ist nichts beschlossen und die Arbeiter sind erleichtert, ja, weil erstmal nichts passiert. Aber das ändert ja nichts an der Tatsache, dass VW auf dem Weg nach unten ist, aber so im Sturzflug, ja. Ich meine, wahrscheinlich haben sie immer noch das Ziel, dass sie bis 2050 klimaneutral werden wollen. Das schaffen sie auf dem, also natürlich durch Insolvenz schafft man das. Und es fehlt an allem, auch das richtige Personal. Emanuel Böhminghaus schreibt auf X, dass einfach die Ingenieure und die Softwareentwickler zu schlecht sind, die in Deutschland. Das läge im Grunde an der beschissenen Bildung, weil nämlich Mathematik, also die MINT-Fächer, Mathematik, Technik und so weiter, über Jahre vernachlässigt wurden.
0: Ja, aber die sind ja auch frauenverachtend und ausländerfeindlich, die Fächer. Das ist ja...
1: Ja, also... Ja, ja, bitte.
2: Darf ich noch Drama hinzufügen? Und zwar, es sind nicht 50.000, es geht insgesamt um 150.000. Das wurde Ende letzten Jahres schon gesagt auf einer Sitzung, auf denen ein mir persönlich bekannter großer Hamburger VW-Händler war. Da mussten die Handys vorher abgegeben werden. Und eine lustige Geschichte, und zwar aus der letzten Woche, auf den Toiletten bei VW. Wisst ihr, was da für ein Plakat hängt oder was da für ein Kleber ist? Nein. Habt ihr das gehört?
0: Wollen wir es wissen? Ist es so,
2: dass ihr möchtet es auf jeden Fall wissen. Da ist ein Kleber, da steht drauf: Du möchtest aufgeben, du kannst nicht mehr, dann denk an deine Arschhaare. Sie sind immer im Dunkeln, machen jeden Scheiß mit und wachsen dennoch einfach weiter. In diesem Sinne, never give up.
0: Gut, das ist aber nicht offiziell von VW dorthin gehängt, sondern das hat irgendjemand in die Wand geschrieben.
1: Aber das ist ziemlich geil.
2: Das haben die Mitarbeiter, das hängt auf den Toiletten. Er hat mir ein Foto geschickt davon, das finde ich schon sehr geil, muss ich sagen.
0: Also die Mitarbeiter VW sind die Arschhaare des Konzerns, nehme ich da aus. Nach eigener Einschätzung, nicht meine Behauptung. Passt aber ganz gut zu dem, was Lars Klingbock, unser Gallertberg, das höchste Gallertberg im Antifa-Gebäude, Gebirge, ja so sagte, das ist ja der Finanzminister, der sagt, er braucht keine Zahlen, um zu wissen, was richtig ist. Der hat nämlich jetzt die Quittung dafür bekommen des Marktes, beziehungsweise eine klare Ansage, auch darüber natürlich mehr im nackten Geld, aber zumindest erwähnt werden soll es an dieser Stelle, denn das Bid-to-Cover-Verhältnis lag bei 0,7. Was heißt das? Herr Klingbock versuchte mal wieder Staatsschulden zu platzieren. 1.000 Milliarden will Deutschland ja über die nächsten Jahre zusätzlich aufnehmen, ein relativ normaler Vorgang grundsätzlich der Platzierung von Staatsschulden. Am Mittwoch allerdings ist es erstmals dazu gekommen, dass eben so wenig Menschen nachfragten, so wenig Großinvestoren, die typischen Erstkaufaufkäufer solcher Staatsanleihen, das sind dann riesige Unternehmen wie BlackRock, Vanguard oder irgendwelche Pensionsfonds aus dem Ausland. Das Nachfrageverhältnis oder das Verhältnis von Angebot zu Nachfrage lag nämlich nur bei 0,7 und das ist deutlich weniger als 1. Das ist die normale Mindestnachfrage. Normalerweise wollen das reichlich Leute haben. Was bedeutet, dass die Finanzmärkte Deutschland eben zu den dort vorgesehenen Zinsen keine Kredite geben wollen, so unbedingt. Und diese Zinsen sind schon deutlich höher als vor einem Jahr. Das heißt, Deutschland hat es immer schwerer, sich für niedrige Zinsen Geld zu beschaffen. Das ist ein Problem, das Donald Trump und die Franzosen sehr, sehr gut kennen und jetzt auch Herrn Klingbock in seine Budgetplanung immer
1: weiter einschränkt. Morgan Stanley warnt jetzt übrigens auch aktuell vor französischen Staatsanleihen. Ja, also Deutschland und Frankreich, die Treiber der EU, das könnte ja vielleicht noch was Positives bewirken, wer weiß. Aber das Problem ist, das Vertrauen ist weg. Ja? Also, und ich meine, dieser Fakt, den du gerade erzählt hast, sagt mehr aus als das, was Merz 15.000 Mal sagen könnte. Es ist ganz klar, Deutschland ist am Arsch und alle anderen draußen wissen das. Mhm. Ja? So, und investieren halt nicht. Das ist eine ganz normale, aber ist eine Bankrotterklärung.
0: Aber du weißt, was Merz gesagt hat, oder ihr wisst, was Merz gesagt hat. Der hat sich ja nämlich auch geäußert über die deutsche Wirtschaft.
1: Ach so.
0: Ja, der hat ohne Scheiß auf X, ich hab's selbst gelesen, es geht aufwärts.
1: Ja.
0: Die Betriebe verzeichnen wieder Aufträge, Auftragszuwachs. Es geht ein dickes Stück voran. Wir sind noch lange nicht da, wo wir hinwollen, jetzt sinngemäß. Ja. Wir müssen noch weitere Anstrengungen haben, aber es war eine Hurra, wir gewinnen. Also ich sah wieder den Führer im Bunker sitzen und sagen, ja, das Wunder gescheht. Wir werden den Russen jetzt bezwingen.
1: Und sein Adlatus Söder hat ein Plakat veröffentlicht mit: Es geht voran in Deutschland und das ist gut so. Das ist so besser. Okay. Aber, ja, hat er. Auf X, musst mal schauen. Aber noch ein paar andere Fakten. O2 Telefonica, mehr als 1000 Jobs wollen die abbauen. 900 Arbeitsplätze beim Autozulieferer Albert Weber stehen da auf der Kippe. 2000 Stellen fallen bei Hüttewerke Krupp Mannesmann, HKM, weg. So, und das waren jetzt nur die letzten 20 Stunden und 3 Minuten Recherche.
2: Ne? Wow. Und Herr Merz hat dazu gerade gestern doch folgenden wunderbaren Satz gesagt: Die besten Jahre Deutschlands liegen nicht hinter uns, sondern, und jetzt kommt's, wir haben gute Jahre vor uns. Ist das geil? Ist das in der Formulierung geil? Die besten Jahre liegen nicht hinter uns. Und jetzt alle so im Kopf schon weitergedacht. Und dann sagt er, wir haben noch gute Jahre vor uns. Ja.
1: Das sagst du normalerweise einem 75-Jährigen nach seiner Generaluntersuchung im Krankenhaus.
0: Ah, ihr Lieben, besser wird's nicht. Damit rufe ich euch zu, was ich schon so oft sagen musste. Unsere Freiheit, die ist so verloren wie unsere Sicherheit und unser Wohlstand. Und sie alle werden nicht von selbst zurückkehren. Denn keine Partei und kein Erlöser werden uns von den Verbrechern der herrschenden Parteien Korruption befreien. Es bleibt allein an uns. Massenmörder wie Karl Lauterbach oder Jens Spahn, Terroristen wie Nancy Faeser oder Landesverräter wie Fritz BlackRock und Angela Merkel endlich den Strafen zuzuführen, nach denen ihre Taten schreien. Einzig wir selbst können Deutschland endlich zu dem machen, was es auf dem Papier lange sein möchte. Ein Land der Freiheit, der Demokratie und der Rechtsstaatlichkeit. Nichts davon aber wird es je werden ohne eine Revolution. Die können wir erreichen in Frieden und mit Humor. Ganz einfach dadurch, dass wir die Verbrecher bei ihren Namen nennen und ihnen die Wahrheit ins Gesicht rufen, wo immer wir sie antreffen. Ich danke euch fürs Zuhören und meinen beiden Gästen für das gute Gespräch. Boris Brandt und Milena Preradovic. Das war Nummer 250 des Nacktniveaus. Die nächste Ausgabe folgt am kommenden Samstag, denn Widerstand ist nie zwecklos. 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
7: Hallo und herzlich willkommen hier bei Radio München. Und wenn es doch gute und böse Mächte gibt, die miteinander ringen, in mir, in dir, aber auch im Geist von Schulen, Initiativen, Firmen oder ganzen Ländern. In einer dualen Denkweise ist das Böse der eine wesentliche Bestandteil, vor allem in der christlich geprägten Kultur. Es gibt ja auch das Gute, Gott. Heute weitgehend ersetzt durch den Glauben an Aufklärung durch Wissenschaft. Nur, wie erklärt sich darin der Missbrauch der Aufklärung, der Wissenschaft für Macht? Und wo bleiben Güte, Liebe, Weisheit und Schönheit? Radio München widmet sich der Frage in der Reihe »Vier Masken des Bösen« von Florian Dimitri Leupin. 4 Romane, 4 Menschen, die sich selbst nie als böse empfinden. Ein Gastwirt, der Spitzel ist und sich für pflichtbewusst hält. Ein Bauarbeiter, der eine Straße baut, die später Panzer trägt. Ein gestürzter Diktator, der seine Richter in Verlegenheit bringt. Ein Waisenjunge, dem ein System seine Rolle zuweist, ohne ihn je gefragt zu haben. 4 Bücher, dieselbe Frage. Was ist der Mensch selbst? Und wie erkennt er in sich Gutes und Böses? In der 2. Folge hören Sie Schemax, der Mann, der nicht wusste, dass er der Böse war. Zunächst erschienen in der Online-Publikation Ein Blick durchs Schlüsselloch auf Substack. Sprecher Ulrich Allroggen.
8: Das immerhin leistet die Literatur. Sie schaut nicht weg, sie vergisst nicht, sie bricht das Schweigen. Günter Grass. Ich habe Schemax 3-mal gelesen. Beim 1. Mal dachte ich, ich wüsste, worum es geht. Beim 2. Mal merkte ich, dass ich das 1. Mal nicht richtig hingeschaut hatte. Beim 3. Mal saß ich eine Weile still da. Das ist selten bei einem Roman. Es passiert einem fast nur, wenn der Autor etwas Unbequemes über einen selbst herausgefunden hat. Paris 2064. Ein Restaurant, ein Spitzel. Die Welt, die Jacob Arjouni entwirft, ist nicht besonders fremd. Das ist das Erste, was auffällt. Keine fliegenden Autos, keine Roboter, keine galaktischen Kriege. Nur Paris, 11. Arrondissement. Ein gepflegtes deutsches Restaurant namens Chez Max, Cuisine Allemande. Auf der Karte steht eine Fischsuppe, benannt nach Günther, dem Vornamen eines deutschen Nobelpreisträgers für Literatur, erklärt Max seinem Kellner. Das Rezept soll von ihm sein. Max Schwarzwald, der Wirt, ist ein gepflegter Mann mittleren Alters. Er kennt seine Stammgäste, er achtet auf guten Wein, er hält das Lokal sauber. Und er bespitzelt seine Gäste für den Geheimdienst. Die Welt von 2064 ist durch einen 60.000 Kilometer langen Zaun geteilt. Auf der einen Seite Europa, China, Nordamerika, Demokratie, Fortschritt, Sicherheit. Auf der anderen der Rest. Armut, Diktatur, religiöser Fanatismus. Dass die erste Welt womöglich selbst dafür gesorgt hat, dass die zweite Welt so aussieht, wie sie aussieht, ist kein Thema. Den Zaun überhaupt zu erwähnen, gilt als staatsfeindlich. Max gehört zur Ashcroft-Organisation. Ihr Auftrag, Verbrechen verhindern, bevor sie geschehen. Wer plant zu stehlen, zu lügen, zu schmuggeln, wird verhaftet. Nicht nach der Tat, vorher. Weil das Präventivüberwachung ist und Präventivüberwachung notwendig ist, um die erste Welt zu schützen. Das leuchtet Max vollkommen ein. Sein Partner Chen Wu sieht die Dinge anders. Chen ist brillant, zynisch, provokant. Er bricht Tabus, redet über den Zaun, lacht über das System, das ihn bezahlt. Aber er ist bei der Ashcroft-Organisation viel erfolgreicher als Max. Das macht Max rasend. Als Chen eine Schwäche zeigt, greift Max zu. Der Trick, den Arjouni spielt. Hier ist das Raffinierte. Als Leser sitzt man zunächst auf Maxens Seite. Das ist Arjounis Handwerk. Max erzählt selbst. Sein Tonfall ist ruhig, scheinbar reflexiv, gelegentlich fast selbstkritisch. Er hat Gewissensbisse. Er fragt sich, ob er das Richtige tut. Er gibt zu, dass ihm manchmal Zweifel kommen. Das klingt nach einem Menschen, der kämpft. Nach einem Underdog in einem schlechten System. Vielleicht nach einem Helden, der irgendwann aufbegehren wird. Und Chen? Chen ist laut, arrogant, moralisch fragwürdig. Er sagt Dinge, die man besser nicht sagt. Er wirkt wie der Bösewicht. Also wartet man auf den Moment, wo Max erkennt, in welchem System er steckt, wo er sich gegen Ashcroft stellt, wo er zum Winston Smith wird, zum Rebellen, zum Widerständler. Dieser Moment kommt nicht. Max ist kein Winston Smith. Max ist der Wärter. Arjouni hat einen ganzen Roman gebraucht, um das so zu zeigen, dass man es erst am Ende wirklich begreift. Das System, das sich selbst schützt. Was Arjouni entschlüsselt, ist ein psychologischer Mechanismus, den die meisten Menschen an sich selbst nicht erkennen, dass man im System böse Dinge tun kann, ohne sich selbst als böse zu empfinden. Dass das System einem die Sprache gibt, mit der man alles rechtfertigt. Dass man, wenn man diese Sprache lange genug gesprochen hat, gar nicht mehr merkt, dass man eine Sprache spricht. Man denkt einfach so. Das erinnert an Patrick Batemans kalte Leere in American Psycho, nur ohne das Blut. Dort ist es die Konsumgesellschaft, die einen Menschen aushöhlt. Bei Arjouni ist es der Sicherheitsstaat, der eine Störung erzeugt, die sich selbst für Gesundheit hält. Max verrät seinen Freund Leon wegen geplantem Zigarettenschmuggel. Er tut es, weil Zigaretten verboten sind und weil Verbote durchgesetzt werden müssen und weil Leon wusste, was er tat. Max hat Gewissensbisse, aber er handelt nicht anders. Max versucht, Chen zu vernichten. Er tut es, weil Chen eine Schwäche gezeigt hat und weil Schwäche verdächtig ist und weil das Richtige immer das ist, was das System als richtig definiert. Er trägt keinen schwarzen Umhang. Er trägt eine Schürze, serviert Fischsuppe und empfindet sich als anständigen Menschen, der seinen Pflichten nachkommt. Das ist eine Beschreibung eines Mechanismus, der in der Geschichte immer wieder funktioniert hat und der nicht aufgehört hat zu funktionieren. Wer sich fragt, warum Menschen in Systemen mitmachen, die ihnen selbst und anderen schaden, Arjuni zeigt es. Der Name Max Schwarzwald ist dabei kein Zufall. Ein Deutscher in Paris, Träger eines Namens, der nach Heimat und Ordnung klingt. Arjuni schreibt über die deutschen Tugenden und den schmalen Grat zwischen Pflichtbewusstsein und Pflichterfüllung um jeden Preis. Aber er schreibt eigentlich über alle. Max Schwarzwald könnte aus jedem Land kommen. Er könnte jetzt leben. Er könnte jemand sein, den man kennt. Die Fischsuppe und Günther. Als Maxens Kellner Alexi fragt, warum die Fischsuppe Günther heißt, erklärt Max: der Vorname eines deutschen Nobelpreisträgers für Literatur. Das Rezept stamme von ihm. Alexi sagt: irgendwie schade, dass er dann wegen einem Suppenrezept in Erinnerung bleibt. Max antwortet: bleibt er ja nicht. Wer Günther ist, sagt Arjuni nicht. Aber Schemax erschien 2006, in demselben Jahr, in dem Günter Grass öffentlich eingestand, dass er als Jugendlicher Mitglied der Waffen-SS gewesen war und das 60 Jahre lang verschwiegen hatte. Ein Literaturnobelpreisträger, Ikone des deutschen Gewissens, Autor von »Die Blechtrommel« und »Im Krebsgang«, einem Roman über verdrängte Schuld. Selbst ein Mensch, der sich jahrzehntelang nicht als schuldig sah, der sein Schweigen mit Pflicht, mit Schutz der Familie, mit dem Schutz seiner Karriere und seiner Wirkung rechtfertigte. Ein Roman über einen deutschen Protagonisten, der im System mitläuft und sich im Recht wähnt, benennt eine Fischsuppe nach einem Günther. Das ist Arjuni auf seiner präzisesten Ebene. Die Fischsuppe ist harmlos, das Schweigen dahinter nicht. Zwei Romane, dasselbe Jahr. Hier eine Koinzidenz, die mich beim dritten Lesen beschäftigte. Arjuni wählt 2064 für seinen Roman, den er 2006 schreibt. Aus eigenem Antrieb, als Reaktion auf 9/11 und den Irakkrieg. Fast 10 Jahre später, 2015, erscheint Germany 2064 von Martin Walker, entstanden im Auftrag der Unternehmensberatung A.T. Kearney anlässlich ihres 50-jährigen Jubiläums, auch dort 2064. Zwei Romane, dasselbe Zukunftsjahr, entstanden unabhängig voneinander mit komplett verschiedenen Blickwinkeln. Walkers 2064 ist eine optimierte Version unserer Gegenwart. Gesundheitschips, autonome Fahrzeuge, lückenlose Überwachung, alles sauber und komfortabel. Ein Szenario-Planning-Dokument in Romanform. Arjunis 2064 ist eine Frage. Was macht das System mit den Menschen, die es aufrechterhalten? Walker fragt: wie sieht das System in 50 Jahren aus? Arjuni fragt: was macht es mit uns? Beide haben 2064 gewählt, aber sie meinen nicht dasselbe. Der Roman erschien 3 Jahre nach dem Irak-Einmarsch. Arjuni schrieb ihn, während die Bush-Administration Präventivkrieg zur Doktrin erhob, während Guantanamo lief, während Folter als erweiterte Verhörmethode umbenannt wurde. Er sah Angst als Herrschaftsinstrument, den Zaun als letzte Konsequenz von Abschottungspolitik, die Sprache des Systems, die alles rechtfertigt. Den Mitläufer als eigentliche Triebkraft des Totalitarismus, nicht den Diktator. Was er nicht sehen konnte, weil er 2006 schrieb, dass sein Zaun keine Dystopie bleiben würde, dass Europa 2015 anfangen würde, tatsächlich Zäune zu bauen, dass Australien, Dänemark und die EU digitale Identifikationspflichten mit dem Schutz vor den anderen rechtfertigen würden, dass die Frage, wer zur ersten Welt gehört und wer nicht, zur politischen Kernfrage des 21. Jahrhunderts werden würde. und vor allem, dass nach Corona die Frage, warum machen Menschen in einem solchen System mit, so dringend werden würde wie selten. Arjuni hat die Antwort bereits 2006 geschrieben, weil das System ihnen eine Sprache gibt, in der ihre Mitarbeit tugendhaft klingt. Weil Max Schwarzwald nie weiß, dass er der Böse ist, weil er es nicht wissen muss. Arjuni hat nicht erlebt, wie recht er hatte. Das ist das Bitterste an diesem Buch. Warum man es lesen sollte und warum man danach wartet. Schemax lehrt einen etwas, das über den Roman hinausgeht, wie wichtig es ist, mit dem Urteilen zu warten. Man glaubt, Chen ist der Böse, dann merkt man, dass Max der Böse ist, dann merkt man, dass Böse das falsche Wort ist, weil Max sich selbst nicht so sieht und das System dafür gesorgt hat, dass er sich nicht so sieht. Und dann sitzt man da und fragt sich, über wie viele Menschen und Situationen man im eigenen Leben zu schnell geurteilt hat. Arjuni hat denselben Mechanismus in Hausaufgaben beschrieben, einem anderen, etwas weniger bekannten Roman. Auch dort ein Protagonist, der sich im Recht glaubt und es nicht ist. Auch dort das System, das die Wahrnehmung formt. Wer Schemax las, sollte Hausaufgaben lesen –